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1: Mit Constanze Fennel. Und falls Sie sich schon mal gefragt haben, was man im Himmel so hört, dann sollten Sie jetzt dranbleiben, denn da wird angeblich nicht nur frohlockt, sondern Musik von Luigi Boccherini gespielt, meinte zumindest der Pariser Geiger Jean-Baptiste Cartier. Wollte Gott zu den Menschen in Musik sprechen, so täte er es mit den Werken Haydns. Doch wenn er selbst Musik hören wollte, würde er sich für Boccherini entscheiden. Na dann, hier kommt was direkt aus der himmlischen Playlist.

Die London Mozart Players waren das unter der Leitung von Matthias Barmert mit der Sinfonie Nummer 6 in A-Dur von Luigi Boccherini. Als nächstes habe ich hier im ARD-Nachtkonzert für Sie Musik von Wolfgang Amadeus Mozart. Das folgende Quintett für Klavier und Bläser, das ist in einer sehr produktiven Zeit von ihm entstanden. Mozart war in Wien populär wie nie und es verging kaum ein Abend, an dem er nicht in irgendeinem Adelspalais aufgetreten ist. Das S-Dur-Quintett, Köchelverzeichnis 452, das hat er im

Das Linos-Ensemble hier mit Wolfgang Amadeus Mozarts Quintett für Oboe, Klarinette, Horn, Fagott und Klavier in S-Dur, Köchelverzeichnis 452. Eine Psalmvertonung von Baldassare Galuppi steht jetzt auf dem Programm unseres Nachtkonzerts Nisi Dominus für Soli, Chor und Orchester. Hier in einer Aufnahme mit Roberta Invernizzi und Lucia Cirillo, Sopran, und Sarah Mingardo, Alt, als Solistinnen, zusammen mit dem Körnerschen Singverein Dresden und dem Dresdner Instrumentalkonzert unter Peter Kopp.

Nisi Dominus. Diese Psalmvertonung von Baldassare Galuppi haben wir hier in einer Aufnahme mit dem Körnerschen Singverein Dresden und dem Dresdner Instrumentalkonzert gehört. Die Solistinnen waren Roberta Invernizzi und Lucia Cirillo, Sopran, und Sara Mingardo, Alt. Die Leitung hatte Peter Kopp. Viertel nach drei war's gerade. Weiter durch die Nacht geht's mit Klaviermusik von Alexander Skriabin. Seine Klaviersonate Nummer 3 in Fis-Moll, Opus 23, interpretiert hier Jewgeni Kissin.

Musik von Alexander Skriabin hier im ARD-Nachtkonzert. Seine Klaviersonate Nummer 3 in Fis-Moll, Opus 23, haben wir hier gerade gehört, mit Jewgeni Kissin am Klavier. Der Mozart-Zeitgenosse Antonio Rossetti hat etliche Solokonzerte für Blasinstrumente komponiert und besonders die Flötisten wurden beschenkt. Mit einem Flötenquartett und etlichen Konzerten. Eins davon spielt jetzt für uns Bruno Meyer und von ihm stammen auch die Kadenzen in der folgenden Aufnahme von Rossettis Flötenkonzert in S-Dur, Werkeverzeichnis Nummer 19. Antonín Hradil leitet das Prager Kammerorchester.

Antonio Rossettis Flötenkonzert in S-Dur, Werkeverzeichnis Nummer 19 war das. Der Flötist Bruno Meyer musizierte hier zusammen mit dem Prager Kammerorchester unter Antonín Radil. Und jetzt ist es kurz vor 4 Uhr.

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1: Um 4 Uhr mit Ronald Lessig. Das US-Militär hat neue Angriffe gegen Iran geflogen. Das Ziel der Angriffe seien Raketen- und Drohnenstellungen sowie Küstenradaranlagen gewesen. Das teilte das US-Regionalkommando mit. Aus Washington Samuel Jakisch.
2: Den Angaben zufolge seien die Schläge eine Reaktion auf den iranischen Drohnenangriff vom Vortag gewesen. Am Donnerstag war ein Frachtschiff, das in der Seestraße von Hormus unter der Flagge von Singapur unterwegs war, beschossen worden. US-Präsident Donald Trump hatte erklärt, dieser Angriff sei ein Verstoß gegen die vereinbarte Waffenruhe zwischen den USA und Iran gewesen. Das Regime des Iran hatte die für den Welthandel wichtige Straße von Hormus über mehrere Wochen blockieren lassen, nachdem die USA und Israel Iran Ende Februar angegriffen hatten.
1: Unterdessen hat auch der Iran nach eigenen Angaben mehrere Stützpunkte der US-Armee in der Region angegriffen. Welche Standorte betroffen sind, ist unklar. In Deutschland war gestern der bisher heißeste Tag seit Beginn der Wetteraufzeichnung im Jahr 1881. Der Deutsche Wetterdienst hat nach vorläufigen Angaben in Saarbrücken-Burbach einen Höchstwert von 41,3 Grad Celsius gemessen. Der vorherige Hitzerekord von 41,2 Grad war im Juli 2019 in Nordrhein-Westfalen erreicht worden. Deutschlandweit gilt derzeit eine Hitzewarnung. Fast 3 Tage nach dem schweren Erdbeben in Venezuela schwindet die Hoffnung, in den Trümmern noch Überlebende zu finden. Die Zahl der Toten ist inzwischen auf mehr als 900 gestiegen. Nach Angaben der Vereinten Nationen werden noch mehr als 50.000 Menschen vermisst. In der am schlimmsten betroffenen Region hat inzwischen das Militär die Kontrolle übernommen. Bei der Fußball-Weltmeisterschaft steht Frankreich als Gruppensieger in der K.O.-Runde. Der Vize-Weltmeister setzte sich am Abend deutlich gegen Norwegen durch. Aus dem ARD-WM-Team Michael Küster.
3: Frankreich hat seine Ansprüche auf den WM-Titel eindrucksvoll untermauert und sich den Sieg in Gruppe I gesichert. Gegen Norwegens B-11 gab es ein 4:1. Mann des Abends war Ousmane Dembélé von Paris Saint-Germain mit 3 Treffern. Im Parallelspiel sicherte sich der Senegal Platz 3 mit einem 5:0 über den Irak, der damit ausgeschieden ist. Ägypten kann mit einem Erfolg über den Iran den Sieg in Gruppe G klar machen. Auch Belgien und Neuseeland haben noch Chancen auf das 16. Finale. Anstoß ist jeweils um 5 Uhr.
1: Gerade eben trennte sich Kapverde und Saudi-Arabien 0:0. Im Spiel Spanien gegen Uruguay steht es vor dem Abpfiff 1:0 für Spanien. Das waren die Nachrichten. Das Wetter in Deutschland. Tagsüber viel Sonne, im Westen und Norden Schauer bei 32 bis 42 Grad. Am Sonntag Schauer bis 42 Grad. Es ist 4:03 Uhr.
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4: Mit Constanze Fennel, schön, dass Sie schon oder noch wach sind. Gustav Mahler, den kennt man als Komponist, vielleicht auch noch als Dirigent und Pianist, aber jetzt erleben wir ihn als Arrangeur. Gustav Mahler hat nämlich Sätze aus Orchestersuiten von Johann Sebastian Bach zu einer ganz eigenen neuen Suite verarbeitet und die spielt für uns das Royal Concertgebouw Orchester Amsterdam unter Ricardo Chailly.

Strahlend ging sie zu Ende, diese Suite aus Orchesterwerken von Johann Sebastian Bach, zusammengestellt von Gustav Mahler und gespielt vom Royal Concertgebouw Orchestra unter Ricardo Chailly. Das Flötensolo übernahm Paul Verhey. Als nächstes habe ich für Sie was aus der Boulangerie, und damit meine ich natürlich kein Gebäck, sondern Musik aus der Familie Boulanger. Die hat mit den Schwestern Nadia und Lili gleich zwei hochtalentierte Komponistinnen hervorgebracht. Hier kommt Musik der älteren der beiden, Nadia Boulanger.

Florian Uhlich hat diese Klavierfantasie von Nadia Boulanger interpretiert. Pablo González stand am Pult der Deutschen Radiophilharmonie Saarbrücken Kaiserslautern. Und jetzt zieht ein Gewitter auf hier im ARD-Nachtkonzert. Nach Alexander Ostrowskis Drama Das Gewitter hat Peter Tschaikowski die folgende Ouvertüre geschrieben, hier mit dem Sinfonieorchester Göteborg unter Neeme Järvi.

Das Gewitter, Peter Tschaikowskis Ouvertüre Opus 76, nach dem gleichnamigen Drama von Alexander Ostrowski, hier gespielt vom Sinfonieorchester Göteborg unter Neeme Järvi. Richtung 5 Uhr geleitet sie hier der große Wladimir Horowitz mit dem Moment Musical in F-Moll, Deutschverzeichnis 780 Nummer 3 von Franz Schubert. 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
1: Um 5 Uhr mit Ronald Lessig. Das US-Militär hat neue Angriffe gegen Iran geflogen. Das Ziel der Angriffe seien Raketen- und Drohnenstellungen sowie Küstenradaranlagen gewesen. Das teilte das US-Regionalkommando mit. Aus Washington Samuel Jakisch.
2: Den Angaben zufolge seien die Schläge eine Reaktion auf den iranischen Drohnenangriff vom Vortag gewesen. Am Donnerstag war ein Frachtschiff, das in der Seestraße von Hormus unter der Flagge von Singapur unterwegs war, beschossen worden. US-Präsident Donald Trump hatte erklärt, dieser Angriff sei ein Verstoß gegen die vereinbarte Waffenruhe zwischen den USA und Iran gewesen. Das Regime des Iran hatte die für den Welthandel wichtige Straße von Hormus über mehrere Wochen blockieren lassen, nachdem die USA und Israel Iran Ende Februar angegriffen hatten.
1: Unterdessen hat auch der Iran nach eigenen Angaben mehrere Stützpunkte der US-Armee in der Region angegriffen. Welche Standorte betroffen sind, ist unklar. In Deutschland war gestern der bisher heißeste Tag seit Beginn der Wetteraufzeichnungen 1881. Der Deutsche Wetterdienst hat nach vorläufigen Angaben in Saarbrücken-Burbach einen Höchstwert von 41,3 Grad Celsius gemessen. Der vorherige Hitzerekord von 41,2 Grad war im Juli 2019 in Nordrhein-Westfalen erreicht worden. Deutschlandweit gilt derzeit eine Hitzewarnung. Nach den schweren Erdbeben in Venezuela haben die Streitkräfte in der Katastrophenregion die Kontrolle übernommen. Laut Nationalversammlung soll damit die öffentliche Ordnung aufrechterhalten und die Arbeit der Rettungskräfte erleichtert werden. Die Rettungskräfte suchen weiter nach Verschütteten. Aus Mexiko-Stadt Jenny Barke.
3: Unterstützt wird Venezuela seit Freitag von vielen internationalen Teams. Unter anderem Kräfte aus Chile und Mexiko sind angereist, die Expertise für die Koordinierung in Erdbebenregionen mitbringen. Nach 72 Stunden sinken Experten zufolge die Überlebenschancen rapide. Das wäre deutscher Zeit Mitternacht von Samstag auf Sonntag. Immer wieder kommt es zu Nachbeben. Über 200 wurden bereits gezählt. Die Menschen haben Angst, in ihre Wohnungen zurückzukehren, besonders wenn Risse und Schäden sichtbar sind. Vielerorts fehlt immer noch der Strom. Auch die Wasserversorgung ist unterbrochen.
1: Bei der Fußball-WM hat es Kap Verde überraschend in die K.O.-Runde geschafft. Dem Team aus Westafrika reichte ein 0:0 gegen Saudi-Arabien für Platz 2 in der Tabelle hinter Spanien. Der Europameister gewann 1:0 gegen Uruguay. Außerdem besiegte Frankreich Norwegen mit 4:1. Beide Teams sind weiter, genau wie der Senegal, durch ein 5:0 gegen den Irak. Damit steht auch fest, dass Deutschland im 16. Finale gegen Paraguay spielt. Das waren die Nachrichten. Das Wetter: tagsüber viel Sonne, 32 bis 42 Grad, 5:03 Uhr.
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4: Mit Constanze Fennel und zum Auftakt hier mit Musik der norwegischen Komponistin Agathe Backer-Gröndahl. Schönen guten Morgen.

Eine Humoreske. In G-Moll war das Klaviermusik der norwegischen Komponistin Agathe Backer Grøndahl, hier gespielt von Geir Henning Broten. Das größte musikalische Genie, das Frankreich je hervorgebracht hat. So hat Camille Saint-Saëns seinen Landsmann, den Komponisten Jean-Philippe Rameau, einmal betitelt. Und Rameaus geniale Musik konnte schon mal für eine schwache Handlung entschädigen. So empfanden das zumindest die Zeitgenossen im Fall der Oper Dardanus. Wir hören daraus eine Suite hier mit dem Philharmonia Baroque Orchestra unter Nicholas McGegan.

Das Philharmonia Baroque Orchestra unter Nicholas McGeagan hat hier eine Suite aus Jean-Philippe Rameaus Oper Dardanus gespielt. Gleich 20 nach 5 ist es und mit Verve geht's weiter hier durchs ARD-Nachtkonzert. Allegro con Spirito, schnell und geistvoll, spielen jetzt Howard Shelley und das Tasmanian Symphony Orchestra den dritten Satz aus dem Klavierkonzert Nummer 3 in Astur von Ferdinand Hiller.

Allegro con spirito, der letzte Satz aus dem Klavierkonzert Nummer 3 in Astur von Ferdinand Hiller, hier gespielt vom Pianisten Howard Shelley zusammen mit dem Tasmanian Symphony Orchestra. Der einzige Sohn von Richard und Cosima Wagner war Siegfried. Nach dem Tod des berühmten Vaters hat er kurz überlegt, andere Wege einzuschlagen und Architektur zu studieren, entschied sich dann aber doch für die Musik. Seine Ausbildung erhielt Siegfried Wagner unter anderem bei Engelbert Humperdinck. Als Dirigent und Leiter der Bayreuther Festspiele ist Siegfried Wagner wahrscheinlich für die meisten in der Musikgeschichte abgespeichert. Er hat aber auch selbst komponiert, zum Beispiel dieses Konzertstück für Flöte und kleines Orchester in F-Dur.

Andrea Lieberknecht war die Solistin in diesem Konzertstück für Flöte und kleines Orchester in F-Dur. Und sie hat es hier gespielt, zusammen mit der Staatsphilharmonie Rheinland-Pfalz unter Werner Andreas Albert. Ein Stück von Siegfried Wagner. Weiter durchs ARD-Nachtkonzert, präsentiert von BR Klassik, geht's jetzt mit Josef Haydn. Was ihm am Hof des Fürsten Esterhazy lange nicht zur Verfügung stand, das hat er in Paris vorgefunden. Nämlich ein vollbesetztes Sinfonieorchester, das im Rahmen der Concert de la Loge Olympique zu hören war. Haydns 6 Pariser Sinfonien waren eine Auftragskomposition für diese berühmte Konzertreihe und eine gute Gelegenheit für ihn, musikalisch aus dem Vollen zu schöpfen. Und genau das tut jetzt das Orchestra of the 18th Century unter Franz Brüggen mit der ersten dieser Pariser Sinfonien in C-Dur.

Das Orchestra of the 18th Century unter Franz Brüggen hat die erste Pariser Sinfonie in C-Dur, die Nummer 82 von Joseph Haydn, gespielt. Chico Kenny Mason, bei dem Namen klingelt sicher bei den Adelsexperten unter Ihnen. Und ja, richtig, er war der Cellist, der bei der royalen Hochzeit von Prinz Harry und Meghan Markle auf Schloss Windsor gespielt hat und berühmt geworden ist. Für uns spielt er jetzt Musik von Pablo Casals, Sardana.

Sardana, ein katalanischer Volkstanz für Violoncello-Ensemble von Pablo Casals, hier interpretiert von den CBSO Cellos Guy Johnston und Chico Kenny Mason Violoncelli. Und damit sind wir am Ende unseres ARD-Nachtkonzerts angekommen. Es wurde Ihnen wie immer präsentiert von BR Classic, heute mit Constanze Fennel im Studio. Ich bedanke mich fürs Zuhören und ich wünsche Ihnen noch einen angenehmen Tag.

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1: Um 6 Uhr mit Markus Westhoff. Nach den schweren Erdbeben in Venezuela haben die Streitkräfte in der Katastrophenregion die Kontrolle übernommen. Der Präsident der Nationalversammlung, Rodriguez, sagte, damit solle die öffentliche Ordnung aufrechterhalten und die Arbeit der Rettungskräfte erleichtert werden. Die suchen auch am dritten Tag weiter nach Verschütteten. Einzelheiten von Jenny Barke.
2: Unterstützt wird Venezuela seit Freitag von vielen internationalen Teams. Unter anderem Kräfte aus Chile und Mexiko sind angereist, die Expertise für die Koordinierung in Erdbebenregionen mitbringen. Immer wieder kommt es zu Nachbeben. Über 200 wurden bereits gezählt. Die Menschen haben Angst, in ihre Wohnungen zurückzukehren, besonders wenn Risse und Schäden sichtbar sind. Vielerorts fehlt immer noch der Strom. Auch die Wasserversorgung ist unterbrochen. Unter anderem die deutsche Bundesregierung hat deshalb auch Stromgeneratoren, Feldbetten und Wasserfilter geliefert.
1: Trotz der vereinbarten Waffenruhe attackieren sich der Iran und die USA wieder gegenseitig. Der Iran hat nach eigenen Angaben mehrere Stützpunkte der US-Armee in der Region angegriffen. Zuvor hatte das US-Militär Angriffe gegen den Iran gemeldet. Ziele seien Raketen- und Drohnenlagerstätten sowie Radaranlagen gewesen, so das zuständige US-Regionalkommando. Damit habe man auf die iranische Attacke auf ein Frachtschiff in der Straße von Hormus reagiert. Die EU-Kommission hat neue Zolldrohungen von US-Präsident Trump zurückgewiesen. Trump droht europäischen Ländern mit pauschalen Zöllen von 100%, falls sie Digitalsteuern einführen. Ein Kommissionssprecher sagte, die EU habe das Recht, wirtschaftliche Aktivitäten im Einklang mit ihren Werten zu regulieren. Dieses Recht werde man verteidigen. Amerikanische Firmen wie Google, Amazon und Meta sind in Europa präsent, zahlen aber nur wenig Steuern. Die aktuelle Hitzewelle steht vor ihrem Höhepunkt. Der Deutsche Wetterdienst hat die höchste Temperatur seit Beginn der Aufzeichnungen gemessen, 41,3 Grad in Saarbrücken. Auch in anderen Ländern wie der Schweiz und Großbritannien wurden Hitzerekorde gebrochen. Deutsche Krankenhäuser verzeichnen eine Zunahme hitzebedingter Notfälle, etwa Austrocknung oder Kreislaufschwäche. Gewässer heizen sich zunehmend auf, an der Mosel etwa wird ein Fischsterben befürchtet. In ganz Deutschland wurden für das Wochenende Veranstaltungen abgesagt. Bei der Fußball-WM steht der kommende Gegner der deutschen Nationalmannschaft fest. Nach dem Sieg der Spanier gegen Uruguay trifft die DFB-Auswahl im 16. Finale auf Paraguay. Spanien hat am frühen Morgen mit 1:0 gewonnen und sich den Gruppensieg gesichert. André Siems berichtet.
3: Es war ein zerfahrenes Spiel gegen Uruguay, das extrem viel faulte, aber selbst zu wenig nach vorne machte. Die entscheidende Szene war ein dicker Bock des uruguayischen Torwarts, der einen Kullerschuss eines Spaniers durchließ. Gegen Ende lagen die Nerven blank. Es gab noch eine rote Karte für Uruguay, das nach der 0:1-Niederlage ausgeschieden ist und die Gruppenphase ohne Sieg abgeschlossen hat. Im Parallelspiel sorgten die Kapverden gegen Saudi-Arabien für eine Sensation. Durch das 0:0 Unentschieden stehen sie als Zweiter der Gruppe im 16. Finale.
1: Die weiteren WM-Ergebnisse aus der Nacht: Norwegen-Frankreich 1:4 und Senegal-Irak 5:0. SWR Nachrichten, Redaktion Peter Gramer. Und das Wetter in Baden-Württemberg und Rheinland-Pfalz. Auch heute scheint oft die Sonne, meist tauchen nur harmlose Wolken auf. Am Nachmittag und Abend werden die Quellwolken rund um Eifel, Westerwald, Schwarzwald und Alb mächtiger. Hier kann es einzelne, teils heftige Gewitter geben. Die Temperaturen erreichen noch einmal Rekordniveau zwischen 34 und 41 Grad. Abgesehen von Gewitterböen weht kaum Wind. 6.04 Uhr.
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1: Früh aufgestanden ist für Sie Markus Westhoff. Guten Morgen. In der Früh lassen sich die Temperaturen noch aushalten. Wir starten also frisch und munter in diese Sendung. Michael Kostik spielt Domenico Scarlattis Klaviersonate in D-Dur.

Virtuos und flink an den Tasten, das war Michael Korstig am Klavier, die Klaviersonate in D-Dur von Domenico Scarlatti. Im nächsten Stück gibt's nicht ein Soloinstrument, sondern gleich vier gleichberechtigte Geigen. Die treten miteinander in Dialog, versuchen aber auch manchmal sich zu überbieten. Vivaldis Concerto für vier Violinen, Streicher und Basso Continuo F-Dur spielen die Berliner Barocksolisten. Dirigent ist Reinhard Göbel.

Antonio Vivaldis Concerto für vier Violinen, Streicher und Basso Continuo F-Dur. Reinhard Göbel hat die Berliner Barocksolisten dirigiert. Weiter geht's mit einer der bekanntesten Melodien der Klassik von einem der bekanntesten Komponisten überhaupt. Die Arie des Papageno aus Mozarts Zauberflöte. Weniger bekannt ist bei vielen aber die Tatsache, dass die Figur des Papageno zu großen Teilen eine Schöpfung von Emanuel Schikaneder war. Er hat den Text geschrieben, er hat den Papageno bei der Uraufführung gesungen und die Figur auf sich zugeschnitten. So sehr, dass sie fast schon sein alter Ego wurde. Und Schikaneder war der Direktor des Freihaustheaters auf der Weiden. Dort wurde die Oper uraufgeführt. Das Ganze war also nicht nur Mozarts Projekt. Für Schikaneder, der großen Anteil daran hatte, war es auch ein wirtschaftliches Risiko und eines, das sich lohnen sollte. Den Papageno singt hier Hermann Prey.

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Hermann Prey als Papageno. Die Arie aus dem ersten Akt der Zauberflöte von Mozart zählt wohl zu den bekanntesten Melodien der Klassik oder der Musik insgesamt. Die Berliner Symphoniker haben unter Leitung von Horst Stein gespielt. Sie hören die Musik am Morgen auf SWR Kultur. Der Vogelfänger bin ich ja, heißt's bei Papageno. Das nächste Stück sind dann wohl die gefangenen Vögel im katalanischen Traditional El Cant dels Aucells. Gesang der Vögel. Das Ensemble Hesperion 21 spielt unter Leitung von Jordi Savall.

Das war ein traditionelles katalanisches Lied mit dem Titel El Cant des Aucells. Das heißt so viel wie der Gesang der Vögel. Hesperion 21 unter Leitung von Jordi Savall. Den Gesang der Vögel hat Robert Schumann mit Sicherheit auch geliebt. Von ihm gibt's ja Lieder wie »Wenn ich ein Vöglein wär« oder auch aus den Waldszenen »Der Vogel als Prophet«. Wir hören aber jetzt ein anderes Stück von Schumann, nämlich ein zweiteiliges Stück für Klavier und Orchester, Introduktion und Allegro Appassionato G-Dur. Am Klavier ist Arthur Hinnewinkel. Er spielt mit der Sinfonia Varsovia unter Leitung von Marc Coppée.

Robert Schumanns Introduktion und Allegro Appassionato G-Dur. Arthur Hinnewinkel am Klavier und die Sinfonia Varsovia mit Marc Coppée als Dirigent. Sie hören die SWR Kulturmusik am Morgen. Jetzt kommt die Polka Discours du Général von Francis Poulenc in einer Bearbeitung für zwei Trompeten und Klavier.

0: Discours du Général, eine Polka von Francis Poulenc. Hier bearbeitet für zwei Trompeten, das waren Romain Leleu und Adrien Jaminet. Und Klavier, das hat Julien Gernet gespielt. Im Jahr 1998 gab die RAF, die Rote Armee-Fraktion, ihre Auflösung bekannt. 33 Tote und über 200 Verletzte hatten die Terroristen auf dem Gewissen. Oft genug tappten die Ermittler im Dunkeln. Nicht so am 27. Juni 1993, heute vor 33 Jahren. Aber der Einsatz der GSG 9 in Bad Kleinen missglückte. Hören Sie ein Zeitwort von Wolfgang Mayer.
1: Sie sitzen bei Gulasch, Würzfleisch und überbackenem Camembert im Bahnhofscafé. Zielperson Nummer 1, Birgit Hogefeld.
2: Geboren 1956 in Wiesbaden, eine der Leitfiguren der sogenannten dritten Generation der Rote Armee-Fraktion RAF.
1: Zielperson 2, Hogefelds Partner.
2: Wolfgang Werner Grams, ebenfalls Mitglied der RAF, geboren 1953 in Wiesbaden.
1: Die Bundesanwaltschaft verdächtigt die beiden, unter anderem an dem Mord an Alfred Herrhausen beteiligt gewesen zu sein, dem Chef der Deutschen Bank. Noch ein Dritter sitzt im Café, Klaus Steinmetz.
2: Geboren 1959 in Ludwigshafen. Codename VM704.
1: Steinmetz ist V-Mann des Verfassungsschutzes Rheinland-Pfalz. Er hat Birgit Hogefeld nach Mecklenburg gelockt und damit den Einsatz in Bad Kleinen eingefädelt.
3: 15.13 Uhr, Verlassen des Cafés.
1: Die drei gehen treppab in die Bahnhofsunterführung. Dort wollen die GSG 9-Männer zuschlagen. Sie haben die Fluchtwege abgeriegelt, die Aufgänge zu den Gleisen.
3: Zugriff erfolgt.
1: Diese Durchsage hört einer der Beamten oben auf dem Bahnsteig. Aber der ganze Funkspruch lautet damals:
2: Wenn der Zugriff erfolgt, dann kontrolliert noch ein verdächtiges Fahrzeug.
1: Das Wenn wird verschluckt. Der Beamte auf dem Bahnsteig rennt verfrüht los, öffnet so einen Fluchtweg in Richtung der Gleise und läuft den Zielpersonen in die Arme. Alle sind überrumpelt, auch die GSG-9-Männer. Immerhin, sie können Birgit Hogefeld und zum Schein den V-Mann sofort überwältigen. Wolfgang Grams rennt treppauf zu den Gleisen. Sechs Beamte setzen ihm nach. Dem Flüchtenden am nächsten ist Michael Nevzeller. Grams dreht sich um und gibt 10 Schüsse ab. Die GSG-9-Männer feuern zurück, 33 Schüsse. Zwei Beamte brechen verletzt zusammen. Nevzeller wird von 4 Kugeln getroffen. Der Beamte stirbt noch auf dem Bahnsteig.
2: Michael Oskar Nevzeller, genannt Shorty. Am Tag seines Todes war er 25 Jahre alt.
1: Wolfgang Grams stürzt nach einem Bauchschuss rücklings auf das Gleis und bleibt dort liegen. Und dann?
4: Ich trete heute als Bundesminister des Innern zurück,
1: verkündet wenige Tage später Rudolf Seiters.
4: In Bad Kleinen sind offensichtlich Fehler deutlich geworden.
1: Wolfgang Grams, so Gerichtsmediziner, ist durch einen aufgesetzten Kopfschuss getötet worden.
5: Das lässt die Frage aufkommen, wer hat diesen Schuss gesetzt?
1: Alexander Groß, Rechtsanwalt. Er vertritt die Eltern von Wolfgang Grams. Eine Kioskbesitzerin will aus nur 20 Meter Entfernung gesehen haben, dass zwei Beamte an den reglos auf dem Gleis liegenden Grams herangetreten seien.
2: Der eine Beamte bückte sich und schoss aus nächster Nähe mehrmals auf den Grams.
1: Eine Hinrichtung? Später kommen Zweifel auf am Wert dieser und einer anonymen Zeugenaussage. Unabhängige Ermittler aus der Schweiz stellen fest, der tödliche Schuss kam aus Grams eigener Waffe. Also doch Suizid? Wichtige Spuren sind verwischt. So haben etwa die Gerichtsmediziner für saubere Fingerabdrücke die rechte Hand des Toten gereinigt und damit mögliche Schmauchreste vernichtet. Die hätten eine Selbsttötung beweisen können. Dennoch stellt der Schweriner Staatsanwalt offiziell fest, es bestehen keine Anhaltspunkte dafür,
6: dass Grams von einem Polizeibeamten rechtswidrig getötet oder verletzt worden wäre.
1: Der Rechtsanwalt der Eltern beharrt darauf, die Hinrichtung oder Suizidfrage sei nicht beantwortet.
7: Es ist keinesfalls bewiesen, dass er sich selbst erschossen hat. Aber den Klägern ist es auch nicht gelungen zu beweisen, dass er durch einen GSG-9-Beamten erschossen wurde.
1: Pannen, mangelhafte Informationspolitik, fadenscheinige Aussagen. All das führt zu einem Vertrauensverlust in den Rechtsstaat. Aber auch zu einem Medienskandal, in dem ein Hamburger Nachrichtenmagazin keine gute Figur macht. Im Kontext des Relotius-Skandals 2019 arbeitet der Spiegel diesen Komplex noch einmal selbstkritisch auf. Und dennoch, der Einsatz von Bad Kleinen ist auch ein Erfolg. Die Operation Weinlese markiert den Anfang vom Ende der RAF. Nur wenige Jahre später, 1998, gibt sie ihre Auflösung bekannt.
0: SWR Kultur, Musik am Morgen, das war das heutige Zeitwort. Bis zu den Nachrichten gibt's noch ein Lied von Tschaikowski zu hören, Walz Scherzo Opus 34, bearbeitet für Violine und Klavier. Sarah Chang an der Violine und Charles Abramowitsch am Klavier. Ich bin Markus Westhoff, die Redaktion hatte Bettina Müller-Hesse. Wenn Sie möchten, hören wir uns nach den Nachrichten gleich wieder.

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6: Um 7 Uhr mit Markus Westhoff. Die aktuelle Hitzewelle steht vor ihrem Höhepunkt. Heute werden neue Hitzerekorde erwartet. Deutsche Krankenhäuser verzeichnen eine Zunahme hitzebedingter Notfälle, etwa Austrocknung oder Kreislaufschwäche. Der Hausärztinnen- und Hausärzteverband hat der Bundesregierung Versagen beim Hitzeschutz vorgeworfen. Die Verbandsvorsitzende Buhlinger Göpfert sagte den Funke-Zeitungen, die Praxen würden im Stich gelassen. Aus der Nachrichtenredaktion Martin Seiler.
7: Schon vor 3 Jahren habe die damalige Bundesregierung ein umfassendes Maßnahmenpaket zum Hitzeschutz angekündigt. Passiert sei auch unter der neuen Regierung nichts. Eine strukturierte und vernünftig finanzierte Beratung in Hausarztpraxen und Pflegeheimen sei aber unverzichtbar und das Minimum, so Buhlinger Göpfert. Gerade für alte und chronisch kranke Menschen bedeutet die Hitze eine Gefahr. Oft müssten Medikamente überprüft oder angepasst und Patientinnen und Patienten darüber informiert werden.
6: Nach den schweren Erdbeben in Venezuela hat das Militär in der Katastrophenregion die Kontrolle übernommen. Laut Nationalversammlung soll damit die öffentliche Ordnung aufrechterhalten und die Arbeit der Rettungskräfte erleichtert werden. Die suchen weiter nach Verschütteten. Bei den Erdbeben sind nach offiziellen Zahlen mindestens 920 Menschen ums Leben gekommen. Außerdem seien mindestens 3.300 weitere verletzt worden. Trotz der vereinbarten Waffenruhe attackieren sich der Iran und die USA wieder gegenseitig. Der Iran hat nach eigenen Angaben mehrere Stützpunkte der US-Armee in der Region angegriffen. Zuvor hatte das US-Militär Angriffe gegen den Iran gemeldet. Ziele seien Raketen- und Drohnenlagerstätten sowie Radaranlagen gewesen, so das zuständige US-Regionalkommando. Damit habe man auf die iranischen Attacken auf ein Frachtschiff in der Straße von Hormus reagiert. Die EU-Kommission hat neue Zolldrohungen von US-Präsident Trump zurückgewiesen. Trump droht europäischen Ländern mit pauschalen Zöllen von 100%, falls sie Digitalsteuern einführen. Ein Kommissionssprecher sagte, die EU habe das Recht, wirtschaftliche Aktivitäten im Einklang mit ihren Werten zu regulieren. Dieses Recht werde man verteidigen. Amerikanische Firmen wie Google, Amazon und Meta sind in Europa präsent, zahlen aber nur wenig Steuern. Bei der Fußball-WM steht der kommende Gegner der deutschen Nationalmannschaft fest. Nach dem Sieg der Spanier gegen Uruguay trifft die DFB-Auswahl im 16. Finale auf Paraguay. Spanien hat am frühen Morgen mit 1:0 gewonnen und sich den Gruppensieg gesichert. André Siems berichtet.
8: Es war ein zerfahrenes Spiel gegen Uruguay, das extrem viel faulte, aber selbst zu wenig nach vorne machte. Die entscheidende Szene war ein dicker Bock des uruguayischen Torwarts, der einen Kullerschuss eines Spaniers durchließ. Gegen Ende lagen die Nerven blank. Es gab noch eine rote Karte für Uruguay, das nach der 0:1 Niederlage ausgeschieden ist und die Gruppenphase ohne Sieg abgeschlossen hat. Im Parallelspiel sorgten die Kapverden gegen Saudi-Arabien für eine Sensation. Durch das 0:0 Unentschieden stehen sie als Zweiter der Gruppe im 16. Finale.
6: Die weiteren WM-Ergebnisse aus der Nacht: Norwegen-Frankreich 1:4 und Senegal-Irak 5:0. SWR Nachrichten, Redaktion Dagmar Freudenreich. Und das Wetter in Baden-Württemberg und Rheinland-Pfalz. Auch heute scheint oft die Sonne, meist tauchen nur harmlose Wolken auf. Am Nachmittag und Abend werden die Quellwolken rund um Eifel, Westerwald und Schwarzwald und Alb mächtiger. Hier kann es einzelne, teils heftige Gewitter geben. Die Temperaturen erreichen noch einmal Rekordniveau zwischen 34 und 41 Grad. Abgesehen von Gewitterböen weht kaum Wind. 7:04 Uhr.
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6: Am Mikrofon ist Markus Westhoff. Guten Morgen. Temperaturen von über 40 Grad erwarten uns heute. Genießen Sie also noch die morgendliche Frische. Tagsüber bieten mittlerweile einige Museen kostenlosen Eintritt in ihre klimatisierten Räumlichkeiten an. In Karlsruhe zum Beispiel das Kunstmuseum und auch das Naturkundemuseum. In Mannheim kann man bis Sonntag auch noch kostenlos im Reis-Engelhorn-Museum abkühlen. Und in Stuttgart geht das im Stadtpalais. Jetzt aber erstmal zur Musik. Die beginnt romantisch. Johannes Brahms Scherzo für Violine und Klavier C-Moll. Hier eine Bearbeitung für Viola und Klavier von Tabea Zimmermann. Sie ist auch an der Bratsche zu hören und am Klavier Javier Perianes.

Johannes Brahms Scherzo für Violine und Klavier C-Moll, hier in einer Bearbeitung für Viola und Klavier. Tabea Zimmermann an der Viola und Javier Perianis am Klavier. Sigmund Noskowski war ein Warschauer Komponist im 19. und frühen 20. Jahrhundert. Er gilt als Wegbereiter der polnischen Sinfonik. Seine dritte Sinfonie F-Dur trägt den Titel »Vom Frühling zum Frühling«. Ein Jahreszeitenzyklus in 4 Sätzen also. Es beginnt mit dem Frühling und endet mit dem 4. Satz Winter, der wieder in den Frühling übergeht. Dadurch entsteht das Bild der Erneuerung. Hier aber nicht nur als Naturbild, sondern im historischen Kontext auch als Sinnbild der nationalen Erneuerung Polens. Wir hören natürlich den 2. Satz Sommer. Eine englische Übersetzung der Satznamen ist auch bekannt. Da heißt es Summer, the beauty of St. John's Eve. Also die Schönheit der Johannisnacht. Zur Erinnerung, in der Johannisnacht feiert man in der christlichen Tradition die Geburt von Johannes dem Täufer. Es ist aber auch die Nacht zur Sommersonnenwende und es gibt natürlich unzählige vorchristliche Bräuche. Manche davon haben die Christianisierung aber auch überstanden und werden heute noch praktiziert, zum Beispiel das Johannifeuer. Ich muss ehrlich sagen, noch mehr Hitze brauche ich aber gerade nicht. Aber für Musik bin ich dafür zu haben, Sie hoffentlich auch. Hier kommt der 2. Satz Sommer aus Sigmund Noskowskis 3. Sinfonie. Es spielt die Deutsche Staatsphilharmonie Rheinland-Pfalz.

Die Deutsche Staatsphilharmonie Rheinland-Pfalz unter Leitung von Antoni Witt. Das war aus der Sinfonie Nummer 3 F-Dur von Sigmund Noskowski der zweite Satz, Sommer. Weiter geht's mit mittelalterlicher höfischer Musik aus Frankreich. Die Virelais ist das französische Pendant zur Minne, höfische Liebesdichtung und Liedkunst. Der bekannteste Name in dem Zusammenhang ist Guillaume de Machaut. Und das Lied, das wir jetzt hören, heißt Liement me déporte.

Limon me déport ist ein Virelais von Guillaume de Machaut aus dem 14. Jahrhundert. Diese Kunstform ist das französische Pendant zur Minne. Das Ensemble, das Sie eben gehört haben, hat Pierre Amon geleitet. Ihn haben Sie an der Blockflöte gehört. Und jetzt kommt gleich im doppelten Sinne ein Sprung in eine andere Epoche, denn inhaltlich landen wir mitten im 20. Jahrhundert, stilistisch aber eher bei Händel, Bach oder Vivaldi. Peter Breiner hat mehrere Beatles-Songs im barocken Stil arrangiert und daraus das fünfsätzige Concerto Grosso Nummer 1 komponiert. Mal sehen, ob Sie raushören, welche fünf Beatles-Songs hier verarbeitet sind.

Na, haben Sie alle Songs erkannt? Das Kammerorchester Peter Breiner hat die Beatles barock interpretiert im Stil von Händel, Bach und Vivaldi. Der erste Satz war »She loves you a tempo giusto«, als zweites kam »Lady Madonna allegro«, danach »Fool on the Hill adagio«, dann »Honey Pie allegro« und der fünfte Satz war »Penny Lane allegro«. Frédéric Chopin hat die Beatles nicht mehr mitbekommen, da war er gut 100 Jahre zu früh dran. Aber er war ja selber ein Star, vielleicht nicht fürs Massenpublikum wie die Beatles, aber dafür in den Pariser Salons. Chopins Walzer in Des-Dur, Opus 64 Nummer 1, ist kurios, allein schon wegen seiner Beinamen. Auf Französisch heißt er auch Valse du Petit Chien, also der kleine Hundwalzer. Angeblich soll Chopin die Inspiration zu dem Stück bekommen haben, als er beobachtet hat, wie ein kleiner Hund sich im Kreis gedreht und seinem eigenen Schwanz nachgejagt hat. Auf Englisch heißt er auch Minute Waltz, Minutenwalzer. Man möchte meinen, er sei in einer Minute runtergespielt, aber nein, das Minute kommt eher von Miniatur, also der Miniaturwalzer. Nennen Sie es, wie Sie wollen. Jedenfalls ist es ein Walzer von Chopin und den spielt jetzt Alice Sarah Ott auf dem Klavier.

Frédéric Chopins Walzer in D-Dur Opus 64 Nummer 1 alias Kleiner Hundwalzer alias Minutenwalzer. Einige Beinamen hat das Stück, das Alice Sarah Ott hier gespielt hat. Jetzt spielt das Züricher Bläserquintett noch die rumänischen Volkstänze von Béla Bartók. Danach kommen die Nachrichten und dann hören wir uns, wenn Sie mögen, nochmal für den Endspurt wieder bei der Musik am Morgen. Ich bin Markus Westhoff, Redaktion für die Sendung hatte Bettina Müller-Hesse.

0: Das Wort zum Tag mit Martina Steinbrecher, Evangelische Kirche.
1: Als Rekordhalter hat er nun ausgedient. Der Kirchturm des Ulmer Münsters ist seit kurzem nicht mehr der höchste der Welt. Am 10. Juni hat die Sagrada Familia in Barcelona ihm endgültig den Rang abgelaufen. Mit der frisch aufgesetzten, begehbaren Turmspitze aus Stahl und Beton überragt einer von insgesamt 18 Türmen dieses gigantischen Bauwerks das Münster jetzt um 10 Zentimeter. Die Ulmer, hört man, nehmen es gelassen. Sie haben gerade andere Sorgen. In ihrem rund 500 Jahre alten Münster bröckelt nicht nur der Putz, es fallen Gesteinsbrocken aus dem Gewölbe, der Innenraum muss deshalb umfangreich saniert werden. Auch die Kathedrale in Barcelona ist noch eine Baustelle. Das im Jahr 1883 von Antoni Gaudí begonnene Architekturwunder harrt noch seiner Vollendung. Die stolze Höhe von 172 Metern war von seinem Erfinder übrigens nicht als Rekordbrecher, sondern im Gegenteil als Geste der Demut gedacht. Die Kirche sollte nicht höher sein als der Hausberg von Barcelona. Eine Verbeugung des Künstlers vor der Schöpfung und vor ihrem Schöpfer, dem er Formen und Farben für sein Meisterwerk abgeschaut und nachgebildet hat. Du hast ihn wenig niedriger gemacht als Gott, heißt es in der Bibel nicht von einem Turm, sondern vom Menschen selbst als Gottes Geschöpf. Mit Ehre und Herrlichkeit hast du ihn gekrönt, ausgestattet mit wunderbaren Fähigkeiten. Wer vor einer dieser großen Kirchen steht, kann wohl nicht anders, als dem zuzustimmen und zu staunen, wozu Menschen mit ihren Gedanken und Fertigkeiten in der Lage sind. Aber auch das andere ist wohl ein Teil menschlicher Wahrheit. Immer wieder wollen sie Grenzen überschreiten, noch höher, noch weiter hinaus. Das erste Turmbauprojekt, von dem die Bibel berichtet, scheitert grandios. Der Turm zu Babel bleibt unvollendet. Gott, so heißt es, hat die Sprachen der Menschen verwirrt, sodass sie sich zerstreiten und zerstreuen, statt gemeinsam zu einem Ziel zu gelangen. Vielleicht lässt sich die Geschichte der Menschheit seit jenem ersten Turmbau so zusammenfassen. Da, wo sie sich zu Göttern erheben und ihre Grenzen missachten, sind sie zum Scheitern verurteilt. Wo sie aber ihre gottgegebenen Fähigkeiten und Talente einsetzen, sind sie zu Unglaublichem fähig. Die Grenzen zwischen beidem sind fließend und müssen immer wieder neu ausgelotet werden. Hoch hinaus und tief gegründet. Martina Steinbrecher aus Baden von der Evangelischen Kirche.
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3: Um 8 Uhr mit Markus Westhoff. Die aktuelle Hitzewelle steht vor ihrem Höhepunkt. Heute werden neue Hitzerekorde erwartet. Deutsche Krankenhäuser verzeichnen eine Zunahme hitzebedingter Notfälle, etwa Austrocknung oder Kreislaufschwäche. Der Hausärztinnen- und Hausärzteverband hat der Bundesregierung Versagen beim Hitzeschutz vorgeworfen. Die Verbandsvorsitzende Buhlinger Göpfert sagte den Funke-Zeitungen, die Praxen würden im Stich gelassen. Aus der Nachrichtenredaktion Martin Seiler.
4: Schon vor 3 Jahren habe die damalige Bundesregierung ein umfassendes Maßnahmenpaket zum Hitzeschutz angekündigt. Passiert sei auch unter der neuen Regierung nichts. Eine strukturierte und vernünftig finanzierte Beratung in Hausarztpraxen und Pflegeheimen sei aber unverzichtbar und das Minimum, so Buhlinger Göpfert. Gerade für alte und chronisch kranke Menschen bedeutet die Hitze eine Gefahr. Oft müssten Medikamente überprüft oder angepasst und Patientinnen und Patienten darüber informiert werden.
3: Wegen der Hitzewelle in Europa rechnen Forscher mit einem starken Eisverlust der Alpengletscher. Nach Meinung eines Schweizer Experten könnten dort schon am Montag die Schneereserven des Winters aufgebraucht sein und das Gletschereis abschmelzen. So früh war der sogenannte Gletscherschwundtag bisher nur einmal im Jahr 2022. Ein neues Erdbeben hat die Nordküste von Venezuela erschüttert. Das hatte eine Stärke von 4,9, teilte das Europäische Erdbebenzentrum mit. Unterdessen geht nach den beiden schweren Beben vom Mittwoch die Suche nach Verschütteten weiter. Mehr als 50.000 Menschen gelten noch als vermisst. Auch Rettungskräfte des deutschen THW beteiligen sich an der Suche. Bundesfinanzminister Klingbeil will einem Bericht zufolge die Alkoholsteuer um 20% erhöhen. Das geht aus einem Gesetzentwurf des Finanzministeriums hervor, der dem Redaktionsnetzwerk Deutschland vorliegt. Die Biersteuer will Klingbeil demnach aber nicht erhöhen, Wein soll steuerfrei bleiben. Wegen der Protestaktion einer Bürgerinitiative ist eine wichtige Verbindungsstraße in den Alpen, der Fernpass in Tirol, am Vormittag für 2 Stunden komplett gesperrt. Zum Ferienbeginn in Hessen, Rheinland-Pfalz und im Saarland rechnet die Polizei mit Rückstaus bis ins Allgäu und rät von nicht unbedingt nötigen Fahrten nach Tirol ab. Rupert Müller mit Einzelheiten.
5: Grund für die Demo und die damit verbundene Vollsperrung: der Protest von Anwohnern gegen das Fernpasspaket der Tiroler Landesregierung. Diese plant am Fernpass unter anderem 2 neue Tunnel. Sie sollen die wichtige, aber störanfällige Transitroute schneller, zuverlässiger und sicherer machen. Eine Tiroler Bürgerinitiative läuft Sturm gegen die Pläne. Die Gegner befürchten noch mehr Verkehr als die jetzt schon 5,5 Millionen Fahrten pro Jahr und noch höhere Belastungen für die Anwohner. Für eine Kundgebung wird der Fernpass zwischen Reute und Nassereit zwischen 10 und 12 Uhr komplett gesperrt. Die Polizei stellt sich auf lange Rückstaus bis auf die A7 im Allgäu ein und rät von Fahrten Richtung Fernpass ab.
3: Bei der Fußball-WM trifft das deutsche Team auf Paraguay. Außerdem wurde am Abend Frankreich Gruppensieger durch einen 4:1-Sieg gegen Norwegen. Die Norweger sind weiter, ebenso wie Senegal. Sicher im 16-Finale stehen außerdem Belgien, Ägypten sowie Spanien und Kap Verde. SWR Nachrichten, Redaktion Dagmar Freudenreich. Und das Wetter in Baden-Württemberg und Rheinland-Pfalz. Auch heute scheint oft die Sonne, meist tauchen nur harmlose Wolken auf. Am Nachmittag und Abend werden die Quellwolken rund um Eifel, Westerwald, Schwarzwald und Alpen mächtiger. Hier kann es einzelne, teils heftige Gewitter geben. Die Temperaturen erreichen noch einmal Rekordniveau zwischen 34 und 41 Grad. Abgesehen von Gewitterböen weht kaum Wind. Die Zeit 8.04 Uhr.
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3: Mit Markus Westhoff am Mikrofon. Guten Morgen. Beethoven ist den meisten für seine Sinfonien und Sonaten bekannt. Er hat aber auch eine einzige Oper komponiert, nämlich Fidelio. Leonores Mann Florestan wird zu Unrecht inhaftiert. Sie verkleidet sich als Mann, um ihn zu befreien. Ein recht politisches Werk mit starkem Freiheitsmotiv. An der Ouvertüre hat Beethoven lange rumgedoktert. 3 fertig komponierte Versionen hat er verworfen. Erst beim 4. Mal war der Perfektionist zufrieden. Besagte Ouvertüre spielt die A Cappella Aquileia unter Leitung von Markus Bosch.

Die Ouvertüre aus Beethovens Oper Fidelio. Das war die Capella Aquileia unter Leitung von Markus Bosch. Beethoven hat lange an der Ouvertüre geschrieben. Dreimal hat er sie verworfen, bis er dann endlich zufrieden war. Ganz anders ist es wohl Robert Schumann gegangen, als er das Klavierquintett Opus 44 komponiert hat. Es muss ein kurzer, aber intensiver Schaffensprozess gewesen sein, der ihn körperlich wie geistig sehr angestrengt hat. Das legen Briefe nahe. 1842 war das, man sagt auch, Schumanns Kammermusikjahr. Gewidmet war das Quintett Clara Schumann. Robert Schumann wusste eben sehr gut, welche Fähigkeiten sie am Klavier besaß. Es ist aber nicht bloß ein Virtuosenstück, spannend ist es auch durch die Besetzung. Zwei Violinen, Viola, Violoncello und Klavier. Manch einer sagt, es klingt wie ein Klavierkonzert mit Streichquartett. Wir hören das Trio Wanderer mit Verstärkung, Isabel Faust und Anne-Katharina Schreiber an den Violinen, Antoine Tamestit an der Viola, Jean-Guillaume Keras am Cello und Alexander Melnikov am Klavier. Sie spielen den ersten Satz.

Der erste Satz aus Robert Schumanns Klavierquintett S-Dur Opus 44. Sie ist die Wiederentdeckung des letzten Jahrzehnts, Florence Price, eine afroamerikanische Komponistin, die in den 30er Jahren die erste schwarze Frau in den USA war, deren Sinfonie von einem Orchester aufgeführt wurde. Nach ihrem Tod ist sie dann lange in Vergessenheit geraten. Das hat sich jetzt aber geändert. Zwei Werke dieser Vorreiterin und Vorkämpferin haben wir hier. Einmal den Rainbow Waltz, ein Klavierstück. Das kommt gleich. Davor singt Thomas Hampson das Lied My Dream und wird begleitet von Kwang Hao Hung am Klavier.

Der Rainbow Waltz von Florence Price. Das war Michael Clark am Klavier. Jetzt hören wir noch eine schöne Bearbeitung von Tonight aus der West Side Story mit Daniel Hope an der Violine und dem Zürcher Kammerorchester. Am Mikrofon verabschiedet sich Markus Westhoff. Ich wünsche Ihnen nochmal viel Kraft, um die letzten Tage dieser Hitzewelle zu überstehen. Das Ende ist ja in Sicht. Redaktion für diese Sendung hatte Bettina Müller-Hesse. Machen Sie es gut.

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1: Auf dem Höhepunkt seines Schaffens füllt Rudolf Steiner ganze Seele. Wer kann, will ihn live erleben. Albert Einstein sitzt bei ihm im Publikum. Die Künstlerin Hilma af Klint oder der Autor Kurt Tucholsky. Der nennt Steiner abfällig einen Jesus Christus des kleinen Mannes und ätzt.
2: Der glaubt sich ja kein Wort von dem, was er da spricht.
1: Tausende andere schlägt Steiner in den Bann. Ein Stuttgarter Student ist 1921 von seinem Auftritt so beeindruckt,
2: dass ich nach dem Vortrag kaum in der Lage gewesen wäre, etwas vom Inhalt wiederzugeben.
1: Es ist auch nicht leicht. Steiners Lehre, die...
3: Ja, ich weiß es, mir fällt das Wort jetzt nicht ein.
4: Anthroposophie.
5: Anthroposophie.
1: Die Anthroposophie ist tatsächlich ziemlich kompliziert. Steiners Riesenwerk haben wohl nicht mal seine treuesten Anhänger je ganz gelesen. Auch deswegen wird weiter gestritten. War er Genie oder Scharlatan? Heilsbringer oder Verschwörungstheoretiker?
2: Anthroposoph Rudolf Steiner. Hellsichtiger Prophet, gefährlicher Ideologe. Von Lukas Meyer-Blankenburg.
6: Ich hatte zwei Vorstellungen, die zwar unbestimmt waren, die aber schon vor meinem 8. Lebensjahr in meinem Seelenleben eine große Rolle spielten. Ich unterschied Dinge und Wesenheiten, die man sieht, und solche, die man nicht sieht.
1: In seinen Autobiografien

0: etwa 300 pro Jahr. Bis wenige Monate vor seinem Tod ist er praktisch ohne Unterlass auf Tour. Ein rastloser Charismatiker, der es innerhalb weniger Jahre schafft, aus seinen Ideen Institutionen werden zu lassen. Schulen, Krankenhäuser, landwirtschaftliche Betriebe. Waldorf, Demeter, Veleda, die Verbands- und Produktnamen sind heute vermutlich noch bekannter als ihr Gründer. Das gilt auch für seine Anthroposophie, seine Weisheitslehre vom Menschen, die Rudolf Steiner bis zu seinem Tod fortentwickelt.
1: Die Anthroposophie kommt als ungeladener Gast in das moderne Leben hinein. Man wird sie erst freundlich behandeln, wenn man bemerkt, dass sie Verlorenes bringt.
2: Es ist eine wahnsinnig komplizierte Weltanschauung,
0: sagt der Religionswissenschaftler Ansgar Martins von der Universität Bern.
2: Sie ist verbunden mit allen Untiefen der deutschen Moderne, Nationalismus und Antisemitismus. Und die Frage, wie das funktioniert, wie kann das so eine breite Reformbewegung sein? Wie gliedert es sich in die deutsche Geschichte ein? Das ist das, was mich daran beschäftigt.
0: Für Ansgar Martins lässt sich an Steiners Werk gut ergründen, wie aus Philosophie Ideologie wird, wie aus dem kleinbürgerlichen Beamtensohn, Mathestudent und Goethe-Liebhaber Rudolf Steiner ein weltweit verehrter Prophet wird.
2: Wenn man über die Biografie Steiners spricht, ist, glaube ich, wichtig zu sagen, dass das jemand ist, der einerseits immer dogmatisch auftritt. Er behauptet immer, wissend zu sein. Er sagt nie, dass er lernt. Steiner präsentiert immer alles als sein eigenes Wissen. Er hat nie gelernt. Das ist aber die Art und Weise, wie er sich präsentiert. Tatsächlich ist Steiner ganz anders als das. Nämlich jemand, der unterschiedliche Phasen durchläuft, sich unglaublich intensiv in irgendein Thema reindenkt und das dann aber immer als was präsentiert, das er selbst schon immer lange gewusst hat.
0: Tatsächlich ist Steiners Werk erstaunlich vielfältig. Auch weil er von seinen Anhängern immer wieder dazu gebracht wird, zu allen möglichen Lebensbereichen Stellung zu nehmen. Umgekehrt bringt er ganz offenbar ausreichend Selbstbewusstsein mit, das auch so gut wie jedes Mal zu tun.
3: So, hier befinden sich die ungefähr 1,3 Regalkilometer Archivalien, jedenfalls der literarische Teil davon.
0: Im Rudolf-Steiner-Archiv in Dornach bei Basel zeigt Philipp Kofftsche schmunzelnd auf eine Reihe Buchregale. Rudolf Steiners Werk ist wesentlich unübersichtlicher, als es das gut sortierte kleine Archiv vermuten lässt. Mehr als 400 dicke Bände zählen die Schriften. Nur einen Teil davon hat Steiner selbst geschrieben. Den großen Rest bilden mitstenografierte Reden, dokumentierte Gespräche und Vorträge. Steiner selbst hatte nie eine sortierte Bibliothek. Auf seinen Reisen nahm er Bücher mit und riss sich seitenweise aus, was er brauchte. Zu dokumentieren, welche Quellen er für welche Texte benutzte, bis heute eine Mammutaufgabe. Philipp Kofftsche nimmt's mit Humor.
3: Die Inspiration hat die Dokumentation übertroffen, wenn man so will, diplomatisch gesagt.
0: Dornach ist Sitz und Zentrum der anthroposophischen Bewegung. Steiner hatte sich hier in seinen letzten Jahren eine Art Kraftort errichtet, an dem er lebte und arbeitete. Im Mittelpunkt das Goetheanum, ein massiver Bau, der über den sanften Dornacher Hügeln thront. Ähnlich einer grauen Kathedrale, aber ganz im Sinne der anthroposophischen Architektur, wie man sie auch von Waldorfschulen kennt. Ohne Ecken, mit Schwüngen und Rundungen sieht das Gebäude aus wie ein großer Pilz. Hierhin, in den Festsaal, aber auch in die umliegenden Heilgärten und Seminarhäuser, zieht es Anthroposophen aus aller Welt. Philipp Kofftsche kann aus seinem Bürofenster sehen, wie sie die kurvige Straße zum Goetheanum hochstapfen. Zu ihm ins Archiv kommen aber nicht nur Steiner-Fans.
3: Der Strauß derjenigen, die die Archivalien hier konsultieren, ist mindestens so bunt wie der Strauß derjenigen Persönlichkeiten, mit denen Steiner zu Lebzeiten Kontakt hatte. Weil sie müssen wissen, alles, was sich geistesgeschichtlich in der Zeit des Fin du siècle, also des Übergangs vom 19. zum 20. Jahrhunderts, abgespielt hat, findet sich irgendwo als Niederschlag auch in Steiners Werk, nicht zuletzt in der großen Korrespondenz, die von ihm überliefert ist. Und das heißt, viele Forscherinnen und Forscher, die zu irgendwelchen Figuren der damaligen Zeit forschen, landen früher oder später auch bei uns im Rudolf-Steiner-Archiv, weil es dann doch die 5 oder 10 oder 20 Briefe gibt, die zwischen Steiner und diesen Persönlichkeiten hin und her gingen.
0: Rudolf Steiners Weg auf die ganz großen Bühnen verläuft holprig.

0: Als junger Mann flieht er aus der Provinz der Habsburger Monarchie, studiert zunächst Mathematik an der Technischen Hochschule in Wien. In Weimar arbeitet er in den 1890er Jahren an der Herausgabe von Goethes naturphilosophischen Schriften. Er beschäftigt sich zudem mit der Ich-Philosophie von Johann Gottlieb Fichte, mit Nietzsche und Kant. Doch seine akademische Karriere versandet. Steiner zieht nach Berlin, schlägt sich als Autor und Herausgeber durch und wird Teil der Theosophischen Gesellschaft. Inspiriert von deren schillernder Führungsfigur Helena Blavatsky, die eine Art Zusammenführung versucht von europäischer Esoterik mit indischer Spiritualität, beginnt er in den Folgejahren seine Anthroposophie zu entwickeln. Später muss er sich gegen die Behauptung wehren, die populäre Theosophie als Karrieresprungbrett für seine eigene Bewegung benutzt zu haben.
1: Man hat unter den mancherlei Anklagen, die man wegen meines Wirkens in der Theosophischen Gesellschaft gegen mich gerichtet hat, auch Seiten dieser Gesellschaft selbst, auch die erhoben, dass ich gewissermaßen diese Gesellschaft, die Geltung hatte in der Welt, als Sprungbrett benutzt hätte, um der eigenen Geisterkenntnis die Wege zu ebnen.
0: Anfangs nennt Steiner die Anthroposophie noch eine geheime Wissenschaft. Grob gesagt entwirft er eine Mischung aus westlicher Philosophie, Esoterik und Christentum. Das Wissen darüber sei ihm dank eigener hellsichtiger Fähigkeiten offenbar geworden. Der Name wiederum soll zeigen, dass er den Menschen, also Anthropos, ins Zentrum stellt. Im Gegensatz zur das Göttliche betonenden Theosophie.
2: Es gibt eine übersinnliche Welt. Diese übersinnliche Welt ist Geist. Geist ist auch das menschliche Individuum und eben der menschliche Geist. Entsprechend kann der Mensch diese geistige Welt erkennen, denn sie ist wesenseins mit ihm.
0: So erklärt Religionswissenschaftler Ansgar Martins das Grundprinzip der Anthroposophie. Der Mensch habe laut Steiner die Möglichkeit, sein Denken so zu öffnen, dass es die Natur und die Geister in der Natur erkennen könne. Und das wiederum verleihe ihm die Fähigkeit zu erkennen, welche Kräfte in welchen Bereichen wirkten, also etwa in der Landwirtschaft, in der Medizin oder auf einer höheren Ebene in der Gesellschaft.
2: Es ist möglich, wissenschaftlich, das ist ganz wichtig, es soll Wissenschaft sein, wissenschaftlich zu erkennen, welche geistigen Kräfte überall so drin sind. Und das sind sehr, sehr, sehr viele arbeitsteilig organisierte Engelhierarchien und Elementarwesen. Und wie kann man darauf so reagieren, dass man sie zum Wohle der Menschen, der Erde und natürlich des Alls anwendet.
0: Mit seiner Anthroposophie wird Steiner große Erfolge feiern. Auch wenn sich etliche seiner Behauptungen, etwa zur Wirkung bestimmter Elemente oder zur Existenz übersinnlicher Wesen und Welten, wissenschaftlich nicht beweisen lassen. Zunächst als theoretisches Projekt gestartet, wird er von seinen Anhängern immer wieder dazu aufgefordert, zu beschreiben, wie sich seine Anthroposophie konkret auf verschiedene Lebensfelder, wie es heißt, umsetzen lässt. Eines der bekanntesten Gebiete, für die Steiner noch wenige Monate vor seinem Tod zumindest in Grundzügen ein anthroposophisches Modell entwickelt, ist die Landwirtschaft. Aus seinen Impulsen entsteht die sogenannte biodynamische Landwirtschaft und mit dem Demeter-Verband der nach eigenen Angaben älteste Bioverband in Deutschland. 2025 wirtschaften rund 1700 Betriebe in dem Verband. Einer der ältesten und größten davon befindet sich in Süstedt, Niedersachsen, wenige Autominuten von Uelzen entfernt.
3: So, auch da fehlt dir sicherlich der Vergleich, aber wenn du hier reinguckst, hörst, riechst, ne, du hast hier nicht so einen Ammoniakdreck und kreischende Hühner, sondern guckst in den hellen Stall, die Tiere sehen klasse aus, die Geräuschkulisse ist super, man riecht, das, also vor allem riecht man, dass alles bestens ist.
0: Carsten Bauck hat die Tür von einem seiner mobilen Geflügelställe geöffnet und zeigt stolz auf die weiß gefiederten Hühner, die, wie er sagt, neugierig singen. Auf seinem Demeterhof hält er 7600 Legehennen und 12.000 Masthähnchen. Für Demeter-Verhältnisse ist das viel, im Vergleich zu konventionellen Betrieben eher wenig. Aber nur so ließen sich Tierwohl und Wirtschaftlichkeit vereinbaren, meint Carsten Bauck. Er hat 2012 die Bruderhahn-Initiative ins Leben gerufen, um das Schreddern männlicher Küken zu stoppen. Sein Betrieb züchtet, zieht auf und schlachtet selbst. ein geschlossener Kreislauf. Das ist eher die Ausnahme in der Branche. Viel Aufwand für manchmal nicht so viel Ertrag. Aber dafür arbeitet Carsten Bauck mit reinem Gewissen. Bis zum Bundespräsidenten rauf habe er Förderpreise für seine artgerechte Tierhaltung bekommen, erzählt er.
3: Und der Witz ist, so sollte es sein. Und das ist aus meiner Sicht Standard. Das ist so ideal Standard. Wenn wir Menschen schon eine Form der Landwirtschaft betreiben, die Produkte der Tiere ausbeutet, wenn man es mal so formulieren will, dann muss das so sein, dass das nicht auf dem Rücken der Tiere läuft.
0: Zusammen mit der Baugmühle sind die drei Baughöfe, grob zwischen Lüneburg und Uelzen gelegen, einer der größten Demeter-Betriebe in Deutschland. Fleisch, Mehl, vegane Lebensmittel vom Müsli bis zum Pizzateig. Als Carsten Baucks Großeltern sich dazu entschieden, ihren Hof 1932 nach den Konzepten von Steiners anthroposophischer Landwirtschaft auszurichten, war das aber vor allem eine Entscheidung aus wirtschaftlicher Not. Die intensive Landwirtschaft mit 400 Mastschweinen auf kleiner Fläche sei irgendwann kollabiert. Der Boden war verdorben, die Schweine ständig krank.
3: Heute kann man davon ausgehen, dass das damals Schweinepest war, aber was deutlich war, dieses immer weiter wachsen, ist vor über 100 Jahren hier an die Grenze gekommen und das Ergebnis war, dass man umdenken musste.
0: So wie Carsten Baucks Großeltern beginnen einige Bauern umzudenken. In den 1920er Jahren geht es der deutschen Landwirtschaft schlecht. Salzige Böden, schlechtes Saatgut, Düngemittelmangel. Die Probleme sind offensichtlich. Von einem Chemiker der BASF-Werke wird Rudolf Steiner um Rat gefragt, wie sich die ökologischen Schäden der Böden und entsprechend die schlechte Qualität der Pflanzen beheben lassen. In seiner Schrift mit dem Titel »Landwirtschaftlicher Kursus« beschäftigt sich Steiner daher vor allem mit Fragen des Pflanzenanbaus. Die Beschaffenheit des Bodens sei im Einklang mit kosmischen Zyklen zu verstehen.
1: So können wir sprechen jedem Acker gegenüber, der bebaut ist. Da drinnen wirkt Kieseliges und wirkt Kalkiges. Im Kieseligen wirken Saturn, Jupiter, Mars. Im Kalkigen Mond, Venus, Merkur.
0: Besonders belächelt wird Steiners bis heute durchgeführte Praxis, mit geistigem Mist zu düngen. Also ein mit Mist gefülltes Kuhhorn im Acker zu vergraben, um die Kräfte der Kuh auf den Mist wirken zu lassen. Das Horn wird dann wieder ausgegraben, der Mist mit Wasser verdünnt. Steiner beschreibt auch exakt wie lange und von wem der Mist verrührt werden soll und auf den Feldern verteilt.
1: Das ganze Lebendige wird konserviert in diesem Mist. Und man bekommt dadurch eine außerordentlich konzentrierte, belebende Düngungskraft in dem Inhalte des Kuhhorns.
0: Dass diese Form der Düngung tatsächlich die Qualität der Lebensmittel steigert, also etwa eine biodynamisch angebaute Möhre besser schmeckt oder mehr Nährstoffe enthält als eine Biomöhre, haben Studien bislang nicht belegen können. Biodynamische Landwirte wie Carsten Bauck halten trotzdem daran fest. Er nimmt in Kauf, deshalb als Spinner bezeichnet zu werden, wundert sich aber, warum das Thema so ein Aufreger ist.
3: Ja, das wundert mich schon. Ich weiß, dass die Menschen schon mal weiter waren, was diese Prozesse angeht, sondern man hat einfach auf das Endprodukt, auf die Qualität geguckt und hat geguckt, was macht das mit mir? Wie geht dieses Lebensmittel mit mir in Resonanz? Und wenn das gut tut, wenn es mir gut tut, diese Demeter-Lebensmittel zu essen, dann müsste doch auch eigentlich ganz egal sein, was die Bauern dahinter gemacht haben.
0: Angesichts der Herausforderungen durch den Klimawandel sei die biodynamische Kreislaufwirtschaft zukunftsfähig, meint Carsten Bauck. Im Gegensatz zur intensiven, konventionell betriebenen. Steiner sei deshalb für ihn aber noch lange kein Heiliger. Von seinen 40 Mitarbeitern auf dem Hof hätten vielleicht 5-mal was von ihm gelesen. Er selbst verstünde vieles von Steiners Werk auch nicht oder noch nicht. Und natürlich habe Steiner auch problematische Sachen gesagt. Er könne gut nachvollziehen, wenn man da kritisch drauf schaue.
3: Ich laufe keinem Dogma hinterher und es gibt überhaupt keinen heiligen Gral hier, wo irgendwas steht oder eine Kommode, wo Steiners Bild drauf hängt. Weder in meinem Haus noch in unseren Häusern hier auf dem ganzen Betrieb. Hier hängt nirgendwo ein Bild von Steiner und die Bücher, die haben auch keinen anderen Platz als die Romane, die meine Frau liest oder so. Das ist einfach Gegenstand des ganz allgemeinen und normalen Lebens für uns und kein Thema, was man irgendwie, glaube ich, besonders hervorheben muss. Aber sicher habe ich nichts in der Nazi-Ecke verloren und ganz sicher bin ich nicht in der Schwurbler-Ecke zu Hause.
0: Der Nazi-Vorwurf, die Beschimpfung als Schwurbler, Carsten Bauck steht zu dem, was er tut. Aber er meint auch, dass er vorsichtiger geworden sei, wem gegenüber er von seinen anthroposophischen Praktiken erzählt. Besonders die Proteste von Impfgegnern gegen staatliche Maßnahmen im Zuge der Corona-Pandemie haben die Anthroposophen und Rudolf Steiner wieder stärker in den öffentlichen Fokus gerückt, allerdings unter negativen Gesichtspunkten. Eine explizit nicht repräsentative Untersuchung der Universität Basel von 2021 von einem Team um den Soziologen Oliver Nachtwey stellte in Bezug auf die Corona-Proteste fest:
4: Esoterik und Anthroposophie spielen eine nicht zu unterschätzende Rolle.
0: Und?
4: In der Protestbewegung existiert eine Anlage zum verschwörungstheoretischen Denken und dieses weist häufig antisemitische Züge auf. Es handelt sich in der Gesamtschau um eine Bewegung, die eher von links kommt und nach rechts geht.
0: Den Anhängern der anthroposophischen Bewegung sei offenbar gleichgültig gewesen, dass sie gemeinsam mit Rechtsextremen demonstrierten, schreiben die Forscher. Das Medienecho war groß. Für Religionswissenschaftler Ansgar Martins ist die anthroposophische Bewegung damit allerdings zu Unrecht verallgemeinert und in eine rechte, demokratiegefährdende Ecke gestellt worden. Wohl auch, weil es vergleichsweise leicht sei, ziemlich abstrus klingende Behauptungen bei Steiner und den Anthroposophen zu finden.
2: In der Tat gibt es in der Anthroposophie seit Steiner allerlei Unsinn über Impfungen. Steiner glaubt beispielsweise, dass die Geister der Finsternis sich irgendwann mal in der Zukunft eine Impfung gegen Spiritualität ausdenken werden. Und dann gab es natürlich Anthroposophen, die sich während Corona dachten, aha, das ist jetzt die Corona-Impfung.
0: Die Berichterstattung darüber sei aber entkoppelt gewesen von dem, was die Anthroposophie tatsächlich ausmache, meint Ansgar Martins.
2: Während Corona, glaube ich, war das neben vielem anderen auch das Bedürfnis, mit dem Finger auf die Verrückten zu zeigen und sich in einer Zeit, in der doch ziemlich vieles Verrückte abgegangen ist, zu versichern, dass wir auf jeden Fall nicht die Verrückten sind, sondern die.
0: Und doch, die Nähe von Anthroposophen, Rechtsextremen und Querdenkern kommt für den US-Historiker Peter Staudenmeier von der Marquette University in Milwaukee nicht ganz überraschend. Er sieht darin ein Anzeichen dafür, dass die anthroposophische Bewegung ihre eigene Geschichte in der Weimarer Republik und im Nationalsozialismus nicht kritisch aufgearbeitet habe.
5: The extent to which so many anthroposophists still haven't gone back and looked at what their movement went through 100 years ago and the ways in which that failure to work through their own past is coming back in new forms in today's world.
0: Wie kaum jemand sonst beschäftigt sich Peter Staudenmeier mit den Parallelen von Steiners Anthroposophie und der völkischen Ideologie. In der anthroposophischen Szene wird er scharf kritisiert, auch weil er in seinen Arbeiten wiederholt auf Rudolf Steiners Deutschtümelei und seinen Nationalismus hinweist. Dieser war durchaus zeittypisch, sollte aber heute nicht kleingeredet werden, meint Staudenmeier.
4: Ihre Hörer kennen vermutlich diese Phrase.
5: Am deutschen Wesen soll die Welt genesen. That's not a phrase from Steiner, it's from a 19th century poet.
4: Der Satz stammt nicht von Steiner, aber Steiner und andere Anthroposophen haben diesen Satz ständig benutzt. Ebenso Begriffe wie
5: das deutsche Wesen, der deutsche Geist, die deutsche Seele, the notion of a deutsche Sendung, die deutsche Weltmission.
4: Diese ganzen Begriffe sind Standard im anthroposophischen Vokabular der 1910er und 20er Jahre. Das bietet eine gute Möglichkeit für völkische Denker daran anzuschließen.
5: Obvious point of compatibility for many völkisch thinkers.
0: Während des Ersten Weltkriegs verklärt Rudolf Steiner den Tod von Soldaten und spielt die Kriegsschuld des Deutschen Kaiserreichs herunter. Er verfasst eine Völkerpsychologie, an deren Spitze die Deutschen stehen.
1: Wir wissen als Anthroposophen, im deutschen Geiste ruht Europas Ich. Das ist eine objektive Tatsache.
0: Mit dem Ende des Ersten Weltkriegs bricht auch für Steiner und die Anthroposophen eine Welt zusammen. Die Idee von einem zu höherem berufenen Deutschtum hat sich, zumindest vorerst, erledigt. Der Weimarer Republik steht Rudolf Steiner skeptisch gegenüber. Sein Vater, ein stolzer Bahnbeamter der österreichisch-ungarischen K&K-Monarchie, hatte ihn nationalistisch und autoritär erzogen. Steiner hätte eine Art spirituelle Aristokratie erstrebenswert gefunden, sei aber politisch in seinen Texten recht vage geblieben, meint Historiker Peter Staudenmeier. Das habe für die Anthroposophen nach seinem Tod viel Raum für Interpretationen offen gelassen. In Dornach verweist Philipp Kofce vom Steiner Archiv auf die Ambivalenz Steiners in dieser Hinsicht. Wer von seiner Nähe zum Völkischen spreche, müsse auch erwähnen, dass Steiner den Aufstieg der Nazis voraussah und verurteilte.
6: Steiners Antipoden erst recht in seiner öffentlichen Zeit waren vor allem die Andersgläubigen oder die Völkischgläubigen, die mit seinem Individualismus und mit dem Universalismus der Anthroposophie nichts anfangen konnten. Und wer das wiederum historisch vergisst, der ist mindestens genauso geschichtsblind, weil Steiner in seiner damaligen Zeit hätte alle Möglichkeiten gehabt, wenn er denn gewollt hätte, als Antisemit oder als Rassist Karriere zu machen. Und er wollte es dezidiert nicht.
0: 1923 soll Rudolf Steiner mit Blick auf die ersten Erfolge der Nazis gesagt haben:
1: Wenn diese Herren an die Regierung kommen, kann mein Fuß deutschen Boden nicht mehr betreten.
0: Im Werk Rudolf Steiners stecken noch mehr solche historischen und biografischen Wechselhaftigkeiten, auflösbare und unauflösbare Widersprüche. Doch gerade überzeugte Anthroposophen täten sich mit einer historisch-kritischen Auseinandersetzung schwer, sagt Peter Staudenmayer. Sie verstünden den Gründer und Propheten der Anthroposophie schlicht nicht als historische Figur. Für sie sei Steiner ein Initiierter, kein Normalsterblicher, einer, der außerhalb der Geschichte stünde. Und den meisten anderen, die sich für die Anthroposophie interessierten, seien die problematischen Aspekte in Steiners Biografie relativ egal. Peter Staudenmayer betont, es sei daher auch nicht sonderlich konstruktiv, nach den gefährlichen Ansichten der Anthroposophie zu fragen. Viel aufschlussreicher sei es, zu untersuchen, was Menschen überhaupt zu Steiners Lehren zöge.
5: What is it that draws a lot of people to Anthroposophy in the first place? And take that question seriously.
4: Die Frage ist wirklich ernst gemeint.
5: It's rare that someone is drawn to Anthroposophy.
4: Es ist sehr selten, dass sich jemand zur Anthroposophie hingezogen fühlt, wegen bestimmter rechter oder nationalistischer oder rassistischer Ansichten. Klar, das passiert auch mal. Aber das ist nicht das übliche Muster. Die Menschen fühlen sich angezogen von den progressiven, fortschrittlichen Aspekten der Anthroposophie, davon, was schön ist, was herzlich ist oder vielleicht auch
5: cool.
0: Peter Staudenmayer empfiehlt Anthroposophen heute, das Gespräch mit ihren Kritikern zu suchen und umgekehrt. Und er empfiehlt, gerade die kritischen Passagen in Steiners Werk zu lesen. Man sollte wissen, was der Gründer einer Bewegung, mit der man sympathisiere, wirklich niedergeschrieben und gesagt habe.
5: But you should be aware of what the founder of your movement actually put on paper. Go read Steiner. Go read the more problematic passages and work through them yourself.
0: Anlässlich des 100. Todestages von Rudolf Steiner ist die alte Diskussion um den richtigen Umgang mit ihm neu aufgekommen. In seinem zum Jubiläumsjahr erschienenen Buch »Das Rätsel Rudolf Steiner« gibt der mit ihm sympathisierende Autor und Journalist Wolfgang Müller den heutigen Anthroposophen eine Mitschuld daran, gesellschaftlich in der Nazi- und der Spinnerecke zu stehen. Sie hätten sich entgegen Steiners Forderung, Zeitgenosse zu sein, nicht die Mühe gemacht, sich ins, wie Müller schreibt, Feld öffentlicher Diskurse hineinzubegeben. Das habe ein Erklärungsvakuum hinterlassen, das mit allerlei kruden Ansichten und Vorurteilen aufgefüllt worden sei.
4: Die Anthroposophie ist, aufs Ganze gesehen, ein Jahrhundert lang in der Nische geblieben.
0: Schon in einem Nachruf auf Rudolf Steiner vom 18. April 1925 für die Frankfurter Zeitung reibt sich der berühmte Kulturkritiker Siegfried Krakauer hörbar die Augen. Er ist erstaunt über die Popularität des Anthroposophen. Jetzt, nach Steiners Tod, müsse man fragen,
4: wie es geschehen konnte, dass seine Lehre und seine Erscheinung zu ihrer Zeit eine solche Wirkung auszuüben vermochten.
0: Für Religionswissenschaftler Ansgar Martins hat das erfolgreiche Fortwirken der Anthroposophie vor allem damit zu tun, dass Rudolf Steiners Anhänger sehr früh konkrete Unternehmen aus seinen Ideen machen.
2: Steiners Charisma ist eine Sache aus der Zeit nach dem Ersten Weltkrieg. Für die Anhänger geht das Charisma danach auf das Werk über. Aber es ist doch weniger die Aura Steiners als vielmehr der Umstand, dass Anthroposophen sehr früh eine verdammt gründliche Institutionalisierung hinbekommen haben. Wer alternative Schulen in Deutschland sucht, wird halt als allererstes an Waldorf denken. Das sind halt bekannte Marken, inzwischen überall erhältlich und entsprechend finden da auch Leute hin. Das ist jetzt weniger Steiner selber. Niemand kennt mehr Steiner. Man kennt halt Velleda, Demeter und Waldorf. Und dann finden bestimmte Leute, die dahin kommen, auch zu Steiner. Das hat sich in einer gewissen Hinsicht umgekehrt seit seinen Lebzeiten. Anfangs ist so der geistige Leuchter Steiner derjenige, der Leute in die Reformprojekte zieht. Inzwischen lernt man Steiner allenfalls kennen, wenn man diese Reformprojekte kennt.
0: Nach diesem Verständnis hat sich der Prophet Steiner in seinem anthroposophischen Projekt praktisch selbst aufgelöst. Eine Vorstellung, die ihm womöglich gefallen dürfte.
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0: 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Von Lukas Meyer-Blankenburg. Sprecherin Claudia Jahn. Redaktion Charlotte Grieser. Regie Tobias Krebs und Andrea Leclerc.
8: Ein Beitrag aus dem Jahr 2025.
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9: 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Erstmals ist der Roman Malina von Ingeborg Bachmann zum Musiktheater geworden. Die Schwetzinger Festspiele haben ihn als melodramatisches Operndreieck auf die Bühne gebracht.
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9: Malina, Uraufführung von Carola Obermüller und Peter Gilbert. 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
12: Um 9 Uhr mit Markus Westhoff. Die gegenwärtige Hitzewelle wird nach Ansicht des Klimaexperten des deutschen Wetterdienstes Becker keine Ausnahme bleiben. Der Anstieg der Treibhausgase in der Atmosphäre mache Hitzewellen im Frühsommer wahrscheinlicher, sagte Becker im Deutschlandfunk.
13: Früher war es so, dass es im Mai oder Juni dann eben noch nicht so heiß werden konnte, weil sowohl der Boden als auch zum Beispiel das Mittelmeer noch nicht so heiß waren oder einfach noch nicht so aufgrund des Frühjahrs oder des Winters vorher noch erstmal sich erwärmen müssen, sodass dann, wenn die Luft aus dem Süden kommt, sie auf dem Weg im Juni noch etwas moderiert wird, während sie dann im Juli und August maximal warm ist. Aber genau dieser Kühlungseffekt aufgrund der globalen Erwärmung nimmt dieser Kühlungseffekt ab.
12: Heute und morgen werden erneut Hitzerekorde erwartet. Erst zum Wochenanfang sinken die Temperaturen deutschlandweit unter 30 Grad. Der Hausärztinnen- und Hausärzteverband wirft der Politik vor, beim Hitzeschutz versagt zu haben. Die Verbandsvorsitzende Buhlinger-Göpfert sagte den Funke-Zeitungen, auf die Ankündigungen, das Thema Hitzeschutz zu priorisieren, seien keine Taten gefolgt. Der Verband fordert, die medizinische Aufklärung während Hitzewellen in Hausarztpraxen zu vergüten. Ärzte müssten zum Beispiel Medikamentenpläne überprüfen oder anpassen. Das kostet Zeit. Israel und der Libanon haben in Washington ein Abkommen unterzeichnet, das friedliche Beziehungen beider Länder ermöglichen soll. Der Plan? Die reguläre libanesische Armee soll gestärkt und die vom Iran unterstützte Hisbollah-Miliz entwaffnet werden. Im Gegenzug soll Israels Militär abziehen. Die Angriffe der Hisbollah sind der Grund, warum Israel den Süden des Libanon besetzt hat. Die Hisbollah droht, sollte der Plan umgesetzt werden, gäbe es Bürgerkrieg. Wegen der Protestaktion einer Bürgerinitiative ist eine wichtige Verbindungsstraße in den Alpen, der Fernpass in Tirol, ab 10 Uhr für 2 Stunden komplett gesperrt. Zum Ferienbeginn in Hessen, Rheinland-Pfalz und im Saarland rechnet die Polizei mit Rückstaus bis ins Allgäu und rät von nicht unbedingt nötigen Fahrten nach Tirol ab. Rupert Müller mit Einzelheiten.
14: Grund für die Demo und die damit verbundene Vollsperrung: der Protest von Anwohnern gegen das Fernpasspaket der Tiroler Landesregierung. Diese plant am Fernpass unter anderem 2 neue Tunnel. Sie sollen die wichtige, aber störanfällige Transitroute schneller, zuverlässiger und sicherer machen. Eine Tiroler Bürgerinitiative läuft Sturm gegen die Pläne. Die Gegner befürchten noch mehr Verkehr als die jetzt schon 5,5 Millionen Fahrten pro Jahr und noch höhere Belastungen für die Anwohner. Für eine Kundgebung wird der Fernpass zwischen Reute und Nassereit zwischen 10 und 12 Uhr komplett gesperrt. Die Polizei stellt sich auf lange Rückstaus bis auf die A7 im Allgäu ein und rät von Fahrten Richtung Fernpass ab.
12: Deutschland trifft im 16. Finale der Fußball-WM auf Paraguay. Das steht nach dem 1:0-Sieg von Europameister Spanien gegen Uruguay fest. Das Deutschlandspiel wird am Montag bei Boston ausgetragen. Auch Kap Verde steht in der K.O.-Runde, dem Team reiche ein 0:0 gegen Saudi-Arabien. Frankreich besiegte Norwegen mit 4:1, beide Teams sind weiter, auch Senegal durch ein 5:0 gegen den Irak. SWR Nachrichten, Redaktion Dagmar Freudenreich. Und das Wetter in Baden-Württemberg und Rheinland-Pfalz. Der Hochdruckeinfluss lässt nach, es nähert sich ein Atlantiktief mit kühlerer Luft. Die Vorhersage: überall Sonne, am Nachmittag rund um Südschwarzwald, Westalb, Eifel und Westerwald kräftige Gewitter, noch einmal Rekordtemperaturen zwischen 34 und 41 Grad. Die weiteren Aussichten: morgen noch 31 bis 39 Grad heiß und schwül, erst Sonne, dann stellenweise heftige Gewitter mit Platzregen, Hagel und Sturm. Am Montag nicht mehr so heiß, teils Regen und weitere Gewitter. 9:04 Uhr.
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Herzlich willkommen, buongiorno, zu einer neuen Ausgabe der Musikalischen Monatsrevue. Wir schreiben Samstag, den 27. Juni, es ist kurz nach neun, Adriano Celentano, Gelati mit seinem Sommerhit Nur eine Kugel bitte, una Coppa solo, so ähnlich heißt das Stück. Hoffentlich sind bei Ihnen die Temperaturen zu Hause nicht schon im hohen zweistelligen Bereich. Wann war das noch? Ende April, glaube ich, als ich mich beschwert hatte über die Kälte, dass nun endlich mal ein bisschen Wärme kommen müsste. Dieser Wunsch ist offensichtlich erfüllt worden. Es ist wärmer als in dieser Jahreszeit üblich und ohne die Zahlen zu kennen, mutmaße, ja, befürchte ich, dass wir uns im heißesten Juni seit Beginn der Aufzeichnungen befinden. Mein Name ist Lars Reichow. In diesem Zusammenhang möchte ich heute erstmalig den FIFA-Chef Gianni Infantino erwähnen, der während der laufenden Fußballweltmeisterschaft nachweislich auch nur bis zum Vorrundenende gerechnet 230.000 Liter Kerosin verbraucht haben wird. Dazu möchte ich mich auf Anraten meines Arztes erst im Verlauf der Sendung ausführlich äußern. Jetzt machen wir erstmal eine kleine Pause, eine Hydration Break.

Oh, bitte noch mal über den Nacken. Kannst du noch mal einen kalten Lappen holen, bitte? Danke. Oh, das ist gut. Könnt ihr die Eiswürfel mal reinbringen? Ach, tut das gut. Richtig gut. Was ist das für ein Wasser? Badener Heilquelle. Die ist echt gut. So, dann geht's jetzt wieder weiter. Ja, die Hydration Break, die ist groß in Mode. In einigen WM-Spielen wurde sogar während des Spiels, als der Ball noch in der Luft war, abgepfiffen und dann wurde das ganze Stadion mit Wasserfontänen geflutet. Das ist ganz normal in den USA. Die Menschheit, das heißt die Lebewesen, die die Macht auf dieser Erde übernommen haben, diese sogenannte Menschheit, rast auf eine Hitzekatastrophe zu. Und das Schlimme daran ist, liebe Freunde, wir werden alle anderen Wunder dieser Erde, die Welt der Flora und Fauna, werden wir mitreißen in den heißen Sog, vor dem wir da stehen. Was ist noch passiert an diesem heißesten Samstag seit Bestehen der Wochenenden, seit Beginn der 9 Uhr Nachrichten? Hier sind sie, die Themen des Monats. Berlin, Rente mit 93 beschlossen. Leipzig, Mütterrente jetzt auch für Väter. Duisburg, Herrchenrente für Katzenbabys. Iran, Mullah-Regime feiert Straßenfest auf Hormuz. Washington, Trump will WM-Trophäe wohl an sich selbst vergeben. Moskau, großes ukrainisches Feuerwerk über der Stadt.

Valentin Silvestrov war das, einer der bedeutendsten ukrainischen Komponisten. Die musikalische Monatsrevue, Sie hören SWR Kultur, hier spricht Lars Reichow. Wenn Sie Spenden machen möchten an die Ukraine, dann können Sie das gerne tun über meine Website www.larsreichow.de. Dort finden Sie die Kontonummer des ukrainischen Vereins Mainz und dieser Verein ist seriös für diese Leute, bürge ich, und da kommt das Geld sicher an und wird auch sehr sinnvoll verwendet, haben wir schon oft drüber gesprochen. Mein Lieblingskolumnist, Professor Christian Stöcker, der Mann, der die Energiewende, die Transformation so wunderbar erklären kann in seinen Videos, in seinen Kolumnen, der so viel Mut macht in seinen intelligenten und modernen Beiträgen im Spiegel. Christian Stöcker hat sich zur KI-Diskussion geäußert. Kernpunkt: der Mensch ist faul. Das war mir schon bekannt. Er ist ein, so Stöcker, Cognitive Miser. Ein Begriff aus der kognitiven Psychologie. Das bedeutet, dass wir Menschen vor allem denkfaul sind. Falls also uns jemand eine komplizierte Rechnung abnehmen kann, den Einbau einer Küche oder die Urlaubsplanung, dann nehmen wir diese Hilfe dankbar an. Aber auch noch andere Sachen zu tun. Und diese Faulheit, diese Bequemlichkeit des Menschen, die Unlust, das eigene Gehirn anzustrengen, mal ganz abgesehen von der augenblicklichen Hitze, die das ja auch noch befördert, das macht uns so empfänglich für KI-Produkte. Macht mich so empfänglich, die Abgabe von kreativen Arbeiten bis zum letzten Moment zu verschieben, um nochmal mit dem Staubsauger ein paar Mücken weg zu prokrastinieren. Auf der anderen Seite ist am Ende der Mensch, nur der Mensch, in der Lage, den inneren Schweinehund zu überwinden, sich anzustrengen, die Urlaubsorte doch händisch zu googeln und durch die großen Reiseportale zu mäandern, zu stöbern, um schließlich den günstigsten Urlaub aller Zeiten herauszuklicken aus dem KI-Produkt Internet. Ob die FIFA Hydration Break zu den großen Moves der Menschheit dazugehören wird, das müssen wir noch abwarten. Aber nützlich ist diese Pause für die Werbetreibenden, die wiederum Slots kaufen konnten von der von mir so geschätzten Verbrecherorganisation FIFI. Eine in Genf angesiedelte menschengemachte Katastrophe. Name und Wohnort habe ich jetzt mal verändert, um nicht von den ausgebufften Winkel- und Torwandadvokaten der FUFI angezeigt zu werden. Also, wir wären nicht die Leading Race of the Planet geworden, wenn wir nicht diesen Schweinehund bzw. Schlendrian, den Italiener in uns, jetzt kriege ich richtig Ärger, überwinden könnten. Der Erfolg menschlicher Führungskompetenz, der Herrschaft über die Erde. Manchmal wünschte ich, dass die Nachtigall diesen Planeten alleine beherrschen würde, basiert auf der Fähigkeit zu tüfteln, zu knobeln und sich so lange in ein Problem hinein zu vertiefen, bis es gelöst ist. An dieser Stelle grüße ich ganz besonders herzlich die von mir sehr geschätzten Hörerinnen und Hörer in Baden-Württemberg, die mit ihrer fleißigen Art, Ehrgeiz mit Intelligenz zu koppeln, große Verdienste für unser Land erarbeitet haben. Punkt. Wer mehrere Sprachen spricht, der lebt sogar länger, sagt Stöcker, und ich glaube ihm. Wie blöd es ist, als Schüler heutzutage die Hausaufgaben von einer KI erledigen zu lassen. Das brauchen wir nicht zu besprechen. Es ist in etwa so blöd, wie wir es vor 45 Jahren noch gemacht haben, im Bus einfach nur abzuschreiben. Wobei das Abschreiben von Texten auch wieder einen kleinen kognitiven Gewinn bringt. Fragen Sie Christian Stöcker. Soweit die kleine Einleitung. Was ich aber eigentlich sagen wollte, ich bin ja so froh, dass die viel geprügelte Bundesregierung jetzt wohl einen brauchbaren Rentenkompromiss erarbeitet und öffentlich vorgestellt hat. Es scheint so, als ob diese wichtigste Reform das Zeug hat, unser Land in eine
goldene Zukunft zu führen. Bärbel Baas und Friedrich Merz sind sich einig, diese Reform ist ein großer Wurf. Baas sprach von einem Gesamtkunstwerk. Diesen Begriff kenne ich nur von Richard Wagner, ein Mann, dessen Rente nachweislich vom Wohlwollen des bayerischen Königs Ludwig II. Abhing. Nein, es war Frank-Jürgen Weise. Ja, den Namen kennen Sie vielleicht noch. Weise war Nachfolger von Florian Gerster und Vorgänger von Andrea Nahles. 13 Jahre lang Chef der Bundesagentur für Arbeit in Nürnberg. Frank-Jürgen Weise war es also, der dieses Reformpaket gemeinsam mit der Sozialwissenschaftlerin Constanze Janda, diesen beiden gelang es, diese Regierung wieder auf die Gewinnerstraße zurückzuführen. Ein Beispiel will ich nennen. Die Einführung der verpflichtenden Kapitalrente in die gesetzliche Rentenversicherung sei sogar genial, so Kanzler Merz. Er habe sich geärgert, dass er nicht selbst darauf gekommen sei. Naja, das steht jetzt wieder auf einem ganz anderen Blatt. Wichtig ist, dass die Regierung Einigkeit zeigt, dass sie handelt, dass sie zu Ergebnissen kommt. Das ist wirklich gut. Und noch viel wichtiger, dass diese Arbeitsergebnisse unser Land am Ende voranbringen. Den Menschen zur Nützlichkeit und der Zukunft entgegen. Oh, daraus lasse ich mir vielleicht ein Altphilologen-T-Shirt machen. Warum die Rentendiskussion so wichtig ist, will ich vielleicht auch noch sagen. Sie hat tatsächlich das Zeug, die Gesellschaft, die sich sowieso nicht in Harmonie und Einigkeit in den Armen liegt im Moment, wieder zu vereinen an einer wichtigen Stelle, an der Naht von Alt und Jung. Die fetten Jahre sind vorbei, darüber sind wir uns im Klaren. Aber auf den Schultern der wenigen jungen Menschen werden wir dieses Ungleichgewicht nicht austragen lassen können. Die Zukunft, liebe Hörerinnen und Hörer, geht uns alle an. Und deswegen würde ich vorschlagen, dass Sie gleich nach der Sendung um 10 Uhr mal bei den Kindern oder Enkeln durchklingen, ob Sie irgendwas helfen können. Guten Appetit!

SWR Kultur, Sie hören die musikalische Monatsrevue. Mein Name ist Lars Reichow. Vom 11. Juni bis zum 19. Juli finden in den USA, in Kanada und in Spicequark, Mexiko, die größten Fußballweltmeisterschaften statt, die es jemals gegeben hat. Erstmalig können 48 Nationen teilnehmen von 209 Bewerbungen, insgesamt 211 Mitglieder im FIFA-Verband. Fast jeder Vierte darf also mitspielen. Wo gibt's denn sowas? Wenn Sie sich jetzt fragen, hä, wieso 211? Es gibt doch nur 195 Staaten auf der Welt. Ja, das habe ich auch gedacht. Aber es gibt ja Staaten und es gibt Länder. Und es kommt daher, dass die FIFA auch Territorien anerkennt und es ausnahmsweise mal nicht ihre Schuld. Das hat historische Gründe. England, Schottland, Wales und Nordirland, das sind alles Fußballerfinderländer, also Regionen, Territorien, die deshalb auch einzeln vertreten sein möchten. Und Gott weiß, was los wäre, wenn die das nicht dürften. So, jetzt aber nochmal zum glattpolierten Schlangenschädel Gianni Infantinos. Dieser Mann hat sich nämlich in die Glatze gesetzt bei allen Spielen der WM, also genau 104 Spielen, Achtung, dabei zu sein. Um so etwas hinzubekommen, nutzt der FIFA-Oberraffzahn den Privatjet einer Katar-Airline-Tochter und weist damit eine Klimabilanz des Grauens vor. Nach 72 Spielen der Vorrunde wird der korrupte Sportschmierlappen 230.000 Liter Kerosin verflogen haben. Von dieser Menge Kerosin, das sind 2.300.000 Kilowattstunden, könnte man rund 120 Häuser ein Jahr lang beheizen. 120 Häuser ein Jahr mit 230.000 Litern Kerosin. Das ist wirklich viel, oder? Was dieser Meister-Propper-Nackt-Frosch da verfliegt. Ha? Ja, machen wir erstmal eine Hydration-Break, please. Ah, danke. Oh, das tut gut. Mach mal die Schüssel ein bisschen näher an die Füße. Oh, das ist toll. Bisschen mehr Lappen noch von dem Eislappen hinten in den... Hände in den Nacken, kann man ein bisschen massieren auch. Danke. Oh, das ist. Oh, das ist richtig gut. Alles klar, ich bin soweit, dann können wir weitermachen. Die FIFA ist ein brillantes Beispiel für Unternehmen, die sich gerne grün anpinseln, denen aber die Nachhaltigkeit, der Gedanke an Emissionseinsparungen im Grunde, verzeihen Sie den Ausdruck, scheißegal ist. Wir erinnern uns an die angeblich recycelbaren Stadien in Katar, das Stadion 974 aus der Hauptstadt Doha, das nur aus Containern besteht und überall auf der Welt wieder aufgebaut werden kann, könnte. Kein Schwein will dieses Stadion bei sich aufstellen, deswegen schimmelt es jetzt auch in Katar weiter vor sich hin. Nein, es schimmelt nicht, es wird bewacht und gepflegt. Noch unsinniger geht's gar nicht. Die ganze Fußball-WM ist eine pseudo-grüne Nachhaltigkeitslüge der FIFA. Business first, money first, environment fuck you. Hauptsache, die Spieler haben alle bonbonfarbene Schuhe an. Vielleicht ist es auch ein Zugeständnis an das wachsende Interesse der Frauen am Fußball. Who knows? Mir ist es ein bisschen viel Farbe und noch etwas, was mir sehr am Herzen liegt. Die Trikots der deutschen Mannschaft sind hässlich. So, jetzt aber zum Sport. War da nicht noch irgendwas mit dem Ball und dem Spielfeld? Ich bin eigentlich ein fußballverrückter Mensch. Das können Sie mir wirklich glauben. Ich liebe diesen Sport. Ich habe als Kind sehr viel Zeit, also alle Zeit, die ich hatte, auf dem Fußballplatz verbracht. Im Laufe der vergangenen Jahrzehnte ist es mir allerdings gelungen, durch eiserne Disziplin und wöchentliches Training auch ein sehr ansehnlicher Fußballfernsehzuschauer zu werden. Ich kann mich mit Getränken und kleinen Snacks durchaus über mehrere Stunden vor einem Großbildfernseher
abarbeiten. Und auf dem Weg in die Küche, womöglich noch in den Keller, um nachzulegen, wie ich immer zu sagen pflege, da komme ich schon mal ins Schwitzen. Das war nicht einfach am Anfang, weil es da bei mir noch ein paar Jahre in den Fußspitzen, in den Unterschenkeln hat es dann noch ein paar Jahre gejuckt. Aber inzwischen habe ich meinen Platz auf der Couch gefunden, fühle mich da auch wohl, habe mich über die Jahre natürlich auch zum Bundesersatztrainer ausgebildet und könnte heute mehrere Mannschaften gleichzeitig trainieren. Also wenn einer Bescheid weiß, dann wissen Sie, wen Sie anrufen, oder? Der Fußball schafft es immer wieder, unvergessliche und unglaublich spannende Momente herzustellen. Die Spieler alleine im Zusammenklang mit der Mannschaft sind ein Wunderwerk der Bewegung, der Ästhetik, der Präzision und der Zielstrebigkeit. Selbst ein Spieler wie Ronaldo Ronaldini, den ich nicht kennenlernen möchte, der mir wahnsinnig auf die Nerven geht mit seiner Dievenhaftigkeit, seiner aus jeder Pore heraussuppenden Selbstverliebtheit. Selbst so einen Ronaldini brauchen wir natürlich, um diesen gigantischen Showtanz auf dem Rasen anzureichern, um diese Preise aufrufen zu können bei den Medien und dem Ticketing. Der Trend geht meiner Beobachtung nach zum älteren Fußballer. Deswegen überlege ich auch, ob ich eventuell auch noch mal die Couch mit der Ersatzbank eintausche. Nein, Quatsch. Zum ersten Spiel der deutschen Nationalmannschaft hat der ehemalige Bundestrainer Berti Vogts einen sehr guten Kommentar abgegeben, finde ich. Er sagte nach dem 7:1-Sieg gegen Curaçao, das ich persönlich nur als Cocktailzutat kannte, sagte Berti Vogts: Ein solches Spiel trägt zwar das Siegel WM, aber es war kein echtes WM-Spiel. Bumm, zack, fertig. Das hat der Bundesberti in der Rheinischen Post geschrieben. Für ihn, betonte der 79-Jährige, belege dieses Ergebnis, dass es wichtig ist, den Wahnsinn einer solch aufgeblähten WM zu überdenken. Man tut niemandem einen Gefallen damit. Berti Vogts, what a man. Aber vielleicht tut man doch einem Mann einen Gefallen. Gianni Infantissimo, der konnte wieder mit seinem Düsenflugzeug über die Landebahn donnern und seine Flugmeilensammlung erweitern. Vogts hat recht und ich bin froh, dass er das gesagt hat. Denn irgendwie hatte ich auch ein merkwürdiges Gefühl bei diesem Spiel. Ich sage Ihnen auch noch was zur deutschen Mannschaft. Mir fehlt ein Star. Ein Entertainer, ein Zauberer, ein oder zwei Stars wären nicht schlecht in dieser Mannschaft. Wunderkicker. Und mir fehlen Außenstürmer. Ich hätte gern mehr Außensturm mit Flankenfußball. Und in der Mitte Dennis Undaff. Und jetzt sage ich Ihnen noch was. Ich hätte auch gerne einen Bundestrainer, den ich richtig gerne anschaue. Weil er witzig ist, weil er skurril ist, weil er merkwürdig ist, weil er verrückt ist, weil er irgendwas ist. Julian Nagelsmann ist das Gegenteil dieser bunten Magenta-Fußballschuhe. Er ist irgendwie, ich weiß nicht,

das geht mir auf den Wecker. Ich kann diese graumelierten, selbstzufriedenen Sportmillionäre nicht mehr sehen. Und natürlich darf nicht fehlen am Ende der unverzichtbare, der Meistermacher und Meisterkommentator Jürgen Klopp. Dass er nur bei Magenta TV spricht, das könnte eventuell mit seinem Gespür für Moneymaking zu tun haben. Das größte Gebiss der Welt, das breiteste Lächeln seit Julia Roberts, das ist unser Jürgen. Und natürlich flapsig wie Bolle. Und beim Geld, denke ich, da denkt er immer, ich hole mir jetzt einfach die Kohle, die ich als Spieler von Mainz 05 damals noch nicht verdienen konnte. Die holt er sich jetzt ab. Schlau, oder? Jürgen Klopp muss aufpassen, dass er nicht so endet wie Thomas Gottschalk. Aber gut, wir müssen abwarten, wie sich das nächste Spiel entwickelt. Die Mannschaft ist momentan, müssen wir auch schauen, wir sind gut drauf. Wir müssen noch mehr tun, noch effektiver im Angriff, in der Abwehr. Manchmal ein bisschen mehr nachfassen, fehlt uns auch ein Quäntchen Glück und. Ich kann dieses Schweinsteiger-Geseiere nicht mehr hören. Dann lieber so ein Fußballäffchen von früher. Wir haben scheiße gespielt, ich könnte kotzen, der Trainer ist ein Arsch und du Deppenreporter kriegst auch eine auf die Schnauze. Ruhig, machen wir erstmal eine Hydration Break.

0: Danke. Mach aus. Ja, dies ist ein Straßenfußballer. Deutschland braucht die Weltmeisterschaft. Für die Zukunft, für die Wirtschaft. Und eins ist wirklich wunderbar. Durch die wilde Mischung aus allen möglichen Einwanderernationen, die diese Mannschaft zusammengebracht hat, wäre ein gutes Abschneiden auch Sand im Getriebe der AfD. Es heißt eben heute nicht mehr:
1: Aus dem Hintergrund müsste Rahn schießen. Rahn schießt! Tor! Tor! Tor! Tor!
0: Heute begeistern uns Spielernamen wie der unverzichtbare Forzan Asan Kedraogo. Na, wo kommt der denn her? Aus Mülheim, du Penner, aus Mülheim an der Ruhr. Ich weiß ehrlich gesagt nicht, was in unserer deutschen Mannschaft Namen verloren haben wie Baumann, Nübel oder Bayer. Wie stünden wir denn ohne Spieler da wie...
2: Und das, Tor, Tor für Deutschland.
0: Wo wären wir ohne unsere Zuwanderer? Ohne Jamie Leveling, Jamal Musiala, Robert Musil, nee, der hat woanders gespielt, Alexander Pavlovic, Antonio Rüdiger, Jonathan Tah, last not least Waldemar Anton. Der wurde in Usbekistan geboren. Na und? Solange sie nicht anfangen, den Wolfsgruß zu machen, kann uns das doch egal sein. Jetzt würde mich schon mal interessieren, wo wir sportlich stünden mit einem DFB, gesteuert von der AfD und einer kerndeutschen Mannschaft bei den Irish Open. Das I habe ich extra locker gelassen, dann können Sie es selbst entfernen.
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0: SWR Kultur, Sie hören die musikalische Monatsrevue. Mein Name ist Lars Reichow. Ach, der Juni, das war wirklich ein toller, ein interessanter Monat. Und so viele nette Leute haben im Juni Geburtstag, oder? Haben Sie es gemerkt? Kennen Sie auch welche? Marilyn Monroe zum Beispiel hatte Geburtstag. Sie wäre gleich am 1. Juni, wäre sie 100 Jahre alt geworden. Ach, das ist ja manchmal ist es vielleicht auch ganz gut, wenn die Leute schon gegangen sind. Dann behält man sie ganz jung und lasziv in Erinnerung. Eine tolle Frau, Marilyn Monroe. Viele Probleme, Drogen, Alkohol, Medikamente, glaube ich, war auch eines ihrer Probleme. Aber was für eine Ausstrahlung, wenn sie richtig gut drauf war.
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0: Die italienisch-österreichische Mezzosopranistin, Starsängerin Cecilia Bartoli feierte in diesem Monat ihren 60. Geburtstag. Übrigens nicht nur Sängerin, daran erkennt man die Klasse dieser Frau. Sie ist auch Leiterin der Salzburger Pfingstfestspiele und Direktorin der Oper in Monaco. Herzlichen Glückwunsch, küsst die Hand, gnädige Kammersängerin, nachträglich zum 4. Juni. Und wissen Sie, wer am 12. Juni Geburtstag hatte? Genau, ich. Nee, jetzt ist es zu spät. Ach, mach doch nix. Nein, ist doch egal, vielleicht nächstes Jahr. Ach was, ist doch nicht so schlimm. Naja, Gott, Sie hätten sich schon mal melden können. Aber gut, nein, ich brauche das auch nicht. Kleine Mail, war das so schwer, dass man da nicht mal, naja, egal, komm, weiter. Paul McCartney hat am 18. Juni Geburtstag. Er ist 84 Jahre alt geworden. Was für ein Leben, was für ein Mann, was für ein Genie. Eine Legende mit Mitte 20, das muss man erstmal aushalten. Und dann setzt dieser Mann noch 60 Jahre Erfolg obendrauf. Lionel Richie, 77 Jahre alt geworden, am 20. Juni. Auch ein toller Sänger, unvergesslich seine großen Hits. So viele tolle Leute sind im Juni geboren worden, so wunderbare Menschen. Rafik Shami, 80. Geburtstag am 23. Juni. Ha, auch ein fantastischer Schriftsteller. Ach, sonst noch jemand? Habe ich jemanden vergessen? Nee, oder? Nee, ich glaube, ich habe alle erwähnt. Also die, die es verdient haben. Ich wünsche allen Menschen, besonders denen, die über 60, 70 oder über 80 Jahre alt geworden sind, einen wunderbaren Juni. Eine Bitte habe ich an alle älteren Menschen, die glauben, dass der Führerschein ein Gottesgeschenk ist und bis zum letzten Atemzug genutzt werden muss. Geben Sie Ihren Führerschein jetzt bald ab. Wir brauchen eine regelmäßige Überprüfung der älteren Verkehrsteilnehmer. Ich bin für eine amtliche Tauglichkeitsprüfung alle 3 Jahre. Fertig. Nur bei mir ist es nicht nötig, weil ich wirklich ein fantastischer Fahrer bin und auch immer sein werde. Das gilt übrigens auch für eine Übernahme von wichtigen politischen Ämtern. Ja, stellen Sie sich vor, dass so ein alter Trottel, ein uralter Trottel, irgendein riesiges Land regiert, der das überhaupt nicht mehr überschaut, ja, weil er zu blöd ist, weil er einfach ein Vollidiot ist und immer einschläft. Ja, das darf nicht passieren. Das darf nicht passieren. Deswegen sage ich doch mal, geben Sie den Führerschein ab und das politische Amt gleich mit. Ja, mit 80 kann man wirklich was anderes machen. So, und jetzt habe ich hier noch den Song des Monats, passend zum Klima, zu einer beispiellosen Hitzewelle, die uns erreicht hat, erfasst hat. Ich glaube nicht, dass Sie etwas anderes von mir erwartet haben, als diesen Song.

0: Der Mensch des Monats.
1: Er hat keine Haare auf dem Kopf, seine Zähne sind in einem entsetzlichen Zustand und jetzt kommt's. Er ist noch geldgeiler, noch korrupter als Donald the Trumpeltier. Die Rede ist von Gianni Infantino. Wir können ihn nicht vom FIFA-Thron stürzen. Wir können ihn nicht hinter Gitter bringen. Wir können ihn noch nicht mal vom Himmel holen, wenn er von einem Spiel zum anderen fliegt. Aber wir können uns ein bisschen lustig machen über diesen entsetzlichen Menschen. Neben dem Sepp Blatter noch wie ein anständiger Ballwart von Borussia Dortmund wirkt. Wir können uns über ihn lustig machen. Und zwar tritt das Herr Schabowski ab sofort?
2: Das tritt nach meiner Kenntnis ist das sofort. Unverzüglich.
3: We will restore the image of FIFA and the respect of FIFA. And everyone in the world will applaud us and will applaud all of you for what we'll do in FIFA.
1: Yeah.
3: We have to be proud of FIFA and everyone has to be proud of FIFA and we have to be proud of what we will do together. And I want to be the president of all of you, of all 209 national associations. I want to work with all of you together, with all of you, in order to restore and rebuild a new era in FIFA, a new era in FIFA, where we can put again football in the center of the stage.
1: Was ist das Besondere an Gianni Infantino? Es sind diese KI-gefertigten Phrasen, glaube ich, die ihn so unsympathisch machen. Er wollte Präsident von allen Mitgliedern sein. Was heißt das eigentlich? Ich kann es Ihnen sagen. Alle sollten ihm etwas dafür geben, dass er nacheinander diesen Ländern die WM vergibt. Und zwar gruppenweise sollen sie ihr Schwarzgeld abgeben, damit auf einmal noch mehr zusammenkommt. An Spenden, an Zuwendung. Und wer ist sein bester Freund auf der Welt? Wer ist sein bester Freund? Was glauben Sie, mit wem ist er richtig gut befreundet?
4: I have a great relationship. I'm really lucky. I have a great relationship with President Trump.
1: Natürlich, President Trump. Ja, das war ja, also dass die beiden sich verstehen, das ist ja wirklich verrückt. Also dass diese beiden sich und President Trump hat sich ja auch noch ein paar tolle Ideen gehabt, wie man noch ein bisschen Geld. Ist Ihnen schon mal aufgefallen, Infantino ist immer mit dem Präsidenten gerade besonders gut befreundet, dem er die WM verscherbelt hat. Das ist sein Schätzchen. Was war der Preis, fragt man sich. Was musste er Trump geben, außer Geld? Naja, er musste ihm den Friedensnobel-Fußball-Rasenplatz-Weltmeisterpreis geben. Und das Versprechen, dass unser kleines Trampeltier den Pokal überreichen darf im Juli. Die Bilder von Weltmeistern gehen nämlich immer um die Welt. Und deshalb wäre es umso wichtiger, dass Deutschland diesen Scheißpokal holt, damit Trump ihn an uns weitergeben muss. Gestatten Sie eine Hydration Break des Abgeordneten Infantini?
0: Nein, er soll zuhören, der Penner. Ich bin doch nicht fertig mit ihm.
1: Infantino kann die Spielergebnisse wahrscheinlich nicht beeinflussen. Wahrscheinlich. Aber dass die WM jetzt erstmal für ein paar tausend Jahre nicht mehr nach Europa geht, das ist beschlossene Sache. Und das erklärt uns der kleine Italiener mit dem Schweizer Konto auch gleich in einem Abwasch.
5: We are told many, many lessons from some Europeans, from the Western world. I'm European, not just I feel European. I think for what we Europeans have been doing in the last 3,000 years around the world, we should be apologizing for the next 3,000 years before starting to give moral lessons to people.
1: Und wissen Sie, wer der einzige Europäer ist, der sich nicht entschuldigen muss beim Rest der Welt? Wissen Sie das? Richtig! Gianni Hani Nani Infantino. Alle Kinder lieben ihn. Dass Infantino eine Schwäche für Geld hat, das hatte 2018 auch Wladimir Putin verstanden. Damals war Putin noch reich und verlieh dem Schweizer Käsekopf ein Jahr nach der WM den Orden der Freundschaft.
0: An Tovarisch Infantinovic.
1: Und Infantini hatte dem ähnlich korrupten und kriminellen Russen Giftmischer nach der völkerrechtswidrigen Annexion der Krim 2014 die Tür wieder geöffnet zur Rückkehr ins europäische Wohnzimmer. Eigentlich sollte man Infantino zur Unperson des Monats erklären. Er, der selbsternannte FIFA-König, Schmiergeldscheich und Kerosin-Verbrauchskaiser Gianni Infantastico Infernale. Eine Schande, dass dieser wunderbare Sport in den Händen von Verbrechern seine Inflation und durch diesen chronischen Opportunismus eines Tages seinen Ruin erfahren wird.
5: I have very strong feelings. I can tell you that. Today I feel Qatari. Today I feel Arab. Today I feel African. Today I feel gay. Today I feel disabled.
1: Gianni, smettila, basta!

0: SWR Kultur, Sie hören die musikalische Monatsrevue. Mein Name ist Lars Reichow. Was ist denn noch passiert in dieser löchrigen Schweizer Käsewelt? Gavin Newsom hat sich in einem Video an die amerikanische Öffentlichkeit bzw. an die Weltöffentlichkeit gewandt. Er hat ein Problem.
1: In recent days, federal agents have knocked on the doors of family, friends and former employees. Not because they found a crime, because they're simply trying to find one. One by one, anyone who has challenged Donald Trump has ended up on his hit list. And today, I proudly join that list. Just in the last week, I've learned that his campaign has reached my own home. To get me, he's coming after my wife, Jen, a public servant, a woman who's dedicated her life to supporting women and girls.
0: Gavin Newsom hatte den Mut, schon früh auf die Lügen und absurden Unterstellungen, auf die unfassbaren Methoden von ICE, die ganzen Menschenrechtsverletzungen, die Rechtsbrüche des Trumpeltiers hinzuweisen. Und zwar in aller Deutlichkeit und immer mit der Warnung an Trump, dass er damit bei ihm nicht durchkäme. Und jetzt versucht Trump, ihn mithilfe seines total korrupten Justizministeriums einzuschüchtern und weitet das aus auf die Familie Newsom. So arbeiten Mafiosi. Niemals handelt ein US-Präsident auf diese Weise. Und wir werfen einen Blick nach London. Der Premierminister Keir Starmer muss gehen. Ich finde das sehr traurig, sehr schade, denn Keir Starmer mag sich innenpolitisch verfangen haben. Außenpolitisch war er eine starke Figur, insbesondere für die Abwehr der Ukrainer gegen den russischen Angriffskrieg. Ein stabiler, ein geradliniger Freund und Partner. Aber wer weiß, ob sich sein möglicher Nachfolger der Labour Party ist, Andy Burnham, der Bürgermeister war von Greater Manchester, ob er sich nicht auch eignet, um diese Nachfolge anzutreten. Wichtig ist das nicht aus Versehen. Nigel Farage, der Brexit-Verursacher, der Giftspritzer und Lügner, aus irgendwelchen Gründen an die Macht kommt. Die Briten werden kaum Notiz davon nehmen, denn sie konzentrieren sich zurzeit viel mehr darauf, nach 60 Jahren endlich mal wieder Weltmeister zu werden mit der Mannschaft, die von einem Deutschen, von Thomas Tuchel, sehr, sehr gut vorbereitet wurde. So, jetzt bin ich aber gespannt, wie diese Sendung ausgeht. Bitte schreiben Sie uns, wie hat Ihnen die Übertragung gefallen? Schreiben Sie an info@swrkultur.de. Ich danke bei dieser Gelegenheit erstmal meinem Trainer Ernst Seitz, der mich hier heute aufgestellt hat am Mikrofon. Mein Einsatz hier im Stimmensturm wäre undenkbar ohne den Platzwart und den technischen Leiter der Presseabteilung Bernd Wertz. Für mich ist es wichtig, diese wenigen Minuten bis zu den Nachrichten zu füllen mit letzten Angriffen, auch mal über die Flügel und letzten Endes auch, wenn es weh tut nach dieser Sendung, auch mal ein Eis oder wenigstens eine Eistonne zu betreten. Ich gehe jetzt nochmal auf die Themen der Sendung, baue nochmal von hinten das Finale auf. Großes Dribbling. Es ist heiß hier im Stadion. Im Studio, wollte ich sagen. Die Sonne brutzelt durch die Verglasung. Es ist eines dieser kühlen Studios, die man auf 15 Grad hinunterkühlen kann. Freunde, die nächste musikalische Monatsrevue gibt's am Samstag, den 25. Juli. Dann sprechen wir über das Finale der WM, wie sie ausgegangen ist, was man nächstes Jahr besser machen könnte, obwohl sie erst in 4 Jahren wieder ist. Meine nächsten Spieltermine sind nicht vorhanden, weil ich auch mal eine Sommerpause mache. Warum denn auch nicht? Aber nicht vergessen, Tickets besorgen für den 30. Juli. Ein Donnerstag, 3 Eich, 2 Optimisten. Das ist das Programm, was ich zusammen mit Matthias Brodowy gemeinsam für Sie vorbereitet habe. Mir sind jetzt auch die Niagara-Fälle zugeschaltet, die ich jetzt zur Feier des Tages durchs Studio laufen lasse. Boah, ist das toll, ist das ein Strom. Ich stelle jetzt die Flasche auf die linke Seite, nehme gleichzeitig das Glas wieder auf. Mit der anderen Hand schütte ich mir einen kleinen Eimer Wasser über den Kopf, ziehe mit dem nassen Waschlappen auf den Mülleimer, treffe ihn voll in der Mitte, die Flasche fällt um. Der Inhalt geht direkt in meinen Mund. Ich bin Tor! Tor, Tor, I feel Arab, I feel gay, I feel SWR. Today I feel Rundfunk, Staatsvertrag. Deutschland ist Rekordvizemeister. Frühstück für alle, auf Wiederhören.
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3: Um 10 Uhr mit Markus Westhoff. Der Hausärztinnen- und Hausärzteverband wirft der Bundesregierung vor, die Praxen beim Hitzeschutz im Stich zu lassen. Vor allem ältere Menschen müssten besser geschützt werden. Aus Berlin, Sabine Henkel.
4: An heißen Tagen werde eine Absichtserklärung nach der anderen veröffentlicht, aber nicht gehandelt, klagt der Verband in der Funke Mediengruppe. Für den Hitzeschutz sind vor allem Länder und Kommunen zuständig. Der Bund fördert einzelne Projekte oder auch die Sanierung von Gebäuden. Die Grünen haben in dieser Woche im Bundestag mehrere Anträge gestellt. Unter anderem soll der Hitzeschutz verbindlich werden und dafür mehr Geld bereitgestellt werden. Auch die Linken verlangen von der Bundesregierung, mehr für den Hitzeschutz zu tun. Die Deutsche Umwelthilfe verweist auf eine Studie, die nachweist, dass deutsche Städte mangelhaft auf den Klimawandel vorbereitet sind.
3: Die gegenwärtige Hitzewelle wird laut deutschem Wetterdienst keine Ausnahme bleiben. Der Anstieg der Treibhausgase in der Atmosphäre mache Hitzewellen im Frühsommer wahrscheinlicher, sagte Klimaexperte der Behörde Becker im Deutschlandfunk. Grund dafür sei die Abschwächung eines Kühlungseffekts. Die Böden und das Mittelmeer erwärmten sich früher als noch vor einigen Jahren. Das führe in Deutschland zu einem schnelleren Anstieg der Temperaturen. Bundesfinanzminister Klingbeil will einem Bericht zufolge die Alkoholsteuer um 20% erhöhen. Das geht aus einem Gesetzentwurf des Finanzministeriums hervor, der dem Redaktionsnetzwerk Deutschland vorliegt. Die Biersteuer will Klingbeil demnach aber nicht erhöhen, Wein soll steuerfrei bleiben. Israel und der Libanon wollen ihre Beziehungen normalisieren. Beide Seiten haben dafür in Washington ein Rahmenabkommen unterzeichnet. Ziel ist ein Rückzug Israels im Gegenzug für die Entwaffnung der Hisbollah-Miliz. Aus Washington Samuel Jakisch.
5: Das Rahmenabkommen sieht vor, dass sich die israelische Armee zunächst aus zwei sogenannten Pilotzonen zurückzieht, in denen daraufhin die libanesische Armee die Kontrolle übernimmt. Wann die Umsetzung beginnen soll, ist noch nicht bekannt. Aktuell besetzt die israelische Armee einen mehrere Kilometer breiten Streifen im Süden und Osten des Nachbarlands. Einen vollständigen Rückzug, wie von der libanesischen Regierung gefordert, hat die israelische Führung mehrfach abgelehnt. Eine Bedingung dafür sei die vollständige Entwaffnung der Schiitenmiliz Hisbollah. Vertreter der Hisbollah kritisierten das Abkommen. Die pro-iranische Miliz spricht sich gegen jegliche Verhandlungen mit Israel aus, setzt auf den bewaffneten Kampf gegen die Besatzung.
3: Ein neues Erdbeben hat die Nordküste von Venezuela erschüttert. Es hatte eine Stärke von 4,9, teilte das Europäische Erdbebenzentrum mit. Unterdessen geht nach den beiden schweren Beben vom Mittwoch die Suche nach Verschütteten weiter. Mehr als 50.000 Menschen gelten noch als vermisst. Auch Rettungskräfte des deutschen THW beteiligen sich an der Suche. Die rheinland-pfälzische AfD wählt heute auf ihrem Parteitag in Bingen einen neuen Landesvorstand. Einziger Kandidat für den Posten des Landesvorsitzenden ist der bisherige Stellvertreter und Bundestagsabgeordnete Münzenmeier. Er gilt als enger Vertrauter von Partei-Co-Chefin Weidel. Die Polizei rechnet am Rande des Parteitages mit Protesten. SWR Nachrichten, Redaktion Dagmar Freudenreich. Und das Wetter in Baden-Württemberg und Rheinland-Pfalz. Der Hochdruckeinfluss lässt nach, es nähert sich ein Atlantiktief mit kühlerer Luft. Die Vorhersage, überall Sonne, am Nachmittag rund um Südschwarzwald, Westalb, Eifel und Westerwald kräftige Gewitter. Noch einmal Rekordtemperaturen zwischen 34 und 41 Grad. Die weiteren Aussichten, morgen noch 31 bis 39 Grad heiß und schwül. Erst Sonne, dann stellenweise heftige Gewitter mit Platzregen, Hagel und Sturm. Am Montag nicht mehr so heiß, teils Regen und weitere Gewitter. Die Zeit 10.04 Uhr.
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6: Hallo, ich bin Jörg Lengersdorf und ich wünsche Ihnen einen irgendwie erdenklich schattigen Samstagmorgen ohne allzu heiße Temperaturen da, wo Sie sich gerade aufhalten. Wobei ich muss sagen, das erste Stück gerät schon mal arg in Bewegung. Und meine liebste Definition dessen, was da jetzt gleich in der Musik passiert, die stammt tatsächlich aus dem kurz gefassten Handwörterbuch der Musik für praktische Tonkünstler und für Dilettanten. Dieses Handbuch ist 1807 in Leipzig erschienen und da steht, ich lese mal vor, Tamburin ist teils der Name einer Handtrommel, die mit der bloßen Hand traktiert wird, teils bezeichnet man mit diesem Worte Tamburin einen theatralischen Tanz muntern Charakters, dessen Melodie in den Zweiertakt eingekleidet und in mäßig geschwinder Bewegung vorgetragen wird. Punkt. Ja, und ob das im Stück mit der mäßigen Bewegung hinkommt, schauen wir einfach mal. Es fängt schnell an und wird ehrlich gesagt auch nicht langsamer.

Und aus. Für mich ein Flashback in meine Grundschulzeit in die Turnhalle mit dem quietschenden Hallenboden. Der Lehrer hat damals in der Turnhalle immer so ein Schellentamburin malträtiert und wir Kinder sind zum Tamburin wie wild durch die Halle gehüpft. Und wenn er dann den letzten markigen Schlag gesetzt hat, abrupt aufhörte zu trommeln, dann mussten wir Kinder alle wie eingefroren stehen bleiben. Wer sich dann noch bewegte, der hatte verloren. Und heutzutage vor allen Dingen bei den Temperaturen, da würde ich bei dem Spiel einfach von Anfang an stehen bleiben und mich möglichst wenig bewegen. Damals ist mir das seltsamerweise noch nicht eingefallen. Und was ich damals in der Schule auch noch nicht wusste, Tamburin, das ist nicht nur der Name des Schlaginstruments, sondern auch einer nach diesem Instrument benannten Tanzgattung mit eng verteilten rhythmischen Schwerpunkten in zweiteiligen Takten. Und ursprünglich wurde dieser Tanz, Tamburin, wohl mal von Bauern in der Provence getanzt. Prominent im Opernballett tauchte der stilisierte Volkstanz dann so auf, wie wir ihn gerade gehört haben, bei Jean-Philippe Rameau in dessen Inde Galante, Tambourin mit L'Orfeo Barockorchester unter Michi Geig. Hier ist SWR Kultur Treffpunkt Musik. Und wir gehen gleich in der Sendung nochmal in die Schule, respektive mit der Schule ans Staatstheater Mainz. Denn da gibt's eine Musikwerkstatt für Kinder. In 2,5 Minuten hören wir, was die Kinder da machen.

0: Chris Bilobram Gitarre mit argentinischer Melodie von Maria Luisa Ando. Und hier ist SWR Kultur Treffpunkt Musik. Es gibt Lieder und es gibt Kinderlieder. Als ich zum Beispiel Kind war, da gab es das Lied Männer von Herbert Grönemeyer. Und im Text vom Lied hieß es dann, Männer baggern wie Blöde, Männer sind schon als Baby blau. Und immer wenn ich dann das Lied als Kind super laut mitgesungen habe, wenn das im Autoradio zum Beispiel lief, dann habe ich mir dabei blau angemalte Babys vorgestellt und Männer, die Bagger fahren, aber ebenso richtig blöd baggern. Man könnte sagen, ich habe das Lied damals falsch verstanden, denn Männer, das war ja auch kein Kinderlied, das war ein Erwachsenenlied. Nun werden die meisten Kinderlieder allerdings auch nicht von Kindern geschrieben, sondern Kinderlieder werden ebenfalls von Erwachsenen geschrieben. Klar, dass Kindern auch manches Kinderlied da blöd vorkommt. Das Staatstheater Mainz will das jetzt anders machen. Da schreiben Kinder ihre Lieder selbst in der Liederwerkstatt. Kinder als Komponierende von Kinderliedern. Endlich. Florian Zimmermann war da.
1: Gemeinsames Wachwerden auf der Probebühne des Staatstheaters Mainz. Den Stress des Schulalltags hinter sich lassen und ankommen in der Liederwerkstatt. Im weitläufigen hellen Raum mit hohen Wänden und Deckenfenstern, zwischen Kulissenteilen und Klavier wärmen sich die Kinder auf. Körper, Stimme und Kopf. Mittendrin Rebecca Gebert und Arno Kruckenberger. Sie ist Theatervermittlerin, er Dekanatskantor der Evangelischen Kirchengemeinde Mainz-Innenstadt. Ihre Arbeitswelten kollidieren normalerweise eher wenig, doch seit Oktober 2024 machen sie gemeinsame Sache. In ihrer Liederwerkstatt, einer Kooperation zwischen Theater und Kirche, kommen die 6- bis 18-jährigen Kinder und Jugendlichen einmal pro Woche zusammen und schreiben gemeinsam an Songs.
2: Wir sind gestartet mit so einer Art Kompositionswerkstatt. Wir haben gesagt, wir wollen irgendwann Lieder schreiben. Mal schauen, was ist in der Lebenswelt von den Kindern los? Was für Fragen sind da? Und tauchen die in den Liedern auf, die es schon gibt? Ich glaube nicht. Also schreiben wir mal eigene Lieder, die es dann gibt.
1: Themen, Texte, Melodien. Alles von den Kindern selbst. Dinge, die sie in ihrem aktuellen Leben beschäftigen. Es gibt einen Baustellensong, einen über das Weltretten wollen, einen Geburtstagssong für Just Mainz, das Kinderangebot des Staatstheaters, einen über Mama. Bis so ein Song fertig ist, wird viel ausprobiert. Damit die Lieder auch die Probebühne verlassen und ein Publikum finden, nutzt Arno Kruckenberger die Verbindung von Theater und Gemeindearbeit.
2: Diese Lieder kommen in Gottesdienst, in so einen Familiengottesdienst. Und die Erwachsenen sollen mal bitte das singen, was die Kinder geschrieben haben. So fing das an. Und dann haben wir gemerkt, nee, die Lieder sind wichtig. Und die haben wir aufgeschrieben, die gab es als Noten. Und dann haben wir gesagt, nee, lass uns eine Aufnahme draus machen.
1: Im Tonstudio des Staatstheaters zwischen Mikrofon, Kopfhörern und Mischpult dürfen die Kinder sich wie echte Profis fühlen. Ein Highlight, das meinen auch Marlene und Hanna. Sie sind 10 und 12 Jahre alt.
3: Aufregend, weil endlich wird ein Song halt auch aufgenommen. Und es war auch sehr cool.
4: Ich bin gespannt, wie das aussieht. Ich war noch nie in einem Studio. Ich bin gespannt, wie das so ist.
1: Die Studioaufnahmen machen aus den Songs langlebige Erinnerungen. Aber ihre ganze Wirkung entfalten sie erst, wenn sie vor Publikum erklingen. Für Rebecca Gebert ist das ein besonderer Moment.
5: Ich liebe ja in dem Baustellensong zum Beispiel, Papa sagt, beruhig dich jetzt sofort. Und wenn dann halt alle Papas das wirklich mitsingen und schreien, das ist halt einfach voll die Gaudi auch so.

0: Jeder Song ist Teamarbeit. In Gruppenarbeit brainstormen die Kinder und diskutieren über Texte. Auch die Melodien komponieren oder improvisieren sie selbst. Manche werden in gemeinsamen Spielen entwickelt, andere kommen den Kindern ganz natürlich in den Sinn und werden von den Leitern spontan mit dem Handy aufgenommen. Wie hier bei Alma.
1: Sie ist für mich da, wenn ich sie brauch. Und helfen tut sie auch. Sie löst die Probleme, das ist klar. Es ist Mama.
0: Rebecca Gebert erlebt die Arbeit mit den Kindern in der Liederwerkstatt als sehr intensiv. Auch nach Jahren der Erfahrung an großen Häusern wie der Berliner Philharmonie oder der Oper Frankfurt. Was die Kinder in der Liederwerkstatt schreiben, trifft sie mitten ins Herz.
2: Ich weiß nicht, wie oft wir das schon hatten, gerade auch jetzt beim Familiensong oder so, da steht man und man denkt einfach, ich könnte jetzt gerade heulen, weil es einfach krass ist, wie die das auf den Punkt bringen und die Dinge in Worte packen, die relevant sind.
0: Die Themen der Kinder ernst zu nehmen, das ist ein Grundanliegen der Liederwerkstatt, meint Arno Kruckenberger.
3: Was wir, glaube ich, jetzt schon sehen, ist, dass sich Kinder, die sich untereinander teilweise gar nicht kennen, sehr schnell vertrauen und merken, hier ist ein Raum, in dem ich gehört werde, in dem ich auch respektiert werde und in dem das, was ich hier beizutragen habe, auch ernst genommen wird. Mhm. Und dieses Gefühl zu merken, hier gibt es einen Ort, da darf es um mich gehen und da kriege ich auch einen Raum und eine Sichtbarkeit.
0: Zuhören als Wert an sich, das hat auch auf die Eltern einen Effekt.
4: Sie sind einfach berührt, was ihre Kinder eigentlich beschäftigt. Also auch das Zuhören bekommt ja nochmal einen anderen Fokus. Was in der Familie vielleicht auch nicht immer Raum hat.
5: Oder auch Themen, über die vielleicht nicht immer in jedem Alter so easy am Küchentisch gesprochen wird und dann einen anderen Ort braucht, wo man hinkommen kann und dann merkt, ach, das beschäftigt meine Kids.
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0: Um die Welt ein bisschen besser zu machen, kann die Musik ein wichtiges Instrument sein. Das ist sie auf jeden Fall in der Gemeindearbeit des Kantors Arno Kruckenberger.
3: Die Songs oder Lieder, die ich aus dem Notenschrank ziehen kann, die sind irgendwie in eine bestimmte Richtung einfach schon vorgefertigt. Und mich interessiert eigentlich, welche Lieder und welche Geschichten schlummern in den Menschen, die hier in meiner Nachbarschaft sind. Und das ist im Grunde eine Arbeitsweise oder eine Frage, die über den klassischen Gemeindebegriff hinausreicht und die eher sozusagen fragt, was ist in meiner Nachbarschaft? Suche der Stadt Bestes.
7: Wo

0: Mit ihrer Arbeit schaffen es Rebecca Gebert und Arno Krokenberger, den Kindern einen Raum zu geben, in dem sie urteilsfrei ihre eigenen Themen setzen, sich austauschen und kreativ sein können. Die Musik schafft damit eine Verbindung zwischen den Generationen, von der wir alle lernen können, wenn wir zuhören.
1: Florian Zimmermann war am Staatstheater Mainz in der Liederwerkstatt. Das ist ein wöchentlicher Club für junge Menschen von 8 bis 14 Jahren. Und nach den Sommerferien geht es auch sofort schon wieder weiter. Ab 23.09. gibt es wöchentliche Treffen, immer mittwochs um 16.15 Uhr. Und das Highlight, es gibt ein buntes, großes szenisches Familienkonzert dann im Januar 2027. Also mitmachen unbedingt erwünscht in der Liederwerkstatt am Staatstheater Mainz. Hier ist SWR Kultur Treffpunkt Musik und das sind Tony Bennett und Diana Krall, So Wonderful.

0: George Gershwins So Wonderful mit Diana Krall und Tony Bennett hier in SWR Kultur Treffpunkt Musik. Ich bin Jörg Lengersdorf, schön, dass Sie eingeschaltet haben. Unser Thema im Samstagsgespräch ist Haltung. Haltung im gesellschaftspolitischen Sinn entspringt einer Moral und die verordnet sich eine Gesellschaft normalerweise selbst, um das Zusammenleben zu organisieren. Soziale Haltung basiert also im Idealfall auf einem Regelwerk, auf das man sich einigen kann und ohne dass es sehr ungemütlich werden kann. Aber gibt es diese Regeln eigentlich noch? Mit welcher Moral kommen wir Menschen in Deutschland in die Zukunft? Was läuft noch gut und was läuft schon schief? Darüber hatten wir ein Gespräch im Mozartsaal des Schwetzinger Schlosses während der Schwetzinger SWR-Festspiele mit dem Motto Haltung. Pianistin Sophie Pacini saß, spielend und redend, wie so häufig in den letzten Jahren, dabei live am Konzertflügel auf der Bühne. Und wir beide hatten einen Gast.
1: Moralapostel, Doppelmoral, Moralinsauer. Der Ruf der Moral ist gründlich ruiniert, sagt die Schriftstellerin Anne Raabe. Wer moralisch argumentiert, gilt schnell als realitätsfern. Für sie ist Moral aber kein Knigge-Korsett, sondern die Grundlage für Solidarität und Demokratie. In Wismar geboren, wächst Raabe nach der Wende im Osten auf. Sie studiert szenisches Schreiben an der Universität der Künste in Berlin und erhält früh den Kleist-Förderpreis für junge Dramatiker. Ihr autobiografisch geprägter Roman »Die Möglichkeit von Glück« wird 2023 für den Deutschen Buchpreis nominiert. 2025 folgt der Essay »Das M-Wort gegen die Verachtung der Moral«. Ist Haltung ohne Moral eigentlich denkbar? Fragen wir Anne Raabe.
0: Und die ist heute hier. Anne, toll, dass du hier bist.
2: Ja, danke für die Einladung.
0: Und erstmal habe ich mich gefragt, das Buch heißt Gegen die Verachtung der Moral, jedenfalls im Untertitel. Aber dann gab es da in den letzten Wochen in Deutschland diesen Buckelwal. Timmy hieß der, der lag wochenlang an einem Strand. Erstmal haben sich wenige Leute interessiert, dann irgendwann haben sich ein paar Millionen Deutsche dafür interessiert, wie es eigentlich dem Buckelwal am Strand geht. Dann hat sich der Staat dafür interessiert, hat versucht, den Buckelwal zu retten, hat nicht geklappt. Irgendwann kamen dann ein paar richtig nette, vielleicht moralische Millionäre und haben den Wal dann irgendwie aufs offene Meer geschleppt. Da könnte man eigentlich denken, der Moral in Deutschland geht super, wenn wir so viel Mitgefühl für den Wal aufbringen, oder?
2: Ich bin mir ja gar nicht so sicher, ob die Leute so viel Mitgefühl für den Wal hatten, weil irgendwie alles das, was die Tierschützer so gesagt haben, war eigentlich, dass man den lieber in Ruhe sterben lassen soll. Und ich hatte das Gefühl, dass es doch eher so ein Objekt der Selbstinszenierung und auch politischen Instrumentalisierung mal wieder so gegen die da oben, die das Tier nicht retten. Insofern, ich glaube, das Ende des Wals hat das ja auch ein bisschen gezeigt, wie er dann so doch recht jämmerlich da aus diesem Containerschiff geschubst wurde. Mitten so auf die Fischautobahn sozusagen, an den Ort, wo es ihm am schlimmsten gehen würde. Also insofern, ich würde sagen, das ist eigentlich ein sehr gutes Beispiel so ein bisschen für den Zustand unserer Republik.
0: Okay, dann würde ich jetzt mal direkt nachfragen, wie ist der moralische Zustand unserer Republik? Wie steht es denn eigentlich um die Moral in Deutschland?
2: Nicht so gut. Also wir sehen das seit so ungefähr 10-12 Jahren, dass es einen massiven Angriff auch nicht nur in Deutschland, sondern weltweit gibt auf das, was wir so diese westlichen Werte mal nannten, sozusagen unser gemeinsames Fundament. Gutes Beispiel ist immer so jemand wie Elon Musk, der gesagt hat, die Empathie ist die größte Schwäche der westlichen Welt. So. Und da sieht man, da gibt es so einen ganz gezielten Angriff, dass man wieder hinkommt zum Recht des Stärkeren und nicht mehr zu unserem doch solidarischen, demokratischen, empathischen Miteinander.
0: Ja, wenn Elon Musk sagt, Sophie, die Empathie ist die größte Schwäche der westlichen Welt,
3: dann muss ich einpacken.
0: Dann müsstest du eigentlich einpacken als Künstlerin. Ja. Zunächst mal, gehen wir mal ganz ins Basale. Wozu braucht man Empathie, wenn man einfach deinen Beruf macht?
3: Also erstmal natürlich in der Laufbahn auch eines Künstlers. Also da gehören Eltern dazu, die das Ganze unterstützen, die daran glauben, die Empathie haben zu sehen, da ist ein großes Talent da, aber vielleicht nicht unbedingt die gesamten Förderinstitutionen, wie zum Beispiel im Sport. Da ist eine ganz andere Denkweise auch da, andere Fördermittel in der Schule. Und wenn jetzt als Eltern du da mal nicht mit Empathie gesegnet bist, dann ist es für ein Kind schon sehr schwer, überhaupt diesen Beruf ins Visier zu nehmen. Ich habe sehr empathische Eltern. Und deswegen, ich habe das von zu Hause als Kompass mitbekommen, aber auch später ist das ein bisschen auch dahingehend ein sehr sozialer Beruf. Du spielst am Anfang Konzerte, damit du Konzerte spielen darfst, damit du einen Auftritt hast, damit du die Möglichkeit bekommst. Eine Entlohnung muss nicht unbedingt sein, weil du hast ja die Möglichkeit zu spielen. Und das passiert oft am Anfang. Also man muss tatsächlich als Künstler relativ schnell dafür einstehen, dass man das ja eigentlich macht, auch als Lebensgrundlage und dass man daraus auch einen Beruf gemacht hat. Aber die Empathie ist erstmal dahingehend da, dass man sagt, ich teile Musik, ich vermittle Musik und es ist mir ganz wichtig, eine Stimme zu sein und dass man nicht erst fragt, was bekomme ich dafür, oder sondern was gebe ich. Der Beruf des Künstlers ist erstmal vor allem ein Geben.
0: Ja, Moment mal, aber Empathie würde ja in diesem Sinne auch mitfühlen bedeuten und Anne Rabe hat gerade schon den Finger gehoben, glaube ich, wollte schon was sagen.
2: Ja, ich würde das also fast nochmal so ein bisschen von der konkreten künstlerischen Laufbahn wegnehmen, also der Vorgang jetzt, dass dort zum Beispiel Noten stehen, die jemand anderes geschrieben hat und die man dann spielt. Das ist ja quasi mit der Stimme eines anderen auch sprechen, ne? Also gerade für Kunst, für Musik
3: natürlich ist
2: dieses sich einfühlen, die Empathie ganz wichtig und das ist auch ganz interessant in der Entwicklung unserer westlichen Moral, dieser Anerkennung der Gleichheit aller Menschen an Wert und Würde, hat Kunst, hat Literatur zum Beispiel eine ganz wichtige Rolle gespielt. Also die amerikanische Kulturhistorikerin Lynn Hunt hat das gut rausgearbeitet, dass sie gesagt hat, in der Zeit der Aufklärung ist tatsächlich auch der Briefroman entstanden und sehr populär geworden. Und das war für die Menschen, die das damals gelesen haben, so ein fast transzendentales Erlebnis, dass sie in die Ideen eines anderen Menschen reingucken konnten und erfahren haben, die Menschen haben die gleichen Sorgen und Ängste wie ich und die gleichen Sehnsüchte. Und das war ganz, ganz entscheidend für diese Erfahrung, die empathische Erfahrung, dass der andere genauso ist wie ich.
0: Also wenn ich das richtig verstehe, dann brauchte die Menschheit also zu diesem Zeitpunkt die Literatur, die Kunst dazu, um erstmal etwas über die Gefühle anderer Menschen zu erfahren und dann festzustellen, okay, das spiegelt mich.
2: Das ist auf jeden Fall eine Erfahrung, die uns heute kommt, die uns relativ selbstverständlich vor, ne? Das, wo so sowas wie Netflix immer sozusagen darauf aus ist oder viel Hollywood oder so, dass man sich einfühlt in den Helden. Aber das war schon, so macht es zumindest Lynn Hunt und es gibt auch andere Kulturhistoriker, die das ausmachen, ein entscheidender Moment sozusagen in der geistigen Verfassung unserer Welt, unseres Denkens.
0: Dann werden wir also jetzt eigentlich, Sophie, anlässlich des ersten Stückes, was du mitgebracht hast, in die Sendung fragen, was wird uns da jetzt denn eigentlich in diesem Stück mitgeteilt und wie werden wir in die Lage versetzt, das mitzuerleben, falls das nötig sein sollte? Denn Kunst schafft Empathie.
3: Absolut. Und dieses Werk, was ich jetzt mitgebracht habe, wir sitzen hier im Mozartsaal, natürlich Wolfgang Amadeus Mozart, und zwar die Fantasie in D-Moll, finde ich, ist ein sehr anschauliches Beispiel dafür, dass es erstmal sehr bruchstückhaft beginnt. Es ist eine fragmentarische Studie, es ist ein Entdecken der inneren Gefühlswelt, aber vor allem die musikalische Reise von D-Moll. Also eine sehr, sehr geschichtsträchtige Tonart. Das Requiem steht in D-Moll, die 9. Beethoven steht in D-Moll. Und dann zeichnet er eine Reise. Er führt uns ein bisschen an der Hand, aber sehr zaghaft in Richtung D-Dur. Es ist ein einziger Halbton.
0: Durch Nacht zum Licht.
3: Mehr muss man dazu gar nicht sagen.

0: Sophie Pacini live in der SWR Kultur Musiksprechstunde mit der D-Moll-Fantasie von Wolfgang Amadeus Mozart. Und bei uns zu Gast ist heute Anne Rabe, die Autorin des Buches Das M-Wort gegen die Verachtung der Moral. Ja, und wenn man sich mit dem Begriff der Moral beschäftigt, dann lernt man als allererstes, es gibt nicht die eine Moral. Moral existiert tatsächlich im Plural, Moralen. Und wenn man von einer Moralität spricht, dann bedeutet das die Gesamtheit von Werten, Normen und Gewohnheiten, die in einer Gruppe, die sich einen Moralkodex gibt, als gut und richtig gelten kann. Also, kurz gesagt, mit Moral kann man zwischen gut und böse unterscheiden, zwischen richtig und falsch. Ja, warum müssen wir uns denn eigentlich diesen Entscheidungen unterwerfen, Anne Rabe? Denn man könnte auch sagen, Egoismus läuft gerade wahnsinnig gut in der Gesellschaft. Man kann einfach sämtliche Moral über Bord kippen. Und dann hat man es auch nicht schlechter, oder?
1: Ja, doch. Also für die Gesellschaft auf jeden Fall, auf lange Sicht. Ne? Also das war ja auch so ein bisschen der Anlass, zu gucken, was hat sich denn eigentlich so verschoben? Was ist uns hier passiert? Weil ich glaube, wir sind uns alle relativ einig, dass die Welt gerade in einem Umbruch ist. Ja? Auch dass dieses Land, wir sehen die Wahlumfragen, wir sehen die Wahlergebnisse auch bei Landtagswahlen, bei Bundestagswahlen. Wir bewegen uns dort in einem Bereich, den wir so noch nicht gekannt haben. Beziehungsweise wo wir uns vielleicht zu etwas zurückentwickeln, was wir aus dem Geschichtsbuch kennen. Und insofern glaube ich, die Geschichte hat es bereits bewiesen, dass Egoismus für die Gesamtheit eher nicht so gut ist und uns ins Unglück treibt. Für den Einzelnen, klar, kann das durchaus so sein, dass das erstmal sinnig erscheint. Ich glaube, wenn man die Gesamtgesellschaft betrachtet, ist das keine gute Empfehlung. Wir waren als demokratische Gesellschaften immer dann besonders erfolgreich, wenn wir unsere Gleichheiten, unsere Wertigkeit ausgedehnt haben, wenn wir mehr Menschen eingebunden haben in die Problemlösung, in unser Miteinander. Das hat uns erfolgreich und stark gemacht.
0: Jetzt ist Erfolg allerdings etwas, was man fast notwendigerweise immer nur vom Ende her denken kann. Woher weiß ich denn eigentlich, ob meine persönliche Moralität, ob die der zielführende Weg zu einer besseren Welt ist? Denn möglicherweise denken ja ganz viele verschiedene Menschen, sie würden sich an eine Moralität halten. Also der Papst wird eine bestimmte Moralität haben, Donald Trump eine andere und Wolfram Weimer, unser Kulturstaatsminister, offenbar noch mal eine andere. Wie können die alle wissen, ob sie auf dem richtigen Weg sind? Die können nicht alle drei auf dem gleichen Weg sein.
1: Naja, erstmal so den einen richtigen Weg, so einfach ist es nicht. Ne? Also daraus, worüber ich mir Gedanken gemacht habe, ist zu gucken, okay, was ist eigentlich das, was uns gerade verloren geht, sozusagen dieser Westen, was ist der eigentlich, was macht den aus? Was ist der Grundgedanke? Was hat uns da erfolgreich gemacht? Und wo sind die Angriffspunkte auch? Ja, also warum ist der Angriff dieser autoritären, dieser rechtsextremen Kräfte gerade so erfolgreich? Und insofern habe ich mir jetzt nicht gesagt, oh, hier ist sozusagen der Handlungsleitfaden, sondern eher die Idee zu gucken, okay, wie können wir denn die großen Herausforderungen, vor denen wir stehen, wie können wir die denn gedanklich bewältigen? Wie können wir uns auf einen möglicherweise richtigen Weg begeben? Und zwar würde ich sagen, wenn wir nochmal gucken, wie schaffen wir eine Politik, ein Miteinander, das die Gleichwertigkeit aller Menschen berücksichtigt? Dass wir da vorankommen, dass wir diesen Weg weitergehen. Denn genau das ist der, den man uns gerade weismachen will, dass der eben ins Verderben führt oder falsch ist.
0: Ist es denn tatsächlich so, dass die Moral sich mehr oder weniger auf dem Rückzug befindet? Also gab es tatsächlich einen Punkt in der Geschichte, wo man sagen konnte, da war unser Land, die Welt noch moralischer und seitdem geht es abwärts. Das ist ja wahrscheinlich schwierig. Wir müssten das ja in Beobachtungen festmachen. Also wenn ich jetzt Sophie fragen würde, beobachtest du im Alltag eine Zunahme von unmoralischen Handlungen?
2: Das würde ich schon bestätigen, aber ich kann das hauptsächlich beziehen natürlich auf mein Berufsfeld, auf die Kulturszene. Da merke ich eindeutig einen Wandel dahingehend, dass wir zum Beispiel als Musiker oder als Künstler ständig die Relevanz von Kultur unter Beweis stellen müssen. Auch mit der Begründung, wenn wir so viele Arbeitnehmer, Arbeitnehmerinnen entlassen müssen, wie können wir dann noch rechtfertigen, die Kultur noch zu unterstützen? Und das ist natürlich in gewisser Weise eine relativ kurz gedachte moralische Begründung, aber eigentlich hat sie einen ganz anderen Ursprung und am Ende ist es insofern eigentlich eine Ausrede für etwas, was schon länger

0: bisschen auf der Kürzungsliste stand.
1: Aber da könnten wir jetzt die Frage stellen, befinden sich denn die Akteure, die sozusagen Kultur fördern müssten oder könnten, befinden die sich tatsächlich durch so etwas in einem moralischen Dilemma, Anne Raabe? Und wie kann man das auflösen? Denn man kann ja auch als Staat fragen, wenn es so vielen Menschen schlecht geht, warum sollten wir dann unbedingt die Kultur fördern?
2: Ja, da haben wir ja vorhin schon drüber gesprochen. Also unser demokratisches Miteinander, da ist Empathie ein ganz wichtiger Aspekt, sich in andere einzufühlen, andere Sichtweisen zu erkennen, auch neu nachzudenken, zu sagen, vielleicht, wie gehen wir jetzt mit Herausforderungen um? Und das ist etwas, was Kultur leisten kann. Kultur kann andere Fragen stellen an die Gesellschaft. Kultur kann eben empathisches Empfinden möglich machen. Ja, also insofern würde ich sagen, das ist ja auch, warum haben wir diese öffentliche Kulturförderung? Das ist eine ganz klare Lehre aus dem NS-System sozusagen, dass man sagt, okay, nein, wir brauchen eine unabhängige Kultur, die wir fördern. Wir möchten das, die unabhängig ist vom Staat, aber die vorhanden sein sollen, weil wir das brauchen für ein demokratisches Miteinander.
1: Jetzt habe ich natürlich nicht nur Ihr letztes Buch gelesen, das M-Wort gegen die Verachtung der Moral, sondern auch das Buch, das Sie davor geschrieben haben, Die Möglichkeit von Glück. Und ich würde sagen, das ist nicht nur ein absolut fantastisches Buch, unbedingt empfehlenswert. Also lesen Sie dringend Die Möglichkeit von Glück von Anne Raabe. Es ist auch ein wahnsinnig moralisches Buch, aber in ganz vielerlei Hinsicht. Denn fast alle Menschen in diesem Buch, wo es um extrem viel Unglück geht, fast alle Menschen bis auf die Kinder, benehmen sich eigentlich in diesem Buch innerhalb eines Kontextes, von dem man sagen könnte, die denken alle, sie sind gut. Aber sie führen alle in ein unglaubliches Unglück. Wie kann man diesen Menschen sagen, so geht es nicht, ihr müsstet eigentlich den Kontext eurer Moralvorstellungen ändern?
2: Naja, also in dem Fall geht es ja tatsächlich darum, also das muss man vielleicht dazu sagen, das ist eine Familiengeschichte, die spielt über 100 Jahre und die letzten 100 Jahre, insbesondere in Ostdeutschland nochmal spezieller, aber insgesamt in Deutschland haben ja extreme Brüche mit der Zivilisation oder mit der Moral gezeigt. Und insofern geht es ja in dem Buch ganz viel darum zu gucken, okay, wie war es denn konkret? Was ist denn hier passiert und was sind sozusagen die eigenen moralischen Ansprüche, die diese Figuren erhoben haben und sind sie dem gerecht geworden?
1: Also Ober Paul sagt zum Beispiel immer, was gut ist für den Sozialismus, das ist auch gut für den Menschen. Die Mutter würde vielleicht sagen, ich schütze meine Kinder ja nur.
2: Ja, das stimmt, aber das kann eben trotzdem auch falsch sein, so wie es dort halt ist. Ne? Also das ist ja genau die Frage. Also was haben wir gelernt aus diesen Zivilisationsbrüchen? Und der Kern dessen, sowohl im NS-System als auch natürlich im stalinistischen, im Sozialismus, war ja eben tatsächlich diese Aberkennung der Gleichwertigkeit der Menschen. Also, dass die Willkür herrscht, dass andere über einen bestimmen können, dass man eben dem ausgeliefert ist, dieser Gewalt, dass es ganze Menschengruppen gibt, die abgekanzelt, ermordet oder sonst wie gequält werden. Und das ist ja eine ganz, ganz wichtige Erkenntnis für unsere, ja, auch Demokratiewerdung in diesem Land, zu sagen, das darf auf gar keinen Fall mehr passieren. Und auch nochmal auf die Frage zurückzukommen, ob wir im Alltag was Unmorales Erleben oder so, ne? Das, was du gerade gefragt hattest, das ist eher so eine graduelle Verschiebung. Und gerade in Bezug auf die Geschichte haben wir zum Beispiel in den letzten Jahren immer wieder gehört, sowas wie, naja gut, wir haben unser Asylrecht als Lehrer aus dem NS-Unrecht erschaffen, aber wir leben ja jetzt in einer ganz anderen Welt, da ist das nicht mehr wichtig. Dann würde ich sagen, wieso? Also welche Lehren haben wir denn gezogen und sollten wir die jetzt so einfach aufgeben, ja? Nur weil es schwierig ist.
1: Zumal ja, und darüber werden wir später noch reden, Moral möglicherweise auch immer eine Utopie ist, die es zu verwirklichen gilt. Und Sophie führt uns jetzt musikalisch nochmal in eine Utopie, stellt vielleicht auch musikalisch die Frage, wo kommt Moral eigentlich her oder überhaupt alles, nämlich von ganz weit oben, aus dem Himmel.

0: Sophie Pacini aus dem Schwetzinger Schloss in der SWR Kultur Musiksprechstunde. Anne Raabe ist heute zu Gast und wir haben gemeinsam Clair de Lune, also das Mondlicht, gehört von Claude Debussy. Und ich habe mich während des Hörens an einen Satz erinnert von Thomas Brasch: Bleiben will ich, wo ich nie gewesen bin. Das ist ein sehr berühmtes Gedicht von Thomas Brasch. Mir schießen eigentlich immer die Tränen in die Augen, wenn ich dieses Gedicht lese, das eben endet mit Bleiben will ich, wo ich nie gewesen bin, denn das bezeichnet eben, ja, das Moral, auch Kunst, dass beide natürlich eine Utopie sind, die noch nie verwirklicht worden sind.
1: Ganz genau. Also die Vorstellung, das ist ja auch etwas ganz Besonderes, was nur wir Menschen können, ne? Also uns eine Welt vorzustellen, wie sie noch nicht ist. Und das auch zu brauchen, um sie dann weiterzuentwickeln, unsere Ideen zu entwickeln. Und wenn man in die Geschichte unserer westlichen Moral guckt, ist das ganz bezeichnend, ne? Wenn man das sich anguckt, irgendwie Thomas Jefferson schreibt das in die amerikanische Verfassung, die Anerkennung der Gleichheit aller Menschen an Wert und Würde. Und er selbst hatte Sklaven, so, ne? Also da war sein Denken seinem Tun weit voraus und gleichzeitig war aber dieses Denken, dieses Entwickeln und Formulieren ganz wichtig, um dann auch sich dem anzunähern. Und das ist auch das Faszinierende daran für mich, dass Gedanken eben wirklich die Welt verändern können.
0: Ja, und dann sind da natürlich die Menschenrechte, die sind 1948 zum ersten Mal in der Internationalen Erklärung der Menschenrechte niedergelegt worden. Eigentlich, das war das erste Mal in der Geschichte der Menschheit, dass immerhin 48 Staaten sich damals auf die Menschenrechte verständigt haben. Dann muss man aber immer noch sagen, Menschenrechte sind erstmal Bürgerrechte, denn gelten tun die nur in den Staaten, die die Menschenrechte anerkennen. In den anderen Staaten sind das einfach nur Sätze, die keinerlei Geltung entfalten. Und das ist eigentlich auch das Problem. Man müsste sich also sozusagen noch über diese Länder hinaus, die sich auf diese Menschenrechte verständigt haben, darauf einigen, was ist denn eigentlich der Kern der Menschenrechte, auf die sich wirklich der ganze Planet einigen kann? Was ist das oder müsste?
1: Ich würde Sie sozusagen den Wert dieser Gedanken nicht daran messen, ob die schon überall umgesetzt sind. Das ist ja genau das, was häufig gemacht wird in so politischen Diskussionen, dass man sagt, ja, aber das ist ja nicht die Realität. Ja, aber darum geht es jetzt sozusagen nicht, ne? Also wenn wir uns dem ergeben, der scheinbaren Realität, dem, dann kommen wir auch nicht voran, dann kann es sich nicht verbessern, so. Und insofern könnte man vielleicht auch eher sagen, was können wir selber tun, damit es eben für alle irgendwann gilt, ja, da haben wir auch einen Anteil dran, dass wir davon profitieren. Dass es in manchen Ländern zum Beispiel nicht so gut um die Menschenrechte bestellt ist. Also wie können wir uns dahin bewegen, dass wir das selber daran arbeiten, dass am Ende vielleicht doch für alle Menschen die gleichen Rechte gelten?
0: Naja, die erste Antwort wäre ja mal, eigentlich ist ja ein Gesetz bereits eine kodifizierte Moral. Und man würde sich denken, naja, wenn man ausreichend viele Gesetze hat, und die sind alle moralisch und normalerweise sind Gesetze ausgesprochen moralischer Natur, dann reicht das ja eigentlich schon. Aber das ist ja nicht das, was da gemeint ist. Moral meint eigentlich noch mehr als Gesetze, weil sonst würde es einfach reichen, die Parteien zu wählen, von denen man denkt, die machen die besten Gesetze, oder?
1: Das wäre auf jeden Fall schon mal ein guter Anfang. Auch das ist ja nicht mehr so sicher bei uns im Land. Also insofern würde ich schon mal sagen, das wäre schon mal ein ganz okayer Anfang.
0: Aber was könnte jetzt zum Beispiel morgen die Sophie machen, damit die Welt ein Stück besser wird? Oder was könnte ich auch machen? Einfach mal so, also könnte man das vielleicht als Imperative an uns beide formulieren? Davon abgesehen, dass wir vielleicht die richtigen Parteien wählen sollten und jedenfalls nicht die falschen.
1: Ich scheue mal so ein bisschen davor zurück zu sagen, so das und das muss jetzt so und so getan werden, weil dahinter natürlich auch immer die Versuchung steht, dass man so denkt, es gibt diese eine Sache, die uns rettet. Oder dieser eine Kniff, mit dem wir es irgendwie rumreißen können. So einfach ist es natürlich nicht. Es lohnt sich sozusagen grundsätzlich, sich zu engagieren, ja, in dem, was man tut, das sage ich immer, zivilgesellschaftlich und so weiter, da, wo es einem Spaß macht, wo man es möchte, ne? Weil diese Demokratie, die lebt davon. Aber es geht vielleicht auch darum, so sein eigenes Denken immer mal wieder zu überprüfen, sein eigenes Bewusstsein zu schärfen. Zum Beispiel mir ist es ganz so gegangen, bevor ich das Buch geschrieben habe, dass ich sozusagen unter diesem Sturm, der sich in unserer Gesellschaft vollzieht, manchmal das Gefühl hatte, habe ich denn eigentlich noch die richtigen Argumente? Ist das, woran ich glaube? Wenn jetzt so viele Menschen das alles ganz anders sehen, ist das noch richtig? Und dann habe ich mich eben hingesetzt und so überlegt, okay, ich überprüfe das nochmal. Warum glaube ich denn daran? Warum bin ich davon überzeugt? Und ich glaube, darum geht es auch, ab und zu sich einen Schritt zurückzunehmen, nachzudenken, die Zeit zu nehmen und zu gucken, okay, was bedeutet das eigentlich gerade? Woran glaube ich? Woran möchte ich festhalten? Und dann kommt eigentlich automatisch, dass man so einen Gedanken hat, okay, was kann ich jetzt tun? Es kann was Kleines sein, kann aber auch was Größeres sein.
0: Sophie, du hattest im letzten Jahr ein Projekt in Frauenhäusern, hast da musiziert und vermutlich bist du auch irgendwann mal an den Punkt gekommen, wo du dich gefragt hast, ist das eigentlich wirklich hilfreich, was ich hier mache? Und du musstest das wahrscheinlich auch mit dir selber ausmachen und bist dann auch zu einem Schluss gekommen.
2: Ich habe das Gefühl gewonnen, gerade auch durch die Arbeit in den Frauenhäusern, aber auch auf dem Weg dorthin, dass Moral oftmals verwendet wird, ein bisschen, um sich aus einer Verantwortung zu ziehen, beziehungsweise um eine Verantwortung abzugeben. Und das war bei dem Frauenhaus-Thema wirklich ein absoluter Grundaspekt, nämlich, wie gehe ich damit um, das Ganze in die Öffentlichkeit zu bringen? Also für mich war am Anfang klar, dass ich das nicht in die Öffentlichkeit bringen möchte. Ich habe Konzerte in Frauenhäusern gespielt, weil ich es wollte. Weil ich mir gedacht habe, wo kann Musik nicht stattfinden? Wo kann ich als Frau den Unterschied machen? Und wo kann vielleicht Musik auch wirklich wirken? Aber ich habe eben auch öfters zu hören bekommen, ja Sophie, dann geh doch ins Gefängnis, also spiel in Gefängnissen, weil das ist sozusagen ein wertfreierer Raum. Da gibt es die Frauen, die, ja, wurde mir oft im Sinne von, die wurden verurteilt. Es gibt aber auch unschuldige Frauen, da kannst du dich sozusagen mit Fernsehen blicken lassen oder mit dem Rundfunk, denn das ist ja schon erprobt und es geht ja auch darum, diese Kontraste zur Gesellschaft zu beleuchten.
0: Um Gottes Willen.
2: Richtig. Und für mich war, also deswegen, das aus dem Leben einer Künstlerin. Und ich habe für mich entschieden, es geht mir um das Frauenhaus, es geht mir um Menschen, die dort wirklich in einer bitteren Lage sind, weil es wirklich eine Situation beleuchtet, wo du merkst, der Selbstwert ist verschwunden, der Selbstrespekt, überhaupt das Gefühl, dass ich es verdient habe, dass jemand mir etwas Schönes schenkt und die Frage der Schuld und auch die Frage der Moral. Vielleicht bin ich ja selber dran schuld, dass ich in dieser Lage jetzt bin und vielleicht habe ich es ja auch verdient, weil zu Hause in meinem Elternhaus habe ich das ja auch schon so erlebt.
0: Aber da müsste ich jetzt eigentlich mal Anne Raabe fragen, müsste nicht eigentlich in allererster Linie ein Staat und wir als Gesellschaft dafür sorgen, dass diese Frauen erst gar nicht in die Lage kommen, sozusagen vor anderen Männern weglaufen zu müssen, sich dann möglicherweise auch noch selbst die Schuld geben zu müssen? Müsste da nicht eigentlich zuerst mal der Staat eingreifen, bevor man sagt, da müssen jetzt irgendwie Künstler kommen und denen helfen?
1: Ich finde, das schließt sich beides gar nicht unbedingt aus. Also das sind ja wieder so unterschiedliche Handlungsfelder, ne? Also weil Sophie kann jetzt eben nicht sagen, okay, ich ändere an der Gesetzgebung was, sondern sie kann jetzt sagen, okay, was kann ich mit meiner Kunst machen für solche Frauen zum Beispiel. Also insofern, das widerspricht sich nicht. Ich glaube aber schon, dass wir uns als Gesellschaft, dass wir ganz häufig, wenn wir uns nochmal so auf konkrete politische Diskussionen machen, wir sprechen ganz oft auch auf der progressiven, demokratischen Seite darüber, ja, wir brauchen mehr Frauenhäuser. Ja, aber wir sprechen ganz selten darüber, weil es uns total schwerfällt als Gesellschaft zu sagen, wir brauchen irgendwie andere Männer. Wir brauchen irgendwie ein anderes Verhältnis. Ja? Wir müssen dieses Problem bewältigen, die Ursache.
2: Und vor allem auch mit den Menschen zu sprechen. Das habe ich gemerkt bei diesen Auftritten, dass mir die Frauen wirklich gesagt haben, Sophie, gib uns eine Stimme, sprich über uns. Das heißt, ich habe mir erstmal die Erlaubnis geholt. Denn ich denke, in der Hinsicht ist Moral auch gerne mal dahingehend benutzt, für andere zu entscheiden, zu sagen, naja gut, aber darüber zu berichten, das wäre moralisch nicht in Ordnung, darüber zu sprechen, das zu beleuchten, aber mach doch den Weg, geh hin, frage, konfrontiere dich damit, erlebe das Ganze und das, glaube ich, kann man als Künstler unmittelbar, einfach nur als Einwurf.
0: Obwohl, das ist jetzt vielleicht egozentrisch männlich, aber ich glaube, ich bleibe dann nochmal bei dem Thema Männer. Ja, tatsächlich, wir haben tatsächlich möglicherweise ein größeres oder häufiger moralische Probleme bei Männern, die ja auch...
1: Gar nicht möglicherweise, das ist eigentlich ziemlich klar.
0: Das ist eigentlich ziemlich klar. Also ein riesiger Prozentsatz aller Gewalttaten wird natürlich von Männern verübt, auch ein riesiger Prozentsatz von Straftaten. Was müssten wir denn eigentlich Männern anderes beibringen, damit wir schon mal nicht nur die Symptome angehen in Frauenhäusern, sondern vor allen Dingen die Ursachen, die nicht in den Frauen selber liegen?
1: Also wir können auf jeden Fall als Gesellschaft feststellen, dass es einen Unterschied gibt im Leben einer Frau und eines Mannes so. Und bei Männern ist halt natürlich zur männlichen Identität gehört leider dazu, dass es immer eine Option ist, Täter zu sein. Ja, das ist in unserer Gesellschaft, das wird weitergegeben, Strategien der Täter werden weitergegeben und das erkennt man zum Beispiel daran. Wir haben in den letzten Jahren ganz, ganz viel als Frauen darüber gesprochen, zum Beispiel über Gewalt, ja, spätestens seit MeToo, aber auch vorher schon und haben zum Beispiel plötzlich darüber gesprochen, dass wir uns gegenseitig Tipps geben, wie wir gewalttätige Männer meiden, ja, dass man seinen Töchtern, was man weitergibt, seinen Freundinnen, dass man sagt, hier pass auf bei dem oder dass man Strategien entwickelt, ich telefoniere mit dir auf dem Heimweg, all diese Sachen. Und wenn es auf der Gegenseite nicht auch Strategien gäbe, sozusagen der Täterschaft, des Verschweigens, der Komplizenschaft, der männlichen Solidarität untereinander, dann bräuchten wir diese Strategien als Frauen ja gar nicht. Ne? Also es muss ein Gegenstück geben, das ist relativ unbeleuchtet und das ist relativ wenig besprochen. Und da würde ich zum Beispiel sagen, das wäre was, was Männer auch untereinander machen können, sich darüber austauschen.
0: Ist, ja, und ne? vor allen Dingen besonders eingeübt ist ja dann der männliche Reflex zu sagen, ja, aber sind ja nicht alle Männer so.
1: Genau, ja, das ist der Klassiker, ja klar.
0: Aber tatsächlich, und dann muss man natürlich auch mit den anderen Schluss ziehen, aber es sind alles Männer, die Täter,
1: ja, selbstverständlich. Das ist so, ne? Und das ist natürlich auch etwas, worunter, muss man gleichzeitig auch sagen, ja auch Männer leiden. Also unter diesen Machtbildern, diesem Dominanzgebaren, was von Männern ein Stück weit vielleicht auch verlangt wird, leiden ja auch Männer. Ich glaube, davon würden alle profitieren, denn eine Welt mit weniger Gewalt ist auch für Männer eine Welt mit weniger Gewalt.

0: Sophie Pacini. Live am Flügel in der SWR Kultur Musiksprechstunde aus dem Schwetzinger Schloss von den Schwetzinger SWR Festspielen mit der S-Moll-Romanze von Clara Schumann. Und seit eigentlich vielen, vielen Jahren gibt es viel mehr Werke von Komponistinnen, wenn sie zum Beispiel ihr Radio einschalten, wenn sie auch SWR Kultur einschalten. Aber dass mehr Werke von Komponistinnen im Radio gespielt werden, das ist natürlich nicht von alleine gekommen, denn Frauen haben irgendwann angefangen, das einzufordern. Tatsächlich ist es so, wenn sie vor 30 Jahren SWR Kultur eingeschaltet hätten, damals noch SWR 2, dann wären viel weniger Werke von Komponistinnen im Programm gewesen. Aber Gott sei Dank gab es natürlich MusikwissenschaftlerInnen, es gab KünstlerInnen, die dann gesagt haben, das geht so nicht, Frauen haben natürlich auch komponiert. Und deswegen kann man sagen, die Welt ist eigentlich schon viel besser geworden, oder? Was wollen wir eigentlich noch? Die Frage ist jetzt nicht wirklich ernst gemeint, aber...
1: Ja, also das ist schon auch ganz wichtig zu sagen. Also an ganz vielen Stellen ist die Welt auch besser geworden. Gleichzeitig ist das eben schon auch so, dass so manche Dinge dann auch sich wieder versucht werden zurückzudrehen, ne? Also dass es genau den Punkt gibt, gerade wenn wir jetzt über Frauen und Männer reden, dass das ganz oft dann argumentiert, ja, jetzt hat man als Mann viel weniger Chancen oder so, ne? Also dass man irgendwie,
2: das ist dann Aufzug Angst.
1: Ja, man hat im Aufzug Angst, man weiß gar nicht mehr, wie man Kompliment machen soll. Ja. So, das haben wir auch in anderen Debatten, ja, auch wenn es um Migrationsfragen, um Arten, wie man miteinander spricht, wie man übereinander spricht, geht. Klar, wenn mehr Menschen am Tisch sitzen, wird es ein bisschen komplizierter, man muss sich ein bisschen mehr einigen, aber man hat auch viel mehr Perspektiven und eine größere Chance, miteinander zurechtzukommen, ohne dass jemand unter den Tisch drunter durchfällt. Es ist schon sehr viel besser geworden. Ich finde auch tatsächlich, auch wenn ich jetzt zum Beispiel an Ostdeutschland denke, ja, wir haben da ganz viel, und ich gehörte nie zu denjenigen, die gesagt haben, ach, das ist irgendwie alles vorbei mit dem Rechtsextremismus oder irgendwas, wir müssen uns darum nicht kümmern. Aber wenn ich zum Beispiel sehe, dass es so etwas wie Christopher Street Day Paraden mittlerweile auch in Ostdeutschland und auch in kleinen ostdeutschen Städten gibt, sowas hätte es, als ich aufgewachsen bin, noch nicht gegeben. Also wir haben auch eine sehr laute und sehr selbstbewusste Zivilgesellschaft, die echt auch versucht, was zu reißen und sich dem entgegenzustellen.
0: Und vor allen Dingen, die Errungenschaften bleiben ja bedroht. Denn in den USA sehen wir jetzt wieder Programme, dass Förderprogramme, zum Beispiel für marginalisierte KomponistInnen, vielleicht auch für People of Color, dass die tatsächlich zurückgefahren werden, dass die Trump-Administration beinahe versucht, diese Werke wieder zu unterdrücken.
1: Ja, und wir haben im Moment eine Partei, die genau das ja auch möchte. Also die im Moment in den Umfragen die stärkste Kraft ist, auch in Deutschland, ja.
0: Jetzt ist es so, viele Menschen verorten deswegen so einen Rückgang von Moral, weil sie sagen, naja, mit der Moral hat man es ja auch so ein bisschen übertrieben in den letzten Jahren. Ich habe neulich zum Beispiel eine Sendung im Schweizer Fernsehen gesehen, da saß der Philosoph Philipp Hübel bei Barbara Bleisch, einer anderen Philosophin, und der hat da gesagt, wenn Leute besser als wir Klavier spielen, dann haben wir diese Leute normalerweise gern und wir haben sie auch gern in unserer Nähe. Das ist schon mal eine gute Nachricht für dich, Sophie. Wenn Leute uns sagen, wie wir uns moralischer verhalten müssen, also eigentlich moralischer als wir leben, besser sind, dann lehnen wir die normalerweise ab und finden die total unsympathisch. Warum ist das eigentlich so? Warum können wir akzeptieren, dass Menschen wahnsinnig toll Klavier spielen und wir sagen, haha, das ist aber schön, und warum können wir nicht akzeptieren, wenn jemand wahnsinnig toll moralisch ist?
1: Das ist natürlich irgendwie ein ganz guter rhetorischer Trick, weil natürlich stellt das die Klavierkünste von Sophie stellen keine Fragen an mich. Also jetzt fragt sich nicht jeder hier im Raum, warum kann die Anne Rabe nicht so gut Klavier spielen? Warum schreibt sie Bücher? Also das ist sozusagen nichts, was einen Widerspruch hervorhebt. Insofern ist das so ein bisschen so ein hinkender Vergleich. Aber na klar, das sehen wir immer wieder, dass es natürlich ein bisschen unangenehm ist, wenn man sich auf die Füße getreten fühlt. Und das kann ja auch jeder verstehen. Also wenn man sich selber dabei ertappt fühlt, vielleicht was falsch zu machen, das ist erstmal so ein bisschen unangenehm. So, oder auch was Neues zu lernen. Ich meine, das kennt auch jeder, selbst wenn man sich zum Beispiel richtig verhalten will. Zum Beispiel, wir alle haben, ich habe früher auch nicht gegendert. Ja, also das war was, das ist, damit bin ich nicht aufgewachsen, damit ist niemand von uns wahrscheinlich aufgewachsen. Das ist etwas, was man irgendwie lernen muss, und dann fühlt man sich erst zum Beispiel vielleicht ein bisschen überfordert, damit man denkt, nee, das gefällt mir nicht, das klingt ja komisch oder so. Also habe ich auch in meiner Entwicklung, das ist jetzt ein bisschen albern, so, aber irgendwann versteht man es, so, worum geht's, und dann merkt man, ah, wenn ich es mache, es ist gar nicht so schwierig. Und man gewöhnt sich auch daran und man hat irgendwie die Erkenntnis, okay, ja, das kommt irgendwie ganz gut hin, ich kann damit gut leben, so.
0: Der Glottisschlag funktioniert auch bei Spiegelei. Sie können das zu Hause ausprobieren.
1: Ja, bei ganz vielen
0: PianistInnen kann man sehr einfach sagen. Es geht so ähnlich wie bei Spiegelei.
1: Er gehört bereits zur deutschen Sprache dazu, ja. Es ist keine Erfindung der Linken.
0: Jetzt ist es so, meistens gipfelt das Ganze ja dann in der durchaus berechtigten Frage, auch mal einfach seine Privilegien zu checken. Wenn sich diese Frage an mich richten würde, dann wäre das ganz klar. Ich bin als Mann aufgewachsen, ich bin ein Cis-Mann. Das heißt, meine Geschlechtsidentität wurde mir korrekt bei meiner Geburt zugewiesen und ich bin weiß. Das heißt, ich habe eine Menge Privilegien. Die Welt liegt mir sozusagen zu Füßen. Auch so viel könnte man wahrscheinlich sagen.
2: Liege ich dir zu Füßen? Was wolltest
0: du sagen? Wenn ich es offenbaren darf, du bist, deine Mutter ist Ärztin, dein Vater ist Hochschulprofessor.
2: Ja, in der Tat, meine Mama kommt ja, wie du, Anna, aus der ehemaligen DDR. Meine Mama ist in Leipzig geboren und meine Eltern haben sich noch vor der Wende kennengelernt und haben durch die Heirat es dann tatsächlich geschafft, ihre eigene Wende vorzeitig einzuleiten. Und das war damit verbunden, dass meine Mutter mit ihren Eltern gebrochen hat, da sie als Hure des Westens verstoßen wurde zu Hause und wurde von der Uni geschmissen. Sie hat angefangen, Medizin zu studieren als Klassenbeste und wurde aus der Uni geworfen, weil sie sich mit einem westlichen Individuum eingelassen hat. Mein Vater hat gekämpft, immer wieder reingelassen zu werden. Der hat 3 Hemden durchgeschwitzt jedes Mal, als er bei der Grenze durchpassiert ist. Der hatte eine Austauschprofessur in Halle und hat in Pisa unterrichtet, italienische Literatur. Und er hat sich aber davon nicht beirren lassen. Und meine Mama hat durch ihn letztendlich auch kennengelernt, was es bedeutet, eben sich auf jemanden wirklich verlassen zu können. Denn egal was war, mein Papa ist gekommen. Mein Papa war da und sie wusste, wenn er nicht kommt, dann liegt es nicht an ihm, sondern dann liegt es an einer anderen Hürde. Und mein Papa ist mittlerweile ist es eine sehr, sehr schöne Gegend der Italiens, Versilia, aber damals war es noch ein eher provinzielles Kaff, muss man so sagen, in der Kriegszeit. Mein Papa ist 43 geboren, zwischen meinen Eltern sind 22 Jahre Altersunterschied. Und er hat sich noch das Wasser am Brunnen geholt und hat noch Näharbeiten seiner Mama gegen Zucker und Mehl eingetauscht. Also das heißt, die beiden haben sich wirklich alles erarbeitet. Das haben sie mir aber auch immer vermittelt, dahingehend, dass wir uns, wenn wir uns was gemeinsam leisten wollen, dann zelebrieren wir das auch einfach. Aber dass das nicht selbstverständlich ist. Meine Mama als Ärztin, sie ist Wochenend wie nachts erreichbar, verfügbar. Der Nachbar kommt vorbei, wir leben in Oberbayern. Schau mal, ich habe einen Schiefer da drin, einen Splitter da drin und da steckt der halbe Ast im Arm. Also das ist bei uns total üblich. Und das heißt, wir sind so aufgewachsen und ich auch. Und ich habe es als Privileg gesehen eigentlich, dass ich mein Hobby zum Beruf machen durfte. Aber was ich auch natürlich erlebt habe, ist, dass klassische Musik natürlich als elitäres Fach bezeichnet wird und dass es auch heißt, naja, du konntest ja deinen Traum auch nur verwirklichen, weil du aus einer solch elitären Familie kommst. Und da muss ich eben dazu sagen, meine Eltern sind keine Musiker und ich denke, es war vor allem einfach die Liebe dafür da, zu sehen, was hat die Tochter für Talente und gar nicht, dass das eine bürgerliche Erziehung sein muss.
0: Ich habe jetzt 2 Stichworte neben der Privilegierung rausgehört und zwar Solidarität und tatsächlich Liebe. Und vielleicht könnten wir auch mal nach der nächsten Musik darüber reden, was denn eigentlich vielleicht Solidarität und auch Liebe mit Moral zu tun haben könnten.

0: Sophie Pacini. Am Klavier in der SWR Kultur Musiksprechstunde hier aus dem Schwetzinger Schloss von den Schwetzinger SWR Festspielen. Anne Rabe ist heute zu Gast, Autorin. Sie hat das Buch geschrieben, Das M-Wort gegen die Verachtung der Moral. Außerdem ein erstes Buch, Die Möglichkeit von Glück. Und tatsächlich gibt es da diese Stelle, wo das Motto des Buches, eigentlich der Titel, Die Möglichkeit von Glück auftaucht. Das ist in Kapitel 4 auf Seite 25. Und da sehen Sie die Möglichkeit von Glück, als Sie eigentlich noch als Jugendliche Filmausschnitte sehen über Menschen, die sich beim Mauerfall freuen. Und diese Menschen haben in ihren Gesichtern die Möglichkeit von Glück. Jetzt wird in diesem Buch, glaube ich, das Glück an sehr vielen Stellen verspielt. Was man aber merkt, ist, ich glaube, Anne Rabe glaubt an die Liebe, die Menschenliebe. Weil, ehrlich gesagt, ich fand den Satz unglaublich berührend. Die Möglichkeit von Glück in den Gesichtern der Menschen zu lesen, obwohl die natürlich in der Lage sind, dieses Glück zu verspielen.
1: Ja, also die Möglichkeit von Glück, der Titel, das ist für mich sozusagen die Metapher für die Nacht des Mauerfalls. Ne? Also auch in der deutschen Geschichte der glücklichste Moment unserer Geschichte, könnte man schon sagen. Und ich glaube schon, dass die Frage, die uns die letzten 30 Jahre so an uns stellen, ist, warum haben wir das so verspielt? Also so sieht es ja im Moment aus, ja, dass wir diesen Moment nicht halten konnten und dass wir jetzt eben vor einer Republik stehen, die sowohl in den Abgrund ihrer Vergangenheit guckt, als vielleicht auch in den Abgrund ihrer Zukunft. Und ja, was heißt, ich glaube an die Liebe, das ist so ein bisschen wie an die Schwerkraft glauben. Also das ist halt so ein bisschen, das finde ich so ein bisschen schwierig. Ich glaube, dass wir das in unserer Hand haben, ob wir es verspielen oder nicht, sagen also, wir es so.
0: Sagen wir mal so, ich habe es vielleicht auch deswegen so kitschig formuliert, weil ich glaube, dass Solidarität natürlich ein Prinzip ist, das aus Liebe entspringt, dass Liebe auf der anderen Seite auch ein extrem solidarisches Prinzip ist. Und was uns ja scheinbar zu fehlen scheint, ist im Hinblick auf moralische Fragen auch sowas wie ja, Solidarität oder an einem Strang zu ziehen. Denn wenn man jetzt mal auf Wahlumfragen guckt, in Sachsen-Anhalt zum Beispiel, ich glaube, das letzte Mal hatte eine Partei, die ich jedenfalls nicht wählen würde, 41% in den Wahlumfragen. Es kann eigentlich nicht sein, dass 41% der Menschen einer Region die Moral verachten.
1: Vielleicht müssen wir uns dieser Realität gerade einmal stellen, dass das so ist. Also ich meine auch der Deutschlandmonitor, die letzte Umfrage, ja, wenn wir jetzt sagen, wir sprechen am 8. Mai über einen Zustand, da würde fast jeder Dritte in Gesamtdeutschland die AfD wählen, 27%. Also insofern, das ist jetzt kein rein sachsen-anhaltinisches, kein rein ostdeutsches Problem. Es tritt dort noch mit einer anderen Schärfe auf, auch mit einer anderen Lust an der Zerstörung. Aber dass wir in einer Zeit leben, in der das wieder möglich ist, dass man sagt, nein, ich glaube daran, dass es Menschen gibt, die mehr wert sind als andere und ich finde, ich gehöre zu denjenigen, die am meisten wert sind und habe deshalb andere Rechte, das müssen wir vielleicht mal wahrnehmen. Dass wir in diesem Zustand sind in dieser Gesellschaft und dass wir, wenn wir das ändern wollen, das aktiv bekämpfen müssen.
0: Ich habe da gerade natürlich auch ein erschütterndes Stichwort gehört, nämlich Lust an der Zerstörung. Was machen wir denn, wenn das schlichtweg einfach Lust an der Zerstörung ist? Was machen wir gegen diesen Impuls? Wie können wir dagegen vorgehen?
1: Also man muss ja sagen, so ein Stück weit hinken wir, oder sag ich mal, alle, die sich als demokratisch, als progressiv vielleicht auch sehen, hinken der Entwicklung so ein bisschen hinterher. Ja, wir sind ein bisschen davon überfahren. Deswegen fällt es mir auch immer schwer zu sagen, ah, es gibt jetzt diese eine Sache, wenn wir das machen, dann geht's, dann läuft's wieder. Das ist ganz schwierig. Also ganz konkret würde ich sagen, dass wir zurzeit um unsere Demokratie und um unsere Gesellschaft, sozusagen, dass das noch fortbestehen kann, dass wir noch mal eine Chance haben, hier demokratisch beieinander zu bleiben und auch eine friedlichere Welt. Ja, wir sehen ja diese ganzen Autokratien, die kippen ins Gewaltvolle, in den Imperialismus zurück, in den Krieg und so. Also wenn wir das verhindern wollen für unser eigenes Land, für unsere eigene Gesellschaft, dann müssen wir jetzt alles tun. Dafür müssen wir uns mit denen verbünden, die das auch wollen zum Beispiel. Müssen vielleicht auch anerkennen, dass manche Menschen, dass man die erstmal nicht sozusagen mit einbezieht in die eigene Gruppe. Dass man sagt, okay, ich setze mich jetzt erstmal mit denen zusammen, die auch demokratisch denken, die das Gleiche wollen.
0: Ist denn Anne Rabe eigentlich während des Schreibens am Buch das M-Wort gegen die Verachtung der Moral optimistischer geworden oder eher pessimistischer?
1: Ach, ja, also Also ich formuliere es mal so, also es gibt ganz wenig Anlass zu Optimismus, aber es gibt keine Möglichkeit, sich den Pessimismus zu leisten. Also wenn man aufgibt, das ist halt nicht die Option. Wenn man sozusagen aufhört und sagt, okay, jetzt ist es halt irgendwie, es ist halt vorbei, da kann man nichts mehr machen, es halt geht jetzt irgendwie nur noch bergab, ja, dann wird es halt auch so kommen. Also insofern ist es so eine Art Zwangsoptimismus, der Glaube daran, dass diese Gesellschaft in der Lage ist, das auch wieder zu verändern.
0: Das fordert von uns wiederum eine Haltung, nämlich nicht aufzuhören, für das Gute zu kämpfen. Und Sophie, damit hast du heute das musikalische Schlusswort. Gibst du uns jetzt eher Hoffnung mit auf den Weg oder was ist es?
2: Ich möchte aufhören mit dem, was wir immer üben sollten und was wir nie verlernen dürfen. Das ist das Träumen. Ich denke, das ist ein Wort, was wir vielleicht als Schlusswort hier ganz gut drunter setzen können und vielleicht auch ein bisschen davon wegzurücken, dass es nicht wichtig ist, immer Recht zu haben, dass man nicht sich damit unbedingt identifiziert, ich habe aber Recht, sondern dass es darum geht, wie auch du gerade gesagt hast, in den Dialog zu treten, zu hoffen und träumen.

Schumanns Träumerei, Sophie Pacini live am Flügel, Residenzkünstlerin bei den Schwetzinger SWR-Festspielen 2026 im Mozartsaal. Sie hatte das musikalische Schlusswort zum Gespräch über Haltung und das M-Wort, die Moral, die es manchmal nicht leicht hat mit Menschen. Autorin Anne Raabe war auf der Bühne und hat zuletzt einen Bestseller über Moral und deren Anfechtungen geschrieben. Das Gespräch gibt's online auf swrkultur.de zum Wieder- und Weiterhören oder auch zum Wieder- und Weiterempfehlen. Gucken Sie also gern auf die Homepage. Hier ist Treffpunkt Musik. Ich bin Jörg Lengersdorf. Das ist Josef Haydn.

Finale Capriccio aus Joseph Haydns D-Dur-Sinfonie Nummer 53 aus dem ersten Abschnitt des Hoboken-Verzeichnisses, das Kammerorchester Basel unter Giovanni Antonini. Hier ist SWR Kultur, Treffpunkt Musik, und Nadia Boulanger, das war vielleicht die Kompositionslehrerin des 20. Jahrhunderts. Nadia Boulanger war eine Ikone, sie war streng, sie war fordernd, und man hat die Frau, die so viele Legenden unterrichtet hat, mal gefragt, wie sie eigentlich ihre Schüler aussuche, und Nadia Boulangers Antwort war extrem einfach. Sie sagte, es gibt Menschen, die machen dies, dann das, dann machen sie wieder etwas anderes, und es gibt Menschen, die können ihr Leben mit nur einer Sache verbringen. Sie lassen sich durch nichts abhalten. Sie lieben. Liebe, das ist Talent. Und wer nicht diese Liebe hat, der hat auch kein Talent. Punkt. Deshalb klingen die Werke von Nadia Boulangers Studierenden auch extrem unterschiedlich. Es sind alles Liebende, aber eben verschiedene. Und diese Farbenvielfalt, Boulanger, ihre Schule und deren Einflüsse, ist jetzt auf einer neuen CD in ganz ungewohnter Besetzung zu hören. Ein exquisites, manchmal sogar explosives Gemisch, sagt Kollegin Susanne Bender.

Das ist alte Musik. Ein Gambenkonsort spielt ein Stück aus dem frühen 17. Jahrhundert, also aus der Übergangszeit zwischen Renaissance und Frühbarock. Denkt man zumindest. Aber nein, plötzlich geistert etwas Fremdes durch Melodie und Harmonik. Irgendetwas stimmt hier nicht.

Das ist das Prälude aus den drei Orgelstücken, die Nadia Boulanger 1911 im Alter von 24 Jahren komponierte. Allerdings spielt hier keine Orgel, sondern ein Quartett aus vier Gamben. Das kann man als Tribut an die Leidenschaft der französischen Komponistin für alte Musik verstehen. Die Arrangements sind aber auch raffinierte Klangverkleidungen. Wenn neue Klänge im alten Klanggewand erscheinen, dann schwinden beim Hören die Zuordnungen und die Sicherheiten. Was soll denn das jetzt sein und wo kommt es her? Das Hin und Her der Stile und der Generationen ist virtuos. Ihm vor allem verdankt sich die Faszinationskraft dieses Albums.

Dies war der Anfang eines Stücks aus der Feder des argentinischen Tango-Virtuosen Astor Piazzolla. Preparense ist sein Titel. Das bedeutet etwa, machen Sie sich bereit. Es spielt das französische Gampenquartett La Chiron. Und für das Tango-Kolorit und den Tango-Rhythmus sorgt der Bandoneonspieler Jean-Baptiste Henry.

Piazzolla hat auf sie gehört. Und auf diesem Album bringen die vier Gamben und das Bandoneon nicht nur sehr einfühlsam und oft hochvirtuos Lehrerinnen und Schüler zusammen, sondern ergänzen das Programm auch durch Werke von Komponisten, deren Musik beide prägte. Bach, Stravinsky, Ginastera, Gardel. In Gabriel Fauré's berühmter Pavan singt das Bandoneon über feinen Gamben-Pizzicati.

Oblivion heißt übrigens Vergessen. Und der Name des Gambenquartetts La Chiron verweist auf einen der fünf Flüsse, auf denen in der griechischen Mythologie die Seelen Verstorbener ins Totenreich übersetzen. Der Gedanke an den Tod wiederum führt uns geradewegs zu Bach. Hören wir hier zum Schluss das Ende des Chorals »O Mensch, bewein dein Sünde groß« aus Bachs Orgelbüchlein.

Susanne Bender hat Septembersonnen, Soleil de Septembre, für SWR Kultur gehört. Das Album vom Ensemble Lacqueron und Bandoneonist Jean-Baptiste Henry ist erschienen bei Fuga Libera. Daraus Leb wohl, Paris.

0: Astor Piazzollas Abschied von einer Stadt. Lebewohl Paris. Von der neuen CD des Ensembles Lacqueron gehört in SWR Kultur Treffpunkt Musik. Und diese Stimme gehört einer Frau, nach der zum 50. Mal an diesem Wochenende die Tage der deutschsprachigen Literatur in Klagenfurt benannt sind.
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0: La fille aux cheveux de lin, Claude Debussy, das Mädchen mit den Flachshaaren. Andreas Ottensamer Klarinette und José Gallardo Klavier, ganz behutsam, ganz leise. Klar, das geht ja auch pianissimo, das waren zwei Musizierende. Und gerade bei Klarinette verortet man die himmlischsten Klänge ja auch am Rand des Atmens an der Schwelle zur Unhörbarkeit. Etwas mehr Druck assoziiert man dadurch mit der nächsten Besetzung, die ist 40 Mal so groß und die ist in der Lage, einem Konzertsaal metaphorisch zumindest das Dach wegzupusten. Mehr als 6 Dutzend Bläser, jede Menge Blech. Wie klingt das?
1: Es ist natürlich überwältigend, wenn 80 Bläser Forte oder Fortissimo spielen, aber das können ja viele. Also das Besondere ist eigentlich, oder das, was wir suchen, ist eben differenziertes Klangbild zu erzeugen mit dem, was wir machen. Und das ist die Herausforderung auch.
0: Sagt einer, der es wissen muss, Benjamin Grähn ist nämlich Tubist bei der Mannheimer Bläserphilharmonie, also den rund 80 Bläsern, die man am Wochenende eigentlich hätte live erleben können im oberen Luisenpark. Da sollten die Mannheimer nämlich Sonntagmittag um 13 Uhr das Eröffnungskonzert der großen Landschaftsmusik im Rahmen des Mannheimer Sommers spielen. Hätte, sollten, Sie merken schon, alles Konjunktiv, es ist zu heiß. Die Landschaftsmusik in Mannheim ist abgesagt, aber nach dem Spiel ist vor dem Spiel. Es geht im Juli nach Brasilien für die 80 Bläser. Teatro Municipal in Rio de Janeiro, das ist eine der beeindruckendsten Bühnen der Welt. Am 24. Juli ist dann der große Auftritt in Rio, womöglich mit angenehm brasilianischen Temperaturen und natürlich mit Tuba.
1: Die Tuba ist das klangliche Fundament des Orchesters und es macht irgendwie Spaß, wenn man die, wenn man bestimmt schon ganz schön viel mit, wie das Orchester klingt, wenn der Bass schön und klar und gut zu hören ist. Aber gleichzeitig bietet sie dann doch mehr Flexibilität und mehr Spannung, als man vielleicht so im ersten Moment denkt.
0: Na dann, warten wir mal ab. Der erste Tuba-Einsatz ist so nach 6 Sekunden.

SWR Kultur, Treffpunkt Musik mit einem Vivace von Pavel Staněk. Ein Vorgeschmack auf das Brasilien-Konzert der Mannheimer Bläserphilharmonie. Das gibt's am 24. Juli in Rio de Janeiro. Wir drücken die Daumen, denn eigentlich hätten die 80 Bläser aus Mannheim morgen auch im oberen Luisenpark in Mannheim spielen sollen, bei der Landschaftsmusik im Rahmen des Mannheimer Sommers. Aber leider die Landschaftsmusik, ich habe schon gesagt, die ist abgesagt, zu heiß. Das Extremwetter verhindert den musikalischen Spaziergang durch Park und Hallen. In der zweiten Septemberhälfte soll die Landschaftsmusik in Mannheim dann aber nachgeholt werden, bei kühleren Temperaturen. Und an die erinnern wir jetzt auch nochmal, jahreszeitlich jedenfalls, letzter Frühling von Edvard Grieg.

Schöner als jemals zuvor ich es sah, bedüngt mich das Blühen, schön wie die Sonne dem Untergang nah im letzten Erglühen. So heißt es in dem Gedicht von Olafsson Vinje, das diesem wunderschönen Stück von Edvard Grieg zugrunde liegt. Der letzte Frühling von Grieg gehört mit den Göteborger Sinfonikern unter Neeme Järvi. Und damit ist SWR Kultur Treffpunkt Musik für heute zu Ende. Das Gespräch mit Pianistin Sophie Pacini und Autorin Anne Rabe gibt es natürlich wie immer online auf unserer Homepage SWR Kultur. Ich bin Jörg Lengersdorf, wünsche Ihnen einen schönen Tag mit unserem Programm.

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1: Was hat unser Gehirn mit unserer Gesellschaft zu tun? Das erforscht die neuropolitische Philosophin Lia Yu. Ihre Vision ist, friedlich miteinander leben, ohne politisch übereinstimmen zu müssen. Studien mit dem Gehirnscanner dazu sind erstaunlich.
2: Sagen wir mal, wir zeigen einer Person verschiedene rassifizierte Gruppen, Menschen mit anderen Hautfarben, und man selbst sagt so, ich mag die eigentlich alle und ich habe kein Problem mit denen, aber im Gehirn ist zum Beispiel die Insula und die Amygdala aktiv. Also die Insula ist bei Ekel wichtig und die Amygdala auch bei Furcht.
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3: Ich bin angekommen. Nach 42 Jahren angekommen. Heraufgekommen auf den Boxberg. Irgendwann kommt jeder an. Steht, liegt oder sitzt, so wie ich jetzt hier, auf dem Gipfel. Erkennt den Strich, den er unter alles ziehen kann. Hat den Punkt erreicht, wo jedes Leben dem anderen zu gleichen beginnt. Jedes ein ähnlich mickriges wird, aber keins mickrig genug. Und jedes sowohl zu lang als zu kurz.
1: Am Rand. Kriminalhörspiel von Hans Platzkumer. 19 Uhr.
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4: Um 12 Uhr mit Younes Nam. Der Golfstaat Bahrain hat dem Iran Drohnenangriffe vorgeworfen. Mehrere iranische Drohnen seien eingesetzt worden, teilte das Außenministerium in Manama mit. Das sei ein eklatanter Verstoß gegen die Souveränität Bahrains. Zuvor hatte der Iran US-Luftangriffe auf mehrere Ziele an der Südküste kritisiert. Das sei ein offenkundiger Verstoß gegen die Absichtserklärung vom Iran mit den USA, hieß es aus Teheran. Diese Vereinbarung hatten beide Seiten als Basis für weitere Friedensgespräche geschlossen. Die Ukraine hat in der Nacht und am Morgen nach eigenen Angaben eine Rüstungsfabrik in der russischen Millionenstadt Wolgograd angegriffen. Marschflugkörper hätten den Betrieb getroffen und in Brand gesetzt. Entschuldigung. Teilte der ukrainische Präsident Zelensky mit. In der Fabrik würden Artilleriesysteme und Elemente für Raketenabschussrampen hergestellt. Der Gouverneur von Wolgograd, Botscharow, bestätigte Schäden an einem Unternehmen, machte aber keine genaueren Angaben. Die Stadt liegt rund 600 Kilometer von der ukrainischen Grenze entfernt. Die rheinland-pfälzische AfD hat den bisherigen Stellvertreter und Bundestagsabgeordneten Münzenmeier zu ihrem Vorsitzenden gewählt. Münzenmeier sagte in seiner Bewerbungsrede, bei den künftigen Wahlen trete die AfD nicht an, um mitzuspielen, sondern um zu gewinnen. In Bezug auf die Zuwanderung forderte er so wörtlich millionenfache Remigration. Der 36-Jährige gilt als bestens vernetzt in der AfD und als enger Vertrauter von Co-Parteichefin Weidel. Baden-Württembergs Ministerpräsident Özdemir hat sich dafür ausgesprochen, einen AfD-Verbotsantrag genau zu prüfen. Man müsse sich Artikel 21 des Grundgesetzes noch einmal genau vor Augen halten, sagte er dem Spiegel. In dem Artikel steht, dass Parteien, die die freiheitliche, demokratische Grundordnung beeinträchtigen oder beseitigen wollen, verfassungswidrig sind. Das Bundesverfassungsgericht kann sie auf Antrag vom Bundestag, Bundesrat oder Bundesregierung verbieten. Özdemir sagte, etwa in Thüringen und Brandenburg hätten sich die Landesverbände erheblich vom Boden der Verfassung entfernt. Bundesverkehrsminister Schnieder hält weitere kurzfristige Brückensperrungen in Deutschland für möglich. Das sagte er der Rheinischen Post mit Blick auf die plötzlich gesperrte Friedrich-Ebert-Brücke in Bonn. Solche Fälle ließen sich nicht ausschließen. Viele Autobahnbrücken seien in schlechtem Zustand. Man stehe hier vor einer enormen Herausforderung. Die Friedrich-Ebert-Brücke ist seit Anfang des Monats wegen struktureller Schäden am Tragwerk gesperrt. Sie ist Teil der Autobahn 565 und gilt als wichtigste Ost-West-Verbindung für den Autoverkehr in der Region Bonn-Rhein-Sieg. Der Hausärztinnen- und Hausärzteverband wirft der Bundesregierung vor, die Praxen beim Hitzeschutz im Stich zu lassen. Vor allem ältere Menschen müssten besser geschützt werden. Von der Politik gäbe es viele Ankündigungen, gehandelt werde aber selten. Die Deutsche Umwelthilfe hatte jüngst eine Studie vorgelegt, nach der die deutschen Städte insgesamt schlecht beim Hitzeschutz abschneiden. Die Grünen haben in dieser Woche im Bundestag deshalb mehrere Anträge gestellt, unter anderem, um den Hitzeschutz verbindlicher zu machen. SWR Nachrichten, Redaktion Stefan Bosch. Und das Wetter in Baden-Württemberg und Rheinland-Pfalz. Viel Sonne, im Bergland bilden sich zum Abend hin örtlich kräftige Gewitter. Die Temperaturen erreichen nochmal 34 bis 41 Grad. In der Nacht ist es meist klar bei 27 bis 17 Grad. Morgen dann nochmal viel Sonne, stellenweise aber auch heftige Gewitter mit Hagel und Sturm. Die nächste Woche startet dann wechselhaft und kühler. Und die Zeit? Es ist jetzt gleich 12.04 Uhr.
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5: Mit Marie Gedin an diesem Samstagmittag und diesen Themen in der nächsten Viertelstunde. Hausärzte sprechen von Versagen der Politik beim Hitzeschutz. Die Grünen im Osten bereiten sich auf die Wahlkämpfe in Sachsen-Anhalt und Mecklenburg-Vorpommern vor. Und internationale Teams helfen in Venezuela bei der Suche nach Erdbebenopfern. Angesichts der aktuellen Hitzewelle fordern Hausärzte mehr Unterstützung. Die Pforzheimer Hausärztin und Vorsitzende des Hausärzteverbands Nicola Bullinger-Göpfert erklärte, die Bundesregierung lasse die Praxen beim Hitzeschutz im Stich. Bis heute sei de facto nichts passiert, sagte Bullinger-Göpfert der Funke Mediengruppe. Bei einem umfassenden Hitzeschutz gehe es eben nicht um allgemeine Hinweise wie ausreichend zu trinken. Es müssten beispielsweise Medikamente überprüft und angepasst werden. Das koste aber Zeit. Sabine Henkel aus Berlin über die Vorwürfe des Hausärzteverbands.
6: Der Hausärzteverband fordert, vor allem ältere Menschen besser vor starker Hitze zu schützen. Er wirft der Bundesregierung Tatenlosigkeit vor. An heißen Tagen werde eine Absichtserklärung nach der anderen veröffentlicht, aber nicht gehandelt, klagt der Verband in der Funke Mediengruppe. Für den Hitzeschutz sind vor allem Länder und Kommunen zuständig. Der Bund fördert einzelne Projekte oder auch die Sanierung von Gebäuden. Die Grünen haben in dieser Woche im Bundestag mehrere Anträge gestellt. Unter anderem soll der Hitzeschutz verbindlich werden und dafür mehr Geld bereitgestellt werden. So wollen die Grünen besonders gefährdete Gruppen besser geschützt sehen. Ältere Menschen, Kinder und Kranke. Kitas, Schulen oder Spielplätze sollen zum Beispiel besser verschattet werden. Außerdem fordern die Grünen mehr Grünflächen und Bäume in Städten und weniger versiegelte Flächen, durch die die Städte aufheizen. Auch die Linken verlangen von der Bundesregierung, mehr für den Hitzeschutz zu tun. Die Deutsche Umwelthilfe verweist auf eine Studie, die nachweist, dass deutsche Städte mangelhaft auf den Klimawandel vorbereitet sind. Im Sommer letzten Jahres gab es etwa 2500 Hitzetote in Deutschland.
5: Hitze verursacht bei uns tatsächlich die höchsten Todeszahlen aller Naturgefahren, höher als Hochwasser und Starkregen zusammen. Und das ist keine Panikmache, sondern belegbar, hat diese Woche hier in SWR Kultur aktuell Alexander Fekete erklärt, Professor für Risiko- und Krisenmanagement an der Technischen Hochschule Köln.
7: Wir haben da auch den Begriff Übersterblichkeit gehört, den wir aus der Corona-Pandemie kennen. Und trotzdem bleibt vielen das unverständlich, wie man das überhaupt zählen kann. Also ist man an Hitze gestorben oder mit der Hitze? Und man kann das aber relativ gut belegen, dass eben hier 2003 bei der großen Hitzewelle über 9000 Menschen zusätzlich umgekommen sind.
5: Alexander Fekete, Professor für Risiko- und Krisenmanagement an der Technischen Hochschule Köln. Endlich sind sie da. Die vielen Hilfsteams aus aller Welt, die angekündigt hatten, so schnell wie möglich das Katastrophengebiet in Venezuela zu unterstützen. Und mit ihnen beginnt jetzt der Wettlauf, beziehungsweise hat schon begonnen, gegen die letzten Stunden noch mit höherer Wahrscheinlichkeit Lebende unter den Trümmern zu finden. Diese Chance sinkt bekanntlich von Stunde zu Stunde. Die Vereinten Nationen gehen davon aus, dass 50.000 Menschen noch immer als vermisst gelten müssen. Unsere Südamerika-Korrespondentin Jenny Barke berichtet.
8: Rettungskräfte stehen auf einem Trümmerhaufen. Sie ziehen eine erschöpfte Frau unter dem Geröll hervor. Sie lebt. Wie heißen Sie? Deomaris Mata. Die junge Frau wird von Helfern weggetragen. Nebenan wird eine ältere Frau auf eine Barre gebettet. Driscoll Rojas ist einer der Helfer und im Dauereinsatz. Das ist ein sechsstöckiges Gebäude, das eingestürzt ist. Wir haben hier eine Person rausholen können. Da drüben sind noch mehr. Doch nicht immer kommen sie rechtzeitig. Er klettert auf eine zerborstene Betonplatte, zeigt auf einen Schuttberg. Hier sind wir zu spät gekommen. Es gibt viele Menschen, die bereits gestorben sind. Wir können nichts mehr tun. Wir versuchen, die Namen zu ermitteln und sie dann zu veröffentlichen, damit ihre Angehörigen Bescheid wissen. Vielerorts fehlt es an schwerem Gerät. Fieberhaft, mit Hämmern, Elektrowerkzeugen, bloßen Händen versuchen Freiwillige, Nachbarn und Angehörige, die schweren Betonplatten auseinanderzubrechen. Mit großer Erleichterung werden die internationalen Teams empfangen, etwa aus Chile und Mexiko, Länder, die mit ihrer Erdbebenerfahrung helfen können. Auch die Einreise war schwierig. Der internationale Flughafen ist selbst schwer beschädigt und geschlossen. Die meisten Flüge landen im 3 Stunden entfernten Valencia. Aus Deutschland ist unter anderem das THW im Einsatz und die Caritas mit einem lokalen Team, sagt der Nothilfekoordinator des Hilfswerks Jonas Brenner.
9: Die Freiwilligen machen erste Bedarfserhebungen in den Gemeinden und führen Befragungen durch, um zu erfahren, was genau gebraucht wird, damit die Hilfe auch das adressiert, was die Menschen wirklich brauchen. Und eine ganz wichtige Komponente der Caritas ist die psychosoziale Arbeit. Es sind ganz viele Menschen traumatisiert, teilweise noch unter Schock oder sind verzweifelt auf der Suche nach Verschüttenden und Familienangehörigen.
8: Immer wieder kommt es zu Nachbeben. Über 200 wurden bereits gezählt. Die Menschen haben Angst, in ihre Wohnungen zurückzukehren, besonders wenn Risse und Schäden sichtbar sind. Deshalb habe neben der Bergung Verschütteter die oberste Priorität, Notunterkünfte bereitzustellen, sagt Lois Pace von der Internationalen Rotkreuz- und Rothalbmundbewegung. Die Menschen haben alles zurückgelassen. In den betroffenen Gebieten funktioniert nichts. Daher ist es am wichtigsten abzusichern, dass die Menschen die überlebensnotwendigen Hilfen bekommen. Wasser, Strom, Kühlung von Lebensmitteln in der tropischen Hitze, vieles funktioniert nicht mehr. Unter anderem die deutsche Bundesregierung hat deshalb auch Stromgeneratoren, Feldbetten und Wasserfilter geliefert. Langfristig könnten Zehntausende obdachlos bleiben. Helfer der Caritas sprechen mit den Menschen, die in Parks campen, sagt Nothilfekoordinator Jonas Brenner.
9: Da ist den Teams aufgefallen, dass es auch ganz viele Kinder gibt, die unbegleitet sind, auf der Suche nach ihren Eltern, die sie nicht finden. Gleichzeitig gibt es Eltern, die ihre Kinder suchen. Und da ist es ganz wichtig, dass insbesondere die Kinder Unterstützung erhalten und auch versucht wird, die Familien wieder zusammenzuführen.
8: Besonders diejenigen seien vulnerabel, die bereits zuvor am Existenzminimum gelebt haben. 70% der Bevölkerung leben nach Jahren der schweren Krise in Venezuela in Armut. Der Wiederaufbau werde sehr lange dauern, so Brenner. Venezuela wird dafür langfristig auf internationale Hilfen und Spenden angewiesen sein. Doch zuerst noch müssen Menschenleben gerettet werden.
5: Jenny Barke über die Situation in dem südamerikanischen Land nach den Beben Mitte der Woche. Grün ist nicht gleich grün. In Baden-Württemberg stellt die Partei zum 2. Mal in Folge den Ministerpräsidenten. Die bayerische Landeshauptstadt wird von einem grünen Oberbürgermeister regiert, aber im Osten kämpfen die Grünen ums politische Überleben. Konkret um den Wiedereinzug in die Landtage von Sachsen-Anhalt und Mecklenburg-Vorpommern im Herbst. An diesem Wochenende macht sich die Partei Mut dafür. Bei einem Ostkongress, so nennt es die Partei, der bereits zum 2. Mal stattfindet, diesmal in Sassnitz auf Rügen, und von dort berichtet Dietrich Karl Meurer.
10: Grünen-Co-Chef Felix Banatschak fährt gut gelaunt mit einem Wohnmobil am Stadthafen von Sassnitz vor. Vor dem ehemaligen Fährterminal Glasbahnhof wehen grüne Fahnen. Die Hitze flimmert, doch von der Ostsee weht ein leichter Wind.
11: Ja, schönen guten Tag. Sie haben es auch geschafft, hier rüber auf die Insel zu kommen.
10: Hinter Banatschak liegen 2 Tage im Camper. Zusammen mit der grünen Spitzenkandidatin für Sachsen-Anhalt, Susanne Cibora-Seidlitz, hat er Campingplätze besucht, gegrillt und diskutiert. In Stralsund stieß auch Mecklenburg-Vorpommerns Spitzenkandidatin Claudia Müller dazu. Banatschaks Fazit der Tour.
12: Na, das Interessante ist, dass auch Leute, die jetzt sagen, die Grünen sind eigentlich nicht meine Partei, erstmal positiv fanden, dass wir zu ihnen gekommen sind und gesagt haben, das brauchen wir eigentlich mehr, dass Politiker sich mal so unters Volk mischen.
10: Nah am Menschen lautet denn auch das Motto des 2. Ostkongresses der Bündnisgrünen, für den die Camper-Tour der Auftakt war. In Sassnitz diskutieren rund 300 Parteimitglieder und Gäste über Energie, Bildung, gesellschaftlichen Zusammenhalt und über die Strategie der Partei im Osten Deutschlands. Die Ausgangslage bleibt schwierig. Die Grünen sind zuletzt in Brandenburg und Thüringen aus den Landtagen geflogen. In Sachsen gelang der Einzug nur knapp. Bei den anstehenden Wahlen in Sachsen-Anhalt und Mecklenburg-Vorpommern ist ein Wiedereinzug alles andere als sicher. Befragt nach dem Unmut, der den Grünen zur Ampelzeit entgegengebracht wurde, sagt Susanne Cibora-Seidlitz:
13: Wir hatten Veranstaltungen, wo wir mit brennenden Treckerreifen empfangen wurden. Und das war wirklich, wirklich sehr, sehr schwer, auch Wahlkampf zu machen. Diese Stimmung hat sich komplett gewandelt. Wir sind normaler Teil der Gesellschaft.
10: Gespräche seien wieder möglich. Selbst politische Gegner blieben stehen, hörten zu und widersprachen. Auf dem Kongress setzt die Partei neben Diskussionsrunden auch auf Praxiseinheiten für den Wahlkampf. Mitglieder trainieren Gespräche an Haustüren und üben den Umgang mit verbalen Angriffen. Es gehe um viel bei den Landtagswahlen, betont Claudia Müller.
14: Wer nicht möchte, dass eine AfD-Regierung möglich ist, der muss grün wählen, denn unser Einzug in den Landtag wird genau das garantieren.
10: Für die heiße Phase des Wahlkampfs setzen die Grünen auf innerparteiliche Patenschaften zwischen Kreisverbänden. Inzwischen gibt es 65 solcher Kooperationen. Geholfen wird beim Plakatieren, bei Veranstaltungen und im Haustürwahlkampf, beschreibt Pascal Hilker aus Greifswald.
15: Im Januar bin ich runtergefahren nach Bayern und unserem Partnerkreisverband Starnberg. Hab denen im Kommunalwahlkampf geholfen,
10: sagt der 22-jährige Lehramtsstudent. Jetzt erwartet er Gegenbesuch.
15: Die kommen dann zu uns hier im Sommer, in den Sommerferien, machen hier Urlaub und helfen uns dabei auch noch im Wahlkampf.
10: Der Parteienforscher Benjamin Höhne von der TU Chemnitz hält solche gegenseitigen Unterstützungsaktionen für sinnvoll.
16: Präsenz ist natürlich bei Wahlkämpfen heutzutage eine ganz entscheidende Sache. Da macht die AfD ja den anderen Parteien auch einiges vor. Und insofern ist es, glaube ich, richtig, dass eine kleine Partei, die personalschwach ist wie die Grünen, sich da auch durch personalstärkere Verbände unterstützen lassen.
10: Der Ostkongress soll genau das leisten: mehr Nähe nach innen und nach außen. In der Partei wollen sich die Verbände enger vernetzen. Zugleich suchen die Grünen den direkten Kontakt zu den Menschen.
5: Die Grünen beraten bei ihrem zweiten Ostkongress über die Lage in den ostdeutschen Bundesländern. Und das war SWR Kultur aktuell mit Marie Gedin. Es ist 12.15 Uhr.
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18: Mit fließenden Bewegungen taucht das Paddel von César Castillo Morales ins Wasser. Rechts, links, rechts teilt es die spiegelglatte Oberfläche. Eigentlich keine Szene, die man in Mexiko-Stadt erwarten würde, wo allein im Stadtkern 9,2 Millionen Einwohner leben.
19: Hace muchos cientos de años, miles de años.
20: Ganz Mexiko-Stadt war vor tausenden Jahren von Wasser bedeckt, weil wir von Gebirgsketten, Hügeln und Vulkanen umgeben sind, die alle durch die natürliche Schneeschmelze mit Eis bedeckt waren.
18: Bei klarer Sicht sieht man sie am südöstlichen Horizont, Vulkane. Der Itzaccíhuatl, auch schlafende Frau genannt, weil das Profil scheinbar Kopf, Brustkorb, Bauch und Beine zeigt. Schlafend auch, weil nicht mehr aktiv. Ein sanfter Gegenpol zum eruptiven Popocatépetl, seit den 1990er Jahren wieder aktiv. Regelmäßig stößt er Asche und vulkanische Gase aus, wobei Geologen einen größeren Ausbruch für unwahrscheinlich halten. Für Mexikaner sind beide über 5000 Meter hohen Vulkane emotionale Landmarken, Symbole für ihre Heimat, aber auch für die Geschichte der Vorfahren.
20: Die prähispanische Legende besagt, dass es eine Prinzessin namens Itzaccíhuatl gab, die sich in den Krieger Popocatépetl verliebte. Als er in den Krieg zog, sagte ihr ein anderer Verehrer, dass ihr Geliebter im Krieg gefallen sei. Aus Trauer ging sie in die Berge und starb dort vor Kälte. Als er aus dem Krieg zurückkehrte, wachte er an ihrer Seite. Die Legende endet damit, dass jedes Mal, wenn Popocatépetl an sie denkt, er Rauchwolken ausstößt. Deshalb ist er immer noch aktiv.
19: La leyenda termina diciendo que cada vez que hay una fumarola en el Popocatépetl es porque él está pensando en su novia.
18: César bietet gemeinsam mit seiner Cousine Jessica Castillo Martinez hier im Süden von Mexiko-Stadt im Bezirk Xochimilco Kajaktouren an. Ihr Ziel? Touristen mit der grünen Seite der Metropole überraschen und in die Zeiten der Azteken zurückversetzen. Sie machten einen See zu einer Stadt mit einem ausgeklügelten Kanalnetz, erklärt Jessica.
2: Xochimilco ist eine der wichtigsten Lungen unserer Stadt. Bis heute bauen hier viele Menschen so an, wie man es in prähispanischen Zeiten gemacht hat. Sie heben die Kanäle aus, das organische Material vom Seegrund häufen sie zu Inseln auf, sogenannten Chinampas. Ein Wort der indigenen Sprache Nahuatl. Übersetzt heißt es schwimmender Garten. En la trajinera se lleva a la chinampa, que es justo el jardín flotante.
18: Etwa 20 Kilometer nördlich von Xochimilco, Nahuatl für Ort der Blumen, liegt das Zentrum von Mexiko-Stadt. Über dem Zócalo, dem zentralen Platz im historischen Stadtkern, wabern Rauchschwaden. Es riecht nach Weihrauch und Sandelholz. Virginia, Estrada Milan und ihre Compañeros bieten spirituelle Reinigungen an.
21: Es ist eine Reinigung, die Stress abbaut, gegen Müdigkeit und schlechte Energien hilft, damit man sich entspannt.
18: Nüsse rasseln an ihren Fußknöcheln, bunte Lederschürze bedecken ihre kurzen Unterhosen, auf ihren Köpfen wippen lange Federkränze. Eher folkloristische Show als aztekische Tradition. Doch viel mehr als das Klischee erinnert heute fast nichts mehr auf dem kolonialen Platz an die stolze Hauptstadt der Azteken, Tenochtitlan, die hier einst stand. Trotzdem lieben viele Mexikaner das Spektakel, wie Anna.
22: Mein Herz schlägt höher, wenn ich die Trommeln höre, den Weihrauch rieche. Einerseits fließt diese mesoamerikanische Tradition in unseren Venen. Andererseits haben wir auch westliche Wurzeln durch die Kolonialisierung. Wir sind eine Mischung.
18: Als die Spanier im 16. Jahrhundert Mexiko erreichten, muss Tenochtitlan für die Eroberer ein beeindruckendes Bild abgegeben haben. Die Stadt im See war fünfmal größer als das damalige London, galt durch die Kanäle und ein funktionierendes Recycling-System als besonders hygienisch. Doch statt sich die Megametropole als Vorbild zu nehmen, zerstörten die Spanier sie und bauten auf ihren Ruinen ihr Europa nach. Statt Pyramiden für den Sonnengott, eine Kathedrale für den Christengott. Rund um den Zócalo stehen die Kolonialbauten aus Barock- und Renaissance-Zeiten.
23: Die Azteken lebten mit dem Wasser, bauten Aquädukte. Die Spanier hingegen führten einen Krieg gegen das Wasser, haben die Seen dieser Stadt ausgetrocknet. Obwohl es hier so viel regnet, fehlt uns das Wasser für 22 Millionen Einwohner. Das ist absurd.
18: Sagt der Kulturmanager für Mexiko-Stadt Achel Gomez, so viele Menschen leben in der gesamten Metropolregion. Die Aztekenmetropole bekommt heute wieder Anerkennung. Mexiko-Stadt hat im Sommer das 700-jährige Jubiläum von Tenochtitlan gefeiert, mit Lichtshow und hunderten Tänzern. Als sich die Gruppen in ihren traditionellen Gewändern in Formation drehten, wurde wenige Meter vom Zócalo entfernt laut demonstriert. Die Demonstrierenden gehen wegen der steigenden Mieten und Verdrängung aus ihren Stadtvierteln auf die Straße. Begünstigt wird die Gentrifizierung durch jahrelange fehlende Mietregulierung, Spekulation, Korruption und falsche Baupolitik. Inzwischen greift die Stadt ein, versucht unter anderem den Ferienwohnungsmarkt zu regulieren. Wohnungen dürfen nur noch 6 von 12 Monaten über zum Beispiel Airbnb vermietet werden. Die Gentrifizierung ist weltweit ein Problem, doch in Mexiko geht es auch um das Gefühl eines extremen Ungleichgewichts in Bezug auf den übermächtigen Nachbarn USA. Mexiko als paradiesische Expat-Destination für digitale Nomaden versus die USA als Ort der Angst und Herabwürdigung von Mexikanern oder Latinos gemeinhin. Einer der vielen Proteste ist in den hippen Stadtvierteln Roma und Condesa eskaliert. Haut ab, Gringos, haut ab, rufen sie. Das spanische Wort Gringo bezeichnet allgemeinhin Ausländer, doch es ist zum Schimpfwort geworden für englischsprachige Menschen. Roma und Condesa sind fotogene Viertel südwestlich der historischen Innenstadt. Hippe Boutiquen, trendige Kaffeeketten mit Matcha-Latte, Yoga-Workshops im Park. Dazu die renovierten Jugendstil-Villen und Art-Deco-Häuser mit deckenhohen Fenstern, eingefasst in Metallrahmen im Industrial-Chic. Viel Licht, viel Grün, viel Wohnkomfort.
8: Das hat auch Avery aus den USA angezogen, die ihren Lebensunterhalt als Self-Love-Coach, also als Coach für die Selbstliebe, verdient und sich die hohen Mieten leisten kann.
21: Als ich nach Mexiko-Stadt gekommen bin, habe ich instinktiv entschieden, hier will ich leben. Der Hauptgrund ist das Wetter. Die Menschen sind unglaublich freundlich. Es ist für mich eine Sache der Energie. Obwohl es eine der größten Städte der Welt ist, fühle ich mich geerdet.
1: Alerta sísmica. Alerta sísmica.
8: Ein Alarm, der vor Erdbeben warnt. Mexiko befindet sich am Schnittpunkt mehrerer tektonischer Platten, die sich kontinuierlich bewegen. Verhaken sie sich, löst das Erschütterungen aus, teils mit gravierenden Folgen für die Metropole, so wie am 19. September 1985. Es bebt ein kleines, klitzekleines bisschen, sagt eine Moderatorin in einer Morningshow im mexikanischen Fernsehen vor 40 Jahren. Immer wieder wackelt Mexiko-Stadts Erde ein bisschen. Doch dieser Morgen ist anders.
3: Erschrecken Sie sich nicht. Die Zeit, es ist 7.19 Uhr am Morgen. Warten wir, bis es aufhört.
8: Doch es hört nicht auf. Das Programm bricht ab. Stromausfall. Nicht nur die Moderatorin hat die Lage unterschätzt. 2 Minuten lang bebt die Erde. 8,1 misst die Richterskala. Das verheerendste Erdbeben der Geschichte Mexiko-Stadts. Unterschiedliche Schätzungen sprechen von 10.000 bis 40.000 Toten. Das Ausmaß war auch Folge des politischen Versagens. Neben mangelnder Kontrolle der Bauvorschriften und Infrastruktur fehlte es an Katastrophenschutz und Frühwarnsystemen. Besonders schlimm traf es Stadtteile wie die Roma, dem heute so beliebten Gentrifizierungsviertel, und andere, die auf dem ehemaligen Bett des Texcoco-Sees liegen und dessen lehmiger Boden die Erdbebenwellen bis auf das 20-fache verstärkte. Etwa 3000 Gebäude und Häuser brachen wie ein Kartenhaus in sich zusammen. Furchtbare Szenen, doch Ricardo Cortés konnte das als Kind noch gar nicht begreifen.
23: Wir kletterten zwischen den Ruinen und Trümmern umher. Manchmal sollten wir für Leute Sachen aus ihren eingestürzten Häusern holen. Wir passten ja noch überall durch. Für uns war das ein Spiel,
8: sagt Ricardo. Der heute 48-Jährige wurde an diesem 19. September 1985 8 Jahre alt.
23: Die Ruinen gab es noch bis etwa 2016. Viele Gebäude in Roma waren beschädigt, vergessen, verlassen, einige auch enteignet.
8: Die Gentrifizierung ist heute in Roma auch deshalb so erfolgreich, weil viele Freiflächen neu bebaut werden können. Seit 1985 gibt es jedes Jahr am 19. September einen Probealarm. Von allen wird die Simulation ernst genommen. So auch 2017. Doch wenige Stunden später ertönt der Alarm erneut. Diesmal ist es keine Simulation.
1: Alerta sismica. Alerta sismica.
8: Viele Menschen wurden bei dem Erdbeben 2017 retraumatisiert. Mexiko ist nach Angaben der UN eine der lautesten Städte der Welt. Der durchschnittliche Lärmpegel liegt bei etwa 100 Dezibel. Ab 65 Dezibel spricht die Lärmwirkungsforschung von einem gesundheitsgefährdenden Wert. Neben den Straßenmusikern und Händlern, Partys und Baustellen lärmt vor allem der Verkehr. Zähflüssig bewegen sich täglich etwa 6 Millionen Fahrzeuge, oft hupend durch die Straßen. Der Durchschnittsmexikaner verliert im Jahr 152 Stunden im Stau. Schneller ginge es mit dem Rad, doch oft kommen sich die beiden Fortbewegungsmittel ins Gehege. Eine typische Szene auf der Insurgentes, eine der wichtigsten Nord-Süd-Achsen. Hier gibt es seit der Pandemie, seit Sommer 2020, einen durchgehenden, fast 30 Kilometer langen Radweg vom Zentrum bis zur UNAM, der größten Universität Mexikos. Dennoch parken auf dem Ciclovia, dem Radweg, ständig Autos. Ein weißer Seat blockiert die Radfahrt.
4: Ich warte auf jemanden. Ich parke nur 2 Minuten. Ich habe keinen anderen Parkplatz gefunden. Mir ist bewusst, dass das ein Radweg ist,
8: sagt der parkende Fernando Patiño aufgebracht. Er fährt an und stößt fast mit einem überholenden Rennradfahrer zusammen. Es gibt Streit. Der Radfahrer Cuauhtémoc sagt, respektier du erst mal den Radweg. Autofahrer Patiño gibt Gas, Cuauhtémoc flucht und brüllt. Lass uns losfahren.
6: Du hast es ja gerade gesehen, wie man hier in Mexiko-Stadt fährt. Du darfst niemals zweifeln beim Fahrradfahren. Sobald du Angst hast, passiert dir etwas. Die fahren dich einfach um.
8: Die Megastadt im Dauerstau. Aufatmen, davon gibt's immer sonntags. Etwa 50 Kilometer werden für Autos gesperrt. Ausschließlich Läufer, Radfahrer, Skater und Fußgänger dürfen unterwegs sein. Unter anderem ziehen sie an der Hauptschlagader Paseo de la Reforma vorbei, einem riesigen Boulevard mit Wolkenkratzern in schwindelerregender Höhe und großen Kreisverkehren mit Denkmälern der wichtigsten Etappen mexikanischer Geschichte. Hier Christoph Kolumbus, da der letzte aztekische Herrscher von Tenochtitlan, Cuauhtémoc. Über allem schwebt der Engel der Unabhängigkeit. Es sind sportliche Stunden, aber es hat auch etwas von einer großen Straßenparty. Gruppen von Senioren bewegen sich synchron im Takt zu Tanzaerobic. Fitnessstudios bieten ihre Spinningkurse auf ihren stationären Rädern an. Läufer schieben ihre Kinder wegen vor sich her. Inlineskater ziehen mit ihren Hunden an der Leine daran vorbei. Am Straßenrand gibt es kostenlose Fahrradchecks. Die Kreuzungen werden von Freiwilligen geregelt. Die 17-jährige Fernanda Zarate kommt jeden Sonntag mit ihrer Mutter und ihrer kleinen Schwester.
7: Das ist immer ein toller Tag, voller Emotionen. Selbst wenn man persönliche Probleme hat, hier kann man sie vergessen und über sich hinauswachsen. Hier lerne ich mehr über die Kultur Mexikos und über den Sport.
8: Die Megametropole Mexiko-Stadt. Vielleicht versteht man an diesen autofreien Sonntagen am besten, warum sie so viele Mexikaner stolz macht und sie so vielen Menschen trotz all ihrer Widersprüche ans Herz wächst.
17: Mexico City und der verschwundene See. 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
9: Mit Bettina Müller-Hesse ein herzliches Hallo. Ich grüße Sie zum Mittagskonzert am Samstag. Heute bei uns Magische Töne mit Jonas Kaufmann. So heißt seine neue CD, Magische Töne. Und noch eine neue CD gibt es heute, La Torre del Oro. Christina Pluha und La Peggiata sind dafür ins Studio gegangen. Wo er steht, dieser goldene Turm, und was das mit der Musik zu tun hat, die wir hören, dazu später mehr. Und noch ein Musiker, der auch gerade mit einem neuen Album Aufsehen erregt, der kanadische Star-Pianist Jan Liszewski. Er beglückt Fans und solche, die es noch werden wollen, mit Mozart, sein bereits zweites Mozart-Album. Es gäbe viel zu sagen über sein Spiel, etwa, dass er ein Meister in der Kunst des Weglassens ist und darauf vertraut, dass Mozart selbst genug zu sagen hat, wenn man ihm den Raum lässt. Aber am vielversprechendsten ist in diesen heißen Tagen vielleicht dieser Satz eines Kritikers. Jan Liszewski formt Phrasen von einer Klarheit, die an kühles Quellwasser erinnert. Hier ist er zusammen mit den Bamberger Symphonikern unter Manfred Honeck in Mozarts Klavierkonzert S-Dur, Köchelverzeichnis 482.

31 Jahre alt und ein Weltstar, der Kanadier Jan Liszewski. Es sei für ihn eine große Erfüllung, sich mit Mozarts genialer Musik zu beschäftigen. Mozart sei für ihn kein museales Porzellan, sondern ein lebendiges, atmendes Wesen. Und das hört man auch bei ihm. Das war er zusammen mit den Bamberger Symphonikern unter Manfred Honeck in Mozarts Klavierkonzert S-Dur, Köchelverzeichnis 482, von der neuen CD von Jan Liszewski. Das Mittagskonzert an diesem Samstagmittag in SWR Kultur. Wir gehen jetzt ein gutes Stück zurück in die Musikgeschichte und befinden uns in der Zeit nach der Entdeckung Amerikas, also irgendwann im 16. Jahrhundert, als die spanischen Schiffe der Konquistadoren ausliefen, um Gold, aber auch die Kultur aus Mittel- und Südamerika in ihre Heimat zu bringen. Startpunkt damals war der Torre del Oro, der Goldturm, Wahrzeichen des Hafens von Sevilla. Und so heißt auch der Titel der neuen CD von Christina Pluha und ihrem Ensemble La Peggiata, Torre del Oro. Christina Pluha wirft dabei ein völlig neues Licht auf die alte Musik Spaniens. Ganz erstaunlich, wie sehr die Musik heutiger Länder wie Mexiko, Venezuela, Argentinien oder Chile schon die spanischen Komponisten des 16. Jahrhunderts inspiriert haben. Als Gast hat sich Christina Pluha dafür die chilenische Sängerin Luciana Mancini eingeladen.

El Indio von Reinaldo Armas, das Ensemble La Peggiata unter Cristina Pluha mit Musik von ihrer neuen CD La Torre del Oro, der goldene Turm, Wahrzeichen im Hafen von Sevilla, von wo auch die spanischen Eroberer in die neue Welt zogen und ihre Beutezüge gestartet haben. Mitgebracht haben sie auch Musik aus Venezuela, Mexiko und Chile, die in die spanische Musik der Barockzeit eingeflossen ist. Drei Stücke aus dieser Zeit haben wir eben gehört. Samstagmittag, SWR Kultur, Sie sind beim Mittagskonzert, heute mit Bettina Müller-Hesse. Strauß mit einem S, nicht mit zwei oder scharfem S, das hat Oskar Strauß immer wieder betonen müssen. Es ist aber auch vertrackt mit ihm, denn obwohl er nicht mit der Walzer-Dynastie Strauß mit zwei S verwandt ist und seine Familie aus der Pfalz kommt, wird er in Wien geboren und schreibt schließlich auch noch jede Menge erfolgreicher Walzer. Ausgerechnet, möchte man sagen, denn er studiert bei Max Bruch in Berlin, dem mit Abstand konservativsten aller damaligen Musiker. Operette durfte man gar nicht aussprechen vor Max Bruch, nicht einmal den Namen Johann Strauß. Aber wie das so ist mit Verboten, sie reizen dann eben doch. Und Max Bruch hatte natürlich dennoch Ehre erwiesen, denn es gibt auch so etwas von Oskar Strauß, eine Serenade für Streichorchester in G-Moll.

Serenade für Streichorchester G-Moll, Opus 35 von Oskar Strauss. Mit der Deutschen Radiophilharmonie Saarbrücken-Kaiserslautern unter Leitung von Ernst Theiß. Sie hören das Mittagskonzert an diesem Samstagmittag in SWR Kultur. Ein so toller Sänger seit Jahrzehnten, Jonas Kaufmann. Gerade im April und Mai war er auf Tournee mit Musik von seiner neuen CD »Magische Töne«. Klingt etwas abgedroschen, der Titel, aber Jonas Kaufmann versteht sich wirklich gut in magischen Tönen. Vor allem, wie er seine Stimme in der Höhe mit leisestem Piano versieht. Er meint dazu, jemand hat mir mal gesagt, deine lauten Töne sind mitreißend, aber deine leisen machen mich verrückt. Wahrscheinlich wirken dramatische Töne beim Hörer eher auf Körper und Nervensystem, die leisen auf Herz und Seele, meint Jonas Kaufmann. Für beides ist gesorgt bei den magischen Tönen. Das Album hält schönste Opern- und Operettenmelodien bereit, die auch Jonas Kaufmann besonders mag. Drei Lieder hat unsere Musikredakteurin Friederike Kienle für heute ausgesucht. »Vor meinem Haus am Silbersee«, »Aus die Blume von Hawaii« von Paul Abraham, »Schön wie die blaue Sommernacht«, Duett Octavio Giuditta aus der Operette »Giuditta« von Franz Leha und besonders herzig die Juliska aus Budapest aus Maske in Blau von Fred Raimond. Die Duette singt Jonas Kaufmann zusammen mit der jungen, sehr erfolgreichen Sängerin, Sopranistin Nicola Hillebrand.

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herrlich, diese Ausschnitte aus diesen Operetten. Die Blume von Hawaii von Paul Abraham, Juditha von Franz Leha und Maske in Blau von Fred Raimond mit Jonas Kaufmann und Nicola Hillebrand. Operettenseligkeit. Dazu steht Jonas Kaufmann: Die Musik, sagt er, entführt in eine heile, glückliche, schöne Vergangenheit. Und genau das wollen wir unserem Publikum schenken. Ein Stück Leichtigkeit und Trost. Im April ist seine neue CD Magische Töne rausgekommen. Im Mittagskonzert von SWR Kultur bleiben wir aber natürlich auch jetzt, auch ohne Jonas Kaufmann, zum Schluss bei den magischen Tönen und hören die fantastische Cellistin Anastasia Kubekina, die uns mit ihrem Cello nach Venedig entführt. Es ist Musik von ihrer CD Venice und es ist Musik des Venezianers Antonio Vivaldi. Musik

Emerald and Stone hieß dieser Titel von Brian Eno, den hier Anastasia Kubikina zusammen mit dem Theorbisten Azulima gespielt hat. Ja, das war es auch fast im Mittagskonzert von SWR Kultur. Wir hören hier noch von ihrer CD Venice, das Lamento d'Arianna, also auch hier ein etwas bedeckterer Ausstieg heute im Mittagskonzert. Das Lamento d'Arianna von Claudio Monteverdi, Anastasia Kubikina mit Azulima. Musikauswahl heute Friederike Kienle, am Mikrofon Bettina Müller-Hesse. Wünsche ein schönes Wochenende. Halten Sie gut durch bei der Hitze.

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1: Ich bin angekommen. Nach 42 Jahren angekommen. Heraufgekommen auf den Boxberg. Irgendwann kommt jeder an. Steht, liegt oder sitzt, so wie ich jetzt hier, auf dem Gipfel. Erkennt den Strich, den er unter alles ziehen kann. Hat den Punkt erreicht, wo jedes Leben dem anderen zu gleichen beginnt. Jedes ein ähnlich mickriges wird, aber keins mickrig genug. Und jedes sowohl zu lang als zu kurz.
2: Am Rand. Kriminalhörspiel von Hans Platzkumer. 19 Uhr. Erstmals ist der Roman Malina von Ingeborg Bachmann zum Musiktheater geworden. Die Schwetzinger Festspiele haben ihn als melodramatisches Operndreieck auf die Bühne gebracht.
3: Es ist erstmal augenscheinlich eine Dreiecksgeschichte zwischen drei Figuren, Malina und der Lover, Ivan. Und ich, die aber nicht unbedingt zerrissen ist zwischen diesen Figuren, sondern das Zerrissensein eben ist in ich.
2: Malina, Uraufführung von Carola Obermüller und Peter Gilbert. ARD Oper, 20 Uhr.
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4: Um 14 Uhr mit Younes Nam. In der Straße von Hormus ist nach britischen Angaben ein Tanker von einem Geschoss getroffen worden. Über die genauen Schäden ist bis jetzt nichts bekannt. Die Besatzung sei in Sicherheit. Zuvor hatte Bahrain iranische Drohnenangriffe gemeldet. Moritz Behrendt berichtet.
5: Das Außenministerium in Manama meldete den Beschuss durch eine Reihe von Drohnen, sprach von einer eklatanten Verletzung der Souveränität Bahrains. Zu möglichen Schäden gab es keine Auskunft. In dem Inselstaat ist die 5. Flotte der US-Marine stationiert. Die USA hatten in der Nacht mehrere Ziele im Iran angegriffen, als Reaktion auf den Beschuss von Schiffen in der Straße von Hormus durch die iranischen Streitkräfte. Gewalt werde mit Gewalt beantwortet, schrieb US-Vizepräsident Vance auf der Plattform X. Es ist der erste militärische Schlagabtausch zwischen dem Iran und den USA, seitdem sich beide Staaten vor knapp 2 Wochen in einer gemeinsamen Absichtserklärung für ein sofortiges und dauerhaftes Ende des Krieges ausgesprochen hatten.
4: Die Ukraine hat in der Nacht und am Morgen nach eigenen Angaben eine Rüstungsfabrik in der russischen Millionenstadt Wolgograd angegriffen. Marschflugkörper hätten den Betrieb getroffen und in Brand gesetzt, teilte der ukrainische Präsident Selenskyj mit. In der Fabrik würden Artilleriesysteme und Elemente für Raketenabschussrampen hergestellt. Der Gouverneur von Wolgograd, Botscharow, bestätigte Schäden an einem Unternehmen, machte aber keine genaueren Angaben. Die Stadt liegt rund 600 Kilometer von der ukrainischen Grenze entfernt. Baden-Württembergs Ministerpräsident Özdemir hat sich dafür ausgesprochen, einen AfD-Verbotsantrag genau zu prüfen. Man müsse sich Artikel 21 des Grundgesetzes noch einmal genau vor Augen halten, sagte er dem Spiegel. In dem Artikel steht, dass Parteien, die die freiheitliche demokratische Grundordnung beeinträchtigen oder beseitigen wollen, verfassungswidrig sind. Das Bundesverfassungsgericht kann sie auf Antrag von Bundestag, Bundesrat oder Bundesregierung verbieten. Özdemir sagte, etwa in Thüringen und Brandenburg hätten sich die Landesverbände erheblich vom Boden der Verfassung entfernt. Bundesfinanzminister Klingbeil will die Alkoholsteuer deutlich anheben. Offiziell sind noch keine Zahlen bekannt. Das Redaktionsnetzwerk Deutschland berichtet aber von einem Aufschlag um 20%. Es beruft sich dabei auf einen Gesetzentwurf des Ministeriums, der der Redaktion teilweise vorliege. Eine 0,7 Liter Flasche einer Spirituose mit 40 Volumenprozent, also zum Beispiel Schnaps, würde so um 87 Cent teurer. Mehrere Bundestagsabgeordnete aus dem Südwesten hatten sich in einem Brief an das Finanz- und das Landwirtschaftsministerium gegen eine Steuererhöhung ausgesprochen. Die Existenz vieler Kleinbrenner sei sonst gefährdet. Die blockierte Fernpassstraße im österreichischen Tirol ist laut Behörden wieder frei. Sie war bei Reute bis 12 Uhr 2 Stunden für eine Demonstration gegen Verkehrslärm und ein Tunnelprojekt gesperrt. Trotzdem werden Urlauber aufgerufen, die wichtige Alpenroute den ganzen Tag zu meiden, damit sich keine Staus bilden. Wegen des Ausweichsverkehrs hat die Polizei vor Staus schon ab Ulm gewarnt. SWR Nachrichten, Redaktion Stefan Bosch. und das Wetter in Baden-Württemberg und Rheinland-Pfalz. Die Hitzewelle erreicht heute ihren Höhepunkt. Die Vorhersage: viel Sonne. Im Bergland bilden sich zum Abend hin örtlich kräftige Gewitter. Die Temperaturen erreichen nochmal 34 bis 41 Grad. In der Nacht ist es dann meist klar bei 27 bis 17 Grad. Und morgen nochmal viel Sonne, stellenweise aber auch heftige Gewitter mit Hagel und Sturm. Die weiteren Aussichten: die Woche startet wechselhaft mit Regen und Gewittern und es wird deutlich kühler. Es ist gleich 14.04 Uhr.
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6: Mit Marie-Christine Werner. Der heißeste Samstag dieses Jahres bisher. Wir versuchen hier wenigstens akustisch für etwas Abkühlung zu sorgen und Sie von den Hitzerekorden etwas abzulenken. Aber die extrem hohen Temperaturen machen gerade vielen Menschen zu schaffen.
7: Also wenn es so richtig heiß ist, über 30 Grad, dann ist es mit Kindern tatsächlich eher schwierig und meistens flüchten wir dann so ein bisschen aus der Stadt raus.
8: Mir ist es persönlich viel zu warm. Also ich versuche mich viel im Schatten aufzuhalten, vielleicht öfters auch mal ins Wasser zu gehen, um mich abzukühlen. Mich stresst es tatsächlich, also mein Körper ist da richtig angespannt.
9: Alles runterziehen, alles dunkel machen, nachts Fenster auf und lüften und dann morgens alles wieder zumachen.
6: Ja, und vielleicht hilft auch immer ein Handtuch parat zu haben. Das Handtuch aus aktuellem Anlass, unser Ding des Lebens, in etwa 20 Minuten. Musikalisch beginnen wir mit einer festen Größe des deutschen Soul. Seit vielen Jahren Jeff Cascaro. Er hat nicht nur mit diversen Big Bands gesungen, sondern auch mit Fanta 4, Götz Alsmann und den Guano Apes. Was sein genreübergreifendes Musikverständnis unterstreicht. Seit vielen Jahren ist Jeff Cascaro zudem Professor für Jazzgesang an der Hochschule in Weimar. In dem Song, den wir jetzt hören, flippt er aus, wird verrückt angesichts einer tollen Frau, die er getroffen hat, Tripping Out.

0: Tripping Out von Jeff Cascaro. Der Soul-Sänger ist übrigens live zu erleben am 18. Juli in Dreieich auf der Burg Hain. SWR Kultur am Samstagnachmittag. Wer mit Kunst vermeintlich nichts anfangen kann, der oder die scheut möglicherweise den Gang ins Museum. Denn wenn man die gezeigte Kunst nicht versteht, dann fühlt man sich unter Umständen ziemlich alleine gelassen. Anders ist das in der Galerie von Helena Feinger in Singen am Hohen Twiel im Kreis Konstanz. Ihr sind neben der klassischen Galeristentätigkeit wie Kunst ausstellen und verkaufen die Kunstvermittlung wichtig, aber auch die Beziehungspflege zu Künstlerinnen und Künstlern. Und das schon seit Jahrzehnten. Thea Tomicek hat Helena Feinger für SWR Kultur besucht.
1: In dem alten Haus in Singen aus den 1920er Jahren hängen nicht nur in den eigentlichen Galerieräumen Bilder, Fotos und kleine Kunstwerke. Sie lassen sich in jedem Winkel finden, auch in der Diele, im Wintergarten, sogar in der Küche. Die ist Teil der Galerie, denn Kunstschaffende kochen und essen gern, sagt Helena Feinger und bereitet mit der Bildhauerin und Kunstprofessorin Andrea Zaumseil gerade ein köstliches Mahl vor.
2: Ein wunderbares Risotto. Alles ein bisschen anbraten wegen Umami. Bloß keine Sahne und bloß heiße Brühe. Das Olivenöl kann weg.
1: Das Olivenöl wird gleich mal aufgeräumt. Ordnung muss sein in der perfekt eingerichteten Profiküche.
2: Eine richtige Gastroküche ohne Schranktüren, weil ich nicht jedes Mal daneben stehen will und sagen will, der Pfeffer steht da und die Teller findest da und da, sondern auf einen Blick haben die die Küche im Blick.
1: Helena Feinger ist auch am Herd eine elegante Erscheinung. In luftigen schwarzen Hosen, das Haar kunstvoll hochgesteckt, eine Dame von Welt. Mit großem Herzen und weitem Horizont. Keine klassische Galeristin, die vor allem die präsentierte Kunst verkaufen will. Helena Feingers Galerie ist eher ein Salon und Gäste sind immer willkommen.
2: Dass man den Menschen nahe bringen kann, sie können mit Kunst leben. Sie können da hier drin sitzen, mit uns essen, einen Tee trinken und sich mit uns über Kunst unterhalten. Oder auch, und das finde ich auch ganz wichtig, über gesellschaftsrelevante Themen. Weil ich glaube, unsere letzte freiheitliche Domäne ist die Kunst.
1: Und der widmet sie ihr ganzes Leben. Zuerst in Radolfzell-Möggingen, in der von ihrem Mann Werner gegründeten Galerie. Dann zog das kongeniale Galeristenpaar 2013 nach Singen. Das Konzept, große und kleine Namen ausstellen, den Kontakt pflegen zu besonderen Menschen im Kulturbetrieb, auch zu Berühmten, wie dem Verpackungskünstlerpaar Christo und Jean-Claude, Josef Beuys oder Christoph Schlingensief. Aber vor allem immer offen sein für junge Kunstschaffende, sie ermutigen, fördern, ausstellen. Wie vor etlichen Jahren die damalige Studentin Andrea Zaumseil, später renommierte Bildhauerin und schon lange eine Freundin. Andrea Zaumseil.
3: Für mich ist das Besondere diese Offenheit und diese Risikobereitschaft, ihre Begeisterungsfähigkeit, dass sie sich auch mitreißen lässt von Dingen, die erstmal überraschend sind. Das Feingerhaus ist ein sehr gastfreundliches Haus. Es gibt hier auch viele Gästezimmer. Es gibt immer ein Plätzchen für mich und für die anderen auch.
1: Es ist ein sperrangelweit offenes Haus in jeder Beziehung. Auch nach dem Tod ihres Mannes Werner 2023 pflegt Helena Feinger enge Kontakte. Sie stellt nicht nur bildende Kunst aus, sondern öffnet ihr Haus für Lesungen und Diskussionen über Gott und die Welt. Oft verfolgt sie Themen aus verschiedenen Perspektiven und weitet ihre Galerie unkonventionell in andere Räume aus. Zum Beispiel in die evangelische Lutherkirche in Singen. Dort gab es nach dem Gottesdienst eine Veranstaltung zu Rilke, die Lesung Tanz und Musik verband.
2: Ich bin begeistert von dieser Kirche und ich werde wieder mit denen was machen, weil dieser junge Pfarrer und die Pfarrerin, die haben ein offenes Auge und ein offenes Ohr. Die haben an diesem Sonntag die ganze Predigt danach eingerichtet. Die Leute waren begeistert.
1: Gemeinsame Projekte gibt es auch mit dem Kunstmuseum in Singen. So stellte der chinesische Maler Shan Wei Chu seine Bilder bei Helena Feinger aus. Inspiriert vom Berg seiner Heimat Hanzhan und dem Hausberg von Singen, dem Hohen Twil. Und gleichzeitig wurden im Stadtgarten nahe dem Kunstmuseum großformatige wetterfeste Drucke der Bilder aufgestellt. Auch der 1976 verstorbene US-amerikanische Maler Mark Toby war gleichzeitig im Museum und in der Galerie zu sehen. Die Idee kam vom Schriftsteller und Büchnerpreisträger Arnold Stadler, der ein Buch über Toby geschrieben hat. Stadler, Kunstliebhaber und hervorragender Kunstkenner, wohnt nur eine halbe Stunde Autofahrt von Singen entfernt. Und er ist Dauergast bei Helena Feihinger und ihr innig verbunden.
4: Die Galerie Feihinger führt auch ins Herzzentrum meines eigenen Lebens. Ohne Helena Feihinger geht es gar nicht. Sie ist diejenige, die auch aufgrund ihres ansprechbaren Wesens, ihrer Fähigkeit, diese Übersetzungsarbeit zu leisten, nämlich das, was wir Kunst nennen, zum Vorschein zu bringen und zu zeigen und andere hineinzuziehen in dieses Glück.
1: Helena Feihinger habe die Kunst- und Kulturlandschaft weit über die Region hinaus geprägt, sagt Arnold Stadler. Und für sie selbst ist die Kunst- und Glücksvermittlung einfach ihr Lebensinhalt und Erfüllung, wie sie erzählt.
2: Man muss nicht auch Kunst verstehen, sondern Kunst wahrnehmen, die Sinne einfach wieder stärken. Ich will nicht missionarisch verstanden werden, aber es geht so viel verloren. Und das ist das, was mich auch stark motiviert, weiterzumachen. Verliert nicht die Welt aus den Augen. Seht das Gras wachsen, hört die Vögel. Gerade wie jetzt. Und ich finde das wunderbar. Ich bin mitten in der Stadt und habe die Vögel um mich herum.
1: Und ja, wenn man den singenden Vögeln zuhört und ihnen zuschaut, wenn sie sich auch gern mal auf den Skulpturen und Installationen im Garten niederlassen, dann versteht man Helena Feihingers Worte noch einmal mehr.
0: Kunst im Haus und im Garten. Helena Feihinger ist eine besondere Kunstvermittlerin. Thea Tomicek hat sie in Singen am Hohen Twil besucht. Hier hören wir schon Musik der Berliner Singer-Songwriterin Rai, Aging Child, ein Titel von 2008. Ein sehr persönlicher Song von ihrem Debütalbum My Reality. Trotz ihrer ausdrucksvollen Stimme und ihrer klugen Songs ist leider der große Erfolg ausgeblieben. Und inzwischen haben anscheinend andere Sängerinnen den Namen Rai gekapert. Wir hören aber hier das Original. Hi.

0: Huayna Picchu war das in SWR Kultur, eine deutsch-peruanische Band mit ihrem Titel Piedra de la Sol, Sonnenstein. Kaum ein Alltagsgegenstand kommt uns so nah wie das Handtuch. Es berührt uns an allen Körperregionen, begleitet uns ins Bad, an den Strand, ins Schwimmbad und zum Sport. Und so unscheinbar es ist, es sorgt regelmäßig für Streit, Schlagzeilen und sogar Gerichtsurteile. Sandra Helmecke über ein Stück Frottistoff mit erstaunlicher Wirkung.
1: Ich lieg hier auf meinem Handtuch.
2: Am Meer, am See oder am Pool, das Handtuch ist fast ein Stück Heimat. Kaum liegt es da, wird aus ein paar Quadratmetern Strand plötzlich Privatbesitz. Selbst wenn es stundenlang allein die Stellung hält.
3: Handtuchkrieg am Pool.
2: Der Kampf um die besten Plätze, die touristische Eroberung von Territorien per Handtuch wird in den letzten Jahren immer aggressiver.
3: Irrer Handtuchwettlauf um Poolliegen auf Teneriffa.
2: Jetzt hat ein deutsches Gericht den Handtuchstreit womöglich ein Stück weit befriedet.
3: Amtsgericht Hannover stoppt Handtuchtrick. Urlauber erhält Geld zurück.
2: Indem es die Reiseveranstalter zur Verantwortung zieht. Ein deutscher Urlauber erhielt vom Reiseveranstalter fast 1000 Euro zurück, weil sämtliche Poolliegen seit 6 Uhr belegt waren mit Handtüchern. Streit um ein Handtuch gab es zuletzt auch auf dem Fußballplatz.
3: Senegals Ersatzkeeper kämpft mit Balljungen um ein Handtuch.
2: Beim letzten Afrika-Cup-Finale regnete es. Senegals Torhüter Edouard Mendy wollte seine Handschuhe trocknen, doch die Balljungen der Gegner klauten immer wieder sein Handtuch. Die Folgen? Ringkämpfe am Spielfeldrand und Millionenstrafen. Auch im Tennis gibt es Balljungen. Die Sports Illustrating verglich sie einmal mit
3: römischen Badesklaven, die gezwungen sind, das schweißgetränkte Handtuch des Spielers zu holen, um es unterwürfig zu übergeben.
2: Und es nach Gebrauch wieder aufzufangen, getränkt mit Körperflüssigkeiten. Das intime Stück Stoff kommt unserem Körper so nah wie kaum ein Gebrauchsgegenstand. Das Handtuch symbolisiert regelmäßige Körperpflege und ist zivilisationsgeschichtlich eher neu. Bevor das Frotté erfunden wurde, gab es Leinen. Der Symbolgehalt war aber schon zu biblischen Zeiten hoch.
3: Er legte sein Gewand ab und umgürtete sich mit einem Leinentuch.
2: Noch bevor Jesus von Nazareth das wohl sinnfälligste Beispiel christlicher Nächstenliebe vollzog, die Fußwaschung, legte er ein Handtuch aus Leinen um.
3: Dann goss er Wasser in eine Schüssel und begann, den Jüngern die Füße zu waschen und mit dem Leinentuch abzutrocknen.
2: Das Handtuch als Zeichen der Hingabe und Demut. In der Kunst hatte das Handtuch seinen wohl größten Auftritt im Impressionismus, etwa bei Cézanne. Hier eher als Symbol von Freizeit und Alltag, womöglich Nacktheit.
4: Leute, brauche festes Handtuch. Ich hab selber keins dabei.
2: Gerade große Badetücher symbolisieren heute Urlaub. Dank einem der neuesten Modetrends kann man übrigens inzwischen ganztägig im Handtuch herumlaufen.
3: Fantastische Modeteile aus Frotté sorgen für Sommerfeeling.
2: Sportliche Shirts und Shorts in Frottee-Stoffen saugen den Schweiß, genau wie Duschwasser, um ein Vielfaches besser auf als jeder andere Stoff, dank der kleinen Schlingen und der vergrößerten Oberfläche. Doch Vorsicht beim Hotelurlaub.
3: Mit dieser Technik überführen Hotels Handtuchdiebe.
2: Manche Hotels statten ihre Handtücher inzwischen mit Chips aus. Die Besitzverhältnisse rund um das Handtuch, sie bleiben umstritten.
4: Hey, ich brauch ein frisches Handtuch, wenn's Gott, dann bitte gleich. Wir sind so gut und bringt mir bitte alles vorbei.
0: Frische Handtücher kann man in diesen Tagen wirklich viele gebrauchen. Ein hilfreiches und wichtiges Ding des Lebens. Der nächste Titel hat eine doppelte Bedeutung. To hang up to dry kann wörtlich bedeuten zum Trocknen aufhängen, aber auch im Stich lassen oder hängen lassen. Hang me up to dry von der Band Catalyst featuring die Soul-Sängerin Stephanie McKay.

Carlos Jiménez war da zu hören, ein klassischer Saxophonist aus Spanien, der seit 3 Jahren in Berlin lebt. Wer ist dieser Musiker? Sein Solo-Konzertdebüt mit Orchester gab er 2012 in Valencia. Seitdem ist Carlos Jiménez als Solist sowie als Kammer- und Orchestermusiker tätig. Und er ist Preisträger etlicher internationaler Wettbewerbe. Mit Cantar del Alma, also Gesang der Seele, legt Carlos Jiménez sein erstes Soloalbum vor. Gemeinsam mit einem Landsmann am Klavier, dem spanischen Pianisten José Alberto del Cerro. Und der Gesang im Titel ist durchaus wörtlich zu nehmen, denn Carlos Jiménez präsentiert fast durchweg Liedbearbeitungen auf seinem Album. Er selbst nennt das poetische Neuformulierungen vokaler Musik auf dem Saxophon. Und diese Neuformulierungen decken das ganze Spektrum ab, zwischen intimer Melancholie und mediterraner tänzerischer Lebensfreude. Die Repertoire-Auswahl ist spannend. Im Zentrum steht eine Bearbeitung von 2 Passagen aus Richard Wagners Tristan und Isolde, inklusive des berühmten Tristan-Akkords. Dazu gibt es Werke spanisch-katalanischer Komponisten und 6 Romanzen von Sergei Rachmaninow. Carlos Jiménez möchte mit Cantar del Alma das Publikum einladen, die lyrische Seite des Saxophons zu entdecken. Dieses Instrument, das oft für seine Virtuosität und Kraft gefeiert und mit Jazz, zeitgenössischer Musik und erweiterten Spieltechniken assoziiert wird, zeigt in diesem Programm eine ganz andere Seite. Pure Emotion, zarte Melancholie und sinnliche Tiefe. Und diese sinnliche Tiefe kann Carlos Jiménez dank seines wunderbar warmen Saxophontons perfekt vermitteln. Und mit dem Pianisten José Alberto del Cerro hat er einen kongenialen musikalischen Partner an seiner Seite. Wir hören uns jetzt noch ein Volkslied aus diesem neuen Album an.

0: Das erste Soloalbum Cantar del Alma von Carlos Jiménez hier in SWR Kultur. Und vielleicht schon mal was zum Vormerken. Der Saxophonist kommt Anfang September für 2 Termine zum Mosel Musikfestival und im Oktober nach Bad Schönborn. Wir erinnern uns. Unter dem Motto Donau unter Strom und zwischen Welten hatte die Leipziger Buchmesse dieses Frühjahr nicht ein Gastland, sondern eine ganze Region eingeladen. Die Bücher, die dort vorgestellt wurden, erzählen von politischen Umbrüchen, von Krieg, aber auch von Hoffnung. Mit dabei der Roman Das schönste aller Leben von Betty Boras. Sie ist im rumänischen Teil des Banats geboren. Dort ist sie deutschsprachig aufgewachsen und im Alter von 6 Jahren mit ihren Eltern nach Baden-Württemberg gekommen. Heute lebt sie als Lehrerin mit ihrer Familie in der Nähe von Stuttgart. In ihrem Roman widmet sie sich der Geschichte der Banater Schwaben, die zu Beginn des 17. Jahrhunderts meist aus Süddeutschland und Lothringen als Siedler ins heutige Westrumänien kamen. Betty Boras Roman erzählt von 2 Frauen, zwischen denen zwar 3 Jahrhunderte liegen, die aber beide damit kämpfen, sich aus engen, vorgegebenen Denkmustern zu befreien. Christina Hartauer hat Das schönste aller Leben gelesen und mit der Autorin gesprochen.
1: Viola hat einen Gedanken, der sie umtreibt. Ihre Tochter soll schön sein. Sie weiß, es ist ein oberflächlicher Wunsch, einer, der ziemlich viel Druck auf das kleine Mädchen ausübt.
2: Sie ist fast schon besessen davon, dass sie glaubt, dass es schöne Menschen leichter haben im Leben. Es gibt ja auch das Phänomen des Pretty Privilege in der Soziologie, das genau dies besagt. Und Vio hat es stark verinnerlicht. Und das liegt eben auch an ihrer Herkunftsgeschichte.
1: Sagt Autorin Betty Boras. Viola oder Vio, wie ihr Spitzname lautet, fürchtet, die Zukunft ihres Kindes sei zerstört, nachdem er sich mit heißem Teewasser eine Gesichtshälfte verbrüht hat. Rote, dicke Narben ziehen sich über die Wange der 2-Jährigen. Obwohl es ein Unfall war, frisst Vio die Schuldgefühle in sich hinein. Ihre Gedanken kreisen Tag und Nacht darum, wie ihre Tochter in den Augen Fremder aussieht. Was diese Besessenheit von Schönheit mit Vios Herkunftsgeschichte zu tun hat, erfahren wir durch einen erzählerischen Kniff. Die Kapitel, in denen wir in der Ich-Perspektive in Vios dunkelste Gedanken eintauchen, wechseln sich ab mit Episoden, die von Vio als Mädchen erzählen. Sie ist im rumänischen Banat geboren. Dort wuchs sie behütet als Teil der deutschsprachigen Minderheit auf. Autorin Betty Boras teilt diese Herkunft mit ihrer Hauptfigur.
2: In den 80er Jahren, in der Zeit, in der ich im Banat aufgewachsen bin, da hatten die Deutschen dort eigentlich ein sehr gutes Ansehen. Also diese deutschen Tugenden, über die man häufig spricht, also Fleiß, Zuverlässigkeit, das hat man den Deutschen dort schon auch zugestanden. Also wenn man zum Beispiel einen Handwerker gebraucht hat, dann hat man gern jemand Deutschen genommen, weil man gesagt hat, ah, der kommt pünktlich und arbeitet zuverlässig. Also man hatte dort eigentlich einen ganz guten Stand. Aber als wir nach Deutschland kamen, da hat sich das gewandelt. Da war man dann plötzlich deutsche 2. Klasse.
1: Auch das bekommen wir und ihre Eltern zu spüren. Nach dem Tod Ceausescus und dem Fall des Eisernen Vorhangs nutzen Vios Eltern die Chance und wandern aus. In Böblingen in Baden-Württemberg findet die Familie nach langer Suche eine Wohnung. Vio

0: kann nicht sofort eingeschult werden. Obwohl sie fließend Deutsch spricht, muss sie einen Sprachtest absolvieren. Sie besteht ihn, aber der erste Stich ist gesetzt. Vio und ihre Eltern gehören nicht dazu. Sie müssen sich beweisen und verbiegen, um von der deutschen Gesellschaft angenommen zu werden. Dafür findet Betty Boras ein starkes Bild. Vio bekommt eine schwere Skoliose diagnostiziert. Sie muss ein medizinisches Korsett tragen. Für das Mädchen ist es eine Qual.
1: Aber es steht natürlich auch für ein Korsett der Anpassung, ne? Also sie soll gerade wachsen im buchstäblichen Sinne, aber auch im übertragenen Sinne. Sie soll nach außen hin geradlinig sein, unauffällig und nicht aus der Norm fallen.
0: Frauen werden seit Jahrhunderten nach ihrer Schönheit beurteilt. Wer schön ist, gilt als kompetent, intelligent, vertrauenswürdig. Pretty Privilege nennt sich das. Aber Schönheit kann auch zur Falle werden. Nur langsam versteht Vio, dass ihr Blick auf ihre Tochter eigentlich der einer ganzen patriarchalen Gesellschaft ist. Zur Falle wird Schönheit in einem weiteren Handlungsstrang im Roman. Dieser führt zurück ins 18. Jahrhundert, zu den Anfängen der Banater Schwaben. Doch er handelt nicht von armen Siedlern aus Süddeutschland, denen Land und ertragreiche Aussichten im weit entfernten Banat versprochen wurden. Betty Boras erzählt von Frauen, die unter Kaiserin Maria Theresia verfolgt wurden, weil sie sich prostituierten oder unehelichen Sex hatten.
1: Maria Theresia hat beschlossen, diese Frauen aus der Gesellschaft, aus Wien, zu verbannen, zu entfernen. Frauen, die sich etwas zu Schulden haben kommen lassen, die wurden vor ein Keuschheitsgericht gestellt. Keuschheitskommissare wurden im ganzen Land ausgesandt und haben geguckt, wer verhält sich da nicht der Norm entsprechend. Und die Höchststrafe war es eben über die Donau in ganz einfachen Bootskonstruktionen, den sogenannten Ulmer Schachteln, ins Banat deportiert zu werden.
0: In Betty Boras Roman »Das Schönste aller Leben« trifft dieses Schicksal eine junge Frau namens Theresia. Ihr wird vorgeworfen, einen jungen Diakon verführt zu haben. In ihrem Dorf in der Nähe von Wien galt sie als Schönheit. Die wird ihr zum Verhängnis, als es darum geht, ob die Vorwürfe gegen sie wahr sind. Schließlich kann eine schöne junge Frau wie sie nicht unschuldig sein. Davon ist die Keuschheitskommission überzeugt. Theresia wird ins Banat deportiert und überlebt die lange Fahrt auf der Todesdonau nur knapp.
1: Und das hat man als den Wasserschub bezeichnet. Ich finde, das Wort passt irgendwie ganz gut, weil ja irgendwie an diesen Leuten auch geschoben und gezerrt wurde, weil die ja selten oder in diesem Fall überhaupt nicht freiwillig dorthin gegangen sind.
0: Als Stoffspinnerin lebt sie jetzt in einer eisigen Holzbaracke und teilt sich das Strohbett mit einer anderen Frau. Wie sich Theresia dort durchschlägt, für ihre Unabhängigkeit und Würde kämpft und dem Lager entkommt, gehört zu den stärksten Passagen dieses Romans. Man würde gerne noch mehr Zeit mit dieser eigensinnigen Frau verbringen. Aber auch Betty Boras Konzept, die Zeitebenen kapitelweise zu wechseln und so ein enges Band zwischen Theresia und ihrer Nachkommin Vio zu spinnen, überzeugt. Obwohl fast 3 Jahrhunderte zwischen den Frauen liegen, teilen sie ein Schicksal. Jede steckt in ihrer Zeit in einem sprichwörtlichen Korsett aus Anforderungen, Normen und Idealen. Dieses Korsett liegt so eng an, dass es auf dem ersten Blick kaum Handlungsraum bietet. Doch beide Frauen erkennen, das Schönste aller Leben ist eben eines, das sich nicht von engen Vorstellungen einschnüren lässt.
2: Betty Boras »Das Schönste aller Leben« ist erschienen bei Hansa Blau. Und gleich hören wir noch ein Stück aus diesem Roman nach der nächsten Musik. Und die kommt von einem Quartett aus Berlin. Rassego heißt es. Rassego bezeichnet eine spezielle Anschlagstechnik auf der Flamenco-Gitarre. Das Quartett verbindet Flamenco mit Jazz, hier sanft und zurückhaltend. Epilogue heißt das Stück.

0: Und wie kräftezehrend die Reise entlang der Donau ins Banat war, das hören wir jetzt. Theresia hat nach vielen Wochen des Unterwegsseins endlich wieder festen Boden unter den Füßen und stellt mit Erschrecken fest, auf was für einem kargen Fleckchen Erde sie da gelandet ist. Hier also ein Ausschnitt aus Die schönste aller Leben von Betty Boras, gelesen von Frauke Vetter.
1: Theresia setzte einen Fuß vor den anderen, auch wenn die Erde unter ihr schwankte und der Himmel immer näher zu kommen schien. Manchmal war es auch, als würden sie tauschen, und der Himmel war unten und die Erde oben, und alles war verkehrt. Das war es schon, bevor Theresia in Wien auf das Boot musste, aber nach mehr als 3 Wochen unfreiwilligem Gautschen, ohne je festen Stand zu haben, taumelten alle wie Betrunkene von Bord. Stromaufwärts konnte niemand mehr in der einfachen Konstruktion zurückfahren, die sich mit ihren Holzstäben kaum leichter als eine Schachtel lenken ließ. Die Überreste der Zille würden höchstens noch als Brennholz dienen. Über 80 Menschen hatte Theresia gezählt, die ihre Heimat verlassen mussten. Die meisten waren Frauen. Was hatten sie getan? Was war ihnen getan worden? Eingepfercht saß Theresia zwischen ihnen. Die Hühner auf der Stange bei ihr zu Hause hatten mehr Platz gehabt. Dort war es auch sauberer gewesen. Die Notdurft wurde in Eimern verrichtet. Viele bekamen Fieber. Ein Drittel starb bereits auf der Überfahrt. Ausgemergelt war Theresia, als sie mit steifen, kalten Knochen ihren Fuß auf die matschige Erde setzte. Ihr Gesicht hart, ihr Blick leer. Nur wer genau hinsah, konnte die schöne Frau dahinter erahnen, die sie noch vor kurzem gewesen war. »Du lieber Gott«, entfuhr es Theresia, als sie in ihre neue Unterkunft geführt wurde. Dabei hatte sie den Beweis vor Augen, dass es ihn hier nicht gab. 30 Betten waren entlang der Wände aufgereiht. Die einfachen Brettergestelle berührten sich dabei. Man wies Theresia die Hälfte eines der kleinen Betten zu. Je 2 Frauen hatten sich eines zu teilen. Darauf lag loses Stroh, mit dem auch die löchrigen Kissen gefüllt waren, die Farben aller Körperflüssigkeiten kannten. Es stank wie in einem Schweinetrog. Die morastige Erde schmatzte unter Theresias Schuhen. Jeden Tag war sie dankbar, dass sie ihre guten Stiefel bei der Verschleppung getragen hatte. Das Geräusch beruhigte ihre Nerven. Wenigstens das. Es übertönte, was die Frauen ihr zur Begrüßung gesagt hatten. »Nimm dich in Acht. Wer so aussieht wie du, bleibt hier herinnen nicht lang verschont. Viele sind schön reinkommen, aber noch keine wieder raus. Kein Wunder, dass du hier bist. Zu viel Schönheit hat noch keinem Weib was Gutes gebracht.« Und auch wenn sie schon immer das Gefühl gehabt hatte, nirgends richtig dazuzugehören, so hatte ihre jetzige Einsamkeit eine neue Dimension erreicht. Durch ihren Kopf geisterte unablässig der Spruch, der auf dem Weg ins Lager von Mund zu Mund gereicht wurde. »Hier ist das Banat, denn es reut, es ist zu spät.«
0: Ein Auszug war das aus dem Roman »Das schönste aller Leben« von Betty Boras, erschienen bei Hansa Blau. Und wir machen hier in SWR Kultur weiter mit Musik des portugiesischen Sängers Salvador Sobral und einem Titel, in dem das Leben gefeiert wird, »O Vida«.

Salvador Sobral war das mit einer großen Fangemeinde auch in Deutschland seit seinem Sieg beim Eurovision Song Contest vor 9 Jahren. Und mit Musik von Clint Eastwoods Sohn Kyle Eastwood beschließen wir diese Stunde. Er ist Jazzbassist und komponiert Filmmusik. Die Kolleginnen und Kollegen aus der Nachrichtenredaktion bringen Sie und mich auf den neuesten Stand des Weltgeschehens an diesem Samstagnachmittag gleich. Und danach geht es hier weiter. Dann ist nicht nur Musik der wunderbaren Sängerin Aline Cohen zu hören, sondern sie erzählt, wie sie ihre Musik schreibt und vieles mehr nach 15 Uhr.

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5: Um 15 Uhr mit Jonas Namm. Nach den schweren Erdbeben in Venezuela vor 2 Tagen ist jetzt ein Rettungsteam des Technischen Hilfswerks eingetroffen. Mehrere 10.000 Menschen werden vermisst. Die Helfer sind auf schnelle Rettung und Bergung bei Erdbeben spezialisiert. Der THW-Teamleiter vor Ort, Martin Mittelstädt, baut jetzt ein Basislager auf.
6: Wir haben jetzt unser Team entladen, sind gerade dabei, unser Equipment noch aus dem Flugzeug zu entladen. Im Moment ist noch Ruhe und leichte Angespanntheit, die aber uns hilft, im Einsatz dann fokussiert zu sein und unsere Aufgaben entsprechend gut und schnell zu erledigen.
5: Die Zeit für die Rettung von Verschütteten wird langsam knapp. Übergangspräsidentin Rodriguez sprach von entscheidenden Stunden. Die Zufahrtsstraßen zum besonders betroffenen Bundesstaat La Guaira sind gesperrt, damit die Einsatzkräfte in Ruhe arbeiten können. Aktuell gelten rund 50.000 Menschen als vermisst. In der Straße von Hormus ist nach britischen Angaben ein Tanker von einem Geschoss getroffen worden. Über die genauen Schäden ist nichts bekannt. Die Besatzung sei in Sicherheit. Zuvor hatte Bahrain iranische Drohnenangriffe gemeldet. Mehrere iranische Drohnen seien eingesetzt worden, teilte das Außenministerium in Manama mit. Das sei ein eklatanter Verstoß gegen die Souveränität Bahrains. Zuvor hatte der Iran US-Luftangriffe auf mehrere Ziele an der Südküste als Verstoß gegen die Vereinbarungen bezeichnet. Der Iran und die USA hatten eine Absichtserklärung als Basis für weitere Friedensgespräche verabschiedet. Die Rheinland-Pfälzische AfD hat den bisherigen Stellvertreter und Bundestagsabgeordneten Münzenmeier zu ihrem Vorsitzenden gewählt. Münzenmeier sagte in seiner Bewerbungsrede, bei den künftigen Wahlen trete die AfD nicht an, um mitzuspielen, sondern um zu gewinnen. In Bezug auf die Zuwanderung forderte er so wörtlich millionenfache Remigration. Der 36-Jährige gilt als bestens vernetzt in der AfD und als enger Vertrauter von Co-Parteichefin Weidel. Münzenmeier löst den Landesvorsitzenden Bollinger ab, der nach der Landtagswahl im März bereits als Fraktionschef nicht wiedergewählt worden war. Ein Deutscher hat seine 6-jährige Tochter auf Mallorca entführt und ist mit ihr 2000 Kilometer in den Kosovo gefahren. Dort wurde er nach Angaben der spanischen Polizei festgenommen. Das Mädchen ist inzwischen wieder bei seiner Mutter. Der Mann sollte seine Tochter auf Mallorca eigentlich zur Schule bringen, startete stattdessen aber die offenbar durchgeplante Flucht. Auf dem Weg versteckte er das Kind auch im Kofferraum, um bei Kontrollen nicht aufzufallen. Über die genaueren Hintergründe ist bislang nichts bekannt. Die große Hitze sorgt für Störungen im Zugverkehr. So ist gerade der Stuttgarter Hauptbahnhof komplett gesperrt, weil es einen Brand im Gleisfeld gibt. Nach Angaben eines Sprechers wirkt sich das seit dem Mittag auf den Nah- und Fernverkehr aus. Außerdem hat der Eisenbahnbetreiber National Express seinen gesamten Zugverkehr in Nordrhein-Westfalen bis 19 Uhr eingestellt, wie zum Beispiel die Linie RE5 zwischen Wesel und Koblenz. SWR Nachrichten, Redaktion Stefan Bosch. Und das Wetter in Baden-Württemberg und Rheinland-Pfalz. Die Hitzewelle erreicht heute ihren Höhepunkt. Die Vorhersage: viel Sonne. Im Bergland bilden sich zum Abend hin örtlich kräftige Gewitter. Die Temperaturen erreichen nochmal 34 bis 41 Grad. In der Nacht ist es meist klar, bei 27 bis 17 Grad. Morgen nochmal viel Sonne, stellenweise aber auch heftige Gewitter mit Hagel und Sturm. Und die weiteren Aussichten: die Woche startet wechselhaft mit Regen und Gewittern und es wird deutlich kühler. Und die Zeit? Es ist gleich 15:04 Uhr.
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7: Mit Marie-Christine Werner. Auch an diesem heißen Samstagnachmittag mit Temperaturen im Südwesten bis an die 40-Grad-Marke nehmen wir Sie wie jede Woche mit in die Küche. Unser Genussforscher hat etwas Sommerliches vorbereitet, angelehnt an die Mittelmeerküche. Und da kommt ein Meeresbewohner auf den Teller, der so beschrieben werden kann.
8: Diese Tiere sehen eigentlich aus wie ein umgestülpter Sack. Und an dem Vorderende sind eben die Arme. Entweder 8 oder 10 Arme. Zwischen diesen Armen ist dann auch der Mund mit dem Papageienschnabel. Und seitlich davon sitzen die Augen. Es sind sehr hochentwickelte Augen, sind also genauso gebaut wie unsere Augen. Und damit eben im Tierreich mit die höchste Entwicklungsstufe.
7: So sieht er also aus, der Tintenfisch. Unser Genussforscher serviert Tintenfischkuben mit Couscous in etwa einer halben Stunde. Im Moment macht uns ja eher die Sonne zu schaffen, die die Erde in diesen Tagen heiß bestrahlt. Sonne, Erde und Mond bilden das Trio, das das Leben auf unserem Planeten überhaupt erst möglich macht. Und diese Konstellation besingt mit großem Wortwitz die Songpoetin Aileen Cohen. Mond und Erde heißt ein Song von ihrem aktuellen Album Du bedeutest mir die Welt, über das wir gleich sprechen. Doch erstmal hören wir Aileen Cohen singen.
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0: Wenn man Artikel über Aline Cohen liest, da fällt immer wieder der Begriff Songpoetin. Songpoetin, handgemachte, tiefgründige, deutschsprachige Musik mit sehr poetischen Texten. Und ich finde, für niemand besser passt dieser schöne Begriff Songpoetin als für Aline Cohen. Denn ihre Texte und ihre Stimme haben durch ihre Zartheit und gleichzeitige Stärke eine enorme Sogwirkung. Dazu kommt eine berührende Musik, die sie gemeinsam mit ihrer Band macht. Aline Cohen singt von Nähe und Achtsamkeit im menschlichen Umgang. Themen, die sie schon seit vielen Jahren nicht nur privat, sondern auch künstlerisch beschäftigen. Davon kann man sich auch auf ihrem neuen Album »Du bedeutest mir die Welt« überzeugen, mit dem sie im Juli auf Tour geht und auch in den Südwesten kommt. Und vorher darf ich mit ihr sprechen in SWR Kultur. Schönen guten Tag, Aline Cohen.
1: Einen wunderschönen guten Tag.
0: Aline Cohen, Achtsamkeit ist ja zum Trendbegriff geworden, so ein bisschen in den vergangenen Jahren, im Hier und Jetzt sein, mit allen Sinnen wahrnehmen. Aus Ihren Songs höre ich aber eine etwas andere Bedeutung heraus, nämlich achtsam sein in Beziehungen, im Miteinander. Trifft es das?
1: Auf diesem Album spielt es auf jeden Fall eine große Rolle. Ich glaube, es müssen beide Teile da sein. Ich glaube, das achtsam mit anderen sein ist dann möglich, wenn man auch achtsam mit sich selber umgeht.
0: Ja, Ihre Themen sind immer verbunden mit Emotionen. Welche Emotionen sind das?
1: Alle möglichen. Also jeweils das, was halt so rauskommt beim Musikmachen. Ich setze mich ans Klavier oder ich spiele an der Gitarre. Einfach irgendwelche Töne, die da so daherkommen. Und das versetzt mich dann in irgendeinen Zustand, wo ich sehr, sehr intensiv fühle. Also das ist wirklich auch etwas sehr Körperliches. Ich bin richtig wie gefesselt an mein Klavier dann oder an meiner Gitarre. Ich empfinde sehr, sehr doll. Und dann weiß ich noch gar nicht, was da inhaltlich passieren wird in diesem Lied, sondern ich merke einfach nur, ich spüre irgendwas. Und dann versuche ich, Sätze dazu zu finden, die dieses, was ich da so quasi aus der Musik heraus fühle, umsetzen können in eine Geschichte, die zu diesem Gefühl passt.
0: Ihre Lieder sind, ja, ich habe es eingangs auch schon gesagt, zart und zugleich selbstbewusst, selbstbestimmt. Da scheint immer eine innere Stärke hindurch. Bei allen Zweifeln und bei allem Hadern auch mit der Welt überwiegt aber eine positive Grundstimmung auf dem Album »Du bedeutest mir die Welt«. Wollen Sie, Aline Cohen, eine solche auch vermitteln?
1: Mir war, als ich das Album geschrieben habe, auf jeden Fall irgendwann klar, was ich geben möchte, weil für mich sind Lieder Geschenke. Also das, was ich da reinstecke, ist ein Geschenk, was ich an andere Menschen geben kann. Und ich möchte gerne mit diesen Liedern Zärtlichkeit transportieren und Wärme und Geborgenheit. Also, ne, wenn man schon die Chance hat, irgendwas zu verschenken, dann möchte man natürlich irgendwas Schönes verschenken. Und das sind halt so die Sachen gewesen, die sich da so gut angefühlt haben, auf jeden Fall.
0: Das sind wunderbare Lieder, die Sie da verschenken. Zuweilen sind sie sogar tanzbar, wie auch der großartige Titelsong des Albums »Du bedeutest mir die Welt«. Und da hören wir mal kurz rein.
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0: Ja, der Song schwillt dann noch richtig an mit Chor und bekommt dadurch eine Eindringlichkeit. Du bedeutest mir die Welt. Lassen wir zu oft Missverständnisse stehen und sagen nicht, was wir wirklich denken?
1: Ich kann das natürlich nicht verallgemeinern auf alle anderen, weil ich nicht weiß, wie die anderen miteinander so kommunizieren. Aber ich glaube, ich vermeide manchmal Konflikte und weiß aber, dass das ganz wichtig ist, Dinge wieder aufzuklären. Insbesondere, wenn man in einer verantwortungsvollen Position ist, wie als Elternteil zum Beispiel. Gerade dann muss man die Person sein, die versucht, die Sachen wieder gut zu machen, wenn es irgendeinen Konflikt gab.
0: Ja, fast alle Titel Ihres neuen Albums sind an ein Du gerichtet, aber dieses Du bleibt unbestimmt. Es kann sich auf eine Partnerschaft beziehen, auf ein Verhältnis zwischen Kindern und Eltern, auf einen Freund oder eine Freundin, auf ein Gegenüber, das einem viel bedeutet. Ist Ihnen diese Offenheit wichtig?
1: Ich weiß gar nicht, ob ich das mit Absicht mache. Ich glaube, wenn ich Lieder schreibe, ich habe von vornherein, als ich angefangen habe, Lieder zu schreiben, für andere Leute geschrieben. Ich war mal bei einer offenen Bühne in Schweden. 2002 muss das gewesen sein. Da habe ich meinen allerersten Auftritt gehabt. Ich habe Leute gesehen, die da aufgetreten sind und habe gedacht, oh, hier will ich auch mal auftreten. Hier will ich auch mal zwei Lieder für andere Leute performen. Also ich bin dann nach Hause gegangen, habe meine ersten zwei Lieder geschrieben, um sie dann dort aufzuführen. Das heißt, ich habe von vornherein immer das Bedürfnis gehabt, für andere Leute zu schreiben. Genau, ich glaube, daher kommt das vielleicht, dass ich schon möchte, dass Leute sich damit identifizieren können und sich da reinversetzen können. Und wenn ich selber schreibe, habe ich auch nicht unbedingt eine bestimmte Person im Kopf. Das kann manchmal so ein Konglomerat sein. Also es ist wirklich einfach nur ein Gefühl, was ich versuche zu bearbeiten oder zu sehen. Und das hat gar nicht unbedingt mit einer bestimmten Beziehung zu tun, sondern klar, in einer Geschichte, also in einem Song, wird daraus ein bestimmtes Du, aber das sind ganz, ganz viele Beziehungen, die da quasi mit reinspielen. Und ich versuche quasi das Gemeinsame an denen zu beschreiben.
0: Mhm. Aline Cohen, oftmals sind Sie in Ihrem Leben Ihrer eigenen inneren Stimme gefolgt. Wir sprechen gleich darüber, über Ihre Ideale als Musikerin und biografische Stationen nach der nächsten Musik. Und das ist Ihr persönlicher Wunschtitel, denn wir erfüllen ja in SWR Kultur unseren Gesprächsgästen einen Musikwunsch. Und Sie haben sich den Song Fliegen von Amy Warning ausgesucht. Was bedeutet Ihnen dieser Titel?
1: Ich finde den total berührend. Amy Warning, ich habe ihre Platte mal dabei gehabt, als ich im Auto unterwegs war und habe diese Musik gehört und es war so intensiv. Also ich kann das gar nicht so richtig normal beschreiben quasi, sondern ich habe so gefühlt, als ob ich plötzlich zu so einem Ballon werde. Also ich habe mich einfach so aufgefüllt gefühlt von ihren Worten und von ihrer Musik. Das möchte ich gerne mit anderen Leuten teilen, die Amy Warning noch nicht kennen oder auch die, die sie schon kennen und auch so abfeiern wie ich. Und es ist super, super schön, mit ihr zusammen Musik zu machen. Also sie ist eine ganz, ganz fantastische Musikerin und hat super guten Groove und also es macht richtig Spaß mit ihr. Aber ich finde sie natürlich auch als Amy Warning, als Solokünstlerin, finde ich sie auch umwerfend.
0: Und jetzt hören wir den Song Fliegen von Amy Warning, der Musikwunsch von Aline Cohen in SWR Kultur am Samstagnachmittag.

0: Weil es kann dich keiner mehr kriegen, wenn du erst anfängst zu fliegen, singt die Singer-Songwriterin Amy Warning in ihrem Song Fliegen. Und an dieser Stelle vielleicht ein kleiner Exkurs. Amy Warning ist genau heute Abend beim Waldeck-Festival im Hunsrück live zu erleben. Doch zurück zu Alin Cohn, mit der ich in SWR Kultur spreche. Alin Cohn, Sie sind 1982 in Hamburg geboren, als Tochter einer deutschen Ärztin und eines mexikanischen Künstlers. Und die Großmutter Ihres Vaters war Opernsängerin. Da schlummert also viel kreatives Potenzial in Ihrer Familie. Hat Sie die mexikanische Kultur besonders geprägt?
1: Das kann ich gar nicht so gut einschätzen. Also es wird wahrscheinlich schon seinen Einfluss gehabt haben, aber ich denke, dass mein Vater schon auch sehr von der europäischen Klassik geprägt ist. Also das, was wir zu Hause gehört haben an Musik, wenn er Musik angehabt hat, war klassische Musik. Und er selber spielt auch Klavier. Also die Familie selber hat mich natürlich beeinflusst. Wir sind auch alle 2 Jahre dort in Mexiko gewesen. Und die mexikanische Kultur ist halt wahnsinnig reich. Es ist eine ganz große Vielfalt an verschiedenen Kulturen innerhalb Mexikos. Daher kann ich das so schwer einordnen, was ist an dem, was ich mache, mexikanische Prägung und was nicht. Also ich glaube, eine Sache, die ich jetzt gerade im Moment merke, bei den Sachen, die jetzt neu kommen an Songs, ist schon, dass ich so diese lateinamerikanischen Rhythmen extrem abfeiere. Und ich hatte es mir eigentlich schon für das letzte Album vorgenommen, ein tanzbares Album zu machen. Das habe ich nicht so ganz geschafft. Einige Lieder haben so ein bisschen was mit zum Kopfnicken. Aber ich glaube, so fürs Nächste kann es schon sein, dass die lateinamerikanischen Rhythmen mich so ein bisschen mehr prägen werden.
0: Oh, da dürfen wir also gespannt sein. Sie haben schon gesagt, klassische Musik lief bei Ihnen zu Hause. Aber welche Songs und welche Musikerinnen und Musiker haben Sie als Jugendliche begeistert?
1: Ja, meine erste riesengroße Liebe war Björk.
0: Ah, ja.
1: In die war ich total verliebt. Das war auch die erste Künstlerin, von der ich je Konzertkarten hatte. Mit 13 habe ich mir Tickets für ihr Konzert besorgt, aber ich konnte leider nicht hingehen, weil die Familie dann doch beschloss, einen Urlaub zu machen.
0: Okay.
1: Ich habe es dann ein paar Jahre später auf dem Hurricane Festival nachgeholt, als ich dann 18 war. Und wer mich auch sehr geprägt hat, ist Ani DiFranco. Ich glaube, Ani DiFranco ist wahrscheinlich die Künstlerin, durch die ich gedacht habe, ich möchte gerne Musikerin werden. Ich hatte Lieder von ihr auf einer Kassette mit dabei, als ich in Indien unterwegs war mit 19. Und ich habe ihre Musik gehört und das war plötzlich für mich wie so eine Erleuchtung, dass das was ist, was man machen könnte.
0: Ja, Sie haben früh verschiedene Instrumente gelernt, Klavier und Klarinette darunter. Wann haben Sie denn zum ersten Mal Ihre Stimme entdeckt?
1: Im Chor habe ich immer schon gesungen. Seitdem ich glaube, 5 oder 6 Jahre alt bin, habe ich im Schulchor gesungen. Aber dass ich so, also solo mit meiner Stimme quasi auftritt. Es gab einen Auftritt noch in dieser Chorzeit, da werde ich so 10. Klasse gewesen sein, wo ein Lehrer mich dazu verdonnert hat, ein Solo zu singen. Das war mir total unangenehm damals. Und dann mit 18 hat ein Freund aus meiner Schulklasse ein Konzert organisiert, damit wir unseren Abiball finanzieren können. Und hat mich gefragt, ob ich auch 3 Lieder dafür singen möchte. Also 3 Coverlieder waren das. Und das war mein allererstes Mal vor Publikum. Das war unter anderem mit The Time Is Now von Moloko. Und ich muss sagen, das war wirklich ein total prägender Moment. Ich hatte einen ganz weiten, langen Rock an und war total froh darüber, diesen weiten Rock anzuhaben, weil ich gedacht habe, zum Glück können die Leute jetzt nicht sehen, wie meine Knie schlottern. Und also nach diesem Konzert gab es halt so Leute, mit denen ich in der Stufe eigentlich überhaupt gar nichts zu tun hatte und wo ich auch so das Gefühl habe, die haben auch einfach überhaupt gar kein Interesse für mich und weiß nicht, lehnen mich ab oder sowas. Und die kamen plötzlich zu mir und nahmen mich in den Arm und sagten, dass das so toll war. Also das heißt, es gab so viel Belohnung dafür, da aufgetreten zu sein. Ich habe aber zu dem Zeitpunkt noch keine eigenen Songs geschrieben. Das ist dann erst 2 Jahre später in Schweden passiert, eben nach dieser offenen Bühne, bei der ich war, wo ich dachte, so, oh, 2 Lieder, das schaffe ich auch. Ich kann bestimmt 2 Lieder schreiben hier für diese offene Bühne.
0: Und trotzdem haben Sie sich zum Studium der Umweltschutztechnik oder Umweltingenieurwissenschaft in Weimar angemeldet und das studiert und auch abgeschlossen. Was ganz anderes.
1: Jein, also ja schon. Aber ich habe mir Weimar zum Beispiel ausgesucht, weil ich wusste, dass es dort auch eine Musikhochschule gibt. Und für den Fall, dass das mit diesem Ingenieursding doch nicht so meins ist, habe ich gedacht, könnte ich ja dann vielleicht nochmal versuchen, mich auf dieser Musikhochschule zu bewerben. Also in der Schule haben mir halt so diese Naturwissenschaften sehr Spaß gemacht und ich hatte das Gefühl, ich bin da noch nicht genug gefüttert. Also ich muss da noch viel mehr lernen in diesen Naturwissenschaften. Da war noch so ein Bedürfnis, einfach mehr zu wissen über diese Themen und auch eben technische Dinge. Und ich hatte das Gefühl, Musik habe ich mich eh schon für entschieden. Musik werde ich eh machen. Und solche Bücher, in denen es um Physik und Chemie und Bio und Mathe geht, die werde ich nicht einfach so als Hobby mal mir angucken und büffeln. Ja, genau, das war, glaube ich, mein Gedanke. Ich war an beiden interessiert und habe irgendwie gemerkt, so Musik wird eh passieren.
0: Ja, aber trotzdem hatten Sie ja auch dann nochmal eine Krise, eine musikalische, ja, wo Sie sich die Sinnfrage gestellt haben und auch eine Pause gemacht haben und nochmal zur Naturwissenschaft zurückgekommen sind, in einem, ja, Studium in den Niederlanden und bei Greenpeace in Hamburg aktiv waren. Also diese beiden Pole gibt es nach wie vor in Ihrem Leben.
1: Ja, auf jeden Fall. Ich habe als Achtjährige, glaube ich, ein Buch gelesen, das hieß sowas wie 50 Sachen, die Kinder machen, damit die Umwelt nicht umfällt. Und das hat mich, glaube ich, extrem geprägt. Also, dass ich einfach dachte, also auch zu dem Zeitpunkt, wo ich dann mit der Musik so gehadert habe, 2014 habe ich gedacht, so jetzt muss ich endlich mal was Sinnvolles für diesen Planeten machen. Ich muss Umweltaktivistin werden. Deswegen bin ich dann nochmal nach Holland gegangen und habe dort Land and Water Management angefangen zu studieren, muss ich sagen. Also ich habe das Jahr an Kursen fertig gemacht, aber ich habe dann meine Masterarbeit nie fertig gemacht, weil dann doch die Musik kam und ich hatte dann quasi die Wahl zwischen entweder ein Album schreiben oder Masterarbeit schreiben und dann war es doch das Album.
0: Wir freuen uns auf jeden Fall sehr, dass Sie zur Musik zurückgefunden haben und uns diese tollen Songs geschenkt haben. Sie sind eine Künstlerin, die stark in sich ruht, wenn sie singen. Sie sind ganz bei sich und tief in der Musik versunken, was sich aus dem Schreibprozess, wie wir ja von Ihnen gehört haben, auch heraus ergibt. Und dass Sie das frei ausleben können, hängt vielleicht auch damit zusammen, dass Sie von Anfang an ein eigenes Label gegründet haben für Ihre Produktionen. Und hier schließt sich vielleicht auch wieder so ein bisschen der Kreis: Naturliebe und Musikliebe finden zusammen, denn das Label heißt Pflanz einen Baum. Alin Cohn, wie wichtig ist Ihnen diese künstlerische Unabhängigkeit?
1: Ich glaube, ich könnte gar nicht ohne künstlerische Unabhängigkeit. Also ich glaube, sobald mir jemand sagt, was ich tun müsste, würde ich sofort Widerstand haben. Ich bin ganz, ganz schlecht darin, mich unterzuordnen.
0: Alin Cohn geht mit ihrem neuen Programm auf Deutschlandtour und zusammen mit Philipp Martin am Bass und Fabian Stevens am Schlagzeug. Am 19. Juli sind sie in Lindau zu erleben, am 22. Juli in Freiburg, einen Tag später in Heidelberg und am 24. Juli in Frankfurt. Alin Cohn, viel Erfolg für Ihre Tour und ganz herzlichen Dank für das Gespräch.
1: Vielen herzlichen Dank.

0: Da kommt er so im Reggae-Style daher, Joe Jackson, englischer Sänger und Komponist, der inzwischen in Berlin lebt. Fools in Love war ein Stück vom Debütalbum Look Sharp von 1979. In diesem Jahr kommt Studioalbum Nummer 22 raus, Hope and Fury heißt es. Und Joe Jackson geht zum Jahresende auf Welttournee mit Stationen in Stuttgart, Zürich und Luxemburg.
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0: Die Wahrheit ist dem Menschen zumutbar. Dieser Satz von Ingeborg Bachmann ist berühmt geworden. Doch ihre Gedichte machen es ihren Lesern und Leserinnen nicht immer leicht. Sie sind voller Brüche, Mehrdeutigkeiten und offener Fragen. 100 Jahre nach ihrer Geburt lädt die Literaturwissenschaftlerin Ingeborg Borg gleich auf, dazu ein, Ingeborg Bachmann neu zu entdecken. Das Gedicht »Eine Art Verlust« spielt dabei eine Schlüsselrolle. Was es über Bachmanns Verständnis von Liebe, Sprache und Verlust erzählt, darüber hat Kerstin Bachtler mit Ingeborg gleich aufgesprochen.
2: Ingeborg Bachmann, die Widerspenstige. Diese Überschrift gibt die Schriftstellerin und Literaturwissenschaftlerin Ingeborg gleich auf ihrem Text, den sie bewusst Essay nennt. Es ist ein Versuch, Bachmanns Lyrik gegen einfache Deutungen zu verteidigen und ihre Tiefe auszuloten. Widerspenstigkeit ist für Ingeborg gleichauf dabei ein Schlüsselbegriff. Bachmanns Texte wollen nicht glatt verständlich sein, sondern sie sollen den Leser herausfordern und irritieren.
3: Sie bietet uns sowas wie einen offenen Raum, in dem wir gefragt sind, eigene Assoziationen zu haben, für uns eigene Möglichkeiten zu finden, mit dieser Sprache umzugehen. Wir Leserinnen und Leser werden in gewisser Hinsicht natürlich alleingelassen, weil sie uns keine Anweisungen gibt. Aber dieses Alleingelassenwerden bietet die Möglichkeit, selbst ins Gespräch zu treten mit ihren Gedichten. In diesem Bereich, finde ich, ist die Lyrik das widerspenstigste Genre, weil in der Lyrik ein Höchstmaß an Irritation möglich ist.
2: Diese Irritation zeigt sich für Ingeborg gleichauf exemplarisch an Ingeborg Bachmanns Gedicht »Eine Art Verlust«. Es liest Fabienne Dumont.
4: Gemeinsam benutzt Jahreszeiten, Bücher und eine Musik. Die Schlüssel, die Teeschalen, den Brotkorb, Leintücher und ein Bett. Eine Aussteuer von Worten, von Gesten, mitgebracht, verwendet, verbraucht. Eine Hausordnung beachtet, gesagt, getan und immer die Hand gereicht. Im Winter in ein Wiener Septett und im Sommer habe ich mich verliebt. In Landkarten, in ein Bergnest, in einen Strand und in ein Bett. Einen Kult getrieben mit Daten. Versprechen für unkündbar erklärt. Angehimmelt ein Etwas und fromm gewesen vor einem Nichts. Der gefalteten Zeitung, der kalten Asche, dem Zettel mit einer Notiz. Furchtlos in der Religion, denn die Kirche war dies Bett. Aus dem Seeblick hervor ging meine unerschöpfliche Malerei. Von dem Balkon herab waren die Völker, meine Nachbarn zu grüßen. Am Kaminfeuer, in der Sicherheit, hatte mein Haar seine äußerste Farbe. Das Klingeln an der Tür war der Alarm für meine Freude. Nicht dich habe ich verloren, sondern die Welt.
2: Ingeborg Bachmann schreibt dieses Gedicht 1962, nach der Trennung von ihrem Schriftstellerkollegen Max Frisch. Mit ihm verband sie eine 5-jährige Beziehung. Frisch machte ihr auch einen Heiratsantrag, Bachmann nahm ihn jedoch nicht an. Die Erfahrung des Verlusts spielt in dem Gedicht eine Rolle. Doch wie Bachmann damit umgeht, irritiert uns Leser, sagt Ingeborg gleichauf.
3: Es geht zunächst um Jahreszeiten, um Bücher, es geht um Dinge. Ja, wo ist dieses Ich? Und dann mit der Zeit wird einem klar, es hat etwas zu tun mit Weltbezug. Die letzte Zeile lautet, nicht dich habe ich verloren, sondern die Welt. Und was passiert, ist, dass man da steht, überrascht ist und dann aber im Laufe des Lesens oder wieder

0: Das finde ich, ist auch das, was über die Zeiten hinweg geht, also was jetzt auch die Gegenwart betrifft. Und dass man, indem man sie liest, einfach auch mal wieder erkennt, was Weltliteratur ist.
1: Oh ja, zur Weltliteratur gehört Ingeborg Bachmann zweifelsohne dazu. Ingeborg gleich aufs Essay. Ingeborg Bachmann, die Widerspenstige, ist im Aviva Verlag erschienen. Und wenn Sie noch mehr darüber erfahren möchten, die Literaturwissenschaftlerin liest morgen Nachmittag in Frankfurt im Kulturzentrum Nebinsches Gartenhaus ab 16 Uhr. Sommerlich entspannte Musik haben wir hier gegen die Hitze draußen von der Jazzsängerin Verena Nübel aus Rottweil und ihrem Quartett. Und den Sommer lassen sie musikalisch hochleben auf ihrem Debütalbum Beat My Dog aus dem Jahr 2015. Da ging es natürlich nicht darum, den Hund zu schlagen, sondern das Leben mit allen Höhen und Tiefen nicht als gewöhnlich zu betrachten.

0: Tintenfische sind Weichtiere, Kopffüßler, die weltweit im Salzwasser vorkommen. Ihr Name kommt von einem besonderen Organ, dem Tintenbeutel, den sie in Gefahrensituationen als Waffe einsetzen können. Das Wasser verfärbt sich, der Angreifer sieht nichts mehr und sie sind weg. Faszinierend. Aber wir sind ja nicht im Biologieunterricht, sondern stehen mit Professor Thomas Filges, Physiker am Max-Planck-Institut in Mainz und Genussforscher, gedanklich in der Küche. Schönen guten Tag, Herr Filges.
1: Guten Tag, Frau Wanner.
0: Herr Filges, warum ist das so? Die einen lieben ihn, die anderen können mit Tintenfischen nicht so viel anfangen.
1: Ja, zum einen ist es natürlich schon das Aroma, das ist natürlich sehr speziell. Das ist kein klassischer Fisch in dem Sinne, also er hat nicht diese klassischen Fischaromen, die man akzeptiert und die man auch gewohnt ist. Und er hat schon ein bisschen etwas dabei, was das Ganze fast schon ein bisschen artiger macht, was ein bisschen heftiger ist. Die Aromen sind dann schon intensiv. Manche Leute sagen, ja, das erinnert so wie ein bisschen schlechter Fisch. Aber das ist natürlich das Hauptaroma eben dort bei dieser Art. Und das ist eben ganz charakteristisch für den Geschmack und für das Aroma.
0: Dabei sind Tintenfische in vielen Küchen dieser Welt zu finden.

0: Also in der südeuropäischen Mittelmeerküche ja sowieso, aber auch in der asiatischen, in der afrikanischen Küche. Und offenbar leiden Tintenfische nicht unter der Überfischung. Wie andere Meerestiere, Forscher verzeichnen wachsende Populationen eigentlich ja beste Voraussetzungen für einen unbeschwerten Genuss.
1: Ja, so unbeschwert ist er gar nicht. Zum einen gibt es natürlich immer die Aufgabe, ihn gut zu garen. Und das kennt man schon. Also in vielen Bistros bekommt man dann Tintenfischringe. Die erinnern eigentlich nicht so sehr an Tintenfischringe, sondern eher vom Biss her an Radiergummi. Und das heißt natürlich, also man muss da schon ein bisschen aufpassen bei der Garung, dass man dort entweder ihn gut gart oder die Temperaturen richtig einstellt. Das ist das eine. Und das andere ist natürlich, wir haben auch erfahren von Forschern, dass Tintenfische eben doch Gefühle haben. Und insofern kann es auch sein, dass das also neu überdacht werden muss, der Genuss. Denn es ist natürlich so, die sind intelligent, die sind eigentlich faszinierende Lebewesen. Und das wird dann schon die ein oder andere Einschränkung wieder bringen. Also man hat also auch eine Hürde, sozusagen neue Hürde zu überspringen, um ihn überhaupt zu essen.
0: Mhm. Sie haben wenig Kalorien. Sind Sie auch nahrhaft?
1: Ja, also der reiht sich natürlich ein in die klassischen Meeresbewohner, Weichtiere. Ist also vergleichbar eben auch mit Meeresschnecken, mit Muscheln, auch natürlich mit Fisch. Er hat jede Menge eben auch dieser essentiellen Fettsäuren, die auch tatsächlich positiv sind, die wir auch benötigen, die wir gar nicht selbst herstellen können. Das sind also ganz spezielle Fettsäuren, die man entweder nur aus Fisch bekommt, ein bisschen noch aus Fleisch und natürlich hauptsächlich dann auch aus Mikroalgen. Das ist natürlich die Nahrung der Fische, die essen sozusagen das Plankton. Da sind diese Mikroalgen auch vorhanden und die produzieren natürlich aus biologischen Gründen jede Menge dieser Omega-3-Fettsäuren, die für uns natürlich wesentlich sind.
0: Sie haben eben die Schwierigkeiten bei der Zubereitung schon angesprochen. Da wollen wir jetzt noch mal näher drauf eingehen. Die Tintenfische bestehen ja aus den Tentakeln, die gerne mal bei Frutti di Mare im Salat oder auf der Pasta zu finden sind. Sie verwenden aber heute die Tuben der Tintenfische. Genau. Was muss man da bei der Zubereitung beachten? Sie haben eben schon gesagt, die Temperatur und was noch?
1: Man kann ihn auch roh essen. Das wird also tatsächlich auch in Japan wurde er gerne roh gegessen, als in etwa Sushi. Aber es ist natürlich kein Sushi in dem Sinne, aber er kann roh gegessen werden. Das heißt, er ist eigentlich so, ja, schon essbar. Und dann gibt es zwei Möglichkeiten. Entweder gart man ihn bei niedrigen Temperaturen kurz oder ganz lang. Das Problem ist ja, diese Tintenfische, die sind ja auch Fluchttiere. Das heißt also, die brauchen also hohe Beweglichkeiten. Das heißt also, dieses Gewebe ist durchsetzt mit Nerven. Das ist ein Nervengewebe und das ist natürlich ein bisschen zäher, das ist natürlich ein bisschen härter, wenn man das dann nicht richtig gart. Und zum anderen ist es natürlich auch viel Bindegewebe. Das heißt also, das ist natürlich so Muskel plus Bindegewebe, also hauptsächlich sogar Bindegewebe. Und Bindegewebe braucht immer eine lange Schmorzeit. Oder eben, wenn es frisch ist, wenn er ganz frisch ist, eben fast roh. Also dann nicht über 60 Grad ist das absolute Maximum. Und dann nicht zu lang, weil sonst beginnt da schon wieder sich ein bisschen zu verzähen und dann wird es unangenehm.
0: Okay.
1: Oder ganz lang. Also dann wirklich Stunden. À la Gulasch.
0: Okay, man kann die Tuben ja in Ringe schneiden und mit mehr oder weniger leckerer Panade umhüllen. Sie lassen bei dem Rezept, das Sie uns mitgebracht haben, die Tuben ganz und füllen sie. Was eignet sich da besonders gut?
1: Also alles, was zum Meerestier passt, kann man eigentlich füllen. Ich habe mich einfach, weil ich dieses Rezept in Südfrankreich gemacht habe zum ersten Mal, aber auch dann eben mitgebracht nach Hause, nehme ich einfach das Couscous dazu. Nicht? Also eine Couscous-Füllung, da hat man dann sozusagen den Fisch außenrum und dann hat man noch ein bisschen Kohlenhydrate drin in Form von Couscous und eben diese ganzen mediterranen Aromen, eben von diesen Oliven, bisschen Zitrone, nicht Olivenöl, bisschen Kapern, solche Dinge, ein bisschen Zwiebelchen, ein bisschen Tomaten. Das ist also wunderbar im Sommer, das kann man dann auch im Sommer gut machen, weil es eben diese sommerlichen Aromen und dieses sommerliche Gefühl einem auch vermittelt. Insofern eignet es sich für den Sommer ganz gut und es lässt sich problemlos garen. Also man weicht das Couscous sozusagen ein bisschen ein mit Tomaten, mit ein bisschen Zwiebeln, ein bisschen Olivenöl und dann wird das gefüllt und dann gibt man das also entweder in den Ofen oder man wirft es einfach kurz ins Wasser. Da muss man nur aufpassen, dass man es gut verschließt, nicht dass das alles wieder rausläuft im Wasser, sondern deswegen mache ich es eigentlich gern dann immer im Ofen, einfach eine Auflaufform und dann einfach so bei 160 Grad dann ein paar Minuten, also 20 Minuten, 30 Minuten backen. Man kann natürlich auch vorher die Tintenfischtuben ein bisschen blanchieren. Das heißt, also einfach mal ein heißes Wasser kurz reingeben, dass sie ein bisschen vorblanchiert sind. Dann geht das nachher auch ganz zügig.
0: Sie verwenden starke Gewürze wie Harissa und Ras el Hanout, weil der Tintenfisch dann doch wenig Eigengeschmack hat, oder?
1: Nein, das ist einfach um dieses mediterrane, nordafrikanische Gefühl. Also ich bin ja gerne in Südfrankreich und das ist genau gegenüber von Nordafrika. Und es ist natürlich auch so, dass in der Gegend leben viele natürlich Zuwanderer eben aus Nordafrika. Also gerade Algerien ist natürlich dort stark vertreten. Und die haben natürlich das Couscous mit nach Frankreich gebracht. Und das ist natürlich praktisch eingeheimst dort, nicht? Und deswegen habe ich das einfach gemacht, weil es einfach zur Region passt und natürlich auch zu dem Tintenfisch, weil der Mediterran ohnehin stark vertreten ist. Und insofern passt das sehr gut. Aber wie gesagt, das lässt sich eben auch italienisch machen. Dann kann man eben Spinat mit Parmesan, ja, warum nicht ein paar Oliven, das gibt es in Italien auch oder was auch immer. Man ist da völlig frei. Der Tintenfisch ist eigentlich gerade so, weil er eben diese starken Meeresaromen hat, ist er eigentlich auch sehr stark anpassbar an viele, viele Sachen, viele, viele Gemüse. Also das muss also kein Spinat sein, das können auch Zucchini sein. Das ist eigentlich auch nicht schlecht, weil die ohnehin ein bisschen milder sind, aber auch Tomatenfüllung und alles Mögliche. Also das ist eine tolle Geschichte. Also insofern passt eigentlich fast alles rein.
0: Das ist ein eigenständiger Gang oder machen Sie noch was dazu?
1: Nein, das ist für mich ein eigenständiger Gang, weil ich dann vorher schon ein bisschen Vorspeise gegessen habe und dann nochmal ein Käse kommt oder so etwas. Und dann ist es ein eigenständiger Gang, weil die Beilage ist ja sozusagen innen drin. Und wenn man es dann noch ein bisschen flüssiger haben möchte, also wenn einem die Soße fehlt, kann man natürlich entweder eine Soße noch zubereiten, also eine Fischsoße oder eine Tomatensoße. Wenn man es ganz einfach haben möchte, dann schaut man nochmal nach Griechenland und sagt, okay, Joghurt, einfach nochmal ein Klecks Naturjoghurt, da unten rein, dann die Tintenfische oben drauf, dann hat man noch ein bisschen so zum Aufschlecken, sagen wir im Schwäbischen. Und dann ist das ein eigenständiges Gericht.
0: Tintenfischtuben mit Couscousfüllung. Ausgedacht hat sich das unser Genussforscher Thomas Filges. Vielen Dank.
1: Sehr gerne.
0: Das Gespräch sowie das Rezept mit allen Zutaten und den genauen Angaben zur Zubereitung finden Sie auf swrkultur.de.

0: Der französische Jazzgitarrist und Sänger Thomas Dutronc war das, gemeinsam mit dem Schauspieler Jeff Goldblum. La Belle Vie heißt der Song im Original. Ein Leben in Freiheit, ohne Liebe und vermeintlich ohne Probleme. Aber wenn du bereit bist, singen die beiden, dann verabschiede ich mich von The Good Life. Schöner Song für den Samstagnachmittag. Und jetzt haben wir noch einen Tipp für Sie, eine Neuerscheinung in Sachen Jazz.
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0: Manchmal verändert sich eine Gruppe nicht, weil sie auseinandergeht, sondern weil sie sich öffnet. Das hat das dänische Piano-Trio Little North erlebt. Es spielt seit 10 Jahren zusammen. Für sein neues Album mit dem Titel Crossing Currents ist das Piano-Trio nach New York gereist, um dort mit dem amerikanischen Vibraphonisten Joel Ross und dem schwedischen Saxophonisten Hannes Benig zusammenzuarbeiten. Und das klingt so.

0: Das Piano-Trio Little Nauf gemeinsam mit Joel Ross und Hannes Benig. Bei dieser Zusammenarbeit ist ein Album entstanden über musikalische Strömungen, die sich kreuzen, aber auch über Rollen, Reibung und die Frage, wie sich eine eingespielte Gruppe verändern kann, ohne sich selbst zu verlieren. Fanny Opitz hat mit Little Nauf gesprochen.
1: Der Atlantik trennt Europa und Amerika. Für Little North wurde er auf ihrem neuen Album aber zu einem Verbindungsraum. Das dänische Piano-Trio ist nach New York gereist für die Aufnahme und im Titel ist diese Reise schon mitgedacht. Crossing Currents, sich kreuzende Strömungen. Pianist Benjamin Nørholm-Jacobsen.
2: Wir sind eine skandinavische musikalische Strömung. Dann gibt es eine amerikanische Strömung und die begegnen sich. Außerdem haben wir ja wirklich den Atlantik überquert.
1: Eine Strömung ist nicht einfach Wasser, das fließt. Sie hat Richtung, sie zieht, bremst, lenkt um. Und sie verändert alles, was in sie hineingerät. Auf Crossing Currents gerät die skandinavische Strömung von Little North in eine amerikanische und trifft auf die New Yorker Jazzszene, verkörpert durch den Vibraphonisten Joel Ross.
2: Wir haben ihn nicht ausgesucht, weil er Vibraphon spielt, sondern wegen seines musikalischen Geistes.
1: Pianist Benjamin Nørholm-Jacobsen, Bassist Martin Brunbjerg-Rasmussen und Schlagzeuger Lasse Jacobsen lassen ihren eigenen Klang nicht hinter sich, den sie seit ihrem ersten Album vor 10 Jahren entwickelt haben. Ihn kennzeichnen klare Melodien, kollektive Improvisation und ein feiner Sinn für gemeinsames Erzählen. In New York trifft dieser Sound auf eine ganz andere rhythmische Energie. Bassist Martin Brunbjerg-Rasmussen erzählt, dass besonders Schlagzeuger Lasse Jacobsen sich intensiv mit dieser Seite von Joel Ross beschäftigt hat.
3: Man kann Lasse als Beispiel nehmen. Er war besonders vom rhythmischen Aspekt in Joels Spiel angezogen und hat ihn in sein Schlagzeugspiel übernommen, mit dem Blick eines Drummers.
1: Und dann kommt noch eine zweite Kraft hinzu, der schwedische Saxophonist Hannes Benig. Er steht zwischen den Strömungen, nah an Skandinavien, aber mit einem offenen Ohr für die amerikanische Szene, aus der auch Joel Ross kommt.
2: Er war das fehlende Puzzlestück, damit alles ganz natürlich funktioniert.
1: Natürlich heißt hier nicht unbedingt bequem. Hannes Benig bringt auf dem Album eher Unruhe hinein und fordert damit auch Joel Ross heraus.
3: Er ist ein furchtloser Musiker. Wir brauchten nicht Chaos, aber jemanden, der keine Angst hat, einfach hineinzuspringen. Auch Joel beim Spielen zu unterbrechen.
1: Allzu gemütlich haben es Little North ihren Gästen also nicht gemacht. Das klingt im ersten Moment fast unhöflich, ist musikalisch aber ein Gamechanger. Little North sind als Trio sehr eingespielt. 3 Musiker, die ständig reagieren, kommentieren, einander auffangen. Mit 5 Stimmen geht das so nicht mehr.
3: Wenn 5 Musiker auf einer Aufnahme sind, können nicht alle gleichzeitig sprechen. Also mussten wir herausfinden, wie wird aus unserer Spielweise eine tragende Rolle.
1: Deshalb ist Crossing Currents ein Album über Gruppenprozesse, über eine gewachsene Dreierbeziehung, die sich öffnet, über Rollen, die neu verteilt werden müssen, über die Frage, was mit einer Gruppe passiert, wenn eine andere Energie hineinkommt, Zustimmung, aber auch Widerstand und Chaos. Das macht das Album zu einem mutigen Experiment. Denn man verändert sich nicht, indem man nur mit dem eigenen Strom schwimmt. Man verändert sich, wenn man sich einer anderen Strömung aussetzt, ohne sich von ihr wegtragen zu lassen.
0: Crossing Currents, das neue Album vom Trio Little North, ist gestern ganz frisch veröffentlicht worden beim Label ACT. Wir hören bis zu den Nachrichten noch das Stück Say daraus. In der nächsten Stunde gönnen wir uns, so viel sei schon mal verraten, einen Mocktail, einen alkoholfreien Cocktail. Genau das Richtige bei dieser Hitze. Mocktail heute, unser SWR-Kulturwort der Woche. Bis gleich.

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1: Um 16 Uhr mit Younes Nam. In der Straße von Hormus ist nach britischen Angaben ein Tanker von einem Geschoss getroffen worden. Dabei sei die Kommandobrücke beschädigt worden. Die Besatzung sei in Sicherheit. Zuvor hatte Bahrain iranische Drohnenangriffe gemeldet. Mehrere iranische Drohnen seien eingesetzt worden, teilte das Außenministerium in Manama mit. Das sei ein eklatanter Verstoß gegen die Souveränität Bahrains. Zuvor hatte der Iran US-Luftangriffe auf mehrere Ziele an der Südküste als Verstoß gegen die Vereinbarungen bezeichnet. Der Iran und die USA hatten vor 2 Wochen eine Absichtserklärung als Basis für weitere Friedensgespräche verabschiedet. Nach den schweren Erdbeben in Venezuela vor 2 Tagen ist jetzt ein Rettungsteam des Technischen Hilfswerks eingetroffen. Mehrere 10.000 Menschen werden vermisst. Die Helfer sind auf schnelle Rettung und Bergung bei Erdbeben spezialisiert. Der THW-Teamleiter vor Ort, Martin Mittelstädt, baut jetzt ein Basislager auf.
2: Wir haben jetzt unser Team entladen, sind gerade dabei, unser Equipment noch aus dem Flugzeug zu entladen. Jetzt im Moment ist noch Ruhe und leichte Angespanntheit, die aber uns hilft, im Einsatz dann fokussiert zu sein und unsere Aufgaben entsprechend gut und schnell zu erledigen.
1: Die Zeit für die Rettung von Verschütteten wird langsam knapp. Übergangspräsidentin Rodriguez sprach von entscheidenden Stunden. Die Zufahrtsstraßen zum besonders betroffenen Bundesstaat La Guaira sind gesperrt, damit Einsatzkräfte in Ruhe arbeiten können. Aktuell gelten rund 50.000 Menschen als vermisst. Die Berichte über mögliche Sparmaßnahmen beim VW-Konzern sorgen in der Region Heilbronn weiter für Unruhe. Betriebsrat und IG Metall sprechen sich klar gegen eine Schließung des Audi-Werks in Neckarsulm aus und fordern eine Zukunftsperspektive für den Standort. Auch die Oberbürgermeister von Heilbronn und Neckarsulm verlangen schnell Klarheit vom Konzern. Viele Menschen in der Gegend sorgen sich um ihre Arbeitsplätze und die Zukunft der Region. Ein Deutscher hat seine 6-jährige Tochter auf Mallorca entführt und ist mit ihr 2000 Kilometer in den Kosovo gefahren. Dort wurde er nach Angaben der spanischen Polizei festgenommen. Das Mädchen ist inzwischen wieder bei seiner Mutter. Der Mann sollte seine Tochter auf Mallorca eigentlich zur Schule bringen, startete stattdessen aber die offenbar durchgeplante Flucht. Auf dem Weg versteckte er das Kind auch im Kofferraum, um bei Kontrollen nicht aufzufallen. Über die genaueren Hintergründe ist bislang nichts bekannt. Die große Hitze sorgt für Störungen im Zugverkehr. So war der Stuttgarter Hauptbahnhof wegen eines Brands im Gleisfeld rund 2 Stunden lang komplett gesperrt. Das wirkte sich auf die Verbindung im Nah- und Fernverkehr aus. Außerdem hat der Eisenbahnbetreiber National Express seinen gesamten Zugverkehr in Nordrhein-Westfalen bis 19 Uhr eingestellt. Betroffen ist zum Beispiel auch die Linie RE5 zwischen Wesel und Koblenz. SWR Nachrichten, Redaktion Stefan Bosch. Und das Wetter in Baden-Württemberg und Rheinland-Pfalz. Die Hitzewelle hat ihren Höhepunkt erreicht. Es kommt allmählich kühlere Luft. Die Vorhersage? Es bleibt noch meist sonnig, im Bergland gibt es aber örtlich kräftige Gewitter. In der Nacht halten sich teilweise die Wolken. Einzelne Schauer und Gewitter sind möglich bei 26 bis 17 Grad. Morgen ist es erst nochmal sonnig, aber schwül. Ab dem Nachmittag sind teils heftige Gewitter mit Hagel und Sturm möglich. 31 bis 39 Grad. Und die weiteren Aussichten? Die Woche startet wechselhaft mit Regen und Gewittern und es ist nicht mehr so heiß. Und die Zeit? Es ist jetzt gleich 16.04 Uhr.
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3: Mit Marie-Christine Werner. Und wir übernehmen nach den Nachrichten direkt hier wieder und haben noch einiges vor in dieser Stunde. Zum Beispiel stellen wir Ihnen das neue Hörbuch eines alten Buchs vor. Die unendliche Geschichte von Michael Ende ist neu eingesprochen worden. Und derjenige, der großartig blubbert, gurgelt, schreit, lacht und kiekst, ist der Schauspieler Stefan Kaminski. Und er erweckt mit seiner großen Sprachkunst auch die Schlamuffen zum Leben. Sie erinnern sich, das sind die bunten, fröhlichen Schmetterlingswesen, auch Clownmotten genannt.
4: Habt ihr das gehört? Habt ihr das begriffen? Er ist unser Tollwäter. Er heißt Nastiban Baltebuchse. Nein, er heißt Buxian Welthoter. Quatsch, er heißt Saratet Buxiwohl. Nein, Baldian Hicks. Schlucks.
3: Die Schlamuffen aus der unendlichen Geschichte von Michael Ende, gelesen von Stefan Kaminski. Gleich mehr zu dieser Neuaufnahme in etwa einer Viertelstunde. Gerade noch bei der Eröffnungsfeier der Fußball-WM in Toronto zu sehen und zu hören, jetzt ist er hier bei uns, der kanadische Jazz-Swing-Sänger Michael Bublé. Frank Sinatra ist unüberhörbar eines seiner großen Vorbilder und so ist es folgerichtig, dass Michael Bublé auch Songs interpretiert, die Frank Sinatra populär gemacht haben. Wie dieser hier, You Make Me Feel So Young, aus dem Jahr 1946.
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Memphis im US-Bundesstaat Tennessee. Diese Stadt ist untrennbar mit einer Musiklegende verbunden. Das ist Elvis Presley. Doch dem King of Rock'n'Roll könnte bald in Memphis eine Queen of Rap zur Seite gestellt werden. Die Rede ist von Glorilla. Eigentlich heißt die Gloria Hallelujah Woods. Sie stammt eben aus der gleichen Stadt und ist eine sehr erfolgreiche Rapperin. In einem ihrer Titel feiert sie sich in bester Gangster-Rapper-Attitüde selbst. Yeah Glow heißt der und da hören wir mal rein.

0: Die Rapperin Glorilla mit ihrem Song Yeah Glow. Mitgebracht hat uns diesen Titel heute Professor Udo Dahmen, unser Experte in Sachen Popmusik aus Mannheim. Hallo, Herr Dahmen.
1: Ja, hallo, ich grüße.
0: Was fasziniert Sie an dieser Künstlerin Glorilla?
1: Ja, zum einen ihr Werdegang. Sie kommt ja aus dem Gospel eigentlich, hat sich dann aber für Rap entschieden. Und zum anderen natürlich, dass sie dann sehr, sehr erfolgreich wurde, auch über die Social Medias, also unter anderem über TikTok. Und zum dritten, weil sie sehr selbstbewusst mit ihrer Karriere umgeht, sich auch durchaus Attribute ihrer männlichen Gangster-Rap-Kollegen zulegt, obwohl sie eigentlich mit der Szene sonst, also jedenfalls was Gangster anbetrifft, nichts zu tun hat.
0: Da gehen wir nochmal im Einzelnen drauf ein. Fangen wir mal bei dem ersten Punkt, den Sie genannt haben, an, Herr Dahmen, nämlich den Gospel. Also sie wuchs in einer christlichen Familie auf als eins von 8 Kindern und wurde bis zur 5. Klasse zu Hause unterrichtet. Sie sang im Kirchenchor und dann fing sie wohl mit 14 Jahren an zu rappen. Eine gute Entscheidung aus Ihrer Sicht, oder?
1: Auf alle Fälle, zumal sie natürlich einen sehr, sehr guten Hintergrund hat. Memphis hat eine starke Rap-Szene, die auch sehr eigen ist. Man hört das eben auch an den Beats, die sie verwendet. Das sind zum Teil Beats von Kollegen, die sie kennengelernt hat, dann in ihrer ersten Phase bereits. Der Bangas ist der Loop, den sie benutzt. Und speziell die Musik in Memphis, die Rap- und Hip-Hop-Szene, hat einen eigenen Stil, der sich unterscheidet. Möglicherweise auch einfacher ist als das, was man zum Teil aus L.A. oder New York kennt. Eine gewisse Roughness hat und bestimmte Instrumente benutzt, wie die Roland TR-808.
0: Jetzt hören wir noch mal rein in den Refrain von diesem Song Yeah Glow von Glorilla. Yeah.

0: Ich habe es eingangs schon angedeutet, Herr Dahmen, das handelt vom Werdegang von Glorilla. Wie beschreibt sie sich da genau?
1: Ja, im Grunde als jemand, der aus der lokalen Szene kommt, heutzutage aber sehr erfolgreich ist. Man kann das in ihrem Video zum Song sehr, sehr deutlich sehen. Sie fährt da mit einem Maybach-Van durch die Gegend, in entsprechenden Klamotten gekleidet und so weiter. Das sind alles diese Attribute von Erfolg, die für so eine Gangster-Rap-Szene stehen. Und gleichermaßen wird auch im Video dann gezeigt, dass sie auch eine Zeit lang gearbeitet hat in einem Fastfood-Restaurant, dass sie sich um die Community kümmert. Das wird sehr lapidar dargestellt, dadurch, dass sie Geld an Kinder verteilt. Tatsächlich ist es so, dass sie einfach für ihre eigene Highschool und für andere Communities eben auch tatsächlich sehr früh Geld gespendet hat, was der Wahrheit entspricht.
0: Ja, aber in dem Video wird so ein bisschen der klassische amerikanische Traum, oder? Vom Tellerwäscher oder in dem Fall von der Tellerwäscherin zur Millionärin Geschichte erzählt, oder?
1: Absolut, so ist es. Und man könnte das dann erstmal gleich abhaken und sagen, ah ja, so Stereotyp ist halt Rap an den Stellen, aber gleichzeitig ist es eben, sie ist Frau, Rapperin und das, was sie da darstellt, ist eigentlich so eine Affirmation. Ich kann das sowieso und ich kann das auch. Und auf so eine Weise wird das anscheinend auch von ihren Hörerinnen und Hörern aufgenommen.
0: Ja, trotzdem habe ich mich gefragt, warum sie als Frau genau diese Klischees, oh, das dicke Auto und die großen Klunker und die teuren Klamotten, warum sie das genau auch bedient. Wäre es nicht witzig gewesen, so ein echtes Gegenbild zu schaffen, gerade als so coole Frau?
1: Möglicherweise ja. Man kann sich ja auch die Frage stellen, warum habe ich diesen Song dann ausgewählt und sie als Musikerin. Aber das ist im Moment auch im Zusammenhang dieser Affirmation, gerade bei weiblichen Popstars in jede Richtung, ist halt ein sehr typisches Ausdrucksmittel. Und ich würde das eher mal dem Zeitgeist geschuldet sehen, weil sie sich sicher auch für das, was sie dann in Zukunft machen will, auch immer wieder neu erfinden wird.
0: Ihr Name Glorilla setzt sich zusammen aus ihrem Vornamen Gloria und dem Monster Godzilla. Also das spricht auch für Power, oder?
1: Ja, auf alle Fälle. Und sie hat ja eine relativ tiefe Altstimme, die sie auch einsetzt. Und das unterscheidet sie auch von vielen anderen.
0: Ja, sie ist selbstbewusst, selbstbestimmt schwarz. Wie behauptet sich Glorilla in dieser Szene, die ja keine einfache ist und die auch sehr groß ist, davon abgesehen?
1: Ganz offensichtlich hat sie von Anfang an kollaboriert mit verschiedenen Producern in Memphis und dann aber auch darüber hinaus und hat, wie das üblich ist, im Hip-Hop-Zusammenhang mit vielen Producern gleichzeitig gearbeitet. Auch auf ihrem Album sind halt etliche Producer dabei, eigentlich bei jedem Song, oftmals zwei oder drei sogar. Dieses Kollaborieren war für sie, glaube ich, ein entscheidender Zusammenhang, sodass sie sich eben behaupten konnte und eben auch akzeptiert wurde von Anfang an. Und sie hat ihre Karriere ja so aufgebaut, dass sie erstmal so Mixtapes veröffentlicht hat, die eben eigentlich so Art Vorproduktion waren. Und da hatte sie schon eine große Aufmerksamkeit. Und daraufhin hat sie eben dann auch letztendlich ihre Plattenfirma gefunden in Memphis und darüber hinaus dann auch ihre internationale Plattenfirma.
0: Können Sie was über ihre Live-Performance sagen?
1: Das wird, glaube ich, als herausragend gesehen. Sie ist eine sehr gute Rapperin, sie hat einen sehr guten Flow. Das ist entscheidend. Und sie greift auf Oldschool-Mittel zurück, auch musikalisch. Aber das ist wohl ein Markenzeichen für sie. Und wir können davon ausgehen, dass das auch noch eine wesentlich größere Karriere wird, die in den USA im Moment natürlich schon herausragend ist.
0: Glorilla, danke, Udo Dahmen, dass Sie uns diese faszinierende Künstlerin vorgestellt haben.
1: Ja, ich bedanke mich auch.
0: Dieses wie auch weitere Gespräche aus unserer Reihe Erklär mir Pop finden Sie auf swrkultur.de.

0: 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Mit Wissen über Glorilla können Sie bei der TikTok-Generation mächtig punkten. Sie hören SWR Kultur, die unendliche Geschichte. In diesem im besten Wortsinn fantastischen Roman erklärte Autor Michael Ende sehr plausibel, wie das funktioniert mit der Fantasie und den Menschen, warum uns Bücher und Geschichten so faszinieren und wir sie dringend brauchen als Bereicherung im Leben. 1979 war es, als er seinen zunächst nicht sehr heldenhaften Helden Bastian Balthasar Buchs losschickte, um Fantasien zu retten. Seitdem hat das Buch nicht nur auf dem Papier Karriere gemacht. Es gab eine unglückliche Verfilmung, von der Autor sich enttäuscht distanzierte, weil er mit der Umsetzung nicht zufrieden war. Zudem behandelte der Film ohnehin nur die erste Hälfte des Buches. Aber da stellt sich auch die Frage, ob man so ein Buch überhaupt verfilmen kann und sollte. Da hat es das Hörspiel natürlich leichter und eine Hörbuchfassung gibt es auch schon, gelesen von Gerd Heidenreich. Nun gibt es eine Neuinterpretation und die ist fast eine Mischung aus Lesung und Hörspiel geworden, was am Sprecher liegt. Stefan Kaminski hat die unendliche Geschichte gelesen.
1: Er streckte langsam die Hand aus. Er berührte das Buch und im gleichen Augenblick machte etwas in seinem Inneren Klick. So als habe sich eine Falle geschlossen.
2: Das Buch ist in kupferfarbene Seide gebunden und Bastian Balthasar Buchs wird sich nicht mehr davon lösen können. Er stiehlt die unendliche Geschichte aus dem Antiquariat von Herrn Koriander, schließt sich auf dem Dachboden seiner Schule ein und fängt an zu lesen. Das grenzenlose Reich Phantasien wird bedroht vom Nichts, das alles verschluckt und das man gar nicht anschauen kann, denn es gibt einem das Gefühl, blind zu sein. Im Haulewald treffen sehr unterschiedliche Wesen aufeinander. Ein Irrlicht, ein Winzling, ein Nachtalb und ein Steinbeißer.
3: Möchte ich viel Betrieb hier heute Nacht?
1: Sagte er mit knarrender Stimme.
3: Da kommt noch einer.
4: Huhu, ein Irrlicht,
1: raunte der Nachtalb und seine Mondaugen glühten auf.
4: Freut mich. Freut mich.
1: Der Winzling stand auf, ging ein paar Schrittchen auf den Ankömmling zu und piepste.
5: Wenn ich richtig sehe, so sind auch Sie in Ihrer Eigenschaft als Bote hier.
4: Ja,
1: sagte das Irrlicht.
2: Spätestens jetzt ist klar, hier sind nicht nur fantastische Wesen unterwegs, sondern es ist mit Stefan Kaminski auch ein fantastischer Sprecher am Werk, der allem und jedem die passende Stimme gibt. Und in der unendlichen Geschichte hat er richtig viel zu tun. Der Inhalt ist ja kein großes Geheimnis. Die vier so unterschiedlichen Boten erhoffen sich Hilfe von der kindlichen Kaiserin, aber diese ist schwer krank, was unmittelbar mit der Bedrohung Phantasiens zu tun hat. Atreyu, ein mutiger Junge aus dem Volk der Grünhäute, wird ausgesandt, um herauszufinden, wer oder was die kindliche Kaiserin und damit ganz Phantasien retten könnte. Nach seiner Reise mit unglaublichen Gefahren weiß er, die kindliche Kaiserin braucht einen neuen Namen, aber niemand aus Phantasien kann diese Aufgabe übernehmen. Autor Michael Ende verknüpft Atreyus Abenteuer immer wieder mit dem lesenden Bastian und die Hinweise häufen sich, dass Bastian Teil der Geschichte ist. So beim Anblick von Igramul, dem entsetzlichsten der Schrecken.
1: Bastian stieß einen leisen Schreckenslaut aus. Ein Schreckensschrei hallte durch die Schlucht und wurde als Echo hin und her geworfen. Igramul drehte ihr Auge nach links und rechts, um zu sehen, ob da noch ein anderer Ankömmling war. Denn der Junge, der wie gelähmt vor Grausen vor ihr stand, konnte es nicht gewesen sein. Aber da war niemand.
6: Sollte es am Ende mein Schrei gewesen sein, den sie gehört hat?
1: Dachte Bastian zutiefst beunruhigt.
6: Aber das ist doch überhaupt nicht möglich.
2: Doch in dieser Geschichte schon. Bastian wird erfahren, dass sein einziges Talent, für das er in der wirklichen Welt gemobbt wurde, ihn in Phantasien zum Superhelden macht. Er kann Geschichten erfinden. Bastian genießt seine neue Position als Retter in Phantasien. Anerkennung und Bewunderung sind neu für ihn, auch das Gefühl von Macht. Und da liegt auch der Haken der Sache. Je stärker er in Phantasien Fuß fasst, desto schwächer wird seine Verbindung zur Menschenwelt. Bastian verliert seine Erinnerungen. Michael Ende hat in der unendlichen Geschichte wie in anderen Büchern geradezu prophetische Fähigkeiten bewiesen. Heute, wie schon 1979, brauchen die Menschen Geschichten, um sich in andere hineinzuversetzen, sich über Werte zu verständigen und zu verstehen, worauf es im Leben wirklich ankommt. Diese Botschaft kommt natürlich nicht mit dem Holzhammer daher, sondern entwickelt sich ganz langsam während der Abenteuerreisen von Atreju und Bastian und mit Hilfe der vielen Wesen, die diese Geschichte bevölkern und die Sprecher Stefan Kaminski so wunderbar in Szene zu setzen versteht. Es sind ja nicht nur Stimmen, er baut sogar Spezialeffekte wie ein Echo ein.
6: Willst du mich fragen? Insgeheim. Sprich im Gedächtigt mit mir hier im Reim.
2: Stefan Kaminski blubbert, gurgelt, schreit, lacht oder kiekst, was eben gerade erforderlich ist. Zum Beispiel, wenn man die Schlamuffen sprechen muss.
7: Habt ihr das gehört? Habt ihr das begriffen? Er ist unser Tollwäter. Er heißt Nastiban Baltebuchse. Nein, er heißt Buxian Welthoter. Quatsch, er heißt Saratet Buxi wohl. Nein, Baldrian Hicks. Oh, Schlucks. Oh.
2: Die einzelnen Figuren gestaltet Stefan Kaminski so aus, dass ihr Wesen und ihr emotionaler Hintergrund hörbar werden, indem er mal einen erschreckten Atmer, einen Seufzer oder ein Kichern hinzufügt. Es ist die ideale Umsetzung dieses vor Fantasie strotzenden Textes. Und das in einer Zeit, in der befürchtet wird, Sprecher könnten durch KI ersetzt werden. Eine KI, so lesen, unvorstellbar.
0: Das klingt tatsächlich nach ganz, ganz großem Kino für die Ohren. Unsere Hörbuchexpertin Leonie Berger war das über die neue Hörfassung von Michael Endes Unendlicher Geschichte, gelesen von Schauspieler Stefan Kaminski, erschienen bei Silberfisch. Sie hören SWR Kultur am Samstagnachmittag. Ana Moura ist eine Fado-Sängerin aus Portugal, die aber immer wieder auf ihren Alben auch andere Musikstile ausprobiert. Desfado hat sie deshalb eines ihrer Alben genannt, also Entfadoisierung. Das Stück, das wir jetzt von Ana Moura hören, ist genau das, was wir heute gebrauchen können. Es heißt übersetzt An den Sommer.

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1: Immer mal wieder geht es mir beim Museumsbesuch so, dass ich etwas enttäuscht bin, wenn neben einem Werk einfach nur OT steht, ohne Titel. Das kann bei der Berliner Künstlerin Nanne Meyer nicht passieren, denn ihre Werke tragen so fantasievolle Namen wie Quantenschaum, Notizen zur Verwunderung und DNA der Milchstraße. Nanne Meyer beschäftigt sich in ihren Werken sowohl mit dem Alltäglichen als auch mit den großen Lebensfragen. Seit mehr als 40 Jahren verarbeitet sie das, was sie beschäftigt, überwiegend in Zeichnungen und kombiniert Kunst mit Poesie. Zurzeit sind ihre Werke in der Orangerie der Kunsthalle Karlsruhe zu sehen. Meine Kollegin Julia Rübisch war für uns vor Ort.
2: Weit und hell begrüßt die Karlsruher Orangerie ihre Besuchenden, bevor der Blick direkt auf ein leuchtendes Detail stößt. Zahlreiche orangene runde Scheiben, Handteller groß. Wie Planeten sind diese an hintereinander platzierten Wänden installiert. Wer näher herantritt, erkennt auf den bemalten Deckeln von Camembert-Schachteln viele kleine schwarze Punkte, die sich zu ganz unterschiedlichen Maserungen und Schatten formen. Cosmic Orange hat die in Hamburg geborene Künstlerin Nanne Meyer diese Serie genannt. Bewusst hat sie sich dafür entschieden, kleine Werke in der mächtig groß wirkenden Orangerie zu zeigen.
3: Die Riesigkeit war für mich ein Problem und ich habe mich gefragt, schaffen das meine eher luftigen, kleinteiligeren Arbeiten, es damit aufzunehmen oder verschwinden die da drin? Und da bin ich vor einem Jahr hierher gekommen und habe das einfach mal ausprobiert und habe einfach mal probiert und Probe genagelt, schaffen die das? Und sie schafften es. Und dann hatte ich eine Grundlage, weiterzuarbeiten. Also ich muss nicht auf Monumentalität mit Monumentalität antworten.
2: Stattdessen sind es zahlreiche, feine, kluge Alltagsbeobachtungen in den mehr als 500 ausgestellten Werken Nanne Meyers, die das große Ganze im Kleinen erzählen. Sie kommen oft spielerisch und assoziativ daher, nie jedoch zufällig. Beispielsweise die Wandinstallation Leicht bewölkt, die aus hunderten japanischer Büttenpapier-Visitenkarten besteht. Einige davon bemalt mit grauen und blauen Strukturen und Formen, andere beschriftet mit Worten. Dabei mussten die Karten erst eine Weile unbenutzt warten, bis der passende Zündfunke kam, mit dem Nanne Meyer ihre kreativen Prozesse beschreibt.
3: Die Welt ist ja voll von Dingen und da guckt man hin. Da ist plötzlich etwas, wow, das ist ja wahnsinnig. Das andere ist vielleicht genauso wahnsinnig, aber für andere Leute. Also man hat so eine ganz persönliche Herangehensweise, ohne dass man das begründen könnte. Warum jetzt das oder warum das? Warum verliebt man sich in den und nicht in die? Kann man auch nicht genau sagen. Ja, das ist ja auch das Schöne am Menschsein, dass nicht alles begründet werden kann.
2: Und so sind es, neben vermeintlichen Banalitäten, die großen universellen Fragen nach Ursprung, Existenz und Vergänglichkeit, auf denen man gemeinsam mit Nanne Meyer lustvoll umherirrt. Das Universum oder die DNA sind hierfür unter anderem Motive. Immer wieder nehmen die Werke unerwartete Abzweigungen und persiflieren menschliche Ordnungsversuche. Etwa der Karlsruher Stadtplan im Stil einer aufgeschnittenen Orange, die frei erfundenen Straßen und Wege in den Plänen für gezieltes Umherirren oder die Arbeit Grenzenlosigkeit. Zu der gehören aus Atlanten ausgeschnittene Grenzlinien, die sich über eine Wand verteilen. Die Botschaft?
3: Wenn sie ihre Länder nicht mehr halten müssen, wie man sieht, dann werden sie frei und fangen an zu tanzen, manchmal auch ein bisschen zu zittern und werden so ganz eigene Gebilde. Und es ist natürlich auch schön zu sehen, was Grenzen machen, wenn sie nichts mehr müssen, ne? Wenn sie nicht mehr eine ganz bestimmte Funktion ausführen müssen. Es ist so wie so ein Modell für so einen freiheitlichen Umgang.
2: Indem Meyer Altbekanntes wendet und seine Bedeutung umkehrt, gelingen ihr so immer wieder neue Blick- und Denkrichtungen. Was zunächst kaputt oder fehlerhaft erscheint, gewinnt durch Nanne Meyer an Schönheit. Orangen in verschiedenen Schimmelvariationen, Flecken oder zerbrochenes Geschirr. Ihre Technik ist ebenfalls von Perspektivwechseln geprägt. Neben Zeichnungen, Text und Gemaltem kommt da auch mal ein Tintenstrahldrucker zum Einsatz. Die Ausstellung Gezieltes Umherirren ist voll von Dualismen, philosophischen Fragen, aber auch Humor. Dieser augenzwinkernde Umgang Nanne Meyers mit den Dingen, er macht es so lustvoll, dass sich lebenslange verlieren und wiederfinden.
3: Man muss auch ein bisschen so unter dem Seil durchlaufen und dann ist man schon wieder woanders. Ein bisschen listig bleiben in dieser ganzen festgezurrten Welt.
1: Listig bleiben. Die Ausstellung Nanne Meyer, gezieltes Umherirren, ist noch bis zum 16. August in der Orangerie der Kunsthalle Karlsruhe zu sehen. Julia Rübisch berichtete für SWR Kultur. Eine witzige Geschichte. Da kommen drei Musiker für ein kurzes gemeinsames Projekt zusammen und heißen alle Ben. Ben Folds, Ben Lee und Ben Queller. Klar scheint es da naheliegend, sich den Namen The Bends zu geben. Eine Supergroup der drei Bends. Bruce heißt das Stück, das wir jetzt hören, das aber eine kleine Besonderheit hat, denn der Anfang klingt erstmal ein bisschen nach Fehlstart. Vielleicht eher verletzt, wie eben der Songtitel suggerieren will.

0: Frankreichs fleißigster Regisseur François Ozon hat sich einen der bedeutendsten Romane des 20. Jahrhunderts vorgenommen. Albert Camus, Der Fremde, aus dem Jahr 1942. Darin geht es um einen eher gleichgültigen Angestellten im Algerien der 1930er Jahre. Nach dem Tod seiner Mutter erschießt er scheinbar grundlos einen Mann und landet vor Gericht. François Ozon hat den Stoff in Schwarz-Weiß neu verfilmt und nun gibt es diesen Film auch für ihr Heimkino. Alexander Soyer stellt ihn uns vor.
1: Einiges an Ihrem Verhalten ist unverständlich. Helfen Sie uns, es zu verstehen.
2: Der Fremde von Albert Camus gehört nicht nur in Frankreich zur Pflichtlektüre und zu den wichtigsten Klassikern, sondern zählt zu den berühmtesten Romanen der Weltliteratur. Mit seinem ersten Roman gleich, der 1942 veröffentlicht wurde, schuf Camus eines der Hauptwerke des Existenzialismus und der Absurdität des menschlichen Lebens.
3: Haben Sie Monsieur Meursault weinen sehen?
4: Haben Sie ihn nicht weinen sehen?
2: Jeder Mann, der bei der Beerdigung seiner Mutter nicht weint, läuft Gefahr, zum Tode verurteilt zu werden. So fasste Albert Camus später einmal die Geschichte seines Romans zusammen. Und François Ozons Film ist nun dessen Versuch, genau diesen Mann, diesen Meursault, zu verstehen, der im Algier der späten 1930er Jahre den Tod seiner Mutter ohne große Trauer hinnimmt und abgesehen von einer Affäre mit einer früheren Kollegin eher seinem gewohnten Alltag nachgeht, bis es bald darauf zu einer schicksalhaften Begegnung am Strand kommt und er einen jungen Araber erschießt.
5: Warum hast du diesen Mann getötet? Warum hast du das Glück zerstört, das uns bestimmt war?
2: Gefilmt und auf der Leinwand erzählt in kontrastreichen Schwarz-Weiß-Bildern von klarer Schönheit und gleichzeitig abstrahierender Kraft, die das Unergründliche dieses Meursault gewissermaßen verstärken.
6: Herr Vorsitzender, Meursault ist unschuldig.
5: Es war ein Unfall.
2: Wer ist dieser Mann? Gespielt hier wunderbar von Benjamin Voisin. Was treibt ihn an? Wofür steht er mit seiner emotionalen Gleichgültigkeit und seiner Tat? Und diese Fragen und diese Geschichte, so François Ozon, haben nicht nur etwas über Frankreich vor dem Zweiten Weltkrieg, über Kolonialismus oder Existenzialismus zu erzählen, sondern auch über ein sehr heutiges Gefühl der Entfremdung und Abspaltung.
7: Oui, bah, c'est vrai que l'absurdité de la vie, on est en plein dedans aujourd'hui.
8: Ja, es ist dann schon diese Absurdität, in der wir gerade leben. Wir müssen uns ja nur anschauen, was gerade in den USA geschieht, was in Russland geschieht, was in der Ukraine passiert, wie die extreme Rechte überall Erfolge feiert und man sich die Frage stellt, haben wir aus der Geschichte gar nichts gelernt? Wie reagieren wir nun auf diese Absurdität? Reagieren wir so wie Meursault, dass wir praktisch sagen, wir werden sowieso alle sterben, es macht sowieso alles gar keinen Sinn? Und genau das macht eben dieses Buch zu einem Meisterwerk der Literatur. Das ist dieses Gefühl eben auch in verschiedensten Zeiten vermittelt.
7: Je crois que si ce livre est toujours aussi important, s'il est encore autant lu aujourd'hui, c'est parce qu'il a une résonance

0: avec le monde. Et c'est ce qui en fait, à mon avis, un chef-d'œuvre de la littérature française.
1: Anders als Viscontis Verfilmung von Der Fremde mit Marcello Mastroianni in der Hauptrolle aus den späten 60er Jahren bebildert François Ozon nicht nur den Roman, sondern wagt sich an eine Deutung, an Erklärung und Übertragung der berühmten Romanvorlage und bleibt ihr dabei treu. Ein ästhetisches, sinnliches Kinoerlebnis, in dem sich Ozon als Filmemacher und Künstler respektvoll zurückhält, aber trotzdem nicht nur ein Camus-Denkmal erschaffen hat, sondern eine eigenständige Vision.
2: Mama sagte oft, man sei niemals ganz unglücklich.
3: Sei niemals ganz unglücklich, doppelt Verneinung, heißt doch übersetzt sei glücklich, oder? Der Fremde, die Verfilmung von Albert Camus, Erfolgsroman durch François Ozon, ist ab sofort als Stream und DVD erhältlich. Und vom Film kommen wir folgerichtig zur Filmmusik. Und die hat für den Film Der Fremde die kuwaitische Musikerin und Konzeptkünstlerin Fatima Al-Kadiri geschrieben. Wir hören jetzt aber ein älteres Stück von ihr, nämlich Power.

0: SWR-Kulturwort der Woche. Hitzerekorde schon im Juni, da sind Schattenplätze willkommen und vielleicht trägt ja auch ein leckerer Cocktail etwas zur Abkühlung bei. Was aber, wenn ich noch Auto fahren muss, mir der Alkohol bei der Hitze schnell zu Kopf steigt oder ich grundsätzlich keinen Alkohol trinken mag? Kein Problem, dafür gibt es schließlich alkoholfreie Cocktails und diese tragen verschiedene Bezeichnungen, haben seit einiger Zeit aber auch einen besonderen Namen – Mocktail. Was sich genau dahinter verbirgt, erklärt uns die Sprachwissenschaftlerin Dr. Katrin Kunkel-Ratzum. Sie hat viele Jahre die Duden-Redaktion geleitet und kennt sich sehr gut aus mit neuen Wortbildungen. Schönen guten Tag.
1: Recht schönen guten Tag.
0: Frau Kunkel-Ratzum, der Mocktail ist klanglich natürlich nicht weit weg vom Cocktail. Vielleicht fangen wir deshalb erstmal beim Cocktail an. Ein englisches Wort, das wörtlich übersetzt Hahnenschwanz heißt. Aber was hat das zu tun mit einem alkoholischen Mixgetränk?
1: Ja, also ehrlich gesagt war ich darüber, als ich es nachgeschlagen habe, auch etwas verwundert. Jetzt muss man aber sagen, dass die Wortherkunft für den Cocktail nicht hundertprozentig gesichert ist. Und das haben wir öfter in der Sprachgeschichte. Also es gibt unterschiedliche Theorien. Mhm. Und die eine, die neben der von Ihnen genannten, auf die komme ich gleich, favorisiert wird, ist die Pferdeschwanztheorie. Da kommt die Herleitung davon, dass Cocktail im Englischen ursprünglich den aufgestellten Schwanz eines Pferdes bedeutete, aber ein Pferd mit einem gekürzten oder mit einem hochstehenden Schwanz galt als nicht reinrassig bzw. eben gemischt. Und gemischt ist ja das, was wir im Cocktail auch haben, ne? Also verschiedene Substanzen, die gemischt werden. Eine Theorie. Die andere ist die sogenannte Garnierungstheorie, das ist die, auf die Sie gerade schon angespielt haben. Und da wird zurückgeführt die Bedeutung auf einen Hahnenschwanz, auch das ist ein Cocktail im Englischen, der als bunte Dekoration für Getränke beispielsweise benutzt würde. Aber letztlich fehlen auch hier die wirklich belastbaren historischen Nachweise. Es gibt noch zwei andere Theorien, also Sie sehen, das ganze Feld ist gar nicht so einfach.
0: Wahrscheinlich muss man davor viele Cocktails getrunken
1: ja,
0: haben,
1: um genau, sich all dann diese kann man darüber auszudenken. Wunderbar diskutieren.
0: Dann kommen wir mal zum Mocktail. Auch das ist ein englisches Kompositum und es ist zugleich ein Kofferwort. Woraus setzt es sich genau zusammen?
1: Genau, und zwar aus dem englischen Verb to mock und dann eben aus dem zweiten Teil vom Cocktail. Ja, ein Kofferwort, das haben Sie schon gesagt, ist ein Wort, das meistens aus den Bestandteilen von zwei oder von noch mehr Wörtern zusammengebaut wird praktisch. Und hier haben wir eben am Anfang dieses Mock im ersten Bestandteil, das heißt so viel wie nachgemacht. Und dann eben den Tail vom Cocktail.
0: Ja. Also ohne das Wort Cocktail gäbe es also auch das Wort Mocktail nicht, wissen
1: Nein,
0: Sie?
1: Nein, dann hätte man sich was anderes einfallen lassen wahrscheinlich.
0: Wissen Sie, wer das Wort Mocktail kreiert hat?
1: Nein, das kann man auch in den seltensten Fällen nur nachweisen. Was wir sagen können, wenn man hier in die Sprachgeschichte einsteigt, also so sagt es ein englischsprachiges Wörterbuch der Merriam-Webster, dort wird es tatsächlich doch 1916 schon erstmalig erwähnt, also für das Englische. Aber ins Deutsche ist es erst sehr, sehr, sehr viel später gekommen und es ist hier signifikant, also in einem bestimmten Maße nachweisbar für uns ab den 2010er Jahren. Das heißt ja nicht, dass es früher nicht schon Mocktails gegeben hätte, nur hießen sie halt nicht so.
0: Ja, die Mocktails sind ja alkoholfreie Varianten eines bekannten Cocktails und optisch kann man sie auch oft gar nicht voneinander unterscheiden. Der Alkohol wird dann ersetzt durch weniger wertvolle, wenn man so sagen will, Äquivalente wie Sirup, Fruchtsäfte, Tonic Water und so weiter. Ist der Mocktail dann trotzdem eigenständig? Es gibt ja auch noch alkoholfreie Cocktails, die keinen bekannten Cocktail imitieren.
1: Genau, also ich sehe das eigentlich in der Beleglage so, dass Mocktail für alles gilt, was Sie hier genannt haben, also alkoholfreie Mischgetränke. Eher nicht natürlich für die sogenannten Long Drinks. Ne? Für die haben wir ja eh schon lange diesen Begriff. Also wenn Sie einen Alkohol mit einem Saft zum Beispiel zusammenmischen irgendwie. Aber Mocktails, das sehe ich ein bisschen ähnlich wie bei einem ganz anderen Thema, bei den veganen Wurstsorten beispielsweise. Es geht einerseits um die natürlich, die wirklich in Anführungszeichen jetzt nachgemacht sind. Also eben die Virgin Colada. ne? Ja. Angelehnt an die Piña Colada beispielsweise, aber durchaus auch an andere Kreationen, die jetzt kein Vorbild im alkoholischen Sinne oder mit Alkohol haben.
0: Steckt da auch eine Wertung drin? Also so etwas wie Getränk zweiter Klasse? Oder ist das ironisch gemeint oder ist das vollkommen wertfrei?
1: Ich bin mir nicht ganz sicher. Ich persönlich sehe es eher als wertfrei und tatsächlich natürlich diesem Trend folgend, über den wir ja auch lesen, dass durchaus weniger Alkohol getrunken wird. Wir sehen es ja auch an der Entwicklung der inzwischen vielen alkoholfreien Biersorten sowieso, aber eben auch Weinsorten oder Sektsorten und so weiter. Also das ist ja durchaus ein Trend und ich würde es nicht als... Also weder den Gegenstand noch das Wort sozusagen als zweiter Klasse bezeichnen. Trend selber, denke ich, positionieren sich ja eher viele damit als Vorreiter einer bestimmten Bewegung des gesunden Lebens und so weiter.
0: Ja, vielleicht ist es auch einfach den Umständen geschuldet, je nachdem, in welchem Umfeld getrunken wird und das Wort Mocktail dann fällt. Will sagen, Menschen, die viel Alkohol konsumieren, nennen den Mocktail vielleicht eher mit verächtlichem Hintergrund, während Menschen, die alkoholfrei leben, ihn feiern.
1: Ja, absolut. Das kann ich mir sehr gut vorstellen, denn das ist natürlich ganz oft so wie bei Sprache generell, bei einzelnen Wörtern, aber auch bei Sätzen. Man kann sie ja so oder so einsetzen und es kommt ganz oft auf die Situation, auf die Intonation und so weiter an. Aber wenn Sie das Wort Mocktail auf eine Speisekarte schreiben und da sieht man es eben immer häufiger, dann ist es bestimmt nicht negativ gemeint, jedenfalls von den Gastronomen und Gastronominnen aus nicht, denn sie würden ja wahrscheinlich nichts auf ihre Karte schreiben, dass sie ja eigentlich anpreisen wollen und dann mit einem negativen Wort hier benennen würden. Das kann ich mir jetzt nicht vorstellen.
0: Das stimmt. Also Sie haben die Speisekarte schon angesprochen, Frau Kunkel-Razum. Ja. Also Barkeeper benutzen das Wort mit Sicherheit, Leute aus der Gastroszene, Cocktailliebhaber, wer noch?
1: Also ich benutze es tatsächlich auch. Vielleicht bin ich eine Cocktailliebhaberin, da muss ich jetzt gleich mal drüber nachdenken. Für mich ist es eine sehr, sehr schöne Bildung, weil ich denke, wir haben jetzt einen Oberbegriff für etwas, was wir vorher schon hatten, aber was wir eben immer einzeln benennen mussten, praktisch die unterschiedlichen Getränke. Und da könnte man ja sagen, dass wir vorher eine sogenannte Benennungslücke hatten. Also wir hatten diesen Oberbegriff nicht dafür und jetzt haben wir ihn. Ja, er ist wieder ein Fremdwort. Aber Cocktail ist so integriert, dass wir auch hier nahtlos den Mocktail integrieren können. Und ich finde das eher eine positive Entwicklung.
0: Wo Sie sich jetzt schon geoutet haben, Frau Kunkel-Razum, welcher ist denn Ihr Lieblingsmocktail?
1: Das hängt tatsächlich von der Situation ein bisschen ab, aber ich bekenne, dass die schon genannte Virgin Colada durchaus einer meiner Favoriten ist.
0: Aha, der Mocktail, heute unser SWR-Kulturwort der Woche, ausgesucht von der Sprachexpertin Katrin Kunkel-Razum. Herzlichen Dank.
1: Ich bedanke mich bei Ihnen.
0: 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Ja, hoffentlich haben wir an diesem heißen Samstag für ein bisschen akustische Abkühlung sorgen können, auch mit unserem Mocktail. Sie finden viele Beiträge und Gespräche, diese Sendung und noch viel, viel mehr auf swrkultur.de. Schauen Sie gerne mal auf unserer Homepage vorbei. Da ist die Musikliste mit allen Titeln der vergangenen 3 Stunden eingestellt, zusammengestellt von unserem Musikredakteur Martin Hagen. Redaktion hatte Franziska Kottmann, Technik Nils Zimmer. Hier geht es nach den 17 Uhr Nachrichten weiter mit SWR-Kulturgespräch. Mit der neuropolitischen Philosophin Lia Yu. Und mit einem Instrumentalstück der amerikanischen Kultband Kool & the Gang beschließen wir diesen Samstagnachmittag. Summer Madness heißt der Titel, von Mitte der 70er Jahre. Klingt wie ganz neu. Das ist das, was außergewöhnliche und zeitlose Musik ausmacht. Mein Name ist Marie-Christine Werner. Kommen Sie noch gut durch diesen heißen Tag.

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1: Um 17 Uhr mit Yunis Nam. In der Straße von Hormus ist nach britischen Angaben ein Tanker von einem Geschoss getroffen worden. Dabei sei die Kommandobrücke beschädigt worden. Die Besatzung sei in Sicherheit. Zuvor hatte Bahrain iranische Drohnenangriffe gemeldet. Mehrere iranische Drohnen seien eingesetzt worden, teilte das Außenministerium in Manama mit. Das sei ein eklatanter Verstoß gegen die Souveränität Bahrains. Zuvor hatte der Iran US-Luftangriffe auf mehrere Ziele an der Südküste als Verstoß gegen die Vereinbarungen bezeichnet. Der Iran und die USA hatten vor 2 Wochen eine Absichtserklärung als Basis für weitere Friedensgespräche verabschiedet. 32 Stunden nach den Erdbeben in Venezuela ist ein Baby unverletzt aus den Trümmern gerettet worden. Auch die Mutter wurde eine Stunde später entdeckt und aus den Trümmern gezogen. Inzwischen wird die Zeit aber knapp. Experten betonen immer wieder, dass die Opfer höchstens 48 bis 72 Stunden unter den Trümmern überleben können. Jenny Barke.
2: In Venezuela beginnen die kritischen Stunden für die Suchteams. Noch immer fehlt es vielerorts an Räumfahrzeugen. In der besonders schlimm betroffenen Region suchen die Menschen in den Überresten der Trümmer, teils mit bloßen Händen nach Verschütteten. Landesweit werden nach UN-Angaben noch mehr als 50.000 Menschen vermisst. Die venezolanischen Behörden gaben die Zahl der Toten am Freitag mit mindestens 920 an. Die Opferzahl dürfte aber noch steigen. Zusätzlich erschwert wird die Suche durch mehrere Nachbeben. Mehr als 300 wurden bisher registriert. Übergangspräsidentin Delcy Rodriguez wurde am Freitag in einem stark beschädigten Stadtteil der Hauptstadt Caracas ausgebuht. Raus, raus, riefen Anwohner und Angehörige von Verschütteten, als Rodriguez das Katastrophengebiet besuchte.
1: Auch aus Afghanistan wird ein starkes Beben gemeldet. Nach Angaben der US-Erdbebenwarte hatte es die Stärke 6,1 und hatte sein Epizentrum im Nordosten des Landes. Die Gegend ist dünn besiedelt. Über mögliche Schäden oder Opfer ist bislang nichts bekannt. Die Berichte über mögliche Sparmaßnahmen beim VW-Konzern sorgen in der Region Heilbronn weiter für Unruhe. Betriebsrat und IG Metall sprechen sich klar gegen eine Schließung des Audi-Werks in Neckarsulm aus und fordern eine Zukunftsperspektive für den Standort. Auch die Oberbürgermeister von Heilbronn und Neckarsulm verlangen schnell Klarheit vom Konzern. Viele Menschen in der Gegend sorgen sich um ihre Arbeitsplätze und die Zukunft der Region. Die Fernpassstraße im österreichischen Tirol ist seit dem Mittag wieder frei. Sie war am Vormittag bei Reute für eine Demonstration gegen Verkehrslärm und ein Tunnelprojekt zeitweise gesperrt. Wegen des Ausweichsverkehrs hat die Polizei vor Staus schon ab Ulm gewarnt. Tatsächlich gab es aber keine größeren Probleme. Die große Hitze sorgt für Störungen im Zugverkehr. So war der Stuttgarter Hauptbahnhof wegen eines Brands im Gleisfeld rund 2 Stunden lang komplett gesperrt. Das wirkte sich auf die Verbindung im Nah- und Fernverkehr aus. Außerdem hat der Eisenbahnbetreiber National Express seinen gesamten Zugverkehr in Nordrhein-Westfalen bis 19 Uhr eingestellt. Betroffen ist unter anderem auch die Linie RE5 zwischen Wesel und Koblenz. SWR Nachrichten, Redaktion Stefan Bosch. Und das Wetter in Baden-Württemberg und Rheinland-Pfalz. Die Hitzewelle hat ihren Höhepunkt erreicht. Es kommt allmählich kühlere Luft. Die Vorhersage, es bleibt noch meist sonnig, im Bergland gibt es aber örtlich kräftige Gewitter. In der Nacht halten sich teilweise die Wolken. Einzelne Schauer und Gewitter sind möglich bei 26 bis 17 Grad. Morgen ist es erst noch mal sonnig, aber schwül. Ab dem Nachmittag sind teils heftige Gewitter mit Hagel und Sturm möglich. 31 bis 39 Grad. Und die weiteren Aussichten? Die Woche startet wechselhaft mit Regen und Gewittern und es ist nicht mehr so heiß. Es ist jetzt gleich 17.04 Uhr.
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3: Heute mit Gregor Papsch und vor allem mit der neuropolitischen Philosophin Dr. Lia Yu. Herzlich willkommen hier bei SWR Kultur, Frau Yu.
4: Hallo, ich freue mich sehr.
3: Ein Grund, warum wir uns heute unterhalten, ist Ihr Buch, das gerade erschienen ist. Es heißt Hirn statt Moral, warum nur Neuropolitik den gesellschaftlichen Zusammenhalt sichert. Bevor Sie uns davon erzählen, Frau Yu, müssen wir etwas klären, was Neurologen machen, was Philosophinnen und Politikwissenschaftler umtreibt. Von all dem kann ich mir ja ein Bild machen. Aber womit beschäftigt sich eine neuropolitische Philosophin?
4: Also Eine neuropolitische Philosophin beschäftigt sich mit all dem, was unter unserer Schädeldecke vor sich geht, während wir über die großen Fragen des Lebens nachdenken und diese mit unseren Mitmenschen politisch aushandeln. Das klingt jetzt immer noch etwas abstrakt, aber fragen Sie sich mal selber, also die Zuhörerinnen und Zuhörer, ob Sie jemals eine Erfahrung gemacht haben politisch, wo Sie selbst vielleicht etwas anderes denken, als Sie eigentlich sagen, und bei anderen Menschen auch beobachten, dass Sie wahrscheinlich etwas anders fühlen, als Sie eigentlich handeln.
3: Das heißt, Sie versuchen, politische Phänomene, Haltungen, Einstellungen mithilfe von Erkenntnissen aus der Hirnforschung zu erklären. Gibt es sowas wie eine Leitfrage der Neuropolitik?
4: Ja, also was macht das Gehirn, während Menschen Politik machen? Das könnte man so als Leitfrage beschreiben. Mhm. Und ich habe gerade absichtlich Schädeldecke gesagt, weil wir können ja das Gehirn nicht direkt sehen. Also das ist ganz wichtig. Da unterscheidet sich die Neuropolitik von der politischen Psychologie, wo wir Menschen fragen können, was sind ihre Einstellungen zu Abtreibung, was sind ihre Einstellungen zu der Klimakrise. Aber bei Neuropolitik fragen wir die Menschen tatsächlich dieselben Fragen, aber vielleicht sieht man quasi auf der Hirnebene, also im Hirnscanner, Aktivitäten in Gehirnbereichen, die sagen etwas anderes. Mhm. Also ich gebe Ihnen mal ein ganz einfaches Beispiel. Es gibt tatsächlich sehr viel Hirnforschung zu Rassismus. Und wir geben eigentlich von uns selbst nicht gerne zu oder gar nicht zu, dass wir selbst Rassisten sind. Selbst wenn Sie bei Rechtspopulisten schauen, die beschreiben sich ja nicht direkt als Rassisten, sondern oft als Patrioten oder Ethnonationalisten. Also niemand gibt es gerne zu, ja? Und gleichzeitig passiert es doch. Und da kann man sehen, in einem Hirnscanner, sagen wir mal, wir zeigen einer Person verschiedene rassifizierte Gruppen, Menschen mit anderen Hautfarben, und man selbst sagt so, ich mag die eigentlich alle und ich habe kein Problem mit denen, aber im Gehirn ist zum Beispiel die Insula und die Amygdala aktiv. Also die Insula ist bei Ekel wichtig und die Amygdala auch bei Furcht. Und tatsächlich, die Rassismusforschung zeigt, dass diese beiden Gehirnareale nebst anderen bei Rassismusreaktionen stark sind.
3: Also Sie sagen, Rassismus ist ein Stück weit angeborene Veranlagung und damit also nicht nur ein soziales Phänomen. Ist das jetzt mehr als eine These? Können Sie das denn belegen?
4: Ja, es gibt tatsächlich viele Studien dazu, dass schon Kinder im Säuglingsalter zwischen der Hautfarbe ihrer Mutter und der Hautfarbe anderer Menschen unterscheiden können. Bis zum 5. Lebensjahr ist die sogenannte Infrahumanisierung stabil. Also das heißt, dass ich meine eigene In-Gruppe, die wir ja alle haben, also wir fühlen uns alle verschiedenen Gruppen zugehörig, sei es kulturell, sei es ethnisch, sei es unsere Familie, unsere Freunde und so weiter. Und bis zum 5. Lebensjahr diese Infrahumanisierung bewirkt, dass wir tatsächlich diese Menschen, die Teil unserer Innengruppe sind, dass wir die sehr viel besser humanisieren können. Also wir können ihnen viel komplexere Emotionen zuschreiben. Wir können uns viel besser in die hineinversetzen als Menschen, die nicht zu unseren Gruppen gehören. Mhm. Und da kann man tatsächlich sagen, ja, es ist angeboren, aber natürlich, Rassismus ist auch eine politische Ideologie, ja, und diese Ideologie muss man schon irgendwo beibringen. Also zwei verschiedene Dinge kommen da zusammen. Aber was ich immer versuche, auch vor allem im deutschen Diskurs, weil wir doch sehr moralbehaftet sind, also wenn Sie Leute in Deutschland fragen, können Kinder rassistisch sein? Mhm. Und das beschreibe ich ja auch in meinem neuen Buch Hirn statt Moral. Also schon auf Seite 1 stelle ich dem Leser diese Frage. Kriegt man in Deutschland, würde ich mal sagen, von linksliberaler Seite die Antwort, nein, Kinder können nicht rassistisch sein, es ist das System. Mhm. Und wenn man das System ändert, dann behebt man Rassismus. Und tatsächlich liegt die neuropolitische Antwort leider irgendwo in der Mitte.
3: Aber die Hirnforschung wird jetzt natürlich nicht sagen, Kinder sind rassistisch, sondern die wird sagen, Kinder sind, wie sie sind.
4: Also Kinder haben ausgrenzende Gehirne. Mhm. Und ich sage eben, es geht gar nicht darum, hier den Zeigefinger zu zeigen, sondern einfach zu verstehen, also die Neuropolitik für mich als neuropolitische Philosophin, es geht darum zu verstehen, wer sind wir eigentlich als Menschen? Wie ticken wir eigentlich? Und das auch quasi wertfrei einfach mal anzuschauen, damit wir wirklich effektive Strategien, sagen wir mal, in Kitas und Schulen haben können, um Kinder offener zu machen, ja, anstatt nur die Moralberieselung von oben.
3: Dann ist die entscheidende Frage, wie groß ist denn eigentlich der Einfluss des Gehirns? Also da zermartern sich ja seit Generationen, Frau Ju, Soziologin und Politikwissenschaftler, das Hirn darüber, wie Gesellschaften funktionieren, was sie zusammenhält und auseinanderdriften lässt. Und da sagen Sie jetzt, vieles davon ist von vornherein in unseren Gehirnen angelegt. Das heißt also, nicht meine sozialen Prägungen erklären mein Verhalten, sondern schlicht die Evolution. So einfach ist das?
4: Nichts ist so einfach. Und was ich wirklich an der Neuropolitik, also ich komme ja als politische Philosophin ran. Ich habe ja erst Politikwissenschaften und politische Philosophie studiert. Ich komme quasi als Außenseiterin an die Neurowissenschaft. Aber was ich so toll daran finde, ist, dass nichts einfach ist. Ja? Also das Hirn ist weder gut noch böse. Es ist eben ideologiefreier. Man hat nicht nur eine marxistische, eine konservative, eine liberale Ideologie, wer wir als Menschen sind, sondern es zeichnet sich tatsächlich ein differenziertes Bild ab. Und die Frage ist, wie gehen wir damit um? Und um auf Ihre Frage zurückzukommen, wie viel Einfluss hat das Hirn? Also das ist fundamental natürlich. Aber gleichzeitig das Wunderbare an uns Menschen ist, das muss man auch dazu sagen, ist, wir können uns eine neue Realität und Gesellschaft schaffen. Und wir können uns Institutionen und soziale Strukturen schaffen, Systeme schaffen, wo wir damit umgehen können. Also ich glaube, es geht vor allem, sagen wir mal, nochmal bei Rassismus, es geht nicht darum, ein komplett unrassistisches Gehirn zu haben. Ja, das ist vielleicht auch unmöglich, wenn man tatsächlich in die Forschung schaut. Also wir alle haben diese Fähigkeit, Menschen zu entmenschlichen. Das kann man vielleicht gar nicht ganz ausmerzen, aber man kann lernen, damit umzugehen und vor allem in der politischen Diskussion und im politischen Raum damit umzugehen und sich auch in den Gegner hineinversetzen zu lernen.
3: Wenn ich Sie richtig verstehe, dann sagen Sie ja, das Hirn gibt uns gewisse Verhaltensweisen grundsätzlich vor. Bleiben wir noch mal kurz beim Thema Rassismus. Sie haben eben schon gesprochen von In-Gruppen, von Out-Gruppen, vom Denken in Zugehörigkeiten, eben schon bei Kindern. Und dieses Denken führt im Zweifel zur Ausgrenzung und einer, so nennen Sie das, Dehumanisierung meiner Mitmenschen, wenn sie nicht in meiner Gruppe sind. Können Sie das mal genauer erklären, was das mit uns macht?
4: Ja, also wissen Sie, ich habe selber mich angefangen mit diesem Phänomen der Dehumanisierung oder auf Deutsch quasi Entmenschlichung zu beschäftigen, weil ich frustriert drüber war, wie die Konzepte, die wir normalerweise haben, um Ausgrenzung beschreiben, also sei es Rassismus, Sexismus, Homophobie und so weiter, ja, dass die eigentlich in unserer Zeit uns nicht mehr so viel helfen. Weil, wie gesagt, wenige Menschen, die wirklich rassistisch sind, beschreiben sich gerne als Rassisten. Oder Menschen, die sexistisch sind, beschreiben sich offen als Sexist oder tragen ein T-Shirt, wo drauf steht, ich bin stolz, Sexist zu sein, ja. Mhm. Also ich habe gemerkt, all diese Formen der Ausgrenzung sind eigentlich Formen der Dehumanisierung. Und die politische und soziale Neurowissenschaft, mit der ich mich dann beschäftigt habe und wo ich dann auch quasi mit drin war im Forschungsfeld, die beschäftigt sich mit Ausgrenzung sehr stark als Entmenschlichung. Und was heißt das im Gehirn? Also im Gehirn heißt das buchstäblich, dass sich ein Gehirnareal, das mit Empathie und dem sich hineinversetzen in andere Menschen zu tun hat, dass sich das buchstäblich ausschaltet. Wenn ich jemanden nicht mehr als Menschen wahrnehme, wenn ich jemanden als jemanden in einer Out-Gruppe wahrnehme, der ganz, ganz weit weg in seiner Menschlichkeit von mir und meinen Leuten ist. Und das finde ich doch schon mal bemerkenswert, dass man das durch die Neuropolitik quasi beweisen kann, ja, dass wenn ich jemanden entmenschliche, dass das im Gehirn dem gleichkommt, wie wenn ich jemanden als Objekt behandle oder kognitiv als Objekt wahrnehme, als Stuhl, als Tisch, als, ich weiß nicht, als Tasse, also als Zimmerpflanze. Also ist wirklich dasselbe geschieht in dem Moment in dem Gehirn. Und das ist schon sehr eindringlich, wenn man das Menschen sagt, finde ich. Also ich habe ja auch lange in den USA gelehrt und gelebt und auch Trump-Studenten gehabt. Und wenn man das Menschen sagt, die normalerweise sich mit solchen Themen wie Ausgrenzung, Dehumanisierung, Rassismus nicht gerne beschäftigen, aber sagt, Leute, schaut mal, da geschieht etwas in eurem Gehirn, das ist so und so und das kommt einer Objektifizierung gleich und das tut euch nicht gut, das tut der Person nicht gut, da kommt man irgendwie noch an die Menschen ran.
3: Mhm. Haben wir uns evolutionär in die falsche Richtung entwickelt, möchte man spontan fragen. Oder da ist zumindest etwas evolutionär in uns verwurzelt, was uns das Miteinander nicht unbedingt leichter macht.
4: Ja, also ich freue mich, dass Sie jetzt nachhaken bei dem Evolutionären, weil das ist tatsächlich nicht unwichtig. Ich würde es anders formulieren. Nicht haben wir uns falsch entwickelt, sondern hat sich die Welt zu schnell entwickelt. Also mein Argument auch in meinem Buch ist ja, dass quasi unsere Gehirne den Anforderungen der liberalen Demokratie und einer globalisierten, hyperdiversen Gesellschaft hinterherhinken. Und wenn wir uns mal überlegen, also was in den letzten, sagen wir mal, nur 200 Jahren passiert ist, bleiben wir nur bei Deutschland und Europa, ja? Also das ist ja wirklich revolutionär, es ist bahnbrechend und es ist aber auch viel zu schnell gewesen für unsere Gehirne. Und evolutionär, da haben Sie recht, also das hat uns mal geholfen. Also wir mussten in kleinen Gruppen agieren, das heißt, das war unsere In-Gruppe. Wir mussten unsere In-Gruppe sehr gut verstehen, wir mussten zusammen kooperieren gegen Feinde, gegen Umweltkatastrophen.
3: Wir sind auf Bedrohung erstmal geeicht und nicht auf Toleranz.
4: Genau, wir sind auf Bedrohung geeicht und wir sind auch darauf geeicht, andere Gruppen sehr schnell in Freund und Feind einzuteilen und zu dehumanisieren.
3: Ja, das passt ja wirklich nicht zu der Politikform, die wir uns im Westen hier ausgesucht haben, der Demokratie, die ja von Verständigung und Kompromissen lebt.
4: Ja, also genau. Warum sich Politik momentan gerade so schwierig anfühlt für uns alle, ist, dass wir diese neuropolitische Dissonanz erleben. Aber Sie haben gerade erwähnt, dass das Aushandeln und den Dialog, also Habermas ist ja gerade gestorben. Und ich sehe tatsächlich meine Arbeit und meine Aufgabe und auch die Neuropolitik als eine Form, die Aufklärung zu Ende zu bringen. Also ich habe noch viel Hoffnung für uns als Menschen, weil wo menschliche Gehirne sind, ist Hoffnung. Ja? Also wir haben uns auch mit unseren Gehirnen die verschiedenen demokratischen Revolutionen errungen. Ich würde das alles gar nicht so negativ sehen. Also es geht einfach darum, sich selbst zu verstehen. Und worum ich mir momentan viel Sorgen mache, ist, dass die Rechtspopulisten unsere Gehirne neuropolitisch besser verstehen als Linke und Liberale und ja alle demokratiefreudigen Parteien. Die wissen genau, also wie Sie gerade erwähnt haben, wie man auf diese Bedrohungsvulnerabilitäten im Gehirn, wie man die anspricht. Die wissen genau, wie man etwas framet, damit Menschen das Gefühl haben, sie müssen ihre In-Gruppe verteidigen und es gibt nur diese eine In-Gruppe gegen die Außenwelt. Und da sage ich einfach neuropolitisch, wir können es uns nicht leisten, nicht zu verstehen, wie das Gehirn tickt. Es geht um eine Autonomie. Wir müssen lernen, wie wir mit unseren Gefühlen umgehen und Gefühle sind ja an sich per se nichts Falsches. Also auch Angst, die Angst einer konservativen Person, der Zweifel eines Verschwörungstheoretikers ist erstmal an sich nichts Falsches. Und auch evolutionär gesehen machte das alles einmal Sinn.
3: Sie hören SWR Kultur, das Gespräch. Ich bin Gregor Papsch und mein Gast heute ist die neuropolitische Philosophin Lia Yu. Ihr aktuelles Buch heißt Hirn statt Moral, warum nur Neuropolitik den gesellschaftlichen Zusammenhalt sichert, Frau Yu. Und in Ihrem Buch beobachten Sie eine immer stärkere gesellschaftliche Spaltung. Da werden Ihnen viele recht geben, andere werden sagen, na gut, Meinungsverschiedenheiten gab es immer schon. Gerade das macht ja eine heterogene demokratische Gesellschaft aus. Wo genau sehen Sie denn die Gräben, die Sie zuschütten möchten?
4: Hirnbezogen sehe ich die Gräben bei der Dehumanisierung und bei der Unfähigkeit, eine andere Person zu mentalisieren. Was heißt das? Mentalisieren, das heißt tatsächlich, dass ich mich einfach in die Gefühls- und Gedankenwelt eines Gegenübers hineinversetzen kann. Das ist eine kognitive Fähigkeit, die entwickeln wir kulturübergreifend bis zum 4. Lebensjahr. Also das haben die auch in Afrika bei Sammlern und Jägern getestet. Ja, also das ist wirklich verschiedene Kulturen, verschiedene Gesellschaften, wir alle können das. Tatsächlich tun sich Menschen, die neurodivers sind und auf dem autistischen Spektrum sind, schwerer damit, als kleine Kinder zu mentalisieren. Und mentalisieren heißt wirklich erstmal, es heißt nicht, ich empfinde deinen Schmerz, das ist noch nicht Empathie. Das heißt nicht, ich stimme mit dir überein. Das heißt wirklich nur, ich verstehe, dass du ein Mensch bist, der anders ist als ich. Also du denkst nicht wie ich, aber du denkst so und so. Und das, glaube ich, das verlernen wir gerade rapide in der momentanen Politiklandschaft, in der Polarisierung, wo wir uns gegenseitig nicht mehr als Menschen wahrnehmen. Also sei es eine AfD-Wählerin oder sei es ein Verschwörungstheoretiker, die werden sehr schnell als moralisch böse und also quasi evil, ne, das auf Englisch zu sagen, abgestempelt. Natürlich kann es sein, dass da politische Thesen sind, die tatsächlich böse sind in dem Sinne, aber die Menschen an sich und viele, viele, auch AfD-Wählerinnen und AfD-Wähler, die sind ja irgendwo in der Mitte. Also vor allem, wenn man schaut, wie viele Menschen die AfD unterstützen. Es gibt Migranten, die die AfD in Deutschland unterstützen. Ja? Warum ticken die so? Was führt die dazu? Und das nachvollziehen zu können, das haben wir leider verlernt.
3: Ich möchte noch mal nachfragen, warum sind wir Ihrer Meinung nach gerade jetzt so anfällig für diese Polarisierung, die Sie gerade beschreiben? Warum nimmt das gerade jetzt so zu? Sind wir wieder beim Thema Überforderung?
4: Nee, ich würde das historisch tatsächlich noch präziser abstecken. Also einmal in der deutschen Nachkriegszeit, natürlich aufgrund des Holocausts und des Faschismus, mussten wir einen ganz klaren Moraldiskurs entwickeln, wo wir sagen, das wollen wir nicht und die Würde des Menschen ist unantastbar und so wollen wir es und die Welt quasi in sehr stark schon schwarz und weiß moralisch abstecken. Das hat alles seine Richtigkeit, aber was wir momentan entdecken, ist, dass das bei vielen Menschen, auch bei vielen jungen Menschen, nicht mehr ankommt. Und da sage ich, wir müssen verstehen, wie wir noch in den Hirnen der Menschen ankommen. Wir müssen diese Mechanismen verstehen. Es ist nichts falsch an der Moral, ja, aber es ist die Strategie, fährt nicht. Und dann argumentiere ich noch, dass wir nach dem Kalten Krieg in der westlichen Welt zu optimistisch waren. Also wir sind davon ausgegangen, dass der Liberalismus quasi à la Fukuyama siegt oder siegen wird. Ja, also der Kommunismus ist kollabiert und wir, der freie Markt und liberale Werte, die würden schon ausreichen oder die würden automatisch zu liberalen Gesellschaften führen. Und hinter all dem, ja, also dem ersten Beispiel Deutschland, aber auch dem zweiten Beispiel Kalter Krieg, steckt eigentlich ein Menschenbild. Und das spreche ich in meinem Buch eben durchgehend an. Da steckt ein Menschenbild, das der neuropolitischen Auffassung des Menschen nicht entspricht. Das ist ein viel zu optimistisches, viel zu rationales Menschenbild.
3: Okay, zurück nochmal zur Rolle der Hirnforschung. Wenn mir der Name Lia Yu begegnet, dann begegnet mir Zustimmung, aber auch Kritik. Vor allem, wenn es darum geht, um die Frage, wie und ob Hirnforschung auch konkrete politische Einstellungen erklären kann. Also ob ich die Linke oder die AfD wähle, ist das auch genetisch angelegt? Und da sagen Sie, es gibt so etwas wie liberale und autoritäre Gehirne. Wo ist der Unterschied?
4: Also ich sage nicht, dass etwas genetisch angelegt, also es gibt nämlich auch ein Feld, das heißt Genopolitik und da geht es tatsächlich darum zu behaupten und damit stimme ich überhaupt nicht überein, dass wir genetisch irgendwie festlegen können, das Wahlverhalten eines Menschen festlegen können. Das sage ich nie, sondern ich frage wirklich, wer sind wir als Menschen und wer sind wir als politische Menschen? Und dort in der politischen Neurowissenschaft, das bin jetzt ja nicht nur ich, das ist ja wirklich ein respektiertes Feld, da gibt es viele Leute, die zu den sogenannten liberalen und konservativen oder autoritären Hirn forschen. So. Und jetzt, das heißt nicht, dass das Hirn ja irgendwie mit einer kleinen Flagge da unter unserer Schädeldecke steckt und sagt, ich bin links oder ich bin liberal, sondern es geht wirklich darum, zu fragen, Menschen zu fragen, wo würden sie sich politisch eher einordnen, also oder was wählen sie normalerweise? Und dann bei diesen Menschen im Gehirn zu schauen, gibt es Unterschiede? Und die gibt es tatsächlich. Also zum Beispiel bei Menschen, die eher, sagen wir mal, liberal sind, die haben buchstäblich mehr graue Hirnmasse im sogenannten Anterior Cingulate Cortex. Das ist ein Gehirnareal, das hat mit Ambiguität zu tun. So, und ich habe ja vorher schon die Zukunft erwähnt. Also diese Menschen tun sich tatsächlich mit einer Zukunft, wo man sagt, Leute, wir wissen nicht genau, wie es jetzt ausschaut in diesem Land in 10 Jahren, aber wir haben das und das Potenzial und wir haben vielleicht Einwanderer, die kommen aus den und den Ländern und die kennt ihr noch nicht, die sind noch fremd, aber das sind Fachkräfte, die wir brauchen. Da tut sich ein liberales Gehirn einfacher mit. Ja? Und ein konservatives Gehirn sagt, nö, das ist Gefahr, das ist Ungewissheit, das möchte ich nicht.
3: Jetzt betonen Sie ja oft, dass Sie keine Hirnforscherin sind. Trotzdem folgern Sie, dass autoritäre Gehirne irgendwie weniger flexibel sind und anfälliger auch für Stereotypen und Schubladendenken. Das schwingt so ein bisschen mit, das ist zumindest mein Eindruck, das sind problematische, wenn nicht sogar die schlechteren Gehirne, weil sie im Zweifel der Demokratie schaden. Ist das nicht auch eine Form von Ausgrenzung, beziehungsweise eine Argumentation, die in und out Gruppen denkt, also Ideologie befördert?
4: Natürlich ist es eine Wertung. Und die Wertung kommt aus der Frage, also die stelle ich als politische Philosophin, was für eine Gesellschaft wollen wir? Ja, das ist eine ganz einfache Frage erstmal, aber es ist tatsächlich die Frage, mit der wir einen sogenannten Gesellschaftsvertrag ja, zusammenbringen und oder uns darauf einigen. Wir müssen uns alle zusammen fragen. Ich habe gerade meine Trump-Studenten erwähnt. Mhm. Also ich hatte Trump- und Anti-Trump-Studenten. Ich spreche auch in Deutschland oft absichtlich. Also ich suche das Gespräch mit AfD-Wählerinnen und Wählern und Menschen, die sich ausgegrenzt fühlen von der Demokratie hier, mit sogenannten Querdenkern. Also ich suche das Gespräch, weil ich diese Menschen oft frage, was wollen sie eigentlich in dieser Gesellschaft? Was wollen sie von dieser Gesellschaft? Mhm. Und dort, wie auch bei meinen Trump-Studenten, kommt heraus, wir wollen eigentlich alle gar nicht so was Verschiedenes. Also nicht unbedingt genau dasselbe, aber wir wollen, niemand möchte wirklich in Armut leben, ja? Niemand möchte wirklich im Justizsystem ungerecht behandelt werden und so weiter und so fort. Niemand möchte wirklich in einer komplett verschmutzten Umwelt leben. Natürlich haben wir verschiedene Ansichten, wie wir da hinkommen, aber sich erstmal zu sagen, so, es gibt etwas, worauf wir uns einigen können, wie kommen wir dahin? Das ist der Ansatz. Und bei den konservativen Hirnen sage ich einfach, wir müssen uns fragen, was für Gehirne wir brauchen in einer globalisierten, hyperdiversen, hochkomplexen Welt. Und da in einigen Stellen ist das konservative Gehirn nicht hilfreich. In anderen Stellen ist es hilfreich. Es war auch evolutionär mal hilfreich, das sage ich immer. Also das sage ich auch gegenüber meinen Kritikern, ja. Ich bin absolut nicht jemand, der das abstempelt, sondern der einfach fragt, was wollen wir für eine Gesellschaft? Und ganz pragmatisch sagt, gut, dann brauchen wir eben die und die Hirne, um dahin zu kommen. Es geht nicht darum, euch zu schämen, sondern es geht darum, ein besseres Leben für uns alle zu schaffen.
3: Also Sie sagen, egal ob liberal oder autoritäres Gehirn, es gibt nicht gut und es gibt nicht böse. Aber jetzt könnte man behaupten, Rechtspopulisten, Frau Jühl, sind ja auch nur ihren Gehirnen ausgeliefert. Trotzdem behaupten Sie, Rechtspopulisten sind dann doch böse, weil sie gezielt, Sie haben das ja vorhin schon erwähnt, die Schwächen unserer Hirne ausnutzen, weil sie Negativtendenzen im Gehirn verankern, verstärken. Solche Gehirne müssen umerzogen, liberalisiert werden. So klingt das ein bisschen für mich.
4: Also Sie haben gerade gesagt, ich sage, Rechtspopulisten sind böse. Nein.
3: In Anführungszeichen,
4: nein, das muss ich wirklich ganz zurückweisen, weil böse und gut, das sind moralische Begriffe und ich bin politische Philosophin, ich bin politische Denkerin. Und bei Politik geht es um Macht hauptsächlich und es geht um Sieg. Ja, und was ich sage ist, die Rechtspopulisten, die siegen gerade, also die triumphieren gerade, die gewinnen das politische Spiel, die gewinnen Politik, weil sie das klug machen. Also ich erkenne die quasi an in dem, was sie machen, ja, und dann weise ich das ab. Aber eine politische Abweisung zu sagen, das wollen wir nicht, weil wir nicht so eine Gesellschaft wollen, das heißt nicht, dass ich da jemanden moralisch als böse abstemple. Natürlich, wenn wir darüber philosophisch sprechen wollen, ja, also über ihr Menschen, Verständnis und wirklich, wenn wir wirklich über Moralphilosophie sprechen wollen, dann können wir solche Begriffe verwenden. Aber es ist ganz wichtig zu sehen, was eigentlich mein Ziel ist. Mein Ziel ist es, erstmal zu verstehen, was wird hier eigentlich gemacht, ja? Und ein bisschen auch mit Peter Sloterdijk zu argumentieren, der letztes Jahr von einer Ästhetik des Gegners gesprochen hat, den Gegner auch quasi in seiner Menschlichkeit zu mentalisieren, aber auch die Strategie, die der Gegner verwendet, einfach klipp und klar darzulegen.
3: Mit welcher Art von Gehirn sind Sie geboren worden?
4: Ich bin mit einem ganz komplizierten interkulturellen Gehirn geboren worden. Ja? Also bis zum 6. Lebensjahr habe ich nur bayerisch-schwäbisch gesprochen und den hunanesischen Dialekt aus Südchina meiner Eltern. Hm. Also ich habe schon von Anfang an quasi, ich bin in Deutschland aufgewachsen mit chinesischen Eltern, die in den 80ern nach Bayern gezogen sind und dann später anderswohin nach Köln. Und dann habe ich meinen Akzent verlernt, meinen Dialekt. Aber ich bin mit einem interkulturellen Gehirn quasi von klein auf groß geworden, wie auch viele Deutsche momentan das auch erleben. Und ich habe immer Kulturen von außen beobachten können, weil ich nie völlig dazugehörte.
3: Wenn Sie so auf die Rolle des Gehirns abheben, ist doch vielleicht auch eine interessante Frage, wenn Ihnen ein anderes Gehirn gegeben worden wäre, würde diese Lia Yu denn hier ein anderes Buch heute vorstellen?
4: Absolut.
3: Also die Frage, auf die ich hinaus will, ist natürlich, wie sehr sind wir diesen Veranlagungen ausgeliefert? Können wir uns von ihnen freimachen? Sie haben ja da schon einige Hinweise gegeben. Ist also sowohl was das Agieren als auch das Rezipieren von Politik angeht.
4: Also da sage ich nochmal, was meinen Sie mit freimachen? Verstehen Sie? Also wir fragen bei Politik immer, ja, was wollen wir für eine Politik? Das heißt, es geht nicht um absolute Freiheit. Was würde das überhaupt heißen? Sondern es geht darum, Gehirne miteinander zu schaffen, die miteinander kooperieren können, die sich gegenseitig als Menschen sehen können und nicht als Objekte und die in einer Welt mit riesigen Herausforderungen, mit riesigen globalen Herausforderungen, die umgehen können, miteinander und gegenüber diesen Herausforderungen. Wenn wir jetzt von freiem Willen oder absoluter Freiheit sprechen wollen, dann sind wir wieder in der Philosophie. Und ich finde es wirklich ganz wichtig, als jemand, die selber natürlich als Philosophin angefangen hat, als ich noch ganz klein war, bin ich auch ganz sehr stark bei Hannah Arendt. Also wir müssen beim politischen Denken nicht vergessen, was das politische Denken politisch macht. Und momentan in der Debatte wird alles, es ist sehr verschwommen. Das Private wird politisch, das Politische wird privat. Deshalb sage ich ja auch, ob jemand jetzt, sagen wir mal, privat rassistisch ist, das ist natürlich nicht schön. Und glauben Sie mir, ich habe als asiatische Frau in Deutschland auch schlimmen Rassismus privat erfahren und weiß, wie schmerzhaft das ist. Aber politisch können wir das vielleicht nicht jemandem abverlangen. Also das heißt, wir müssen uns darauf fokussieren, was diese Person politisch im öffentlichen Raum macht, weil darum geht es erstmal in der demokratischen Politik.
3: Können wir noch ein bisschen reden über Lia Yu und ihre persönlichen Prägungen auch?
4: Sehr gerne.
3: Ihre Eltern sind aus China nach Deutschland gekommen, sie sind hier aufgewachsen, haben dann in den USA, auch in Taiwan gelebt und gearbeitet. Heute leben sie wieder in Berlin. Wie sehr hat denn ihre persönliche Geschichte sie und ihren Denkansatz geprägt?
4: Unheimlich. Also ich habe dadurch, dass ich in Deutschland ja schon an verschiedenen Orten war, hat mich das schon sehr geprägt. Dazu muss man sagen, also meine Eltern sind zu dem Zeitpunkt mit einem Stipendium des Lutherischen Missionswerks nach Deutschland gekommen, weil mein Urgroßvater in China Pfarrer war und die Lutherische Kirche geleitet hat, auch während der maoistischen Terrorzeit. Da habe ich mich deshalb schon sehr für Totalitarismus interessiert und dann durch meine deutsche Geschichte habe ich mich umso mehr noch für Totalitarismus und die Gräuel des 20. Jahrhunderts interessiert und dann gleichzeitig die Erfahrung zu machen, dass ich als asiatische Frau, vor allem in dem Fach, wo ich bin, politische Philosophie, Politikwissenschaftlerin, oft die einzige Asiatin bin und ja, leider, das muss ich auch sagen, oft entmenschlicht werde, ausgegrenzt werde oder stereotypisiert werde von Menschen, die wunderschöne, also Moralphilosophen, politische Philosophen, die wunderschöne Dinge über Menschenrechte und menschliche Würde sagen und gleichzeitig mich nicht anerkennen, ja, als Menschen. Und das ist eine Erfahrung, glaube ich, die machen viele Menschen in Deutschland. Die machen auch viele junge Menschen in Deutschland. Wir haben mehr und mehr interkulturelle Deutsche. Und aus dieser Erfahrung heraus wollte ich aber nicht quasi postkolonialistisch, postmodern sagen, gut, ich möchte mich jetzt nur auf meine Minderheitsidentität beschränken und von dort aus argumentieren. Aber ich wollte herausfinden, was ist es, dass ich als Lia Yu unter meiner Schädeldecke mit all den anderen Menschen, die anders aussehen als ich, teile. Mhm. Also ich wollte das universelle Menschliche entdecken und deshalb sehe ich mich auch eher als ja, Modernistin, also ich bin sehr zum Beispiel der Wiener Moderne verbunden, als postmoderne Denkerin.
3: Und diese Erfahrungen, die Sie gerade beschrieben haben, haben die Sie dann letztlich auch zur Neuropolitik gebracht, weil Sie sich vielleicht gesagt haben, vernünftig ist so ein Verhalten nicht zu erklären?
4: Das hat mich zur Neuropolitik gebracht, aber auch Erfahrungen mit meinem eigenen Gehirn. Also das junge Gehirn ist ja sehr vulnerabel. Also ich habe mein BA in Cambridge, an der University of Cambridge gemacht. Und da gibt es eine Forscherin, die forscht, Susan Jane Blakemore, die forscht vor allem zu jungen Gehirnen. Und das Gehirn wird quasi gar nicht richtig erwachsen bis, ich glaube, bis zum 23., 22. Lebensjahr. Also mit 18 sind wir leider, trotz Reifeprüfung ist das Gehirn noch nicht völlig reif. Ja? Mhm. Und diese Vulnerabilitäten des jungen Gehirns und die Erfahrung, die ich auch selber mit meinem jungen Gehirn da gemacht habe, die haben mir gezeigt, manche Dinge kann man nicht nur durch bloßes Denken lösen. Also ich dachte, vielleicht kann ich da irgendwie rauskommen, um das, also wenn ich das rational durchdenke, habe ich gemerkt, wow, da ist ein Organ in mir, ja, das verstehe ich nicht ganz. Und dann bin ich in die USA, habe dort in New York promoviert und tatsächlich zu dem Zeitpunkt ist da die politische und soziale Neurowissenschaft ist ja dort großteils entstanden und die war dort aktiv und da hatte ich eben das Glück, mit diesen Menschen zusammenarbeiten zu können.
3: Ja, das wollte ich gerade fragen. Ne? Also das Fachgebiet Neuropolitik ist ja ein relativ junges Phänomen. Sie schreiben gerade die Politikwissenschaften, die klassischen Politikwissenschaften haben sehr lange diese neurokognitive Forschung ignoriert, haben sich geweigert, geradezu sie anzunehmen.
4: Also ich meine, das Problem, also diese Herausforderung haben wir immer noch. Mhm. Naja, das ist, sagen wir mal, in Deutschland bedingt dadurch durch die Geschichte. Ne? Zum Beispiel, dass Biologie und Politik während des Nationalsozialismus, auch mit Eugenik und so weiter, einfach schreckliche Dinge sind passiert, als Biologie und Politik zusammenkamen. Man verbindet eigentlich das Biologische, also das Politisieren des Biologischen mit etwas Negativem. Und natürlich, Politikwissenschaftler haben eine ganz andere Phänomenologie, also Herangehensweise an die Welt, weil sie also sich eher auf Umfragen berufen, weil sie sich auf andere Methoden berufen. Und wie gesagt, da ist das Menschenbild auch anders. Also ich muss Ihnen sagen, die Politikwissenschaftsfakultät an der Columbia-Uni, wo ich ja war, die eine der besten in der Welt ist, die konnte Trump nicht vorhersagen. Ja? Mhm. Das war 2015, weil viele Politikwissenschaftler da, nicht alle, also ich hatte ein, zwei ganz wunderbare Doktorväter, Menschen, die politisch schon gesehen haben, dass es etwas Dunkles im Menschen gibt und dass dieser Optimismus nach dem Kalten Krieg, von dem ich gerade gesprochen habe, dass das eigentlich so nicht stimmen kann. Aber im Großen und Ganzen gab es doch einen gewissen, ein sehr positives Menschenbild irgendwo. Man dachte sich, gut, Obama ist jetzt Präsident und die Welt, die Geschichte geht bergauf. Und da habe ich aber immer, um wieder darauf zurückzukommen, auf meine deutsche und auch chinesische also Vergangenheit oder den Background, habe ich immer Politik von der Katastrophe her gedacht. Also für mich war alles immer furchtbar fragil. Ich habe meine BA-Arbeit über Carl Schmitt geschrieben und Leo Strauss und Hannah Arendt, also alles Menschen aus verschiedenen politischen Richtungen natürlich, die die Fragilität auch der Weimarer Republik verstanden haben. Und wenn man nicht so optimistisch ist, dann möchte man auf einmal schauen, okay, was steckt da eigentlich dahinter? Kann ich irgendwie an eine biologische Realität rankommen? Und das fand ich wirklich als asiatische Frau auch erfrischend, weil da war ich als Mensch auch drin. Ja? Also das Gehirn, das da untersucht wird, ist auch mein Gehirn, obwohl ich anders aussehe.
3: Das heißt, nochmal zurück zur Frage der Politikwissenschaften. Wenn ich Sie richtig verstehe, dann sagen Sie, da ist in den letzten Jahrzehnten im Grunde genommen eine Sicht der Welt aufgebaut worden, mit dem unsere Gehirne eigentlich gar nicht übereinstimmen.
4: Korrekt. Und Sie können sich vorstellen, wenn ich das, wenn ich diese Kritik erhebe, dass es natürlich Menschen geben wird und Disziplinen geben wird, die sich dagegen wehren.
3: Das ist nicht nur die Politikwissenschaft, ne? Also ja, beispielsweise auch die Soziologie. Der Soziologe Stefan Hirschauer ist mir begegnet, der sagt, von Hirnscans auf Rassismus zu schließen, das geht gar nicht, das greift viel zu kurz, wird der Komplexität des Lebens nicht gerecht, Toleranz, Intoleranz, das wird sozial gelernt.
4: Ja, wissen Sie, was interessant ist? Wenn ich meinen schwarzen Studierenden oder also in den USA, aber auch hier in Deutschland von diesen Hirnscans erzähle, die finden das überhaupt nicht problematisch, weil die mit der tatsächlichen rassistischen Komplexität des Lebens konfrontiert sind, weil sie das als befreiend empfinden, wenn man versteht, was in dem Gehirn des ausgrenzenden Menschen vor sich geht, wenn man als schwarzer Mann von der Polizei in den Wagen geschoben wird, aber weiß aufgrund der Neuropolitik, wenn ich jetzt mit dem Polizisten über meine Gemüsepräferenzen spreche, dann humanisiert der mich. Also ich frage mich, ob der Soziologe, den Sie gerade erwähnt haben, tatsächlich so eine Erfahrung mal gemacht hat.
3: Sagt die neuropolitische Philosophin Lia Jusi ist heute mein Gast hier im Gespräch bei SWR Kultur. Und das Buch, über das wir reden, heißt Hirn statt Moral, warum nur Neuropolitik den gesellschaftlichen Zusammenhalt sichert. Frau Ju, Hirn statt Moral, warum sind das eigentlich Gegensätze?
4: Ja, das ist ein bisschen kontrovers mit meinem Wiener modernen Schalk erdacht worden. Das ist ein

0: zu fragen, was steckt da eigentlich dahinter? Und wenn man Gespräche in Deutschland führt, die ich ja führe kreuz und quer und auch mit verschiedenen Gruppen, sozialen Gruppen, dann hört man, dass viele Menschen von dieser Moral, von diesem Moraldiskurs erschöpft sind und sich abklinken, auch viele junge Menschen. Ja? Und mir geht es beim politischen Denken, wir müssen pragmatisch sein in der Politik, in der demokratischen Politik. Wir müssen wirklich denken, darüber nachdenken, wie kommen wir in den Köpfen der Menschen an.
1: Also.
0: Und wenn wir das nicht hinbekommen, dann sieht es leider politisch düster aus für uns.
1: Wie können wir es denn hinkriegen? Ich zitiere, Toleranz und Inklusion können und sollten unseren Hirnen beigebracht werden. Schreiben Sie, wie soll das erreicht werden? Sie empfehlen ja eine bewusste Mentalisierung zu praktizieren. Was heißt das?
0: Also das heißt, wir wissen, wir haben gerade von meiner Bilingualität oder Bikulturalität gesprochen. Zum Beispiel tun sich bilinguale Menschen einfacher damit zu mentalisieren. Also ich habe gerade schon ein bisschen erklärt, was mentalisieren bedeutet. Ich kann mich in den Kopf eines anderen Menschen hineinversetzen. Man kann mentalisieren, aber auch durch gewisse Verben. Also Verben, die einem helfen, jemanden zu mentalisieren, das kann man beibringen. Das kann man medial auch triggern. Also wir müssen einfach ein anderes Handbuch haben, wie wir damit umgehen. Und in meinem Buch, das kann ich jetzt quasi nicht mit einem Satz beantworten, aber Sie haben es vielleicht schon im Gespräch rausgehört, in meinem Buch schreibe ich ganz detailliert darüber, wie man in der Bildung, in der Städteplanung, in der Zivilgesellschaft, wie man ganz anders rankommt und wie man auch über eigene Vorurteile spricht und wie man über das Gehirn als ein autonomes Organ spricht. Also nochmal die Aufklärung zu Ende zu bringen. Ja? Also ich sehe das ganz kantianisch. Mein Ansatz ist in dem Sinne ganz kantianisch, dass wir autonome quasi Herrscher unserer eigenen Gehirne werden. Darum geht es.
1: Ein Satz, der mir nachgegangen ist. Wir müssen unser Gehirn den Bedingungen anpassen, unter denen wir leben wollen.
0: Also ich glaube daran, Herr Papsch. Also Gespräche wie unsere und vor allem eine Diskursverschiebung. Ich glaube daran, dass es möglich ist und ich glaube auch, dass viele Menschen sich sehnen. Viele Menschen sehnen sich nach einer neuen humanisierten Sprache und nach einem neuen Diskurs und können eigentlich mit der momentan moralbehafteten und auch polarisierten Atmosphäre nicht mehr umgehen.
1: Mehr Hirn heißt also, wir müssen verstehen lernen, was Menschen zu bestimmten Einstellungen bringt. Sie merken schon, ich versuche so ein kleines Fazit schon zu ziehen, was uns triggert, warum wir darauf anspringen. Und nur wenn wir das verstehen, kann eine Gesellschaft funktionieren, können wir zusammenleben und wir müssen uns dafür noch nicht mal unbedingt mögen. Richtig zusammengefasst?
0: Ja, richtig zusammengefasst. Und vielleicht dazu noch zu sagen, das liberale Gehirn fühlt sich nicht immer gut an. Also liberale Menschen sind auch, das zeigt auch die Forschung, die sind im Schnitt unglücklicher als konservative Menschen. Das heißt, das wurde uns auch noch nie wirklich vermittelt. Ja? Also liberale Demokratie ist schwierig. Toleranz ist schwierig. Toleranz bedeutet, dass ich jemanden aushalte, damit wir eine geteilte Diversität haben können. Dass ich auch aushalte, dass jemand privat vielleicht etwas macht, was ich nicht möchte, damit wir keinen totalitären Staat haben, der die Privatsphäre diktiert. Also ich finde dieses quasi, nochmal mal auf Emotionen zurückzukommen, es gibt eine Emotion in der liberalen Demokratie, die wurde den Menschen uns eigentlich gar nicht genug vermittelt und das ist eine Emotion des Unbehagens. Und das ist in Ordnung, das ist der Preis. Das Unbehagen ist der Preis für die Demokratie.
1: Sie sagt mir am Telefon, dass Sie jetzt oft nach konkreten Ratschlägen gefragt werden, wie man der AfD beikommen kann, gerade wenn Sie in den ostdeutschen Bundesländern unterwegs sind. Wie reagieren Sie dann?
0: Also ich sage immer, wenn eine Partei es schafft, sich selbst zum Märtyrer zu stilisieren und demokratisch gewählt wurde, was ist die AfD ist, also es gibt Menschen in Deutschland, die wählen die AfD. So ist es. Und ich beschäftige mich auch mit Menschen, wo man eben linksliberal nicht mehr erklären kann, warum sie die AfD wählen, wie zum Beispiel Migranten. Und in meinem Buch habe ich ein recht kontroverses Kapitel zu Migration und genau zu diesen Menschen. Also wenn man das versteht, dann geht man eigentlich ganz anders an die Sache und auch die Wähler ran. Also dann sind die nicht, man stempelt die dann nicht nur einfach ab, sondern man nimmt die auf gewisse Weise als Gegner ernst. Und ich glaube, das brauchen wir, um wirklich einen liberal-demokratischen Sieg, ja, ich benutze ganz absichtlich das Wort Sieg. Wir müssen den demokratischen Sieg, den Triumph wollen. Und wir sollten weniger sagen, die AfD ist böse, sondern wir sollten mehr sagen, die AfD liegt falsch. Dort und dort und dort und dort. Weil

0: Sonst das moralische Abgrenzen, das hält nicht mehr lange. Und das wissen die Leute auch. Ich werde jedes Mal, wenn ich einen Vortrag halte, zur Brandmauer gefragt. Ich sage, die Brandmauer ist längerfristig nicht haltbar. Und viele, viele Menschen in diesem Land wissen das. Mhm. Die nicht öffentlich sich trauen, das zu sagen, die wissen, das ist nicht haltbar. Und was ich sage, ist, wir brauchen eine Strategie. Wir brauchen eine richtige, nicht nur moralische Strategie gegen die AfD und sie wirklich als Gegner ernst nehmen und wahrnehmen. Darum geht es.
1: Und die Strategie besteht erstmal im Verstehen, wie wir als Menschen, wie wir als politisch denkende Menschen funktionieren, auch aufgrund unserer Veranlagungen des Gehirns. Aber was heißt das für den konkreten Austausch, für das konkrete Miteinander?
0: Es gibt so viele verschiedene Wege, wie man das angehen kann. Aber bei Politik, wie gesagt, geht es erstmal um Wähler. Und da geht es darum, Stimmen zu gewinnen. Und diese Wähler muss man erstmal verstehen. Also das klingt jetzt so einfach, mhm, ja, aber das passiert tatsächlich zu wenig. Und das Verstehen, das zeigt auch die Forschung bei der Humanisierung, wenn Menschen sich humanisiert fühlen, dann, also es gibt dazu schon lange vor dem Gaza-Krieg auch Studien zwischen Israelis und Palästinensern. Wenn die sich gegenseitig dehumanisiert fühlen von der anderen Seite, dann ist ein friedliches Abkommen, ist das weniger möglich und es führt zu mehr Eskalation und zu mehr Aggression. Und diese Humanisierung tatsächlich, das ist ganz speziell. Also es ist nochmal anders, als wenn ich mich von der Person nicht gemocht fühle. Also wenn ich das Gefühl habe, Papst zum Beispiel, ja, dass sie mich nicht mögen, ist das für mich nicht so schlimm, als wenn ich das Gefühl habe, dass sie mich dehumanisieren, dass ich nicht als voller Mensch betrachtet werde. Das wusste man aber davor nicht. Ne? Also ohne die Forschung dazu könnte man ja sagen, es ist ja beides schlimm. Aber da nochmal auf die AfD-Wähler zurückzukommen, die zu humanisieren und dass die das Gefühl auch haben, dass die humanisiert werden, ich glaube, das ist schon mal ein erster riesiger Schritt, um überhaupt ins Gespräch zu kommen. Und darum geht es,
1: Gespräch. Was macht Ihnen Hoffnung für die Zukunft?
0: Mir macht Hoffnung für die Zukunft, dass Menschen letztendlich, wie ich gerade gesagt habe, eigentlich irgendwo doch dasselbe wollen. Also wie Sie gerade erwähnt haben, ich habe in Asien gelehrt, ich war in den USA, ich war in England, ich war schon überall in der Welt. Und so verschieden sind wir gar nicht in dem, was wir das gute Leben nennen. Und in meinem neuen Buch, das ich gerade schreibe, also es ist ein philosophisches Buch zum guten Leben, geht es auch darum, also was wollen wir eigentlich vom Leben? Was wollen wir von unserer menschlichen Existenz nach der Entzauberung der Welt, ja, also in der Moderne? Was wollen wir da eigentlich? Und da ist meine Hoffnung, dass Menschen doch schon ein freiheitliches Leben sich danach sehnen. Und dass sie selbst, also von Leuten wie J.D. Vance bis hin zu linksliberalen Menschen, die sprechen alle irgendwie von Freiheit, meinen damit was anderes oder denken sie meinen damit was anderes. Aber es wird viel von Freiheit gesprochen. Und ich denke, auch wenn wir auf den Kalten Krieg zurückschauen und auch auf Deutschlands Geschichte mit der Wende, ich denke, es gibt doch einen Drang nach Freiheit. Daran glaube ich. Das ist meine aufklärerische Hoffnung.
1: Lia Yu, neuropolitische Philosophin in Berlin. Herzlichen Dank für dieses Gespräch.
0: Ich danke Ihnen, Herr Papsch.
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1: In ihrem Album In Between spüren Juliana Blumenschein und Florin Küppers den Verbindungen zwischen brasilianischer Musik und Jazz nach. Und wir hören daraus jetzt zwei Stücke. Zuerst Senja und anschließend E Preciso Perdoar.

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4: Um 18 Uhr mit Antje Rennecke. In Deutschland hat es heute einen neuen Hitzerekord gegeben. Das zeigen vorläufige Daten des Deutschen Wetterdienstes. 41,5 Grad wurden in Drewitz im Jerichower Land in Sachsen-Anhalt demnach um 16.30 Uhr gemessen. Gestern hat es schon mit 41,3 Grad in Saarbrücken einen neuen Hitzerekordwert gegeben. Die große Hitze sorgt auch für Störungen im Zugverkehr und auf vielen Straßen. In Rheinland-Pfalz kommt es laut DB-Regio vor allem im Bereich der Lahn-Eifel-Bahn im Lahntal zwischen Mayen und Limburg sowie Kaisersesch und Andernach zu erheblichen Behinderungen und Ausfällen. In Stuttgart sorgte ein Brand im Gleisfeld für 2 Stunden Komplettsperrung. Die Deutsche Bahn bittet seit Tagen Fahrgäste, mehr Zeit einzuplanen oder erst gar nicht loszufahren. Aber auch auf den Straßen werden die Hitzeschäden immer gravierender. So ist aktuell die A1 zwischen Kreuzwittlich in Fahrtrichtung Koblenz gesperrt, weil der Asphalt sich angehoben hat. In der Straße von Hormus ist nach britischen Angaben ein Tanker von einem Geschoss getroffen worden. Dabei sei die Kommandobrücke beschädigt worden, die Besatzung sei in Sicherheit. Zuvor hatte Bahrain iranische Drohnenangriffe gemeldet. Mehrere iranische Drohnen seien eingesetzt worden, teilte das Außenministerium in Manama mit. Das sei ein eklatanter Verstoß gegen die Souveränität Bahrains. Zuvor hatte der Iran US-Luftangriffe auf mehrere Ziele an der Südküste als Verstoß gegen die Vereinbarungen bezeichnet. Der Iran und die USA hatten vor 2 Wochen eine Absichtserklärung als Basis für weitere Friedensgespräche verabschiedet. Auch aus Afghanistan wird ein starkes Beben gemeldet. Nach Angaben der US-Erdbebenwarte hatte es die Stärke 6,1 und hatte sein Epizentrum im Nordosten des Landes. Die Gegend ist dünn besiedelt, über mögliche Schäden oder Opfer ist bislang nichts bekannt. Die Bundesregierung hat einem Bericht des Spiegel zufolge Geld für ein umstrittenes Lithiumprojekt in Serbien bereitgestellt. Mit 4,9 Millionen Euro soll unter anderem eine Image-Kampagne finanziert werden, berichtet das Magazin und beruft sich auf Dokumente des Wirtschaftsministeriums. Deutschland ist an der Mine im westserbischen Loznica schon länger interessiert, in Serbien gibt es jedoch massiven Widerstand dagegen. Die Menschen vor Ort befürchten Umweltschäden und Korruption. Deshalb hat die Förderung noch nicht begonnen. Die Berichte über mögliche Sparmaßnahmen beim VW-Konzern sorgen in der Region Heilbronn weiter für Unruhe. Betriebsrat und IG Metall sprechen sich klar gegen eine Schließung des Audi-Werks in Neckarsulm aus und fordern eine Zukunftsperspektive für den Standort. Etwa 185.000 Menschen haben nach Veranstalterangaben an den Stränden die Windjammerparade der Kieler Woche verfolgt. In diesem Jahr führte das deutsche Traditionsschiff Thor Heyerdahl die Segelparade an. Laut einer Sprecherin waren mehr als 50 Traditionsschiffe, 55 Sportboote und jede Menge Zuschauerboote auf der Förde unterwegs. Die Segelparade gilt als maritimer Höhepunkt der Kieler Woche. Die Veranstaltung endet morgen Abend. SWR-Nachrichten, Redaktion Wiebke Hus. Das Wetter in Baden-Württemberg und Rheinland-Pfalz. Die Hitzewelle hat ihren Höhepunkt erreicht. Es kommt allmählich kühlere Luft. Die Vorhersage. Abends oft noch sonnig, im Bergland örtlich kräftige Gewitter. In der Nacht halten sich teilweise die Wolken. Einzelne Schauer und Gewitter sind möglich bei 26 bis 17 Grad. Morgen ist es erst noch mal sonnig, aber schwül. Ab dem Nachmittag sind teils heftige Gewitter mit Hagel und Sturm möglich. 31 bis 39 Grad. 18.04 Uhr.
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5: Mit Julia Salinas einen schönen guten Abend. Das sind unsere Themen. Die AfD in Rheinland-Pfalz wählt Sebastian Münzenmeier zum neuen Vorsitzenden. Wir sprechen mit unserem Korrespondenten, der beim Landesparteitag dabei war. Heißer Juni 2026. Europa ächzt und in Frankreich bricht ein Kulturkampf um die Klimaanlage aus, unsere Korrespondentin berichtet. Und die USA und der Iran greifen sich trotz vereinbarter Waffenruhe an. Wir blicken auf die aktuellen Entwicklungen. Die AfD in Rheinland-Pfalz hat heute in Bingen den Bundestagsabgeordneten Sebastian Münzenmeier zum neuen Landesvorstand gewählt. Der 36-Jährige war der einzige Kandidat für das Amt. Er löst damit den bisherigen AfD-Landeschef Jan Bollinger ab. Mein Kollege Christian Buttgereit beobachtet die rheinland-pfälzische Landespolitik und war heute beim AfD-Landesparteitag in Bingen dabei. Herr Buttgereit, Sebastian Münzenmeier ist Bundestagsabgeordneter und gilt als Vertrauter von AfD-Chefin Alice Weidel. Was ist von ihm als AfD-Landesvorsitzenden zu erwarten?
6: Mehr Professionalität auf jeden Fall, ein anderer Umgang, parteiintern und nach außen. Bisher hat Münzenmeier schon hinter den Kulissen die Strippen im Landesverband gezogen. Jetzt ist er auch das Gesicht der rheinland-pfälzischen AfD. Und anders als sein etwas hemdsärmeliger Vorgänger Jan Bollinger ist Münzenmeier sehr eloquent. Er kann sehr smart sein, sehr freundlich rüberkommen. Er kann aber auch extrem polemisch sein und mit billigen Ressentiments aus dem rechtsradikalen Rhetorikbaukasten die Parteimitglieder in Ekstase versetzen. Zielscheibe neben Migranten und allem, was die AfD für links hält, war heute eben auch Bundeskanzler Merz.
7: Dieser Mann ist kein Kanzler der Deutschen, er ist ein Kanzler der Ausländer. Er hält die Deutschen für zu faul und präsentiert uns jede Woche eine neue Zumutung fürs eigene Volk. Ist Ihnen eigentlich mal aufgefallen, dass der immer mal wieder zu weinen anfängt? Wann? Wenn er an Ukrainer denkt. Hat er jemals geweint, wenn ein deutsches, minderjähriges Mädchen von einem Syrer oder einem Afghanen vergewaltigt würde? Schämen sollte er sich, dieser Mann, schämen.
5: Vorab hatte Münzenmeier angekündigt, dass die AfD bei künftigen Wahlen nicht nur mitspielen wolle, sondern vor allem gewinnen will. Wie will er seine Partei konkret zum Erfolg führen?
6: Ja, er sagte, wir müssen besser werden, die Kommunikation stärken, mehr politische Sichtbarkeit, mehr Präsenz in sozialen Medien, mehr Mitglieder. Es geht darum, Regierungsverantwortung zu übernehmen. Dazu will die AfD die von der CDU errichtete Brandmauer brechen. Das hatte sie ja schon in einem Strategiepapier angekündigt. Und den Schlüssel dazu sieht Münzenmeier in den Gemeinderäten und auf den Dörfern. Er sagte, dort sei die Brandmauer nur ein Begriff aus dem weit entfernten Berlin. Die AfD auf dem Land stark machen, das ist ein ganz zentraler Punkt in Münzenmeier Strategie, damit aber nicht genug. Als Ziel formulierte er, wir wollen kein Stück vom Kuchen, wir wollen die ganze Bäckerei.
5: Münzenmeier folgt auf Jan Bollinger, der kurz nach der Landtagswahl bereits das Amt als Fraktionsvorsitzender abgeben musste. Wie geht der denn jetzt mit diesen parteiinternen Rückschlägen um?
6: Also ich habe den Eindruck, bei ihm herrscht immer noch eine gewisse Fassungslosigkeit, dass er so zurechtgestutzt wurde. Auf der anderen Seite reichte seine Machtbasis innerhalb der Partei offensichtlich nicht, um das zu verhindern. Deshalb ist er als Landesvorsitzender ja erst gar nicht wieder angetreten. Außerdem gibt es Vorwürfe, er habe eine chaotische Buchführung hinterlassen und das Wahlkampfbudget überzogen. Bollinger, das war vielen Beobachtern schon seit mindestens 2 Jahren klar, ist so lange im Amt, bis Münzenmeier selbst nach der Macht greift. Und das ist jetzt passiert.
5: Und trotzdem, es war Bollinger, der als Spitzenkandidat das bisher beste Ergebnis der AfD bei einer westdeutschen Landtagswahl eingefahren hatte. Jetzt hat er mehrere Machtkämpfe verloren, wurde regelrecht abgesägt. Wo ist denn seine Zukunft und sein Platz in der Partei?
6: Er hat immerhin noch einen Platz in der Partei im Landesvorstand. Er wurde mit 75% zum stellvertretenden Parteivorsitzenden gewählt, vorgeschlagen von Sebastian Münzenmeier. Das ist wohl das Beste, was Bollinger in dieser Situation passieren konnte. Er ist ja so gestrickt, dass er da auch nicht lange schmollt, sondern er fügt sich in die Rolle des Parteisoldaten. Er sagte, er stelle sich in den Dienst der Sache.
5: Welche weiteren Personalien wurden denn auf dem Parteitag beschlossen?
6: Also neu ist ein Generalsekretär, den gab es vorher nicht. Münzenmeier dürfte klar sein, dass er den Landesverband nicht allein auf Vordermann bringen kann. Schon gar nicht, wenn er noch Bundestagsabgeordneter in Berlin bleiben möchte. Deshalb hat er sich einen Generalsekretär an die Seite stellen lassen. Und wie von ihm eingefädelt, hat der Parteitag ihm auch den Gefallen getan und Damian Lohr in diese Rolle gewählt. Der war bisher parlamentarischer Geschäftsführer und gilt als enger Münzenmeier-Vertrauter.
5: Keine AfD-Veranstaltung ohne Gegendemonstration. Das gilt vermutlich auch für den Landesparteitag der rheinland-pfälzischen AfD in Bingen. Wie laut waren denn die Proteste heute in Bingen?
6: Also die waren nicht besonders laut. Die größte Gruppe, das Bündnis Widersetzen, hatte seine Aktion vorher abgesagt. Dann gab es noch drei kleinere Gruppierungen, die versuchten, der Hitze zu trotzen. Die Polizei sprach von 60 bis 70 Gegendemonstranten insgesamt. Weit sichtbar war allerdings ein Schriftzug auf dem gegenüberliegenden Weinberg auf der hessischen Rheinseite. Da stand der AfD Widersetzen. Die Teilnehmer des Parteitags konnten das allerdings von drinnen nicht sehen, weil die Vorhänge wegen der Hitze geschlossen waren.
5: Einmal nochmal zum Abschluss. Wohin steuert jetzt die AfD in Rheinland-Pfalz?
6: Ja, Münzenmaier wird einen smarteren Kurs fahren, sagen wir es so. Aber in der Sache wird er knallhart sein. Er wird die Parteilinie, die aus Berlin auch vorgegeben wird, wo er durchaus ja auch dran beteiligt ist, auch hier in Rheinland-Pfalz umsetzen. Der Verfassungsschutzbericht hat sich ja auch mit der AfD beschäftigt, der letzte Woche rausgekommen ist. Da ist zu lesen, dass eben der politische Machtzuwachs der rheinland-pfälzischen AfD die derzeit größte Bedrohung für die freiheitlich-demokratische Grundordnung ist und dass eben auch extremistische Kräfte in der AfD Rheinland-Pfalz ein ethnisch homogenes Volksverständnis vertreten, das im Widerspruch zum Grundgesetz steht. Der Landesvorstand versucht, immer ein bürgerliches Image aufrechtzuerhalten, aber letztendlich agierten einzelne Ortsverbände und Funktionäre offen und unverhohlen mit rechtsextremistischen Netzwerken. Das könnte der neue Landesvorstand natürlich ändern, wenn er das wollte. Allerdings deutet da nichts drauf hin.
5: Sagt Christian Buttgereit. Er war heute für uns beim Parteitag der rheinland-pfälzischen AfD in Bingen. Dass es bei der Hitze diese Woche noch eine Steigerung gibt, hätte wohl kaum einer geglaubt. Dieses Wochenende markiert aber den absoluten Höhepunkt dieser jetzt schon historischen Hitzewelle im Juni. 41,5 Grad wurden heute in Drewitz in Sachsen-Anhalt gemessen. Neue Höchsttemperatur für Deutschland. Gestern waren es 41,3 Grad in Saarbrücken. Die Rufe nach mehr Hitzeschutz werden immer lauter. Der Deutsche Wetterdienst hat vor extremer Hitze gewarnt. Thomas Dechsel über die Hitze und die Folgen.
8: Vor allem alte, kranke und pflegebedürftige Menschen müssen demnach auf sich aufpassen. Der Verband der Hausärzte wies in diesem Zusammenhang darauf hin, dass etliche Medikamente hitzeempfindlich sind. So müsse beispielsweise Insulin richtig gelagert werden, sagte Verbandschefin Buhling-Göpfhardt der Funke Mediengruppe. Die hohen Temperaturen machen an diesem Wochenende vielen Veranstaltungen einen Strich durch die Rechnung. So sagte etwa Hamburg den Halbmarathon ab, der Bayerische Fußballverband blies alle Jugendspiele ab. Auch den Straßen macht die Hitze zu schaffen. Der Asphalt kann weich werden und Betonplatten können aufspringen. Nach Medienberichten ist mancherorts sogar der Winterdienst im Einsatz, um Straßen mit Wasser zu kühlen. Auch Flüsse und Seen sind Hitzeopfer. Die Wassertemperatur steigt, was negative Auswirkungen auf die Tier- und Pflanzenwelt haben kann.
5: Sich laut beschweren können sich aber Tiere und Pflanzen nur bedingt. Menschen hingegen umso lauter. Längst ist das Thema Hitzeschutz nicht mehr nur eine hitzige Debatte, sondern vor allem eine politische. Auch der Rest von Europa leidet unter der Hitze. In Großbritannien sind Hotelzimmer mit Klimaanlage gefragt wie nie. Auch in Frankreich sind die Menschen sich größtenteils einig. Kühlung muss her. Allerdings ist hier ein wahrer Kulturkampf um die Klimaanlage ausgebrochen, wie unsere Frankreich-Korrespondentin Julia Borutta berichtet.
9: Bonjour à toutes et à tous. Aujourd'hui, il fait plus de 40 degrés.
10: Bei 40 Grad im Schatten brutzelte sich Komiker Olivier Giraud diese Woche auf dem Zinkdach einer typischen Pariser Dachgeschosswohnung ein Ei. Pfanne auf dem silbrig gleißenden Vordach vorheizen, Ei rein, Käse drauf, 5 Minuten in der glühenden Sonne.
9: Et au bout de 5 minutes de cuisson, les œufs sont cuits.
10: Fertig ist das Œuf compagnard.
9: Et si vous avez trop chaud, venez au théâtre, on a la clim.
10: Giraud empfiehlt zum Schluss seines Reels allen noch einen Abstecher ins Theater, denn das sei klimatisiert. Womit der Mann den Nerv der hitzigen Debatte dieser Woche getroffen hatte. Den Kulturkampf um die Klimaanlage. Befeuert hat ihn der rechtsnationale Rassemblement National. Die Partei um Fraktionschefin Marine Le Pen verspricht einen großen Klimatisierungsplan für den Fall, dass sie die Präsidentschaftswahlen im kommenden Jahr gewinnt.
11: Je mettrai en place un plan massiv de climatisation.
10: Es sei doch absurd, so Le Pen, die Menschen vor Hitze sterben zu lassen.
11: L'absurdité, c'est de faire mourir les gens de chaleur, d'accord? Ça, c'est l'absurdité.
10: 40 Milliarden Euro will der RN in die Klimatisierung des Landes stecken. Details folgen. Diese populistische Ankündigung verblüfft vor allem deshalb, weil Marine Le Pen und ihre Mitstreiter den menschengemachten Klimawandel bisher in Frage gestellt und die Empfehlungen des Weltklimarates immer angezweifelt haben. Jetzt aber begründen sie ihren Klimatisierungsplan ausdrücklich mit dem Klimawandel. Das nennt man wohl eine opportunistische Wende. Parteichef Jordan Bardella erklärt den Rassemblement National, der bis dato immer wieder Einsparungen bei Gebäudesanierung, Umweltverbänden und dem Schutz von Biodiversität gefordert hat, sogar zur Fortschrittspartei. Überall haben sich die Länder, die extremer Hitze ausgeliefert sind, angepasst. In Frankreich hingegen erklären immer noch einige, man müsse akzeptieren, vor Hitze zu ersticken, um bloß nicht die Klimaanlage anzuschalten. Die erste Antwort muss deshalb ein großer Plan der Klimatisierung sein.
12: La France doit rattraper son retard.
10: Zunächst müssten Krankenhäuser, Altenheime und Schulen mit Klimaanlagen ausgestattet werden. Anschließend die Privatwohnungen. Die Mahner in der Regierung mühen sich, in diesen Kulturkampf ein bisschen Nuance hineinzubekommen, etwa Regierungssprecherin Maud Bréjean auf France 2.
13: Nous sommes favorables à la climatisation.
10: Die Regierung sei für die Klimatisierung überall da, wo es notwendig sei. Allein, das könne nicht die einzige Antwort auf den Klimawandel sein. Auch Grünen-Chefin Marine Tondelier versichert, Klimatisierung sei für ihre Partei kein Tabu, doch individuell installierte Klimaanlagen heizten die Stadt nur noch mehr auf. Sie erhitzen die Straße, sie stören den Nachbarn und wenn es alle so machten, gäbe es noch mehr Hitzeinseln in der Stadt. Doch bei 40 Grad im Schatten ist es dem Rassemblement National ein leichtes, die politischen Konkurrenten als Zauderer und Verbotsparteien hinzustellen. Parteichef Bardella erklärt auf X, er sei gegen eine Anti-Wachstumsökologie, gegen eine Ökologie aus der Steinzeit.
12: Le Rassemblement National, en somme, refuse une écologie de la décroissance et de l'âge de pierre.
10: Der französische Kulturkampf um die Klimaanlage hat es sogar in die US-amerikanische Presse geschafft. Das konservative Wall Street Journal ironisierte im Titel seines Artikels: Bitte kein Air Conditioning, we are French.
5: Julia Borutta berichtete aus Paris und wir blicken auf den Konflikt zwischen den USA und dem Iran. Zwischen den Ländern gilt eigentlich eine Waffenruhe. Eigentlich. Denn gegenseitige Angriffe gibt es trotzdem. Streitpunkt ist weiterhin die Straße von Hormus. Dort hat der Iran gestern ein Frachtschiff beschossen. Die USA flogen daraufhin Angriffe, die der Iran verurteilt. Benjamin Weber mit den Einzelheiten.
14: Die Angriffe der USA seien ein klarer Verstoß gegen das Rahmenabkommen zum Ende des Irankriegs, erklärte das Außenministerium in Teheran. Die USA hatten in der Nacht iranische Ziele an der Straße von Hormus angegriffen. Iranischen Angaben zufolge gab es dabei keine Schäden. Die Revolutionsgarde erklärte, sie habe als Reaktion ihrerseits Angriffe auf US-Militärstützpunkte in der Region durchgeführt. Aus Bahrain hieß es, man habe eine Reihe iranischer Drohnen abgefangen. Die USA haben in Bahrain Marineschiffe stationiert. Über Schäden wurde nichts bekannt. Das dortige Außenministerium verurteilte den iranischen Angriff aufs Schärfste. Teheran verletze die Souveränität des Königreichs und sabotiere die Friedensbemühungen. Die gegenseitigen Angriffe sind die größte Eskalation, seit der Iran und die USA den 14-Punkte-Plan zur Beendigung des Kriegs unterzeichnet haben. Bei den aktuellen Spannungen geht es um die Straße von Hormuz. Ausgelöst wurden sie, als der Iran gestern in der Meerenge einen Frachter angegriffen hatte. Das Schiff fuhr nicht auf einer von Iran bestimmten Route, hieß es aus Teheran. Aus Sicht der iranischen Führung regelt das Rahmenabkommen mit den USA aber, dass jede Durchfahrt durch die so wichtige Meerenge mit der Revolutionsgarde koordiniert werden muss. Berichten zufolge wurde am Samstagmittag erneut ein Angriff auf einen Öltanker vor der Küste von Oman gemeldet. Iranische Staatsmedien erklärten, dass sich jetzt mehr Schiffe mit der Revolutionsgarde abstimmen, um die Straße von Hormuz zu passieren.
5: Ein Bericht von Benjamin Weber. In Venezuela werden nach dem schweren Erdbeben nach UN-Angaben noch mehr als 50.000 Menschen vermisst. Die venezolanischen Behörden sprechen von bisher mindestens 920 Toten. Die Opferzahl dürfte aber noch steigen. Aber es scheint auch Wunder zu geben. Ein Baby konnte unverletzt aus den Trümmern gerettet werden, kurz darauf auch seine Mutter. Über die aktuelle Lage berichtet Jenny Barke.
15: In Venezuela beginnen die kritischen Stunden für die Suchteams. Noch immer fehlt es vielerorts an Räumfahrzeugen. In der besonders schlimm betroffenen Region La Guaira suchen die Menschen in den Überresten der Trümmer teils mit bloßen Händen nach Verschütteten. Zusätzlich erschwert wird die Suche durch mehrere Nachbeben. Mehr als 300 wurden bisher registriert. Am Freitag ereignete sich eine Erschütterung der Stärke 4,7 in einer Tiefe von 10 Kilometern vor Venezuelas Karibikküste, wie die US-Erdbebenwarte USGS mitteilte. Angesichts der schweren Schäden im Bundesstaat La Guaira hat die venezolanische Regierung die Region im Norden des Landes am Freitagabend Ortszeit militarisiert. Die Streitkräfte hätten die Kontrolle übernommen, um die öffentliche Ordnung aufrechtzuerhalten und die Arbeit der Rettungskräfte zu erleichtern, sagte der Präsident der Nationalversammlung Jorge Rodriguez. Auch die Zufahrtsstraßen nach La Guaira wurden gesperrt. Damit will die Regierung in Caracas verhindern, dass Menschen unnötig dorthin reisen. Freiwillige Helfer müssen sich zuvor registrieren. Übergangspräsidentin Delcy Rodriguez wurde am Freitag in einem stark beschädigten Stadtteil der Hauptstadt Caracas ausgebuht. Ihr schlug die Verzweiflung und Wut über die mangelnde Hilfe entgegen. Raus, raus, riefen Anwohner und Angehörige von Verschütteten, als Rodriguez das Katastrophengebiet besuchte. Sie warfen ihr vor, nichts für das Volk zu tun und aus der Katastrophe stattdessen politisches Kapital schlagen zu wollen.
5: Berichtet unsere Korrespondentin Jenny Barke. Und das war SWR Kultur aktuell am Samstagabend mit Julia Salinas.
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17: Heute mit Swinging Junes in June, inspiriert vom June, dem Monat Juni und seiner Namenspatronin Juno. Eine römische Göttin mit einem ziemlich großen Wirkungsspektrum. Juno war zuständig für Geburt, für die Ehe, für Fürsorge. Sie war eine Glücksschenkerin und grundsätzlich Schutzpatronin oder Schutzgöttin aller Frauen. Der Name June ist seit dem 18. Jahrhundert ziemlich verbreitet gewesen, vor allem in englischsprachigen Ländern, unisex übrigens für Männer und Frauen. Besonders beliebt war er in den USA der 1920er und 30er Jahre. Und es gibt einige Junes, die dann eben auch Jazzmusikerinnen und Jazzmusiker geworden sind. Von ihnen hören wir heute am letzten Juni-Samstag des Jahres. Unter anderem mit dabei die Sängerinnen June Tyson und June McDoom, der Multiinstrumentalist June Lawrence Cole, die Bassistin June Rotenberg und der Bassist Junius Paul. Ich bin Julia Neupert und das hier ist, passend zu den momentanen Temperaturen, June Christie mit der Bestellung eines Kaltgetränks. Something Cool auf dem Cover zum gleichnamigen Debütalbum von June Christie sehen wir ihren Kopf neben einem richtig großen Longdrink-Glas. Und darin sieht man Limetten, eine Cocktailkirsche, Minze und sehr, sehr viele Eiswürfel.

Something Cool von June Christies Debütalbum als Solistin. 1954 aufgenommen, 29 Jahre alt war sie damals und schon eine arrivierte Big Band-Vokalistin in der Band von Stan Kenton. Sie hat unsere Junes im Juni-Sendung heute eröffnet, obwohl sie eigentlich eine falsche June war. Der Geburtsname von June Christie ist nämlich Shirley Laster, aber das schien ihr nicht so richtig ein passender Name für die Karriere einer Jazzsängerin. Ein bisschen älter als June Christie, 1921 geboren, war June Rothenberg. Sie hat ihre Laufbahn als Musikerin in den 40er Jahren gestartet und zwar als eine der ganz, ganz wenigen Kontrabassistinnen damals. Eigentlich sollte sie wohl eher Klavier lernen, hat aber heimlich Bassunterricht genommen und das war eine ungewöhnliche Instrumentenwahl für ein Mädchen in diesem Jahrzehnten. Der Bass galt lange Zeit als eher männliches Instrument und unangemessen für eine Frau. Zu groß, zu schwer und man sah auch nicht besonders hübsch aus, wenn man Bass gespielt hat. June Rothenberg war also eine absolute Pionierin. Und sie war sowohl klassisch unterwegs als Kontrabassistin in Symphonieorchestern als auch im Jazz. Und mit Jazzspielen hat sie angefangen. Ja, sie hat gemeint, man hat leichter Geld verdienen können, wenn man hin und wieder auch mal einen Jazz-Gig spielen konnte. Es hat ihr dann aber auch wirklich Spaß gemacht. Und sie hat mit großen Leuten gespielt, mit Persönlichkeiten des Jazz wie Ben Webster, Art Tatum, Lester Young oder Dizzy Gillespie. Viele Aufnahmen gibt es aber leider nicht von June Rothenberg. Nur ein paar, zum Beispiel mit den Pianistinnen Mary Lou Williams und Beryl Booker. Und ich habe von diesen wenigen Aufnahmen Low Ceiling ausgesucht mit dem Beryl Booker Trio. Beryl Booker spielt Klavier, Mary Osborne Gitarre und June Rothenberg einen Walking Bass, wie wir gleich hören werden. Die Aufnahme stammt von 1946.

By June von und mit June McDoom aus Florida bzw. jetzt New York. Wie June Christie heißt auch sie eigentlich anders, Elissa, veröffentlicht aber seit einiger Zeit unter dem Namen June. Und zwar moderne Folk-Music, beeinflusst von der Reggae-Leidenschaft ihrer jamaikanischen Familie, von Pop, von Soul und auch von Jazz. June McDoom arbeitet unter anderem mit dem Saxophonstar Emmanuel Wilkins. Für sein Album Blues Blood hat sie nicht nur gesungen, sondern auch komponiert. Unter anderem das hier zusammen mit Wilkins, Apparitions.

Enlightenment, das Sun Ra Orchestra mit der Sängerin June Tyson. Und die darf natürlich nicht fehlen in einer Sendung über Swinging Junes. Seit 1968 bis zu ihrem Tod 1992 war June Tyson die prägende Stimme, aber auch Tänzerin, Choreografin, Kostümdesignerin, Schneiderin und Finanzmanagerin von Sun Ra's Orchestra. Geboren 1936 hatte sie Sun Ra als junge Frau kennengelernt und war sehr angetan von seinen Ideen als musikalisches Gesamtkunstwerk samt futuristischem Überbau und der Fantasie von Sun Ra und dem Glauben an das Weirde, an das Seltsame als etwas Gutes und nicht als etwas komplett Verrücktes. Das war genau der Spirit von June Tyson. Saturnian Queen of the Sun Ra Orchestra, so heißt eine Compilation, die ihr gewidmet ist, mit Aufnahmen aus ihrer Zeit im Orchestra. Viele davon leider in der gewohnt rumpeligen Tonqualität. Die Energie von June Tyson aber fängt das Album ganz wunderbar ein. Und wir hören daraus jetzt noch einen Titel, We Travel Spaceway, June Tyson und das Sun Ra Orchestra.

Rosetta, Garnet Clark and His Hot Club 4 von 1935, eingespielt vor allem von Amerikanern in Paris und Django Reinhardt. Der war hier an der Gitarre zu hören. Unter den US-Expats, die damals länger in Europa gelebt haben, war auch der Bassist dieser Band June Cole. June Lawrence Cole. Und er war auch Tubist und Sänger. Unter anderem ist er mit Bessie Smith aufgetreten und Fletcher Henderson. Und er ist der erste Mann heute in Swinging Junes in unserer Sendung mit Musikerinnen und Musikern namens June. Dass auch Männer June hießen, das war damals gar nicht so unüblich. Viel mehr Jazzmusiker habe ich allerdings nicht gefunden. Einen aber noch, zumindest mit einem ähnlichen Namen, Junius Paul. Bassist, Komponist und Produzent aus Chicago. Und nebenbei ist Junius Paul auch ein Fashion-Influencer und Strumpfhosenmodel.

Das war Georgia von dem Soloalbum Ism von Julius Paul. Man kennt den Bassisten vielleicht auch aus der Zusammenarbeit mit Micaiah McRaven in dessen Bands. Ist Julius Paul seit einiger Zeit auch unterwegs und mit ihm konnte man ihn auch schon mehrfach in Europa erleben, unter anderem beim Jazzfest Berlin. Zu Ende geht unsere Sendung Swinging Junes in June mit June Christie. Sie hat uns am Anfang auch schon begrüßt mit ihrem Song Something Cool. Und auch zum Schluss hat sie noch einen guten Tipp für ein gutes Leben, nämlich Make Someone Happy, jemand anderen glücklich machen. Die Sendung von heute gibt es wie immer auch auf swrkultur.de samt der Musikliste. Und in ARD Sounds. Ich bin Julia Neubert und wünsche noch einen schönen Juni allerseits.

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1: Um 19 Uhr mit Antje Rennecke. Heute hat es in Deutschland einen neuen Hitzerekord gegeben. Laut deutschem Wetterdienst wurden 41,5 Grad in Drewitz im Jerichower Land in Sachsen-Anhalt gemessen. Gestern hatte es schon mit 41,3 Grad in Saarbrücken einen neuen Hitzerekordwert gegeben. Die große Hitze sorgt auch für Störungen im Zugverkehr und auf vielen Straßen. In Rheinland-Pfalz kommt es laut DB-Regio vor allem im Bereich der Lahn-Eifel-Bahn im Lahntal zwischen Mayen und Limburg sowie Kaisersesch und Andernach zu erheblichen Behinderungen und Ausfällen. In Stuttgart sorgte ein Brand im Gleisfeld für 2 Stunden Komplettsperrung. Die Deutsche Bahn bittet seit Tagen Fahrgäste, mehr Zeit einzuplanen oder erst gar nicht loszufahren. Aber auch auf den Straßen werden die Hitzeschäden immer gravierender. So ist aktuell die A1 zwischen Kreuz Wittlich in Fahrtrichtung Koblenz gesperrt, weil der Asphalt sich angehoben hat. In Budapest haben zehntausende Menschen der Hitze getrotzt und an der diesjährigen Pride Parade teilgenommen, der ersten seit der Abwahl des rechtsnationalistischen Regierungschefs Orbán. Viele der Teilnehmenden, darunter vor allem junge Menschen, schwenkten Fähnchen oder große Regenbogenbanner. Die Bündnisgrünen wollen die Bildung auf dem Land stärken. Auf ihrem Ostkongress in Sassnitz auf Rügen veröffentlichten sie eine Erklärung, mit der sie kurze Wege und gleiche Chancen für alle Kinder fordern. So sollen Kitas und Grundschulen besser erreichbar sein und Familien verlässliche Betreuung vor Ort finden. Eine Kita soll möglichst nicht weiter als 15 Minuten entfernt sein. Grünen-Co-Chefin Brandner betonte, dass Bildung nicht vom Wohnort abhängen dürfe. Die Grünen sehen vor allem auf dem Land Probleme. Dort prägten lange Wege, Lehrkräftemangel und marode Gebäude den Alltag. Die Bundesregierung hat einem Bericht des Spiegel zufolge Geld für ein umstrittenes Lithiumprojekt in Serbien bereitgestellt. Mit 4,9 Millionen Euro soll unter anderem eine Imagekampagne finanziert werden, berichtet das Magazin und beruft sich auf Dokumente des Wirtschaftsministeriums. Deutschland ist an der Mine im westserbischen Loznica schon länger interessiert. In Serbien gibt es jedoch massiven Widerstand dagegen. Die Menschen vor Ort befürchten Umweltschäden und Korruption. Deshalb hat die Förderung noch nicht begonnen. Die Berichte über mögliche Sparmaßnahmen beim VW-Konzern sorgen in der Region Heilbronn weiter für Unruhe. Betriebsrat und IG Metall sprechen sich klar gegen eine mögliche Schließung des Audi-Werks in Neckarsulm aus und fordern eine Zukunftsperspektive für den Standort. Etwa 185.000 Menschen haben nach Veranstalterangaben die Windjammerparade der Kieler Woche verfolgt. In diesem Jahr führte das deutsche Traditionsschiff Thor Heyerdahl die Segelparade an. Laut einer Sprecherin waren mehr als 50 Traditionsschiffe, 55 Sportboote und jede Menge Zuschauerboote auf der Förde unterwegs. Die Segelparade gilt als maritimer Höhepunkt der Kieler Woche. Die Veranstaltung endet morgen Abend. SWR-Nachrichtenredaktion Wiebke Huss. Das Wetter in Baden-Württemberg und Rheinland-Pfalz. Die Hitzewelle hat ihren Höhepunkt erreicht. Es kommt allmählich kühlere Luft. Die Vorhersage. Abends oft noch sonnig, im Bergland örtlich kräftige Gewitter. In der Nacht halten sich teilweise die Wolken. Einzelne Schauer und Gewitter sind möglich bei 26 bis 17 Grad. Morgen ist es erst nochmal sonnig, aber schwül. Ab dem Nachmittag sind teils heftige Gewitter mit Hagel und Sturm möglich. 31 bis 39 Grad. Die Zeit 19.04 Uhr.
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2: Ich bin angekommen. Nach 42 Jahren angekommen. Heraufgekommen auf den Boxberg. Irgendwann kommt jeder an. Steht, liegt oder sitzt, so wie ich jetzt hier, auf dem Gipfel. Erkennt den Strich, den er unter alles ziehen kann. Hat den Punkt erreicht, wo jedes Leben dem anderen zugleichen beginnt. Jedes ein ähnlich mickriges wird, aber keins mickrig genug. Und jeder sowohl zu lang als zu kurz. Keine 10 Stunden sind es. bis die Sonne im Westen versinken wird.
3: Am Rand. Hörspiel von Hans Platzgummer. Nach seinem gleichnamigen Roman.

0: 8. Oktober. Lang vor Tagesanbruch bin ich aufgestanden. Den Wecker hatte ich auf 3:45 gestellt, aber ich hätte nicht gebraucht.
1: Oft und lang vor dem Wecksignal war ich schon wach. Und es kam erwarten, bis sie mich aus der Nacht befreite.
0: Lang lässt sich das nicht mehr verbergen. Seit Monaten ist die Elena Schertler verschwunden. Die Behörden wollen wissen, was mit ihr passiert ist. Sie werden in die Heldendankstraße kommen und mehr Fragen haben, als ich beantworten kann. Sie dürfen nicht aufhören zu fragen, das ist ihre Pflicht. Und ich darf nicht anfangen zu antworten. Das ist die meine. Ich kann uns drei nicht verraten. Die Haustür schloss sich leise hinter mir. Ich huschte die Treppen hinab und auch auf der leeren Straße bewegte ich mich nahezu geräuschlos.
1: Im Bus Nummer 7, der mich vom Bahnhof hinauf ins Gebirgstal brachte, blickte ich hinaus in die Dunkelheit. Durch das Spiegelbild eines Mannes, der sich auf seinem Weg befand, blickte ich hindurch.
0: Am Fuß meines Berges angekommen, betrat ich den einsamen Weg, der mich hinein in die schwarzen Wälder und den langen Serpentinen hinaufführte. Auch ohne Taschenlampe hielt ich einen zügigen Schritt. Über Steine, Wurzeln, Wiesen und Bäche hinweg, dem Ziel entgegen. Manchmal verlor ich den Halt, stolperte über eine Wurzel, glitt auf einem glitschigen Stein aus. Nun aber sitze ich auf diesem Felsen, keinen Schritt vom Abgrund entfernt. Die Elena mit ihrer Höhenangst hätte ihr nicht verweilen können. Direkt vor meinen Augen bricht der Boxberg ab, senkrecht hinunter, bis er in tiefer gelegenen Wäldern verschwindet. Die Elena liebte die Berge, die Wälder. Doch Steilwände hat sie immer gemieden. Wieso mich meine Mutter wohl Gerold nennt? Der Herrscher mit dem Speer. Als ahne sie das Töten, das sie mit mir in die Welt setzt. Als sie mich als 21-Jährige im Bauch trägt und entscheidet, mich auszutragen. Wie hinderlich auch das bald für Geschäft sein muss.
2: Du hast keinen Vater. Es tut mir unendlich leid. Ich bin es für meine Sünden Tag für Tag. Mehr kann ich nicht tun. Der Herrgott hat so gewählt.
3: Wieso soll uns so etwas wählen?
2: Das sind Sachen, die können wir nicht verstehen. Auch wenn wir erwachsen sein. Gleich allem auf ihn vertrauen müssen wir.
0: Von dem Moment an habe ich gewusst, was es heißt, wenn die Kinder mich Hurensohn nannten. Der erste Tod, mit dem ich konfrontiert bin, der tritt so still und heimlich in mein Leben, dass ich ihn jahrelang fast nicht bemerkt habe. Eines Tages trägt man unseren Nachbarn, den alten Herrn Gufler, mit den Füßen voraus aus unserem Wohnhaus. Niemandem ist aufgefallen, dass er seit mindestens einem Jahr tot war. Im Lehnstuhl ist er mit aufgesetztem Kopfhörer vor dem Fernseher eingeschlafen und nie wieder erwacht. Vertrocknet. Vom Ton des Fernsehprogramms beschallt, nur wenige Meter von uns entfernt. Unzählige Male muss ich im Stiegenhaus an der Gufflerschen Mumie vorbeigegangen sein. Meine Hand an der Wand, hinter der die Totenkammer lag.
1: Schon zu Lebzeiten war dieser Lehnstuhl Herrn Guflers angestammter Platz gewesen. Jahrelang war der Lärm des Fernsehers durch die dünnen Wände des Wohnblocks gedrungen und irgendwann hatten die Nachbarn dann zusammengelegt und dem Gufler den Kopfhörer gekauft. Dann hörten wir nichts mehr von dem Alten.
0: Eines Nachts werde ich von einem Knall geweckt. Einbrecher, die in der Wohnung des alleinstehenden Pensionisten wohl Wertsachen vermuten, brechen Herrn Guflers Wohnungstür auf.
1: Vielleicht hat uns ein Tipp bekommen, dass er früher beim Juwelier gearbeitet hat. Womöglich ist ihnen auch gar nicht aufgefallen, dass sie zu Grabräubern wurden.
0: Am nächsten Morgen entdecken die Mutter und ich die offenstehende Tür.
2: Herr Gufler, alte Nonno bei Ihnen.
0: Eine modrige Geruchsmischung aus Staub und Menschenstaub trägt uns in die Nasen. Schnell weiß die Mutter, die Mumie von einem Schlafenden zu unterscheiden. Als erstes dreht sie, wie sie eh tun wird, den Fernseher ab.
2: Geh aus, du Gerold. Das ist nichts für dich.
0: Ich habe überhaupt den Toten schon im Blick. Seine vertrocknete Hand über der Fernbedienung. Das verästelte Netzwerk aus Falten, das vom eingefallenen Mund ausgehend sich in alle Richtungen erstreckt. Als wäre der Herr Gufler zu einem in die Ewigkeit gedehnten erstarrt.
1: Ich kann sagen, dass der erste Tote meines Lebens der schönste, der zufriedenste war, mit dem ich hier zu tun hatte.
0: Bald treffen weitere Nachbarn ein. Ein wenig später die Polizei und der Krankenwagen. Plötzlich interessiert sich ja jeder für den Tutanchgufler, wie wir ihn in der Folge nennen. Nur zu gern würde ich ihn angreifen, um zu sehen, ob auf die leichteste Berührung hin zu Staub zerfällt. Ich stelle mir seine Konsistenz wie altes Pergamentpapier vor. Meine Freunde denken eher an brüchiges, ausgetrocknetes Leder oder meinen, er sei klebrig wie Schuppen oder fasrig wie ein Spinnennetz. Der Peter Innerhofer behauptet, dass man mit dem Finger in ihn hineinbohren und direkt ins vertrocknete Herz greifen kann. Auch schlägt er vor, dass wir Guflers Fernsehsessel in Besitz nehmen und im Heizraum im Untergeschoss des Hauses aufstellen und gegen eine Gebühr sollen wir die Kinder von außerhalb der Siedlung drauf Platz nehmen lassen und reich werden mit der Attraktion.
4: Es kommt von einer echten Mumie.
1: Die Mutter und ich bewohnten eine Zwei-Zimmer-Wohnung in der Südtiroler Siedlung. Keinesfalls nur ausgewanderte Südtiroler wohnten da. Die Höcken und ihre Slaven hatten sie drunter gemischt. Alle blieben für sich. Miteinander mochten sie nicht. Gemeinsam waren es, dass wir den örtlichen Dialekt nicht authentisch imitieren konnten. Bei meinen Freunden und mir, da hörte man das Tirolerische durch. Aber wenn wir besser Deutsch konnten als die Nachbarn aus Anatolien oder vom Balkan, waren wir außerhalb der Siedlung, kaum öffneten wir den Mund, das gleiche Gesocks wie sie. Südtiroler Siedlung halt. Oder einfach nur eine Siedlung.
0: Tagsüber kriechen wir dann aus den Häuserblocks, die von den Nazis Anfang der 40er Jahre überall in Westösterreich errichtet worden sind, nachdem der Hitler und der Mussolini ein Abkommen unterzeichneten. Von den Nationalsozialisten geduldet, von den Faschisten vertrieben, irgendwo dazwischen blieben die deutschsprachigen Südtiroler hängen. Ich einer von ihnen, wenn auch nachgeboren. Eine Zerrissenheit ist es, die dieses Uns kennzeichnet, das dadurch noch lange kein Wir wird. Zerrissen bin ich. Ein Siedlungskind bin ich. Und Siedlungskinder bleiben unter sich, in der durchsichtigen Mauern abgesondert vom Rest des Landes.
1: Innerhalb unserer Zone, da trugen die Straßen Namen wie Salonerstraßen, Straßen, Mechaner Straßen, Bozner Straßen. Es sollte den Südtiroler Optanten ein Gefühl von Heimat geben, hatten sich die Nazi-Architekten wohl gedacht.
0: Oder sie hatten sich überhaupt nichts überlegt. Noch eine Scheiße hingestellt, die überall gleich aussahen, dazwischen Wege asphaltiert und sie aus Mangel an Fantasie nach Südtiroler Städten benannt. Eine Straße, die nach dem Kaff benannt war, aus dem meine Mutter kommt. Glohns im hintersten Finchka. Das gab's nicht.
1: Obwohl ich es als Erwachsener flüchtig kennenlernte. Komm ich aus Glohns. Es ist nicht zu übersehen. Jeder dort schaut aus wie mein Großvater und der schaut aus wie ich. Unbestreitbar glich ich ihm. Glich ich ihnen. Den Glohns an. Charakterstark waren sie, die Finchgauer Gene. Wie mein Großvater sagte, ja. Er sah ziemlich den miesesten Charakter hatte, den man sich vorstellen kann.
0: Mein bester Siedlungsfreund, der gute Senona und ich, wir wissen uns in der Siedlung zu behaupten. Auf die kleineren von den anderen Banden dreschen wir ein. Und für die Größeren rennen wir davon. In der Salonerstraße, unserem Territorium, da finden wir so eine Art unsichtbare Schreckensherrschaft. Wir kennen alle Verstecke, jedes Gebüsch, die Tunnel und Hauseingänge. Aus dem dunkelsten Heizraum aus kann der Guido ein U-Hackerl auf die Schläfen von Passanten platzieren. Aus dem Nix außer werden sie beschossen, schauen sie fluchend um und werden von einem weiteren U-Hackerl getroffen. Flüchten schließlich.
1: Eines Tages fiel eine unserer Zielpersonen um und blieb liegen.
0: Danach verlegen wir uns drauf, den dreckigen Ball in die Wäsche zu schießen, die auf die Wäschestange zwischen die Häuser hängt. Ich meine, sind wir für die Italiener. Und die Italiener sind schließlich die besten Fußballer auf der ganzen Welt. Oder wir sitzen auf einem Klettergerüst am Spielplatz und stopfen den restlichen Tabak aus die Zigarettenstummel, die wir auf dem Heimweg von der Schule vom Gehsteig klauben, in eine kleine Pfeife. Genüsslich Zimmer abwechselnd an der trockenen Mischung. Wir inhalieren, wir husten, wir schwärmen von dem Geschmack.
1: Aber der kräftigste der Senonas, er kalt wie ein Baumstamm. Oder ein Baumstumpf eher. fest im Boden verankert.
0: In der Turnhalle des Karatevereins, dem wir bald beigetreten sind, da nimmt er Anlauf und rennt die Wand halb zur Decke hoch, um sie dann mit dem Rückwärtssalto zurück auf den Boden fallen zu lassen. Das macht bei allen Eindruck. Alle applaudieren.
1: Nix konnte den Guido Senona umhauen. Hätte er bloß den Unfall nicht gehabt.
0: Der Sascha Jovanovic, der Anführer von der Merano-Bande, der stirbt lang vorher. Aber da ist der Peter Innerhofer enorm leben.
5: Der Sascha ist auf dem Pfeiler bei der Autobahnbrücke über das Auge gekraxelt. Dann hat er das Gleichgewicht verloren. Bumm.
3: Ob die anderen Meranos da auch gekraxelt sein?
6: Die werden sich ja nicht getraut haben.
5: Sicher nicht.
3: Seien ja keine Südtiroler.
6: Eben.
5: Südtiroler kennen keine Höhenangst.
1: Jahre später verlegte der Peter mit einem Kollegen auf einer Baustelle Kabel über so eine Hochspannungsleitung. Vermutlich waren die beiden angesoffen. Nach der Mittagspause jeder im Baugewerbe. Sobald der Peter mit dem Draht in Berührung kam, durchfuhren 15.000 Voltschläge sein Körper. Er schrie und zuckte, konnte sich aber seinen eigenen Kräften dem Stromkreis nicht mehr entreißen.
0: Er glüht, seine Haut, seine Haare. Er brennt in entsetzlicher Ewigkeit. Sein Körper ein zuckender Kabelstrahl. Der Kollege ist klug genug, den Peter nicht mit der Hand aus der Elektrokution reißen zu wollen. Er entdeckt ein Holzbrett, das an der Wand lehnt, und rennt darauf zu.
1: Ob es für den Peter, da wäre er noch Notiz von der Außenwelt nahm, wirkte, als würde sein Kollege panisch flüchten und ihn seinem Schicksal überlassen.
0: Mit dem Brett trischt der Kollege auf den Peter ein. Er will ihn aus dem Stromkreis schlagen und knüppelt den bereits Zerstörten nieder. Irgendwann zersplittert Peters Arm und der Stromkreis ist unterbrochen. Zu spät freilich. Viel zu spät. Bloß leblose Teile meines einst draufgängerischen Freundes liegen auf dem Boden. Ausgebrannt, zerbrochen. Liegen vor dem Kollegen, der nun selber zusammenbricht und am liebsten nie wieder aufstehen wird. Irgendwann wird er wie Peters Überreste weggetragen. Die Leiden des Toten haben ein Ende, die des Überlebenden beginnen erst.

0: Anfang der 80er wird es gewesen sein. Wie 12, 13. Landauern. Die Mutter weiblich bei der alten Kranken und Glaubensarbeit. Sie läutet an der Tür, mehrfach gleich. Aggressiv. Es sei so unerhört heute, dass sie nicht sofort aufsprang. Sobald sie öffnete, trat der alte Mann wie selbstverständlich über die Schwelle, hörte nur nie davor gesehen. Kleine Augen lagen tief in seinem braun gebrannten Reptiliengesicht. Herausfordernd und einladend zugleich musterte mich. Mit seiner rechten Hand drückte er, kam stand er in der Diele, die meine so fest, wie Männer Hände zu drücken haben.
1: Du bist also der Gerold. Hat dir die Maria nie nichts von mir erzählt? Der Monarch? Ja, ich bin's. Ja, irgendwann wird sie wohl noch etwas von mir gesagt haben.
2: Deine Großeltern seien schon lange nicht mehr ein Teil von uns am Leben. Die Großmutter ist in den Süden zurück, wo sie hergekommen ist. Dein Großvater ist allem schon weg gewesen. Ein Wanderarbeiter, Mineur. Zuerst im Berg und dann im Tunnelbau. In ganz Südtirol hat er Sprenglöcher in die Berge gebohrt, in Kärnten und Nordtirol. War er weg, war es besser, als wenn er daheim war. Mehr musst du nicht wissen.
1: Geh, setz mal jetzt in die Kuchel und mach ein Bier auch, Gerold. Ja, wie erfreust du dich aber nicht mitzusehen?
0: Er atmete schwer. Er schnippte mit den Fingern Richtung Kühlschrank. Wir hatten aber kein Bier.
1: Was? Schnaps hab's auch keinen? Früher hat die Maria gewusst, wie sie mich zu behandeln hat. Er war allmals da, wenn ich gekommen bin.
3: Es tut mir leid.
1: Ja, geh halt in den Laden und hol was. Keine Angst, die läuft schon nicht weg. Jetzt, wo ich schon einmal da bin.
0: Er rannte zum Kreisel ums Eck. Am liebsten wäre er fortgerannt und nicht mehr zurückgekommen.
1: Felber Tauerntunnel habe ich mitgebaut. Die Monarchen haben es mitgeheißen. Bei den ganzen Tunnels. Und die Mädel haben brav auf mich gewartet. Allen, wenn ich von der Baustelle heimgekommen bin, haben sie sich gefreut. Alle beide. Die Alte und die Junge.
0: Zweimal an dem Tag ging ich dem Großvater noch ein Bier holen. Dann hatte ich kein Geld mehr. Ging einfach weg. Nicht mehr zurück. Soll er da daheim sitzen bleiben und auf seine Tochter, seine frische Maria, warten. Knapp 2 Jahrzehnte hatte sie sich vor ihm verbergen können. Jetzt war er zurück.
2: Hat er dich angefasst?
3: Nein.
2: Er hat dann aber dann beim Bau vom Pfändertunnel. Er wohnt in einem Container am Berg. Es wird nicht allzu lange dauern. In 1-2 Jahren ist der Tunnel fertig und dann wird er weiterziehen nach Deutschland vielleicht oder zurück nach Tirol.
3: Bitte, versprich mir, dass du ihm keinen Wohnungsschlüssel gibst.
4: Irgendwann wurde der Großvater auf eine andere Baustelle versetzt. Nach Osttirol, weit weg. Eine Weile war dann Ruhe. Fast habe ich es geschafft, ihn zu vergessen. Aber so Mitte der 90er Jahre kehrte er mit seiner Staublunge zurück. Jetzt war er so krank, dass er nicht mehr arbeiten konnte. Er zog bei uns ein, das war sein angestammtes Recht. Er schlief in meinem Kinderbett, spuckte Blut und Schleim, verfügte frei über die Mutter, die nichts anderes konnte, als sich um ihn zu kümmern. Die Silikose war ein Begriff, ihn niederzustrecken. Seine Selbstheiligkeit, aber die war ungebrochen.
2: Es geht ihm nicht gut, dem Armen.
4: Der Großvater weist sie ab, wenn sie ihn pflegen will. Doch die Mutter kehrt unermüdlich zu ihm zurück. Ich versuche mich nicht einzumischen. Ich wohnte mittlerweile bei der Elena und vermiete es in dieser Lohnerstraße zu gehen. Alles dort gehörte ihm, auch die Mutter. Alles unterlag seinen Kommandos. Er hätte das Leben eines Mannes geführt und würde wie ein Mann sterben. Sie niemals rechtfertigen müssen, sie nie entschuldigen. Nix. Seine Tochter tut, was sie als Kind zu tun gelernt hat. Sie gehorcht und hält still. Ich schwöre, dass ich eingreifen muss. Der Mama zuliebe. Die Elena freilich lernte ich nicht in der Siedlung kennen. Jemanden wie sie hatte noch nie in den Südtiroler Häusern gesehen. Sie strickte ihre Jacken und Miniröcke, nicht ihre Kleider, nicht ihre Haare selber. Ich schaute der Fetzenfrau an der Seepromenade nach. So zierlich sie war, so unverwüstlich wirkte sie zugleich. Als Jugendliche hatten der Guido, der Peter und ich uns ausgemalt, wie die Frau, in die wir uns verlieben würden, zu sein hatte. Und einstimmig meinten wir, dass sie vor allem eins besitzen musste. Mut. Der Guido und der Peter fanden bis an ihr Lebensende keine Frau, die ihren Vorstellungen entsprach. Mir aber lief sie plötzlich über den Weg. Und ich konnte nicht anders, als sie zu bestaunen.
5: Was schaust du mir denn so bescheuert an?
6: Ich kann nicht anders. Wirklich, es tut mir leid, aber ich kann nicht anders.
5: Dann begleite mich in die Stadt und erzähl mir, was du siehst, wenn du schon so ein Glotzer bist.
4: So begann es. Mit dem Spaziergang am See. Unser Kreisen um die kleinen und großen Dinge. Das bis in den Mai reichte. Wir schlenderten die Hafenmauer entlang. Passanten fütterten Enten mit altem Brot. Eine Schwanenfamilie beanspruchte die Brocken für sich. Möwen fingen Brotstücke in der Luft ab.
5: Und wer warst du am liebsten in der Kette von Tieren und Menschen?
6: Ich hab getrennte Enten am Rand.
5: Wieso das?
6: Weil ich mit den anderen nichts zu tun haben will.
4: Er sagte das nicht, um ihr zu gefallen, sondern weil ich wusste, dass sie es verstand. Wir suchten flache Steine und ließen sie über die Wasseroberfläche springen. Ich versuchte einen Metzgerstich, einen möglichst hohen Wurf, bei dessen Aufprall der Stein geräuschlos ins Wasser sticht. Beinahe hat der Stein die Ellen am Kopf getroffen.
5: Du bist aber ein schlechter Schütze. Was hättest du getan, wenn er mich getroffen hat?
6: Mir entschuldigt.
5: Ja, und wenn ich umgefallen und bewusstlos liegen geblieben war?
6: Hatte die Rettung gerufen.
5: Warst du ins Krankenhaus mitgekommen oder angehauen?
6: Mitgefahren natürlich. Und bei dir sitzen geblieben, bis du wieder aufgewacht warst.
4: Ein Nachmittag kurz vor Weihnachten 1994. Kalt, aber nicht kalt genug. Überall grauer, nasser Matsch. Ich hatte dem Bedürfnis nachgegeben, nach der Mutter zu sehen, ob alles in Ordnung ist. Ich sperrte die Haustür auf, ging die Treppe rauf in den zweiten Stock, vorbei an der alten Kuflerwohnung, die längst von 9 Metern bewohnt war.
7: Mama? Bist du da? Ich bin's.
4: Ein Husten aus meinem ehemaligen Zimmer. Ein Röcheln. Ein rasseltes Geräusch, das nach einem Hohlraum klingt, am feuchten schwarzen Loch.
7: Tut er das, um auf sich aufmerksam zu machen?
4: Die Tür zum Kinderzimmer ist angelehnt. Vorsichtig schiebe sie auf. Der Großvater im Bett. Er scheint zu schlafen. Dämmert vor sich hin wie draußen der Tag. Die Mutter hat ihm einen Topf mit Wasser und Eukalyptusöl auf die Heizung gestellt. Ich wandte mich ab und ging leise ins Badezimmer. Da zog ich die Socken aus, um barfuß eine bessere Bodenhaftung zu haben. Dann nahm ich das Handtuch, das nach dem Großvater stank, faltete es mehrfach, trug es mit beiden Händen vor mir gespannt ins Kinderzimmer und näherte mich dem Mann, der auf meinem Bett lag. Wehrlos, aber nicht unschuldig lag er vor mir. Der Alte ist mir ausgeliefert. Insgeheim wünsche ich ja, dass er die Augen aufschlägt. Doch noch tut er es nicht. Einige Sekunden lang halte ich das Handtuch über ihn. Nehme Maß. Ich fühle, wie dieser Augenblick mir ganz allein gehört. Dann presse ich es mit einer ruckartigen Bewegung so fest ich kann auf seinen Mund und seine Nase. Ich bindelte, wie ich es als Karateka gelernt hatte. Meine gesamte Kraft auf die Fläche unter meinen Handballen. Ich ließ den Atem zirkulieren und zog die Energie über die Füße aus dem Boden. Er zuckt und durchfährt den Großvater, als er sein Ersticken erkennt. Er beginnt sich heftig zu winden und zu schütteln. Ich lasse mich nicht beeindrucken und drücke ihn mit konstanter Gewalt ins Bett rein, in dem ich jahrelang geschlafen habe. Todesangst durchrast ihn jetzt. Er schlägt die Augen auf, versucht zu schreien. Durch das Handtuch dringen erbärmlich dumpfe Geräusche. Er winselt, fleht mit allem, was ihm bleibt, zittert bis in die Zehen. Unglaublich starren seine dunklen Augen mich an. Er versucht, mit mir in Kontakt zu treten. Mein Erbarmen ist seine einzige Hoffnung. Ich aber erwidere seinen Blicke nicht und erhöhe den Druck. Er versucht, mich mit den Händen zu packen, schlägt mit den Beinen nach mir. Wütende Versuche, mich abzuschütteln. Aussichtsloser Widerstand. Dennoch, im letzten Aufbäumen entwickelt der Großvater überraschende Kraft. Ich muss so fest zudrücken, dass ich riskiere, sein Kiefer zu brechen. Irgendwann erschöpfte sich die Gegenwehr des Mannes unter mir. Meine Kräfte versagten. Die Augen wurden leer. Sie blieben auf mich gerichtet, aber sie sah mich nicht mehr an. Sein Körper sackte in sich zusammen, bebte ein letztes Mal und blieb schlaff auf dem Bett liegen. Kurz warte ich ab, dann hebe ich das Handtuch von seinem Gesicht. Auf der Unterseite kleben Spucke und Schleim. Ich werde es waschen müssen, bevor ich die Wohnung verlasse. Sorgfältig streiche ich das Leintuch unter dem Toten glatt, bette das Kissen unter seinem Kopf auf, mache die aufgewühlte Decke zurecht. Dann lege ich seine Arme und Beine so, wie sie gelegen sind, bevor ich gekommen bin. Ich hinterlasse einen Schlafenden. Als wäre der Großvater friedlich im Schlaf gestorben.
8: Endlich hat der Herrgott einen Erbarmen gezeigt und ihn zu sich geholt. Willst nicht sein Grab suchen, Gerold?
4: Guido wurde, sobald er die Schwarzgürtelprüfung bestanden hatte, erster Senpai unseres Karatevereins. War Ehre, aber in erster Linie Arbeit. Der Senpai musste aushelfen, anpacken, was immer der Sensei befahl. Konzentriert und ergeben musste er als Vorbild dienen. Guido hatte wenig Lust drauf. Er begann immer häufiger, das Training zu schwänzen.
6: Ich glaube, er hat mit dem Karate abgeschlossen.
9: Kein Wunder. Irgendwann sollte es aus dem Prügelalter mal heraus sein. Und selten habe ich so einen unsympathischen Typen bei euren Lehrer gesehen.
6: Das ist ein Japaner.
9: Und du bist offensichtlich ein Rassist?
6: So habe ich das nicht gemeint.
9: So klingt es aber.
4: Mit der Abkehr vom Karate verloren der Guido und die uns dann allmählich aus den Augen. Er hatte verschiedene stark geschminkte Freundinnen, denen ich aber nicht abgewinnen konnte. Die Elena wiederum konnte Guido nicht wirklich leiden.
9: Ein bisschen auch primitiv ist ja schon.
4: Die Vorstellung, mein halbes Leben mit einem Primitivling verbracht zu haben, das kränkte mich.
9: Das passt schon, dass ihr Jugendfreunde seid. Aber irgendwann musst du auch einsehen, wo die Grenzen sein.
4: Guido hörte mit dem Karate auf. Jetzt quälte er sich mit seinem Mountainbike Bergstrecken hoch, bis er sich übergab und zittrig am Boden liegen blieb. Den Rest der Freizeit verbrachte er im Fitnesscenter. Wie eine Droge. Die tägliche körperliche Verausgabung. Ich habe mich gefragt, wie lange das gut gehen kann. Was kommen würde, wenn sein Körper eines Tages über Anstrengungen verweigert. Im Sommer 98 erreicht mir sein Anruf. Bin allein zu Hause, plötzlich Guidos Stimme an meinem Ohr. Er kannte sie zuerst gar nicht. So fern und schwach klang sie. Mechanisch. Wie eine Maschine, der mir das Sprechen beigebracht hat.
7: Guido, bist du das?
1: Gerold.
7: Was ist denn passiert? Guido? Was ist denn mit dir?
4: Glucksende Geräusche.
1: Ich habe einen Unfall gehabt.
4: Von unregelmäßigen Pausen durchzogen. Pausen, die mehr als das Gesprochene sagen.
7: Wo bist denn du?
1: Daheim.
4: Mit dem Fahrrad dauerte es keine 10 Minuten, bis ich vor der Eingangstür des Violett-Kran-Wohnblocks stand, bei Guido klingelte. Er eilte die Treppe zum zweiten Stockwerk hoch. Eine Schattenversion vom Guido bedeutete mir einzutreten. Zwei Röhren, mehrere Schläuche und Verbände waren an seinem Hals befestigt. Darüber eingefallenes Gesicht kam wieder zu erkennen.
1: Baustelle. Dornbirn. Vor 5 Wochen. Es war heiß. Ich habe einen Durst gehabt. Grüne Flasche. Römerquell-Etikett.
4: Guido, vielleicht ist es einfacher, wenn du was aufschreibst.
1: Weiß nicht, wer dich da hingestellt hat. Ob
10: mir nichts gedacht. Hab einen großen Schluck genommen.
0: Nie in meinem Leben habe ich den Grüder Sinona weinen gesehen. Nicht, wenn er als Kind von der Marana-Bande gefangen und gefoltert worden war. Nicht, wenn einer unserer Bekannten gestorben war. Nicht, als er die Karateprüfung verpatzte, auf die er sich so lange vorbereitet hatte. Aber jetzt, wenn er sie abmühte, mir zu beschreiben, wie sich der Schluck jetzt in der Industrielage angefüllt hatte, den er statt Mineralwasser getrunken hatte, war er den Tränen nah. Tiefer Ekel stand in seinen Augen. Ekel vor dem Gift, vor dem unbedachten Moment, vor sich selbst. Ein Fehler hatte von einer Sekunde auf die andere sein Leben zerstört.
10: Summer Spezial L5.
0: Summer Spezial L5. Ich kannte diese Reinigungsflüssigkeit von meinen eigenen Arbeiten am Bau. Hochkonzentrierte Lauge, Natriumhydroxid. Sie wurde in weißen Plastikcontainern aufbewahrt, immer mit dem orangenen Warnhinweis versehen. Wie konnte jemand eine dermaßen giftige Substanz in der Mineralwasserflasche füllen?
10: Wie Lava im Mund. Feuer, das sich nicht löschen lässt. Immer noch brennt's.
0: Ein Augenblick nur berührte die Lauge Guidos Rachen. Es reichte aus, um ihn für immer zu deformieren. Dem sofortigen Tod durch Herzversagen war der Guido entgangen. Unglückliche Fügung wohl. Denn unabänderlich sind sein Kehlkopf, seine Zunge und Speiseröhre verätzt. Auch die Verletzungen der Luftröhre sind unumkehrbar.
11: Seh, wie der Guido ist, bleibt am Leben. Aber nichts mehr wird je sein, wie es war. 5 Wochen nach dem Unfall wirkt es. Er versuche noch immer, das Reinigungsmittel auszustoßen.
0: In einem Krankenhaus ins nächste karrte man hin. Mehrfach wurde operiert. Künstliche Röhren wurden eingesetzt, durch die der Guido beatmet und ernährt werden konnte. Die tägliche Nahrungsaufnahme über spezielle Sonde dauerte von nun an 5 Stunden. Der Guido hatte bereits deutlich an Gewicht verloren und würde weiter abnehmen, bis er die kritische Marke unterschritt und eine Woche lang intravenös ernährt werden musste. Wieder und wieder würde sich dieser Rhythmus wiederholen. Einmal im Monat musste der Guido sich unter Vollnarkose die Speiseröhre dehnen lassen. Ein schmerzhafter, langwieriger Eingriff. Und in absehbarer Zeit stand die Operation an, bei der entweder der Kehlkopf oder die Speiseröhre entfernt werden musste.
11: Fast jeden Tag besuche ich den Guido. Beginne die Besuche und die Ohnmacht zu verabscheuen. Ich versuche, meine Gefühle zu verbergen und der Situation irgendetwas Positives abzugewinnen. Meistens aber sitzen der Guido und ich stumm nebeneinander, starren in den Fernseher, schauen zu, wie die Zeit vertröpfelt.
0: Eine Sportsendung nach der anderen. Der Guido wollte nichts anderes mehr sehen, nichts anderes mehr tun. Alles außer den Leichtathletikwettbewerben, den Radtouren oder Golfpartien, die im Fernsehen gezeigt wurden, war ihm egal.
11: Wow, der ist aber weggeflogen.
0: Ich kenne mich nicht mit Golf aus. Aber sogar ich habe gesehen, dass der Schuss des Schotten weit über sein Ziel ausgeschossen war.
11: Meine Kommentare und diese nichtssagenden Fragen, die ich stelle, das widert mich an. Diese Oberflächlichkeit, in die wir rutschen, weil wir die Wirklichkeit nicht mehr ertragen.
0: Bald redete ich mit ihm wie mit dem Geisteskranken und hasste mich dafür. Aber gegessen, geschlafen habe, fragte ich in einem Ton, in dem man zu Kleinkindern spricht.
11: Du, darf der Spieler die Linie überhaupt überschreiten?
0: Mit meinen Fragen entriss ich dem Guido ein zusätzliches Stück Menschenwürde. Mit einem Schluck Industrielauge war sein Leben jeglichen Inhalts beraubt worden. Und nun half ich mit, die Reste seiner Existenz auszuhöhlen.
11: Ich schaltete den Fernseher aus. Ich setzte mich zum Guido.
0: Wir müssen reden.
11: Der Guido dreht sich zu mir und schaut mir in die Augen. Es ist, als würde er das zum allerersten Mal tun.
0: So kann das nicht weitergehen. Wir müssen was unternehmen.
11: Der Guido blinzelt nicht. Wer blinzelt, hat Angst vor dem Tod, habe ich mal gelesen. Aber ich blinzel nicht.
0: Wir müssen was tun.
11: Ich spüre, wie lange der Guido auf den Moment gewartet hat. Seine Augen stimmen zu. Der Kopf war unmerkliches Nicken. Er hebt seinen Arm und drückt die Sprechkanäle.
0: Was?
11: Hä? Okay. Verstanden.
0: Es klang in keiner Weise so, wie ich dieses Wort aus dem Karateunterricht kannte. Voller Kraft mussten wir es brüllen. wann immer es von uns erwartet wurde. Es lag eine größere Überzeugung in diesem Wort, als ich je zuvor daran vernommen hatte.
4: Aus. Mehr muss der Götter nicht sagen. Jetzt weiß ich, dass er bereit ist, auszubrechen.
0: Meine Armbanduhr piepst. 15 Uhr. Ungefähr zumindest. Seit dem Tod von der Ellen habe ich die Armbanduhr nicht mehr gestellt. Die Ellen und ich konnten keine Kinder bekommen. Ich weiß nicht, woran es lag, womöglich an mir, aber es störte mich nicht sonderlich. Ich hatte nie die Absicht, Vater zu werden. Ich kannte Väter nicht, aber was ich von ihnen kannte, das mochte ich nicht. Das Leben schien ohne sie besser zu funktionieren. Die Ellen aber, die wird ab einem gewissen Zeitpunkt von einer Unrast heimgesucht.

0: Da Guido neben mir auf dem Sofa im Halbdunkel seines Zimmers. Ein Schattenmensch in seiner Schattenwelt. Nur aus dem Badezimmer dringt ein matter Lichtstrahl.
1: Allein kommst du da nicht durch. Niemand kennt das.
0: Der Guido schweigt. Hört genau hin jetzt. Wartet, bis ich weiterrede. Weiterdenke.
1: Gibt's eine reelle Chance, dass die Umstände sich in absehbarer Zeit ändern?
0: Der Guido schüttelt den Kopf.
1: Die Operation am Kehlkopf. Hast nicht das...
0: Mitten im Satz unterbricht er mich.
2: Ich will sterben.
0: Im Leben kann dem Guido nicht mehr geholfen werden. Nur den Tod hinein kann ich ihm helfen.
2: Hilf mir. Es ist einfach.
0: Ich sag nichts. Nicht nur langsam. Ich weiß, was kommen wird. Kommen muss. Und in gewisser Weise bin ich erleichtert.
1: Ich bin kein Monster. Wer sich ein Urteil über mich bildet, soll nicht vergessen, dass Gerechtes nicht sein kann. Über andere zu urteilen, ist immer bloß selbstgerecht.
3: Der Guido und ich haben sorgfältig alle Spuren beseitigt. Niemand hat je von meiner Beihilfe erfahren. Auch die Elena nicht. Wen hätte es schon interessiert? Schließlich war allen recht, wenn Guido Senonas Leben endete. Und vollendet wurde, was mit dem Schluck L5 begonnen hatte.
2: Du musst die Beatmungsreihe und meinen Mund zu halten.
0: Einen Todkranken in den Tod zu schieben, ist keine Zauberei. Das weiß ich selber.
3: Guidos Tod wurde nicht als Kriminalfall behandelt.
0: Auch Großvaters Tod nicht.
1: Menschen verschwinden. Mit jedem Augenzwinkern fällt auf der Welt der Mensch tot um, oft genug unbemerkt. Unauffällige Leben vergehen, ohne dass das Vergehen hinterfragt wird. Ein kleines Leben führt in einen kleinen Tod. Trotzdem hat es stattgefunden.
2: Klemmer nur die Sprechkanülen an. Halt mich fest. Was auch immer passiert.
0: Ich weiß, wie stur der Todeskampf werden kann. Selbst wenn der Wille zu sterben vorhanden ist, wird sich der Körper wehren. Ich werde den Guido zum Aufgeben zwingen müssen.
2: Besieg mich.
0: Als eine Art sportlichen Wettkampf sieht der Guido das. Er tritt gegen seinen Mörder an und doch muss von vornherein feststehen, wer gewinnt.
3: Ähnlich den Gladiatoren im Zirkus Maximus. Die zwar möglichst lang durchhalten mussten, aber niemals siegen durften.
0: Wir kommen bedenken, ob der Guido verrückt worden ist. Wie zurechnungsfähig kann er in seinem Zustand überhaupt noch sein?
2: Ach, auf hat er schon noch.
0: Sehr Feigling, lese zwischen den Wörtern. Der Guido wirkt nicht geistig umnebelt. Im Gegenteil. So klar, so energetisch habe ich ihn seit seinem Unfall nicht mehr erlebt.
2: Bring mich um. Bitte.
0: Er hat sich entschieden. Er verlangt von mir, ihm die verlorene Zukunft zu ersparen.
3: Ich überlegte, ob es noch etwas zu besprechen gab, von der Tötungstechnik abgesehen. Doch es war zu spät, um an anderes zu denken. Also brachte ich mich in Stellung.
0: Der Gute kauert unter mir. Ganz ins Eck seines Sofas gedrückt. So kann er weder nach hinten noch zu den Seiten entkommen.
3: Versprich mir, dass die Augen zu machst, Guido. Mach sie zu und nie wieder auf. Schau mir nicht zu dabei. Konzentrier dich drauf, die Augen zuzuhalten. Sonst breche ich ab und lass dich allein.
0: Der Guido versteht meine Dringlichkeit. Versteht, dass er gehorchen muss. Ein letztes Mal drückt er seine Sprechkanüle.
2: Aus.
0: Sein letztes Wort. Auch ich antworte auf Japanisch.
2: Maxa!
0: Der Karate befiehlt zur Meditationsphase. Schließ die Augen. Konzentrier dich auf deinen Atem.
1: Konzentrier dich auf den letzten Atemzug, Guido.
3: Dann gab er sich mir völlig hin.

0: Kein Wunder, dass in den Hotels ein Haufen Nutten sein.
1: Im Februar waren die Elena und ich auf der Rückreise von einem Aufenthalt an der Côte Bleue. Bei Valence checkten wir in einem Autobahnhotel ein. Es gab keine Rezeption. Alles wurde im Automaten vor der Eingangstür geregelt.
2: Im gesamten Gebäude ist es still, leblos. Als wir zum Getränkeautomaten im Erdgeschoss gehen, der einen Frühstücksraum ersetzen soll, treffen wir keinen einzigen Menschen.

0: Stundenlang tippten wir durch irgendwelche langweiligen Sendungen, wie sie wahrscheinlich nur das französische Fernsehen ausstrahlen kann. Schließlich drehten wir ab und die Elena schlief wie gewöhnlich sofort ein. Eine Weile hörte ich noch den Lärm von der Autobahn zu, der durchs Fenster drang. Wird das Weinen uns weckt? Es ist 2 Uhr morgens. Es kommt vom Gang. Eine kleine, dünne Stimme. Unablässig macht sie auf sich aufmerksam. Und niemand kümmert sich darum.
1: Wir müssen nachschauen gehen.
2: Die Eltern müssen das doch hören.
0: Die Elena zog unsere Tür ein Spaltbrett auf und blinzelte in den neobeleuchteten Flur. Von einer Treppe saß das weinende Kleinkind auf dem Boden. Glas. Fast durchsichtig. Mit zerrauften, wild gelocktem Haar. Tränen standen in den geröteten Augen. Er trug einen rosaroten Hello Kitty Pullover und kleine Ohrringe in beiden Ohrläppchen.
1: Mais qu'est-ce qu'il y a?
0: Vorsichtig nähert sich die Elena dem Mädchen und flüstert.
1: Qu'est-ce que tu as, ma petite? Pleure pas, chérie, pleure pas.
0: Schon sitzt die Elena auf der Treppe, das Mädchen im Arm. Sie streichelt und wiegt das Kind.
1: Tu vas bien se passer.
0: Allmählich beruhigt sich das Mädchen und schluchzt nimmer.
1: Elle est où, ta mère?
0: Es ist höchstens 1 Jahr alt. Es wirkte völlig normal, die beiden ineinander verschlungen zu sehen. Was gehörten sie zusammen? Die Elena wies mich an, nach den Eltern des Mädchens zu suchen. Was hätte ich nicht reagiert? Denn neben mir saßen ja Mutter und Kind. Das Kind war hingefallen und hatte sich wehgetan. Die Mutter hatte es in den Arm genommen.
2: Nix.
1: Wo schaust du nachgeschaut?
2: Nix. Niemand. Nirgends.
1: Die ist total erschöpft, die Kleine.
0: Wir nahmen sie mit in unser Zimmer und gaben ihr zu essen und zu trinken. Eine Banane, Kekse, Milchbrötchen. Das Mädchen hatte Appetit. Ich putzte mit einem Badetuch sein Gesicht und seine Händchen. Dann legten wir es in unser Bett. Die Elena deckte es sanft zu und legte sich daneben.
1: Sie braucht eine neue Windel. Sobald die Geschäfte offen haben, muss eine kaufen gehen.
0: Hastig füllte ich den Einkaufswagen mit Nahrungsmitteln, Getränken, Kinderkleidung, ein bisschen Spielzeug, auch Windeln, Bilderbücher, einen Sonnenhut für Babys, verschiedene Schnuller. Und obwohl er teuer ist, kaufe ich einen Kindersitz.
1: Du t'appelles comment?
0: Von dem Mädchen kommen unverständliche Vokale, ein freundliches Gelalle mit vielen A's.
1: Anna? Lara? Sarah? Es klingt wie Sarah. Das passt zu ihr. So werden wir sie nennen. Sarah.
0: Die Wintersonne, die hinter der Autobahn aufgegangen ist, leuchtet flach und schneidend den Hotelparkplatz aus. Ich trage eine Sonnenbrille, was ich sonst nie tue. Die Elena, ebenfalls mit einer Sonnenbrille, beugt sich über die Sarah. Sie scheint ihr Kind vor der aufgehenden Sonne zu schützen.
2: Und? Wohin soll die Reise jetzt gehen?
0: In gewisser Weise eine ernst gemeinte Frage. Noch könnten wir zu einer Polizeistation fahren und das Kind abgeben.
3: Die Sarah sagte wie verrückt an dem dicken Latex-Schnuller, den ich gekauft hatte. Immer demselben. Die kommenden 3 Monate, die sie 8 Tage über noch selten davon ab. Wann immer wir ihn ihr wegnahmen, setzte sie sich zur Wehr. Niemals schlief die Sarah ohne diesen Schnuller ein. Auch im Mai trug sie ihn in den Mund.
0: Die Felskante vor meinen Füßen. Ich schaue geradeaus. Schaue dem Berg dabei zu, wie er in die Tiefe stürzt. Als würde die Sonne, die vom wolkenverhangenen Himmel fällt, ihn mit sich reißen.
2: Wenn ich die Sarah im Arm hielt und die Elena uns betrachtete, dann fühlte ich mich doppelt gelebt. Ich erfreute mich sogar daran, Sarahs Windeln zu wechseln, weil jetzt alles an Sinn zu ergeben schien. Unser Leben war weiter von Einsam und Bedeutungslosigkeit entfernt, als ich mir das je vorstellen hätte können.
4: Gerold, Endlich melde ich dich wieder einmal.
2: Ich hab zu viel zu tun im Moment.
4: Es ist gut, dass du einmal arbeitest. Nicht allem leid eine Elena.
2: Kein Mensch hat ihr von der Sarah erfahren, die seit Februar bei uns lebte. Sie tauchte in der Heldendankstraße unter und nie wieder auf. Von Woche zu Woche wurde es unmöglicher, der Situation zu entkommen, in die wir uns gebracht hatten.
3: Boah, das stinkt aber, Mademoiselle.
2: Noch heute habe ich Sarahs Stimme im Ohr, wie sie dieses Wort aussprach. Papa. Vielleicht war es das erste Wort, das sie sagte. Sie wusste nicht, was es bedeutet. Aber sie wusste, dass ich war, der Papa.
4: Ein Mann soll nicht von seiner Frau leben. Von seiner Freundin, meine ich.
2: Die Elena und ich sind seit bald 20 Jahren zusammen.
4: Aber verheiratet seid ihr es nicht. Heiraten und Kinder kriegen solltet ihr es. Nachher schaut alles anders aus.
2: Nachts hörte die Sarah manchmal ohne Vorwarnung los und ließ sich lange nicht beruhigen. Ich machte mir Sorgen wegen der Nachbarn, denen ihr Weinen aufgefallen sein musste. Wir besorgten einen langohrigen Stoffhasen und ein Nachtlicht und ließen unser Mädchen zwischen uns schlafen. Es ist fast dunkel jetzt. Wir würden sie in ein Waisenhaus stecken. Wir gingen den steilen Forstweg hoch, der über den Breitenberg auf einer wenig bekannten Route zum Staufen führen sollte.
1: Waisenhäuser gibt's nicht mehr.
2: Die Sarah im Tragsitz auf Elenas Rücken. Es war das erste Mal, dass wir zu dritt in die Berge wanderten. Das wird aber ähnlich wie heute. Diesem 8. Mai. Genau 5 Monate ist es jetzt her.
1: In ein SOS-Kinderdorf wird sie kommen. Und später wird sie Pflegeeltern kriegen, wenn sie niemanden finden, dem das Kind gehört.
2: Vielleicht können wir sie adoptieren, ganz offiziell. Der schmale Waldpfad führte wie eine Waldtreppe über Steine, Wurzeln und lehmige Erde beinahe senkrecht drauf. Das Gehen mit der Sarah auf dem Rücken war anstrengend. Der Elena und Ewe wechselten uns ab.
1: Wir konnten nie ein Kind adoptieren. Vor allem kannst du es mir vorher gestohlen haben.
2: Der schattige Waldboden war feucht und rutschig. Beinahe trat ich auf einen kleinen Frosch. Gerade wollte ich ihn Sarah zeigen, dann sprang er weg.
5: Wir müssen Pässe besorgen. An für die Sarah, indem sie als unser Kind ausgewiesen ist. Irgendwelche Ausweise, damit wir zu dritt Europa verlassen können.
2: Rechts die überhängenden Felswände des Breitenbergs, dahinter die Gipfel des Staufens. Es wäre ein mühsamer Anstieg gewesen, vor allem weil in dieser Höhe noch Schnee lag.
5: Weil kann es nicht mehr sein, so steil wie der Weg ist.
2: Rasch verging der Sarah der Spaß an unserem Ausflug. Festgeschnallt auf meinem Rücken, strampelte, weinte, schrie sie.
1: Wir sind gleich da. Wenn der Papa sich nicht täuscht.
2: Wenn der Papa sich nicht täuscht.
1: Selbst wenn wir jemanden finden, der besser besorgen kann. Wie soll man denn das teilen?
2: Hat die Elena nicht immer prophezeit, dass alles gut wird? Das Zweifeln, in das sie sich neuerdings fallen lässt. Es geht mir auf die Nerven.
3: Alles war ein schrecklicher Fehler gewesen. Bei dieser Bergwanderung. Wir wollten nur nach Hause. Zurück in unser Versteck. Dort war doch alles gut.
2: Wir entscheiden, vom Aufstieg auf den Gipfel abzulassen und stattdessen entlang des Fallbachs eine leichtere Route zurück ins Tal ausfindig zu machen. Ein abgeschiedenes Gebiet drängen wir vor. Ein nicht gekennzeichneter Fleck auf der Wanderkarte. Bald verliert sich der Weg in einem verwilderten Waldstück.
3: Ich bildete mir ein, eine Art Pfad zu erkennen, der steil abwärts in ein unübersichtliches Terrain führte.
2: Wartet da auf mich. Ich will kurz den Weg erkundigen.
3: Bald verfing ich mich in einem Dickicht von Dornen, Geäst, Gestrüpp. Unmöglich konnte das der Weg sein, den ich suchte. Ich kehrte um. Da deckte die Elena ein gutes Stück entfernt zwischen den Bäumen.
5: Nix!
3: Schrie ich.
5: Das bringt nix da!
3: Die Elena hörte mich und drehte sich in meine Richtung. Die Sarah, auf ihrer Schulter, schaute in die Luft. Ein Schnuller im Mund. Mit beiden Händen hielt die Elena die Füße der Kleinen fest.
2: Dann rutschte Elena nach hinten ab, ohne Vorwarnung, von einem Moment auf den anderen. Völlig lautlos kippten die beiden nach hinten weg. Kein Schrei, kein Krachen.
3: Sie mussten selber zu überrascht gewesen sein, um zu reagieren. Der Boden hinter Elenas Füßen musste abgebrochen sein und sie aus dem Gleichgewicht gebracht haben. Vielleicht hatte die Sarah sich auch ruckartig bewegt und die Elena nach hinten gerissen. Und ich erschreckte die beiden mit meiner verdammten Schreierei.
0: Sie verschwinden.

0: Ich weiß nicht, wie lange ich am Rand der Schlucht kauerte und hinunterblickte. Niemand würde hier einen derartigen Abgrund vermuten. Ich hielt mich an einer Wurzel fest, die aus der Wand ragte, und beugte mich so weit wie möglich nach vorne.
1: Ich schrie den Abgrund an. Schweigen. Nichts als Schweigen kam zurück. Nach einer Weile begann ich, über den seitlichen Abhang hinunter zu klettern.
0: Die Elena ist weit im Innern der Schlucht aufgeschlagen. Die Sarah liegt seitlich verkrümmt einige Meter entfernt. Ich bleibe im Dreck und in der Dunkelheit neben den Leichen liegen. Im Blut, im Schmutz. In unser aller Tod.
1: Irgendwann begann ich mit der Arbeit, von der ich gar nicht wusste, warum ich sie tat. Ich drückte Sarahs Körper zur Elena, drehte beide um, Kopf nach unten, dicht aneinander. Fest presste ich die Sarah in die Seite von der Elena rein. Unter Elenas Arm war das tote Kind kaum zu erkennen. Er fühlte nichts, dachte nichts. Mit bloßen Händen begrub ich die einander Verschlungenen. Was ein Material zu fassen bekam, schichtete ich über sie. Erde, Lehm, Matschblätter kratzte ich mit blutigen Fingern zusammen. Mit morschem Holz, Zweigen, Ästen deckte ich dann die Toten zu. Steine und Felsbrocken stapelte ich drüber. Nur Hügel aus Waldresten war zu sehen, als ich fertig war.
0: Abgeschnitten von allem Menschlichen war ich. Nie wieder durfte ich dem Menschen in mir erlauben, zurückzukehren.
1: Den Gerold Ebner gab's nicht mehr.
0: Nach zwei Kehren stoße ich auf einen Bach. Ich lasse mich auf die Knie fallen und wasche mir das Gesicht und die Hände.
1: So lang rieb ich die Hände im Kiesgrund des eiskalten Wassers, bis sie taub und steif geworden waren.
0: Keine 10 Minuten später treffe ich auf die Abzweigung, die wir gesucht haben. Ich folge dem Weg hinunter. Die Abhänge des Breitenbergs liegen im Halbdunkel neben mir. Senkrecht stürzen sie wie grauschwarze, steinerne Wasserfälle in die Tiefe. Die Elena mit ihrer Höhenangst hätte hier nicht verweilen können. Direkt vor meinen Augen bricht der Boxberg ab. Die Elena liebte die Berge, die Wälder. So Steilwände hatte sie immer gemieden.
2: Am Rand. Hörspiel von Hans Platzgummer. Nach seinem gleichnamigen Roman.
0: Nacht. Nichts als Nacht um mich herum. Die Kälte ist mir bis in die Knochen gedrungen. Mein Geist aber ist klar, so klar es sein kann, seit die Einsamkeit der letzten Monate begonnen hat, mir die Grenze zwischen Wirklichem und Halluzinierten zu verwischen. Es ist 21.38 Uhr, stockdunkel. Einen einzigen Schritt muss ich noch tun.
2: Es sprachen Gerold Ebner, Rainer Egger, Elena Schertler, Julia Rosa Stöckel, Mutter Lies Marmsola, Großvater Georg Kaser, Guido Senona, Roland Silbernagel sowie Luis Mulser und Leo und Philipp Seppi. Hörspielbearbeitung und Musik Hans Platzgummer. Ton und Technik Daniel Sänger, Sonja Röder und Stefan Piazza. Regieassistenz Lukas Fütterer. Regie Ulrich Lampen. Produktion Südwestrundfunk 2016. Dramaturgie Uta Maria Heim.

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1: Um 20 Uhr mit Antje Rennecke. Der Städte- und Gemeindebund fordert, das geplante Gesundheitssparpaket der Bundesregierung zu verschieben oder anzupassen. Geschäftsführer Berghegger sagte der Neuen Osnabrücker Zeitung, das finanzielle Risiko für Kommunen sei zu hoch. Sie müssten künftig Personalkosten finanzieren, weil Kliniken durch die Pläne weniger Geld bekämen. Das reiße ein Loch in die Kassen der Städte und Gemeinden, schätzungsweise 5 Milliarden Euro. Das sei nicht hinnehmbar. Geplant ist, dass der Bundestag in der kommenden Woche über die Reform abstimmt. Die Wirtschaftswissenschaftlerin Schnitzer hat an die Bundesregierung appelliert, die Reformvorhaben entschlossen anzugehen. Schwarz-Rot dürfe sich nicht von Interessensgruppen ausbremsen lassen, sagte Schnitzer den Funke Medien. Sie ist Mitglied der sogenannten Wirtschaftsweisen. Viele Menschen hätten den Eindruck, der Staat sei nicht mehr handlungsfähig. Deshalb müsse die Regierung durch gelungene Reformen zeigen, dass Politik noch große Probleme lösen könne. Die Bündnisgrünen wollen die Bildung auf dem Land stärken. Auf ihrem Ostkongress in Sassnitz auf Rügen veröffentlichten sie eine Erklärung, mit der sie kurze Wege und gleiche Chancen für alle Kinder fordern. So sollen Kitas und Grundschulen besser erreichbar sein und Familien verlässlich Betreuung vor Ort finden. Eine Kita soll möglichst nicht weiter als 15 Minuten entfernt sein. Grünen Co-Chefin Brandner betonte, dass Bildung nicht vom Wohnort abhängen dürfe. Die Grünen sehen vor allem auf dem Land Probleme. Dort prägten lange Wege, Lehrkräftemangel und marode Gebäude den Alltag. In Budapest haben zehntausende Menschen der Hitze getrotzt und an der diesjährigen Pride Parade teilgenommen. Der ersten seit der Abwahl des rechtsnationalistischen Regierungschefs Orbán, der die LGBTQ-Bewegung stark beschränkt hatte. Viele der Teilnehmenden, darunter vor allem junge Menschen, schwenkten Fähnchen oder große Regenbogenbanner. Heute hat es in Deutschland einen neuen Hitzerekord gegeben. Laut Deutschem Wetterdienst wurden 41,5 Grad in Drewitz im Jerichower Land in Sachsen-Anhalt gemessen. Die extremen Temperaturen haben auf vielen Autobahnen den Straßenbelag aufbrechen lassen. Auch der Zugverkehr ist deutlich eingeschränkt. SWR-Nachrichten, Redaktion Wiebke Hus. Das Wetter in Baden-Württemberg und Rheinland-Pfalz. In der Nacht zeitweise Wolken, vereinzelt Schauer oder Gewitter möglich bei 26 bis 17 Grad. Morgen erneut häufig Sonne, dabei zunehmend schwül. Ab dem Nachmittag stellenweise Gewitter mit Platzregen, Hagel und Sturm, maximal 31 Grad im Westerwald und bis 39 Grad in der Ortenau. Am Montag und Dienstag durchwachsen mit Regengüssen und Gewittern und nicht mehr so heiß. Die Zeit 20.03 Uhr.
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3: Wir sind heute bei den Schwetzinger SWR-Festspielen und der Uraufführung von Malina, einer neuen Oper von Carola Obermüller und Peter Gilbert nach dem gleichnamigen Roman von Ingeborg Bachmann. Der heutige Opernabend wird Ihnen von SWR Kultur präsentiert und ich bin Bernd Künzig, Opernredakteur von SWR Kultur. Einen schönen guten Abend. Am 25. Juni vor 2 Tagen also wäre Ingeborg Bachmann 100 Jahre alt geworden. Der Geburtstag ist auch Anlass eines neuen Auftragswerks des Theaters Aachen. In Kooperation mit den Schwetzinger SWR-Festspielen hatte es am 24. April im Rokoko-Theater des Schwetzinger Schlosses Premiere. Es ist nicht die erste Oper nach einem Text von Ingeborg Bachmann, die in Schwetzingen erstmals über die Bühne ging. Bereits 2004 wurde am gleichen Ort Adriana Hölskys Vertonung des Bachmann-Hörspiels »Der gute Gott von Manhattan« uraufgeführt. Jetzt also Malina, ein Roman aus dem unvollendet gebliebenen Großwerk der Todesarten. Berühmt geworden ist der Roman auch durch seinen Schlusssatz »Es war Mord«. Der Stoff ist für eine Oper durchaus gut gewählt, denn Ingeborg Bachmann, die als junge Frau selbst Komponistin werden wollte, dann aber zur Literatur wechselte, hat einiges an Musik in diesen Roman eingearbeitet. Es finden sich darin Notenzeilen aus Arnold Schönbergs Melodramen des Piero Lunaire, allerdings ohne Notenschlüssel. Wir können also nicht genau sagen, handelt es sich um einen Sopran oder einen Bassschlüssel, um eine hohe oder eine tiefe Stimme, eine Sprecherin oder einen Sprecher, die diese Zeilen auszuführen haben. Genau da setzen die Komponistin Carola Obermüller und ihr Mann Peter Gilbert an. Denn es lässt sich auch nicht so genau sagen, wer die Titelfigur Malina eigentlich ist. Zunächst ist dies ein bewusstes Verwirrspiel der Bachmann, ein Nachname. Er sagt noch nichts über das Geschlecht aus. Und Carola Obermüller und Peter Gilbert haben diese Figur, die möglicherweise auch nur eine Projektion des erzählenden Ichs ist, diese Figur haben sie für eine Countertenorstimme geschrieben. Komponiert ist das für den Sänger Valla Sabadus, dessen Stimmlage zwischen weiblich und männlich changiert oder anders gesagt, eine weibliche Stimme im männlichen Körper ist. Das Ich wird verkörpert von Larisa Akbari, ihr Liebhaber Ivan von Mika Schröder. Hinzu kommen die Erscheinungen von Prinzessin und Prinz aus dem fiktiven Schreiben von Ich, gesungen von Jelena Rakic und Angel Macias, und die Kinder Ivans, Bela und Andrasch, verkörpert von Melissa Zingsem und Bela Scheuritzel. Stimmen von außen sind der voraufgenommene Opernchor Aachen. Es spielt das Sinfonieorchester Aachen unter der Leitung von Chan Min Chung. Die kleine Besetzung ist ideal für eine Kammeroper, sogar für ein typisches opernhaftes melodramatisches Dreieck. In ein solches hat die Librettistin Tina Hartmann den Roman überführt. Worum geht es? Dazu hören wir die Librettistin Tina Hartmann und die Komponistin Carola Obermüller.
4: Also es ist erstmal ein Kammerspiel, es ist erstmal augenscheinlich eine Dreiecksgeschichte zwischen drei Figuren, die auch als reale Figuren auf die Bühne kommen, Malina und der Lover, Ivan, eindeutig der Lover. Und ich, die aber nicht unbedingt zerrissen ist zwischen diesen Figuren, sondern das Zerrissensein eben ist in ich und in der Unmöglichkeit, eine Beziehung zu führen, aber gar nicht im Sinne von Alltag, sondern weil sie an diesen Ivan nicht drankommt, weil der sich eigentlich genauso verhält, wie wir das heute aus populären Romanen über toxische Beziehungen haben. Es ist unglaublich modern.
5: Wir haben natürlich damit gespielt, dass die Dinge sich alle vereinen in ich oder dass ich alles wird, dass die Überlappungen stattfinden, dass es Schichten gibt, die sich dann auch herunterkochen. Und das ist ja das Faszinierende auch, dass man ja auch besonders mit Musik sowas so schön machen kann, weil man Gleichzeitigkeit darstellen kann und Dinge eben übereinander oder zusammenschmelzen kann, die vorher separat waren oder später separat sind.
3: Im Prolog werden sowohl das namenlose Ich eingeführt, als auch ihr Mitbewohner Malina. Dann ist da noch der Liebhaber Ivan. Er unterhält ein ambivalentes Verhältnis zu Ich, eine Mischung aus Zuwendung und Abgestoßensein. Im ersten Akt wird dieses komplizierte, um nicht zu sagen toxische Verhältnis entfaltet. Darin sind auch die beiden Kinder Ivans, Bela und Andrasch, einbezogen und werden instrumentalisiert. Ich tritt die Flucht ins fantastische Schreiben an. Erzählt wird von ihr die Beziehung einer Prinzessin von Kagran zu einem fremden Prinzen, der ihren entlaufenen Rappen zurückbringt. Hier folgt der erste Akt aus Malina von Carola Obermüller und Peter Gilbert in der Uraufführung bei den Spetzinger SBR-Festspielen im Rokoko-Theater des Spetzinger Schlosses vom 24. April.

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0: Malina. 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

0: 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Allerdings hat Marlene nie ein so konvulsives Leben geführt wie ich. Nie ist er eine halbe Stunde vor dem Spiegel gestanden, um sich anzustarren und danach irgendwo hinzuhetzen. Mir scheint es dann, dass seine Ruhe davon herrührt, weil ich ein so unwichtiges und bekanntes Ich für ihn bin. Als wäre ich nur aus seiner Rippe gemacht und ihm seit jeher entbehrlich. Aber auch eine unvermeidliche, dunkle Geschichte, die seine Geschichte begleitet.
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0: Die Kinder sehen dir aber gar nicht ähnlich.
1: War es so schlimm? Du hast es doch richtig gemacht.
0: Wenn ihr am Sonntag ins Kino geht, dann könnte ich, falls es euch nichts ausmacht, auch mitkommen. Es gibt jetzt im Apollo einen Film.

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1: 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Vor ihm nicht, aber inwendig. Werde ich eines Tages das Du vollenden. Es wird das Vollkommene sein. 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Tiere werde ich anbeten in der Nacht, mich an den heiligsten Bildern vergreifen, mich an alle Lügen halten. Vertiert werde ich seinem Traum und mich töten lassen wie ein Tier. 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Marlena und ich, die divergierende Welt, weil wir eins sind.

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0: Der Prolog und erste Akt aus Malina von Carola Obermüller und Peter Gilbert, der neuen Oper nach dem gleichnamigen Roman von Ingeborg Bachmann, in der Uraufführung bei den Schwetzinger SWR-Festspielen vom 24. April. Sie hören AD Oper. Im Vorfeld der Premiere in Schwetzingen habe ich mich mit der Komponistin Carola Obermüller und der Librettistin Tina Hartmann über die neue Oper Malina unterhalten. Die Oper Malina hat ja auch einen bestimmten Entstehungsanlass, nämlich eigentlich den 100. Geburtstag von Ingeborg Bachmann. Was bedeutet Ihnen Ingeborg Bachmann, Frau Obermüller?
1: Ingeborg Bachmann ist eine Autorin, bei der ich jedes Mal, wenn ich von ihre Werke lese, sei es Lyrik oder Roman, neue Aspekte, neue Schichten, neue Verknüpfungen entdecke. Für mich ist es unendlich im Sinne der Entdeckungen, die ich machen kann in ihrem Werk. Ich finde ihre Sprache unglaublich fesselnd. Ich finde sie auch zeitlos. Und was ich ganz faszinierend finde als Komponistin, sie hat ja auch als Komponistin mal angefangen, ganz kurz, sehr früh in ihrem Leben und dann auch viel mit Henze gearbeitet. Ich finde, das kann man in all ihren Werken spüren, dass es einfach musikalisch komponiert ist, dass auch dieser Roman Malina wirklich komponiert ist. Und da mussten wir gar nicht so viel tun, da konnten wir ganz viel von ihr aufgreifen.
0: Vielleicht zu dem wenigen tun dann später noch. Und Frau Hartmann, wie ist es für Sie als Literatin?
2: Ich finde, aktueller denn je. Also wenn ich in das Werk gucke oder auch in die Biografie, es erscheint ja jetzt auch eine neue Biografie von Andrea Stoll, das ganze Dilemma des weiblichen Schreibens, das im 20. Jahrhundert sich nochmal verschärft, das kann man eigentlich in Bachmanns Werken und aber auch in ihrer Biografie sehen. Und das ist unglaublich komplex. Ich finde, die Textstrukturen sind ähnlich komplex wie bei Kafka. Ich bin dann auch immer wieder erschüttert darüber, wie gut diese Autorin sich trotzdem in ihrer Komplexität wegdrücken lässt von weiten Teilen der Literaturkritik.
0: Jetzt ist es schon erwähnt worden, sie hat ja mal angefangen als Komponistin, also Musik spielt auch in diesem Roman natürlich eine große Rolle. Jetzt hat sie ja mit Hans-Werner Henze eben zusammengearbeitet für zwei Musiktheaterstücke, Der junge Lord und Der Prinz von Homburg. Henze selber hat dann etwas früher noch mit Nachtstücke und Arien eben Gedichte von Ingeborg Bachmann vertont, also nicht nur diese Libretti. Jetzt diese Musikumsetzung, hat das für Sie beide irgendwie eine Rolle gespielt, statt das so im Hintergrund, ich sag jetzt mal so, ja, als eine kleine Drohung im Raum, also wenn man so große Musiktheaterwerke hat, wo die Bachmann Libretto geschrieben hat, war das wichtig oder gar nicht?
1: Also für mich ist das ein Teil meiner Geschichte, meines Aufwachsens. Ich habe studiert, angefangen in der Kinderkompositionsklasse eines Henze-Schülers, Kurt Meiering, später immer wieder auch durch seine Netzwerke mit Henze-Schülern in Verbindung gekommen. Dann habe ich bei Adriana Hölzki studiert, die den guten Gott von Manhattan auch in Schwetzingen zur Uraufführung gebracht hat. Mein allererstes Werk war auch noch in der Kinderkompositionsklasse bei Kurt Meiering, waren drei Gedichte und da habe ich Brecht und Bachmann zusammengeworfen und einen kleinen winzigen Gedichtzyklus, Liederzyklus draus gemacht. Also insofern, Bachmann fasziniert mich schon seit Ewigkeiten, aber es ist nicht so, dass ich jetzt in Ehrfurcht erstarrt bin und dann nicht mehr komponieren kann, sondern es ist tatsächlich mehr natürlich und offensichtlich ist, dass Bachmann sich zum einen in diesen Kreisen bewegt hat, aber ich glaube einfach, sie hätte tatsächlich auch absolut eine ganz tolle Komponistin werden können. Ich bin sehr froh, dass sie Lyrikerin, Autorin, Schriftstellerin, Romanschreiberin geworden ist, weil als Komponistin wäre sie ein Vorbild gewesen, aber ich hätte nicht mit ihr zusammenarbeiten können, so wie ich das jetzt tun konnte.
0: Aber Sie haben es jetzt quasi vermittelt über das Libretto von Tina Hartmann natürlich gemacht. Stellt sich natürlich die Frage, wie ist das für Sie als Libretto-Verfasserin? Spielte das irgendwie eine Rolle, wie sie jetzt zum Beispiel solche Libretti geschrieben hat?
2: Unbedingt. Es ist ja ein Libretto nach einem Roman, das heißt, es ist erstmal eine Literaturoper. Bachmann schreibt Libretti auf eine bestimmte Weise, schreibt Lyrik auf eine bestimmte Weise und ihre Texte sind wieder sehr anders. Und wenn ich jetzt einen Transfer mache von einem Prosatext in einen Librettotext, dann gucke ich natürlich ungefähr, wie hat sie eigentlich die Struktur des Librettotextes gemacht. Und daran habe ich mich schon orientiert. Der Prinz von Homburg ist ja auch deswegen so genial, weil diese Versstruktur von Kleist durch Bachmann eben überarbeitet wird. Und diese Phraseologie der Musik durch die Versform oder durch eine freie Versform, das ist etwas, was ich jetzt auch so als Trick verwendet habe. Das heißt, ich habe den Prosatext gestaucht, so verkürzt, dass er ungefähr in eine metrische Struktur passt. Zumindest dann, wenn er gesungen wird. Also die Passagen, die gesungen werden, sind versifiziert. Sehr vorsichtig, sehr umsichtig, sodass einem das nicht ins Auge springt. Aber es ist damit natürlich angenähert an der Libretto-Struktur, wie sie jetzt zum Beispiel auch der Prinz von Homburg zeigt. Der zweite Kniff, wenn man so will, ist die Auswahl, die man trifft. Wir haben ja mit diesem riesigen Roman, sind wir unter dem Zwang, wir müssen eine extrem radikale Auswahl treffen. Und da habe ich mich schon daran orientiert, wie hätte eigentlich Bachmann sich dem Kleist-Stück genähert, indem sie emotionale Gehalte gehoben hat, indem sie diese Innerlichkeit genommen hat, das Politische eher rausgestrichen hat. Und ein bisschen in die Richtung haben wir auch gearbeitet.
0: Wenn man den Roman eben liest, es gibt eben tatsächlich dieses Ich. Es gibt ja da wie so bei einem Drama eigentlich so ein Personenverzeichnis. Und da gibt es eben das Ich. Das Ich hat aber keinen Namen. Aber dann gibt es natürlich die männlichen Figuren. Im Ivan, den gibt es wohl irgendwie. Der ist viel unterwegs, irgendwie weg. Aber das Ich hat irgendwie eine Beziehung dazu. Dann gibt es eben die Titelfigur Malina. Vielleicht sehen Sie das auch ganz anders. Man könnte jetzt in die Falle gehen und denken, es ist ein Roman um diese Figur herum. Ich würde es ja eher sagen, es ist eigentlich ein Roman über das Ich. Diese Malina-Figur, das weiß man gar nicht so richtig. Existiert die eigentlich wirklich oder ist diese eine Projektion aus diesem Ich? Und man könnte jetzt, wenn man den Roman so liest, der hat zwar auch so dialogische Elemente drin, es gibt ja richtige Dialogpassagen da drin, aber eigentlich könnte man den doch auch als einen Monolog auffassen oder ich würde es jetzt mal mit einem Begriff von Arnold Schönberg nehmen, weil der Schönberg in dem Roman auch eine Rolle spielt, da kommen wir noch drauf, könnte ein Monodrama sein. Wie haben Sie das jetzt angelegt? Ist es doch mehr irgendwie so, ja, Oper im Sinne von dialogischen Szenen, also so ein Miteinander, oder ist es dann doch irgendwie fokussiert auf dieses Ich, dass eigentlich alle Stimmen da drin eigentlich nur eine sind?
2: Ja, das war auch ein Stück weit die Herausforderung, ne? Weil also auch aufführungspraktisch, dass nicht nur ich die ganze Zeit alles zu singen und zu sagen hat. Also es ist erstmal ein Kammerspiel, es ist erstmal augenscheinlich eine Dreiecksgeschichte zwischen drei Figuren, die auch als reale Figuren auf die Bühne kommen. Malina, eine Art Mitbewohner würden wir das heute nennen, WG, und der Lover. Ivan, eindeutig der Lover. Und ich, die aber nicht unbedingt zerrissen ist zwischen diesen Figuren, sondern das Zerrissensein eben ist in ich und in der Unmöglichkeit, eine Beziehung zu führen, aber gar nicht im Sinne von Alltag, sondern weil sie an diesen Ivan nicht drankommt, weil der sich eigentlich genauso verhält, wie wir das heute aus populären Romanen über toxische Beziehungen haben. Es ist unglaublich modern. Dieses Konsumverhalten, das Ivan an den Tag legt, der hat zwei Kinder, der hat auch schon eine gescheiterte Beziehung und er genießt dieses Ich, ja, also buchstäblich im Sinne von konsumieren, ja, will sich zu nichts, wir würden heute sagen, committen. Ja, es gibt keinerlei Verpflichtungen und das Ganze wird dann so geframed als offene Beziehung, unter der aber eben ich sich zerreißt. Und Malina ist eine Figur, die am Anfang eigentlich nur um diese Konstellation kreist und eher eine Beobachterfigur, die dann nach Ichs Zusammenbruch, nach diesem faschistoiden zweiten Akt, in dem das durchexerziert wird, was Bachmann gesagt hat, der Faschismus ist das Erste in der Beziehung zwischen Mann und Frau. Und im dritten Teil tritt dann Malina in diese, wird das Gegenüber von Ich.
1: Wir haben natürlich damit gespielt, dass die Dinge sich alle vereinen in Ich oder dass Ich alles wird, dass die Überlappungen stattfinden, dass es Schichten gibt, die sich dann auch herunterkochen. Und das ist ja das Faszinierende auch, dass man ja auch besonders mit Musik sowas so schön machen kann, weil man Gleichzeitigkeit darstellen kann und Dinge eben übereinander oder zusammenschmelzen kann, die vorher separat waren oder später separat sind. Natürlich einfach aus praktischen Gründen können wir Ich nicht die ganze Zeit da haben. Das heißt, es gibt zum Beispiel die Märchenpassage und da gibt es eine Prinzessin und einen Prinz und die ist so im Roman und im Libretto. Da ist im Prinzip die Prinzessin die Stellvertreterin von Ich. Auch das wird, damit wird später auch mehr gespielt und es wird auch wieder übereinander geschichtet, aber Es gibt Passagen, wo ich dann mal ein bisschen Pause machen kann, obwohl sie immer noch auf der Bühne ist, aber wo die Prinzessin quasi singt, als ein Aspekt von ich.
2: Es ist ja durchaus auch der Anspruch dieses Romans, eben nicht ein persönlicher, individueller Konflikt zu sein, sondern ein Grundprinzip zu beschreiben. Also ich ist, das ist meine Interpretation, aber ich würde sagen, ich ist auch deshalb namenlos, weil ich eben alles ist gleichzeitig. Also ich, das Grundprinzip des weiblichen Schreibens. Und Marlina ist ja Nachname, ist auch interessant. Ne? Marlina ist ein Nachname, Ivan ist ein Vorname. Also auch darüber könnte man mal nachdenken, wie ist eigentlich das Verhältnis Ivan als das Du. Das ist ganz klar, Mensch, Mann, mit einer sehr klaren Verortung, auch einem sehr standardisierten Männerbild. Und Marlina als Nachname zu Ich, diese Zusammengehörigkeit von Ich und Marlina ist schon etwas, das wirklich auf allen Ebenen ganz genau durchdacht oder durchkomponiert ist in diesem Roman.
0: Jetzt ist das natürlich interessant, genau wenn Sie das sagen, mit dem Marlina, also dass ein Nachname ist, ist irgendwie ein männliches Wesen. Jetzt haben Sie interessanterweise aber eben diese Figur mit einem Counter besetzt. Das ist ein Countertenor. Jetzt hat das natürlich immer so eine zwischengeschlechtliche Sache. Also das ist sozusagen die weibliche Stimme im männlichen Körper. Spielen Sie damit? Also ich will jetzt nicht mal sagen, extrem mit einer Geschlechtslosigkeit. Das glaube ich jetzt nicht, weil auch der Counter hat natürlich ein Geschlecht, außer nur, dass er eben die Stimmfarbe hat, die eine weibliche Stimmfarbe ist.
1: Naja, die ist eigentlich von Bachmann. Das hat Tina relativ früh in unserem Arbeitsprozess bemerkt, dass wir haben ja Pierrot Lunaire haben wir ja im Roman als Notentext, aber da ist kein Notenschlüssel. Aber wir wissen, dass es ein Violinschlüssel sein muss aus dem Original. Und diese Stellen sind aber alle Marlina zugeordnet. Das heißt, Marlina singt eindeutig in Sopranlage. Das heißt, man könnte sagen, das hat Bachmann so vorbestimmt, dass das ein Counter sein muss. Wir spielen damit natürlich, wir benutzen das. Im Stück haben wir eigentlich so angelegt, dass die hohe Stimme am Anfang tatsächlich nur aus der Wand zu hören ist. Die Wand ist ein ganz wesentliches, wie wir es nennen, Leitkonzept, kommt immer wieder vor. Wand ist übrigens im Sinne von etwas, wo man sich verstecken kann. Und auch das ist interessant, weil Marlina unter anderem Hohlräume zum sich verstecken bezeichnet hat, während des Holocaust, während des Zweiten Weltkriegs im osteuropäischen Raum. Und damit hat Ingeborg Bachmann ganz bestimmt, davon hat sie gewusst, das hat sie verwendet. Die hohe Stimme hören wir eigentlich nur von Marlina, wenn Marlina nicht zu sehen ist. Und erst später, ganz am Ende eigentlich erst, sehen wir Marlina und hören wir die hohe Stimme.
2: Die Idee dahinter ist, dass ich diese unmögliche hohe weibliche Sopranstimme, die sie eben als Frau nicht äußern kann, auf Marlina überträgt. Also wir haben am Ende eigentlich eine weibliche Stimme, nicht im Sinne von Geschlecht, sondern im Sinne von Autorinnenstimme, die aber eben aus einem männlichen Körper heraustönt. Und damit ist es eigentlich genau das Gegenteil von dem, was Bachmann vorher in ihren Texten immer gemacht hat, indem sie zwar als Ingeborg Bachmann geschrieben hat, aber mit einer männlichen Stimme gesprochen hat. Und jetzt dreht sie das um als Inversion. Und es war ja, soweit ich weiß, wohl geplant, dass diese späteren Texte, Marlina ist ja der Auftakt des Todesartenprojekts, dass die späteren Romane von Marlina, also von Marlina erzählt werden sollten. Das heißt, wir hätten hier das Gründungsmanifest dieser Möglichkeit von Weltdeutung. Und dazu muss man, glaube ich, schon auch in die Literaturgeschichte gucken. Nehmen wir Marcel Reich-Ranicki, der sagte, Frauen können Lyrik schreiben, fragen Sie mich nicht warum, fragen Sie einen Gynäkologen, ganz berühmt, dieser Satz. Ne? Also diese Unterstellung, Frauen können keine Romane schreiben. Das geht nicht, das ist Weltdeutung, das dürfen Frauen nicht, das können sie auch gar nicht. Sie sind viel zu beschränkt in ihrem Denken. Sie können Lyrik schreiben, das ist emotional, das ist schön klein. Da passen sie hin. Ne? Und das ist natürlich auch der Reflex der Lyrikerin, die jetzt sich die große Form ergreift und aber darüber merkt, dass es fast nicht möglich ist, als ich, ostentativ als ich zu sprechen. Und deswegen dieses Konstrukt eine Art Staffelübergabe. Und was wir mit der Oper jetzt machen, ist, dass wir dem einen utopischen Kern geben eigentlich.
0: Und was ist der utopische Kern?
2: Dass es möglich ist, dass am Ende aus diesem Körper, aus diesem männlichen Körper eine Autorinnenstimme, ich sage jetzt absichtlich nicht weibliche Stimme, weil wir dann sofort wieder in dieser Binarität sind, aber eine Autorinnenstimme ertönt mit der Erfahrung, die eine Autorin als Autorin macht.
0: Kommen wir mal auf diese, was Sie schon erwähnt haben, also die Noten, die in dem Roman eben auch drin sind. Das ist Piero Lunaire, Schönberg, diese Sprechstimme, also diese tonhöhenfixierte Sprechstimme, die da abgebildet ist. Allerdings, wie Sie eben richtig sagen, ohne diesen Notenschlüssel. Also wir wissen nicht, ob das ein Sopran- oder ein Bassschlüssel ist. Also im Original ist es ein Sopranschlüssel. Ist ja auch für eine weibliche Sprechstimme gedacht. Die Zeile, die da zitiert wird, ist aus dem Stück O alter Duft aus Märchenzeit. Also diese Märchenebene spielt ja da mit hinein, deswegen auch Prinz und Prinzessin. Es gibt aber auch noch so andere Anspielungen in dem Roman, nämlich auf Wagners Tristan und Isolde. Es kommt auch mal das Exultate Jubilate, denkt man natürlich irgendwie an Mozart. Und es gibt auch einmal eine Zeile habe ich gefunden, das ist so in Versalien geschrieben, aus einem Totenhaus. Ne? Aus einem Totenhaus denkt man natürlich dann an die Oper von Janáček nach dem Roman von Dostojewski. Ich habe mal in der Partitur geguckt, ich habe es natürlich versucht zu finden, ob der Schönberg drin vorkommt, der Piero Lunaire.
1: Der Piero Lunaire ist überall. Ein nervt mich schon fast. Aber nein, ist gut. Da ist ein Kern geworden. Und nicht nur O alter Duft, sondern auch andere Stellen im Piero. Und wenn man den Piero kennt oder kurz vorher gehört, dann kann man es auch hören. Aber es ist schon relativ rein geschichtet. Es ist relativ versteckt. Das französische Volkslied, das sie zitiert, das Ivan summt und das im Radio ertönt, das ist auch drin. Im Prinzip kann man das auch als Zitat bezeichnen. Wir haben jetzt nicht noch dazu irgendwie Wagner und Mozart etc. dazu gepackt, aber
2: Beethoven.
1: Beethoven, genau. Wobei, ich muss mich korrigieren, Mozart ist tatsächlich drin, aber total versteckt, und zwar der Chor Gute Nacht, Gute Nacht. Da habe ich mir den Scherz erlaubt, den Rhythmus zu übernehmen und die Kontur, aber nicht mehr. Also man kann es eigentlich nicht wirklich hören. Der Piero ist insofern richtig drin als Kern, weil wir viel, was im Piero horizontal vonstatten geht, haben wir einfach in die Vertikale gekippt. Das ist an vielen Stellen.
0: Jetzt kommen wir nochmal auf diese Person oder die Personage zu sprechen. Wie gesagt, also in dem Verzeichnis bei dem Roman ist es relativ kurz, bei Ihnen ist es ein bisschen mehr. Es gibt jetzt auch den Ivan, es gibt diese Kinder von ihm, es gibt Prinz, Prinzessin. Wichtig ist in dem Roman eigentlich auch diese Vaterfigur, weil das ist ja eigentlich dieses zentrale Kapitel, wo es, wie Sie schon erwähnt haben, also um den Faschismus geht, um die Auseinandersetzung, auch um die, sagen wir mal, grässliche Vergangenheit des Vaters. Also es gibt auch die Holocaust-Anspielungen da drin, die Sie auch in der Opernfassung haben. Allerdings würde ich das sagen, eher angedeutet. Also Sie bringen den Vater jetzt auch nicht direkt auf die Bühne, was man hätte machen können.
1: Ne? Richtig. Der Vater ist ein bisschen im Chor, kann man so sagen. Dinge, die der Vater sagt, geh nur weiter, zum Beispiel, werden vom Chor gesungen. Der Chor hat sowieso eine vielschichtige Rolle oder sagen wir mal mehrere Rollen. Der ist auch die Wiener Gesellschaft. Aber wie gesagt, im zweiten Teil ist er weitgehend der Vater. Und wir hatten in frühen Librettofassungen auch mal damit gespielt, den Vater da zu haben. Ich glaube, ganz am Anfang war auch eine Überlegung, ob der Vater tatsächlich von jemandem gesungen wird. Das war aber relativ schnell wieder weg, weil, wie Tina schon gesagt hat, wir mussten tatsächlich furchtbar radikal kürzen. Wir sagen immer, man kann 3 Opern aus diesem einen Roman machen, mindestens. Man könnte die Trilogie, die Bachmann machen wollte, man könnte sie als Operntrilogie quasi verwirklichen. Insofern ist der Vater in dieser Oper nicht, in der nächsten wäre dann drin.
0: Ich finde das natürlich interessant, also diese Lösung, jetzt einen Chor da hineinzubringen, weil eigentlich ist das Stück ja, würde man jetzt so lesen, ist eigentlich so ein Kammerspiel. Ne? Ich sag jetzt mal Chor in Anführungszeichen, ist immer auch ein bisschen eine Masse. Und dann hat er natürlich immer auch diesen Aspekt vom Chorischen aus der antiken Tragödie, also sowas Kommentierendes. Jetzt hat der Chor ja auch verschiedene Funktionen in der Partitur, was ich gesehen habe. Es ist eben in dieser zentralen Stelle, wie Sie es schon beschrieben haben, dass er eben da stellvertretend steht für das Patriarchat oder für das Vaterprinzip. Da hat er natürlich auch Text, aber es gibt auch viele Stellen in der Partitur, da müssen die nur so summen oder haben Vokalisen. Also da werden sie dann eher so klanglich eingesetzt. Ist das so eine Art Klangebene, die da reinkommt? Also durch diese Art von Stimme, die natürlich letztendlich auch immer multiplizierter Körper sind.
1: Richtig, genau. Und natürlich haben wir es zum einen als eine orchestrale Stimme verwendet, als eine weitere Klangfarbe. Zum anderen aber eben auch als so ein Teil von ich auch immer wieder, so ein internalisierter Teil. Einmal, das ist dann wieder Text, sagt der Chor, aufstehen, aufstehen, aufstehen. Das ist etwas, was ich zu sich selber sagt im Roman. Wenn sie so Vokale und Konsonanten tönen, dann ist es tatsächlich ganz oft so wie ein Spiegel oder eine Reflexion von dem, was gerade entweder ich oder auch oft die Prinzessin anstelle von ich in dem Moment auf der Bühne singt.
0: Jetzt würde ich aber doch noch gerne auf das Ende zu sprechen kommen. Das Ende ist ja, ja ein bisschen rätselhaft, also man muss es irgendwie auch deuten. Es ist in dem Roman, ich würde es jetzt mal eher sagen, es ist ein bisschen angedeutet, also dieses Verschwinden in der Wand, es gibt eine Ritze in der Wand, dann verschwindet sie da drin und dann gibt es natürlich am Ende diesen rätselhaften Satz, es war Mord. Der kommt, glaube ich, im Zuspiel, ne?
1: Aus der Elektronik. So war es gedacht. Auch das hat sich, also so steht es in der Partitur, das mit dem Zuspiel, das gab auch mal den Unter- oder Arbeitstitel Voice-Over, was ja eine Art Zuspiel einer Stimme ist oder eine Überblendung. Das ist tatsächlich im Zuge der Probenarbeiten doch anders. Es wird jetzt live gesprochen, aber es wird durch Mikroports in Lautsprecher geschickt. Das heißt, es ist nur ein feiner Unterschied, ob das jetzt voraufgenommen wäre oder live gesprochen wird, ist in dem Fall nicht so wesentlich. Aber genau, das ist das Letzte, was wir hören an Text.
2: Ja, also wenn man davon ausgeht, dass Marlina eben die Wand ist, also die Marlina selbst diese Wand ist, die gleichzeitig etwas ist, in das sie verschwindet. Das sagt sie ja schon relativ früh im Roman. Wo ist die, wie heißt die Wand, in die ich heute Nacht wieder gehe? Also diese Vorstellung der Wand, die gleichzeitig Schutzraum ist, aber mich auch verschließt. Ich verschwinde, aber ich bin auch von der Außenwelt geschützt. Also wir haben es mit einer ambivalenten Utopie zu tun. Und aber was im Raum bleibt, ist ihre Stimme. Aber Mord ist es dennoch. Na, also wenn der Körper, der Autorinnenkörper verschwinden muss, weil die Autorin als Autorin nicht ernst genommen wird, dann ist es natürlich eine Utopie und ein Triumph, wenn ihre Stimme einzieht in einen männlichen Körper und in dieser Gestalt dann wahrgenommen wird, aber es ist gleichwohl Mord. Und in dieser Ambivalenz bleibt das bei uns dann auch. Also es ist keine Utopie und am Ende ist alles gut. Es bleibt Mord.
0: Jetzt finde ich das interessant, wenn Sie das so sagen. Also es bleibt die Stimme dann übrig. Natürlich ist Oper immer etwas, was in erster Linie das Hören eben fokussiert, nicht das Sehen. Haben Sie jetzt ans unsichtbare Theater gedacht? Wollten Sie unsichtbares Theater haben? Als Utopie war ja mal so eine Idee von Wagner, ne? Nachdem er gesagt hat, jetzt habe ich das unsichtbare Orchester erfunden, jetzt hätte ich gerne das unsichtbare Theater, weil er das auch schrecklich fand, das Sehen. Oder was er sehen musste.
2: Ja, das führt jetzt ziemlich weit weg, aber eigentlich sind wir da wieder bei dem Thema Countertenor. Was sehe ich eigentlich, wenn ich einen Countertenor höre? Ich glaube, das ist ganz individuell unterschiedlich. Für mich sind Countertenor immer ein sehr männliches Wesen. Aber es ist eine Stimme, die utopisch gesprochen von diesem patriarchalen System sich ein bisschen entfernt. Auch wenn es natürlich eine patriarchale Countertenor-Tradition gibt, wenn man in den Minnesang zurückgeht. Na, und es gab immer auch vor dem 19. Jahrhundert mit seiner Geschlechterbinarität gab es immer eine Tradition der hohen Männerstimme. Aber es steht doch für etwas, ich würde jetzt mal sagen, allgemein Menschliches. Aber das ist meine ganz persönliche Auffassung. Also insofern würde ich sagen, ja, bei einer Countertenor-Stimme hat man zumindest die Möglichkeit, kurzfristig von dieser Frage männlich-weiblich zu abstrahieren.
1: Und ja, unsichtbares Theater. Jein, ich würde sagen, wir enden so ganz eindeutig. Es ist tatsächlich eine Stimme, die übrig bleibt. Und das haben wir später noch geändert. Es ist nicht in der Partitur. Es ist tatsächlich die Countertenor-Stimme, die ganz am Ende noch tönt, zusammen mit einem Waterphone im Orchester, das auch sehr menschliche Stimmenqualität hat. Und ja, da ist nicht mehr viel auf der Bühne. Also da ist schon noch auf der Bühne zu sehen, aber die Menschen sind weg. Insofern unsichtbar in dem Sinne, durchaus.
0: Jetzt würde ich abschließend, Frau Obermüller, doch noch eine ganz technische Frage stellen. Sie haben das Stück ja nicht allein geschrieben, sondern so mit Ihrem Mann, Peter Gilbert. Wie müssen wir uns jetzt diesen Kompositionsprozess vorstellen? Wie haben Sie das gemeinsam gestaltet? Haben Sie ihm eine Szene gegeben, Sie haben die nächste genommen oder den Takt, jenen Takt? Oder wie haben Sie es gemacht?
1: So haben wir es in der Vergangenheit gemacht. Wir haben ja auch schon mal zusammen mit Tina 2009 eine Oper, noch kleinere Besetzung, gemacht. Da war das mehr so der Fall. Das ist tatsächlich mehr so ein Teil du, ein Teil ich. Und hier ist es so wie, da muss ich auch wieder an Bachmann denken, da gibt es ja die schöne Jas in Ti, Ti in Jas, du und ich, ich und du. Genauso wie Malina und ich vielleicht eins sind, aber auch zwei. So haben wir auch diese Oper komponiert. Es ist wirklich sehr verschränkt. Wir haben schon jeweils angefangen, schon das ist wirklich schon ein paar Jahre her, mit quasi so Grundmaterialien, die schon auf dem einen Mist oder auf dem anderen Mist gewachsen sind. Aber dann relativ schnell haben wir uns gegenseitig diese Materialien zugeschoben und an dem jeweils anderen Material geändert, verändert, orchestriert, so dass es zum Beispiel was gibt, was ich vielleicht angefangen habe, dass es aber dann jetzt in der Oper so zu hören ist, in einer orchestrierten Fassung, wie ich sie nie orchestrieren würde, weil es mir nicht einfallen würde, sondern nur Peter. Und umgekehrt auch. Es gibt tatsächlich auch viele Stellen, wo wir beide sozusagen übereinander geschichtet, wenn man jetzt auf die Ursprungsmaterialien guckt, zu hören sind, weil es zwei Schichten übereinander oder mehrere Schichten übereinander gibt. Es gibt ja auch noch Elektronik als andere Komponente, noch weitere Komponente. Auch das ist komplett durchvermischt. Und es eignet sich nicht nur, weil das Sujet so ähnlich ist mit Ich und Malina, dem einen und den Zweien, so ähnlich ist wie zwei Komponierende, die eins komponieren, auch die Oper an sich eignet sich so wunderbar, weil sie immer wieder, es gibt diese Fäden, diese Cantus Firmus-Geschichten, diese Motive Wasser und die Wand und die Schreibmaschine und so weiter und so fort. Die Dinge, die immer wieder auftauchen und dann verschwinden und dann wieder an einer anderen Stelle auftauchen, auch variiert auftauchen. Ganz abgesehen von Personen. Und das sind so musikalische Momente geworden, die wir dann auch, die vielleicht an einer Stelle ich, Komponistin, in die Endfassung gebracht habe und an einer anderen Stelle, wo sie wieder auftaucht, dieses Konzept, ist es dann quasi die Endfassung von Peter und so weiter. Insofern sind die dann ähnlich, aber dann doch Variationen voneinander.
0: Vielen Dank für das Gespräch.
2: Wir danken.
1: Wir danken, ja.
0: Soweit das Gespräch mit der Komponistin Carola Obermüller und der Librettistin Tina Hartmann. Im zweiten Akt von Malina wird vom dritten Mann neben Malina und Ivan erzählt. Es ist der Vater von Ich, eine autoritäre Persönlichkeit, die im Krieg auch an Euthanasiemorden beteiligt war. In albtraumartigen Bildern werden familiale Gewalt- und Inzesterfahrungen heraufbeschworen, ebenso wie die patriarchalen Machtverhältnisse. Sie sind für Ingeborg Bachmann Ausdruck des Faschismus im Privaten. Der letzte Akt konzentriert sich dann wieder auf das Dreiecksverhältnis von Ich, Ivan und Malina. Immer deutlicher wird, dass Malina entweder ein männlicher Doppelgänger von Ich ist oder eine innere Stimme. Die Auflösung des Ich wird weiter vorangetrieben. Am Ende verschwindet Ich in einem Spalt in der Wand. Als das Telefon klingelt, wird deutlich, Malina ist an die Stelle von Ich getreten und verneint im Telefonat die Existenz einer Frau. Der letzte hörbare Satz lautet, es war Mord. Hier noch einmal die Mitwirkenden in Malina von Carola Obermüller und Peter Gilbert. Malina Wallasabadus, ich Larissa Akbari, Ivan Mika Schröder, Prinzessin Jelena Rakic, Prinz Angel Macias, Bela Melissa Zingsem, Andrasch Bela Scheuritzel. Der Opernchor Aachen und das Sinfonieorchester Aachen. Es dirigiert Chan Min Chung in der Aufführung vom 24. April im Rokoko-Theater des Schwetzinger Schlosses im Rahmen der Schwetzinger SWR-Festspiele.

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2: 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Ich kann dort nicht atmen. 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
1: Wenn du?
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0: Das sind meine Schlaftabletten.
1: Du hast schon drei. Ich glaube, das genügt.
0: Nein, erst eineinhalb. Du siehst doch, dass sie halbiert ist.
1: Ich habe heute gezählt. Es fehlen drei.
0: Es waren höchstens zweieinhalb. Eine halbe zählt nicht ganz mit.

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In ARD Oper hörten Sie die Uraufführung der Oper Malina von Carola Obermüller und Peter Gilbert mit einem Libretto von Tina Hartmann, ein Auftragswerk des Theaters Aachen in Kooperation mit den Spätzinger SWR-Festspielen. Die Mitwirkenden waren Malina Vallasabadus, ich, Larissa Akbari, Ivan Mika Schröder, Prinzessin Jelena Rakic, Prinz Angel Macias, Bela Melissa Zingsem, Andrasch Bela Scheuritzel. Der Opernchor Aachen, das Sinfonieorchester Aachen, die musikalische Leitung hatte Chan Min Chung. In ARD Oper hörten Sie den Mitschnitt der Aufführung vom 24. April aus dem Rokoko-Theater des Spätzinger Schlosses. Die Oper Malina entstand aus Anlass des 100. Geburtstags von Ingeborg Bachmann am 25. Juni. Ihr gleichnamiger Roman liegt dem neuen Werk zugrunde. Die Autorin hatte seit ihrer Jugend eine enge Beziehung zur Musik. Entscheidend war aber die Begegnung mit dem gleichaltrigen Hans-Werner Henze bei einer Tagung der Gruppe 47 im Jahr 1952. Auf diese erste Begegnung folgte eine enge Beziehung. Ein langer Briefwechsel gibt darüber Auskunft. In der Zeit bis zum Tod von Ingeborg Bachmann 1973 arbeitet sie mit Henze bei 6 Werken zusammen. Für ihn schreibt Bachmann die Libretti zu seinen Opern Der Prinz von Homburg und Der junge Lord. 1957 vertont Henze 2 Gedichte von ihr in Nachtstücke und Arien, einem Auftragswerk der Donaueschinger Musiktage. Die Uraufführung wird zum Skandal, als Henzes Komponistenkollegen Luigi Nono, mit dem er befreundet ist, Pierre Boulez und Karl-Heinz Stockhausen Türe schlagend den Saal verlassen. Ihnen erscheint die lyrische Schönheit des Werks als reaktionär. Wir lassen solche Reaktion einmal beiseite und spielen die Nachtstücke und Arien von Hans-Werner Henze mit den beiden Gedichten von Ingeborg Bachmann, gesungen von Juliane Banse mit der Deutschen Radiophilharmonie Saarbrücken und Kaiserslautern unter der Leitung von Christoph Poppen.

Nachtstücke und Arien von Hans-Werner Henze mit zwei Gedichten von Ingeborg Bachmann. Die Solistin war Juliane Banse. Es spielte die Deutsche Radiophilharmonie Saarbrücken und Kaiserslautern. Es dirigierte Christoph Poppen. 1965 arbeiteten Henze und Ingeborg Bachmann zum letzten Mal zusammen bei ihrer gemeinsamen Oper Der junge Lord. Sie geht auf ein Märchen von Wilhelm Hauff zurück. Erzählt wird die Geschichte der Entlarvung bürgerlicher Verlogenheit, als eine bornierte städtische Gesellschaft sich an der Nase herumführen lässt und einen in einen Anzug gesteckten und dressierten Affen als englischen Lord bewundert und ihn sogar durch Heirat in ihre Gemeinschaft aufnehmen will. In dieser Oper parodiert Henze die italienische Opera Buffa und komponiert eine Musik voll Anspielungen auf Walzer, Märsche, Arien und Opernensembles. Nie sarkastisch, aber immer mit brillantem Musikwitz. Aus der Oper 4 Zwischenspiele mit dem Orchester der Deutschen Oper Berlin unter der Leitung von Christoph von Donani.

Das waren vier Zwischenspiele aus Hans-Werner Henzes mit Ingeborg Bachmann geschriebener Oper Der junge Lord mit dem Orchester der Deutschen Oper Berlin unter der Leitung von Christoph von Donani. 1961 veröffentlicht Ingeborg Bachmann ihre Erzählung Undine geht. Der erste Satz lautet: Ihr Menschen, ihr Ungeheuer mit Namen Hans. Das bezieht sich keineswegs auf Hans-Werner Henze, obwohl er 1957 seine Musik zu Undine komponiert hat, einem Ballett über das romantische Halbwesen zwischen Wassernixe und Frau. In seiner üppig strömenden Musik schreibt Henze im dritten Akt als Divertissement sogar ein veritables Klavierkonzert mit jazzigen Rhythmen, hier gespielt von der Landensinfonietta unter der Leitung von Oliver Nassen.

0: Zum Schluss unseres ARD-Opernabends spielte die Landensinfonietta unter Oliver Nassen einen Ausschnitt aus dem dritten Akt von Hans-Werner Henzes Ballett Undine. Am kommenden Samstag hören Sie in ARD-Oper Gaetano Donizettis selten gespielte Oper La Favorite in einer Aufführung aus dem Konzerthaus Dortmund, präsentiert von WDR 3. Mein Name ist Bernd Künzig, SWR Kultur Opernredakteur, und ich wünsche Ihnen noch einen schönen Abend.
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2: Um 23 Uhr mit Antje Rennecke. Altbundespräsident Gauck hat die schwarz-rote Koalition zu entschlossenen Reformen aufgefordert. Zumutungen seien dabei unvermeidbar, sagte Gauck der Welt am Sonntag. Die Parteien dürften aber am Ende nicht wieder vor den eigenen Bedenken kapitulieren. Handle die Regierung jetzt, könne es auch einen Stimmungsumschwung geben. Auch die Wirtschaftsweise Schnitzer appellierte an die Bundesregierung, die Reformvorhaben entschlossen anzugehen. Die Spitzen von Union und SPD wollen am Mittwoch im Koalitionsausschuss über weitere Reformen beraten. Der Städte- und Gemeindebund fordert, das geplante Gesundheitssparpaket der Bundesregierung zu verschieben oder anzupassen. Das finanzielle Risiko durch die Reform sei für die Kommunen zu hoch, sagte Geschäftsführer Berghegger der Neuen Osnabrücker Zeitung. Weil Kliniken durch die Pläne weniger Geld bekämen, werde ein Loch von schätzungsweise 5 Milliarden Euro in die Kassen der Städte und Gemeinden gerissen. Serbiens Präsident Vučić hat seinen Rücktritt sowie vorgezogene Präsidentschafts- und Parlamentswahlen angekündigt. Er werde nur noch ein paar Wochen im Amt sein, sagte Vučić in der Hauptstadt Belgrad. Studenten und Oppositionelle hatten seit Ende 2024 gegen die Korruption im Land protestiert. Auslöser war der Einsturz eines Vordachs an einem Bahnhof in der serbischen Stadt Novi Sad. Dabei kamen 16 Menschen ums Leben. Nach den verheerenden Erdbeben in Venezuela ist die Zahl der Toten auf mindestens 1430 gestiegen. Mehr als 3200 Menschen seien verletzt worden, teilte der Parlamentspräsident Rodriguez in Caracas mit. Mittlerweile sind 1600 internationale Rettungskräfte im Land eingetroffen und suchen nach Überlebenden. Allerdings läuft dafür langsam die Zeit ab. Die UNO schätzt die Zahl der Vermissten auf rund 50.000 und befürchtet, dass es bis zu 10.000 Todesopfer geben könnte. Die niederländische Schwimmweltmeisterin Marit Steenbergen hat den Weltrekord über 100 Meter Freistil verbessert. Die 26-Jährige schwamm beim Meeting in Rom 51,68 Sekunden. Sie blieb damit 300stel Sekunden unter der bisherigen Bestmarke der Schwedin Sara Sjöström. Diese hatte den Rekord seit 2017 gehalten. SWR-Nachrichten, Redaktion Wiebke Hus. Das Wetter in Baden-Württemberg und Rheinland-Pfalz. In der Nacht zeitweise Wolken, vereinzelt Schauer oder Gewitter möglich bei 26 bis 17 Grad. Morgen erneut häufig Sonne, dabei zunehmend schwül. Ab dem Nachmittag stellenweise Gewitter mit Platzregen, Hagel und Sturm. Maximal 31 Grad im Westerwald und bis 39 Grad in der Ortenau. Am Montag und Dienstag durchwachsen mit Regengüssen und Gewittern und nicht mehr so heiß. 23.03 Uhr.
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Herzlich willkommen, buongiorno, zu einer neuen Ausgabe der Musikalischen Monatsrevue. Wir schreiben Samstag, den 27. Juni, es ist kurz nach neun. Adriano Celentano, Gelati mit seinem Sommerhit Nur eine Kugel bitte, una Coppa solo, so ähnlich heißt das Stück. Hoffentlich sind bei Ihnen die Temperaturen zu Hause nicht schon im hohen zweistelligen Bereich. Wann war das noch? Ende April, glaube ich, als ich mich beschwert hatte über die Kälte, dass nun endlich mal ein bisschen Wärme kommen müsste. Dieser Wunsch ist offensichtlich erfüllt worden. Es ist wärmer als in dieser Jahreszeit üblich und ohne die Zahlen zu kennen, mutmaße, ja, befürchte ich, dass wir uns im heißesten Juni seit Beginn der Aufzeichnungen befinden. Mein Name ist Lars Reichow. In diesem Zusammenhang möchte ich heute erstmalig den FIFA-Chef Gianni Infantino erwähnen, der während der laufenden Fußballweltmeisterschaft nachweislich auch nur bis zum Vorrundenende gerechnet 230.000 Liter Kerosin verbraucht haben wird. Dazu möchte ich mich auf Anraten meines Arztes erst im Verlauf der Sendung ausführlich äußern. Jetzt machen wir erstmal eine kleine Pause, eine Hydration Break.

0: Bitte noch mal übernacken. Kannst du noch mal einen kalten Lappen holen, bitte?
1: Danke.
0: Och, das ist gut. Könnt ihr die Eiswürfel mal reinbringen? Ach, tut das gut. Richtig gut. Was ist das für ein Wasser? Badener Heilquelle. Die ist echt gut. So, dann geht's jetzt wieder weiter. Ja, die Hydration Break, die ist groß in Mode. In einigen WM-Spielen wurde sogar während des Spiels, als der Ball noch in der Luft war, abgepfiffen und dann wurde das ganze Stadion mit Wasserfontänen geflutet. Das ist ganz normal in den USA. Die Menschheit, das heißt die Lebewesen, die die Macht auf dieser Erde übernommen haben, diese sogenannte Menschheit, rast auf eine Hitzekatastrophe zu. Und das Schlimme daran ist, liebe Freunde, wir werden alle anderen Wunder dieser Erde, die Welt der Flora und Fauna, werden wir mitreißen in den heißen Sog, vor dem wir da stehen. Was ist noch passiert an diesem heißesten Samstag seit Bestehen der Wochenenden, seit Beginn der 9 Uhr Nachrichten? Hier sind sie, die Themen des Monats. Berlin, Rente mit 93 beschlossen. Leipzig, Mütterrente jetzt auch für Väter. Duisburg, Herrchenrente für Katzenbabys. Iran, Mullah-Regime feiert Straßenfest auf Hormuz. Washington, Trump will WM-Trophäe wohl an sich selbst vergeben. Moskau, großes ukrainisches Feuerwerk über der Stadt.

Valentin Silvestrov war das, einer der bedeutendsten ukrainischen Komponisten. Die musikalische Monatsrevue, Sie hören SWR Kultur, hier spricht Lars Reichow. Wenn Sie Spenden machen möchten an die Ukraine, dann können Sie das gerne tun über meine Website www.larsreichow.de. Dort finden Sie die Kontonummer des ukrainischen Vereins Mainz und dieser Verein ist seriös. Für diese Leute bürge ich und da kommt das Geld sicher an und wird auch sehr sinnvoll verwendet, haben wir schon oft drüber gesprochen. Mein Lieblingskolumnist, Professor Christian Stöcker, der Mann, der die Energiewende, die Transformation so wunderbar erklären kann in seinen Videos, in seinen Kolumnen, der so viel Mut macht in seinen intelligenten und modernen Beiträgen im Spiegel. Christian Stöcker hat sich zur KI-Diskussion geäußert. Kernpunkt: der Mensch ist faul. Das war mir schon bekannt. Er ist ein, so Stöcker, Cognitive Miser. Ein Begriff aus der kognitiven Psychologie. Das bedeutet, dass wir Menschen vor allem denkfaul sind. Falls also uns jemand eine komplizierte Rechnung abnehmen kann, den Einbau einer Küche oder die Urlaubsplanung, dann nehmen wir diese Hilfe dankbar an. Haben auch noch andere Sachen zu tun. Und diese Faulheit, diese Bequemlichkeit des Menschen, die Unlust, das eigene Gehirn anzustrengen, mal ganz abgesehen von der augenblicklichen Hitze, die das ja auch noch befördert, das macht uns so empfänglich für KI-Produkte. Macht mich so empfänglich, die Abgabe von kreativen Arbeiten bis zum letzten Moment zu verschieben, um nochmal mit dem Staubsauger ein paar Mücken weg zu prokrastinieren. Auf der anderen Seite ist am Ende der Mensch, nur der Mensch, in der Lage, den inneren Schweinehund zu überwinden, sich anzustrengen, die Urlaubsorte doch händisch zu googeln und durch die großen Reiseportale zu mäandern, zu stöbern, um schließlich den günstigsten Urlaub aller Zeiten herauszuklicken aus dem KI-Produkt Internet. Ob die FIFA Hydration Break zu den großen Moves der Menschheit dazugehören wird, das müssen wir noch abwarten. Aber nützlich ist diese Pause für die Werbetreibenden, die wiederum Slots kaufen konnten von der von mir so geschätzten Verbrecherorganisation Fifi. Eine in Genf angesiedelte menschengemachte Katastrophe. Name und Wohnort habe ich jetzt mal verändert, um nicht von den ausgebufften Winkel- und Torwandadvokaten der Fuffi angezeigt zu werden. Also, wir wären nicht die Leading Race of the Planet geworden, wenn wir nicht diesen Schweinehund bzw. Schlendrian, den Italiener in uns, jetzt kriege ich richtig Ärger, überwinden könnten. Der Erfolg menschlicher Führungskompetenz, der Herrschaft über die Erde. Manchmal wünschte ich, dass die Nachtigall diesen Planeten alleine beherrschen würde, basiert auf der Fähigkeit zu tüfteln, zu knobeln und sich so lange in ein Problem hinein zu vertiefen, bis es gelöst ist. An dieser Stelle grüße ich ganz besonders herzlich die von mir sehr geschätzten Hörerinnen und Hörer in Baden-Württemberg, die mit ihrer fleißigen Art, Ehrgeiz mit Intelligenz zu koppeln, große Verdienste für unser Land erarbeitet haben. Punkt. Wer mehrere Sprachen spricht, der lebt sogar länger, sagt Stöcker, und ich glaube ihm. Wie blöd es ist, als Schüler heutzutage die Hausaufgaben von einer KI erledigen zu lassen. Das brauchen wir nicht zu besprechen. Es ist in etwa so blöd, wie wir es vor 45 Jahren noch gemacht haben, im Bus einfach nur abzuschreiben. Wobei das Abschreiben von Texten auch wieder einen kleinen kognitiven Gewinn bringt. Fragen Sie Christian Stöcker. Soweit die kleine Einleitung. Was ich aber eigentlich sagen wollte, ich bin ja so froh, dass die viel geprügelte Bundesregierung jetzt wohl einen brauchbaren Rentenkompromiss erarbeitet und öffentlich vorgestellt hat. Es scheint so, als ob diese wichtigste Reform das Zeug hat, unser Land in eine
goldene Zukunft zu führen. Bärbel Baas und Friedrich Merz sind sich einig, diese Reform ist ein großer Wurf. Baas sprach von einem Gesamtkunstwerk. Diesen Begriff kenne ich nur von Richard Wagner, ein Mann, dessen Rente nachweislich vom Wohlwollen des bayerischen Königs Ludwig II. Abhing. Nein, es war Frank-Jürgen Weise. Ja, den Namen kennen Sie vielleicht noch. Weise war Nachfolger von Florian Gerster und Vorgänger von Andrea Nahles. 13 Jahre lang Chef der Bundesagentur für Arbeit in Nürnberg. Frank-Jürgen Weise war es also, der dieses Reformpaket gemeinsam mit der Sozialwissenschaftlerin Constanze Janda, diesen beiden gelang es, diese Regierung wieder auf die Gewinnerstraße zurückzuführen. Ein Beispiel will ich nennen. Die Einführung der verpflichtenden Kapitalrente in die gesetzliche Rentenversicherung sei sogar genial, so Kanzler Merz. Er habe sich geärgert, dass er nicht selbst darauf gekommen sei. Naja, das steht jetzt wieder auf einem ganz anderen Blatt. Wichtig ist, dass die Regierung Einigkeit zeigt, dass sie handelt, dass sie zu Ergebnissen kommt. Das ist wirklich gut. Und noch viel wichtiger, dass diese Arbeitsergebnisse unser Land am Ende voranbringen, den Menschen zur Nützlichkeit und der Zukunft entgegen. Oh, daraus lasse ich mir vielleicht ein Altphilologen-T-Shirt machen. Warum die Rentendiskussion so wichtig ist, will ich vielleicht auch noch sagen. Sie hat tatsächlich das Zeug, die Gesellschaft, die sich sowieso nicht in Harmonie und Einigkeit in den Armen liegt im Moment, wieder zu vereinen an einer wichtigen Stelle, an der Naht von Alt und Jung. Die fetten Jahre sind vorbei, darüber sind wir uns im Klaren. Aber auf den Schultern der wenigen jungen Menschen werden wir dieses Ungleichgewicht nicht austragen lassen können. Die Zukunft, liebe Hörerinnen und Hörer, geht uns alle an. Und deswegen würde ich vorschlagen, dass Sie gleich nach der Sendung um 10 Uhr mal bei den Kindern oder Enkeln durchklingen, ob Sie irgendwas helfen können. Guten Appetit!

0: SWR Kultur, Sie hören die musikalische Monatsrevue. Mein Name ist Lars Reichow. Vom 11. Juni bis zum 19. Juli finden in den USA, in Kanada und in Spicequark, Mexiko, die größten Fußballweltmeisterschaften statt, die es jemals gegeben hat. Erstmalig können 48 Nationen teilnehmen von 209 Bewerbungen, insgesamt 211 Mitglieder im FIFA-Verband. Fast jeder Vierte darf also mitspielen. Wo gibt's denn sowas? Wenn Sie sich jetzt fragen, hä, wieso 211? Es gibt doch nur 195 Staaten auf der Welt. Ja, das habe ich auch gedacht. Aber es gibt ja Staaten und es gibt Länder. Und es kommt daher, dass die FIFA auch Territorien anerkennt und es ausnahmsweise mal nicht ihre Schuld. Das hat historische Gründe. England, Schottland, Wales und Nordirland, das sind alles Fußballerfinderländer, also Regionen, Territorien, die deshalb auch einzeln vertreten sein möchten. Und Gott weiß, was los wäre, wenn die das nicht dürften. So, jetzt aber nochmal zum glattpolierten Schlangenschädel Gianni Infantinos. Dieser Mann hat sich nämlich in die Glatze gesetzt bei allen Spielen der WM, also genau 104 Spielen, Achtung, dabei zu sein. Um so etwas hinzubekommen, nutzt der FIFA-Oberraffzahn den Privatjet einer Katar-Airline-Tochter und weist damit eine Klimabilanz des Grauens vor. Nach 72 Spielen der Vorrunde wird der korrupte Sportschmierlappen 230.000 Liter Kerosin verflogen haben. Von dieser Menge Kerosin, das sind 2.300.000 Kilowattstunden, könnte man rund 120 Häuser ein Jahr lang beheizen. 120 Häuser ein Jahr mit 230.000 Litern Kerosin. Das ist wirklich viel, oder? Was dieser Meister proper Nacktfrosch da verfliegt, ha? Ja, machen wir erstmal eine Hydration Break, please. Ah, danke. Oh, das tut gut. Mach mal die Schüssel ein bisschen näher an die Füße. Oh, das ist toll. Bisschen mehr Lappen noch von dem Eislappen hinten in den. In den Nacken kann man ein bisschen massieren auch. Danke. Oh, das ist. Oh, das ist richtig gut. Alles klar, ich bin soweit, dann können wir weitermachen. Die FIFA ist ein brillantes Beispiel für Unternehmen, die sich gerne grün anpinseln, denen aber die Nachhaltigkeit, der Gedanke an Emissionseinsparungen im Grunde, verzeihen Sie den Ausdruck, scheißegal ist. Wir erinnern uns an die angeblich recycelbaren Stadien in Katar, das Stadion 974 aus der Hauptstadt Doha, das nur aus Containern besteht und überall auf der Welt wieder aufgebaut werden kann, könnte. Kein Schwein will dieses Stadion bei sich aufstellen, deswegen schimmelt es jetzt auch in Katar weiter vor sich hin. Nein, es schimmelt nicht, es wird bewacht und gepflegt. Noch unsinniger geht's gar nicht. Die ganze Fußball-WM ist eine pseudo-grüne Nachhaltigkeitslüge der FIFA. Business first, money first, environment fuck you. Hauptsache, die Spieler haben alle bonbonfarbene Schuhe an. Vielleicht ist es auch ein Zugeständnis an das wachsende Interesse der Frauen am Fußball. Who knows? Mir ist es ein bisschen viel Farbe und noch etwas, was mir sehr am Herzen liegt. Die Trikots der deutschen Mannschaft sind hässlich. So, jetzt aber zum Sport. War da nicht noch irgendwas mit dem Ball und dem Spielfeld? Ich bin eigentlich ein fußballverrückter Mensch. Das können Sie mir wirklich glauben. Ich liebe diesen Sport. Ich habe als Kind sehr viel Zeit, also alle Zeit, die ich hatte, auf dem Fußballplatz verbracht. Im Laufe der vergangenen Jahrzehnte ist es mir allerdings gelungen, durch eiserne Disziplin und wöchentliches Training auch ein sehr ansehnlicher Fußballfernsehzuschauer zu werden. Ich kann mich mit Getränken und kleinen Snacks durchaus über mehrere Stunden vor einem Großbildfernseher abarbeiten. Und auf dem Weg in die Küche, womöglich noch in den Keller, um nachzulegen, wie ich immer zu sagen pflege, da komme ich schon mal ins Schwitzen. Das war nicht einfach am Anfang, weil es da bei mir noch ein paar Jahre in den Fußspitzen, in den Unterschenkeln hat es dann noch ein paar Jahre gejuckt. Aber inzwischen habe ich meinen Platz auf der Couch gefunden, fühle mich da auch wohl, habe mich über die Jahre natürlich auch zum Bundesersatztrainer ausgebildet und könnte heute mehrere Mannschaften gleichzeitig trainieren. Also wenn einer Bescheid weiß, dann wissen Sie, wen Sie anrufen, oder? Der Fußball schafft es immer wieder, unvergessliche und unglaublich spannende Momente herzustellen. Die Spiele alleine im Zusammenklang mit der Mannschaft sind ein Wunderwerk der Bewegung, der Ästhetik, der Präzision und der Zielstrebigkeit. Selbst ein Spieler wie Ronaldo Ronaldini, den ich nicht kennenlernen möchte, der mir wahnsinnig auf die Nerven geht mit seiner Dievenhaftigkeit, seiner aus jeder Pore heraussuppenden Selbstverliebtheit. Selbst so einen Ronaldini brauchen wir natürlich, um diesen gigantischen Showtanz auf dem Rasen anzureichern, um diese Preise aufrufen zu können bei den Medien und dem Ticketing. Der Trend geht meiner Beobachtung nach zum älteren Fußballer. Deswegen überlege ich auch, ob ich eventuell auch noch mal die Couch mit der Ersatzbank eintausche. Nein, Quatsch. Zum ersten Spiel der deutschen Nationalmannschaft hat der ehemalige Bundestrainer Berti Vogts einen sehr guten Kommentar abgegeben, finde ich. Er sagte nach dem 7:1-Sieg gegen Curaçao, das ich persönlich nur als Cocktailzutat kannte, sagte Berti Vogts: Ein solches Spiel trägt zwar das Siegel WM, aber es war kein echtes WM-Spiel. Bumm, zack, fertig. Das hat der Bundesberti in der Rheinischen Post geschrieben. Für ihn, betonte der 79-Jährige, belege dieses Ergebnis, dass es wichtig ist, den Wahnsinn einer solch aufgeblähten WM zu überdenken. Man tut niemandem einen Gefallen damit. Berti Vogts, what a man. Aber vielleicht tut man doch einem Mann einen Gefallen. Gianni Infantissimo, der konnte wieder mit seinem Düsenflugzeug über die Landebahn donnern und seine Flugmeilensammlung erweitern. Vogts hat recht und ich bin froh, dass er das gesagt hat, denn irgendwie hatte ich auch ein merkwürdiges Gefühl bei diesem Spiel. Ich sage Ihnen auch noch was zur deutschen Mannschaft. Mir fehlt ein Star. Ein Entertainer, ein Zauberer, ein oder zwei Stars wären nicht schlecht in dieser Mannschaft. Wunderkicker. Und mir fehlen Außenstürmer. Ich hätte gern mehr Außensturm mit Flankenfußball. Und in der Mitte Dennis Undaff. Und jetzt sage ich noch was. Ich hätte auch gerne einen Bundestrainer, den ich richtig gerne anschaue. Weil er witzig ist, weil er skurril ist, weil er merkwürdig ist, weil er verrückt ist, weil er irgendwas ist. Julian Nagelsmann ist das Gegenteil dieser bunten Magenta-Fußballschuhe. Er ist irgendwie, ich weiß nicht. Ach, was soll's. Wenn wir Weltmeister werden, war er richtig. Wenn nicht, dann wird er einiges zu hören bekommen. Denn, ich komme zum letzten Punkt, Experten haben wir genug. Auf der Couch, mich und die anderen 80 Millionen. Und es gibt ja auch noch die Fernsehcouch, die Elder Sportsmen, die da sitzen mit ihren weißen Turnschüchen und ihren gestylten Köpfchen, ihren engen T-Shirts. Die wissen richtig gut Bescheid, die kennen das Business. Lassen ein paar Dinge raus, auch mal einen Insider. Aber insgesamt halten sie eben dicht. Und genau das geht mir auf den Wecker. Ich kann diese graumelierten, selbstzufriedenen Sportmillionäre nicht mehr sehen. Und natürlich darf nicht fehlen am Ende der unverzichtbare, der Meistermacher und Meisterkommentator Jürgen Klopp. Dass er nur bei Magenta TV spricht, das könnte eventuell mit seinem Gespür für Moneymaking zu tun haben. Das größte Gebiss der Welt, das breiteste Lächeln seit Julia Roberts. Das ist unser Jürgen. und natürlich flapsig wie Bolle. Und beim Geld, denke ich, da denkt er immer, ich hole mir jetzt einfach die Kohle, die ich als Spieler von Mainz 05 damals noch nicht verdienen konnte. Die holt er sich jetzt ab. Schlau, oder? Jürgen Klopp muss aufpassen, dass er nicht so endet wie Thomas Gottschalk. Aber gut, wir müssen abwarten, wie sich das nächste Spiel entwickelt. Die Mannschaft ist momentan, müssen wir auch schauen, wir sind gut drauf. Wir müssen noch mehr tun, noch effektiver im Angriff, in der Abwehr. Manchmal ein bisschen mehr nachfassen, fehlt uns auch ein Quäntchen Glück und. Ich kann dieses Schweinsteiger-Geseiere nicht mehr hören. Dann lieber so ein Fußballäffchen von früher. Wir haben scheiße gespielt, ich könnte kotzen, der Trainer ist ein Arsch und du Deppenreporter kriegst auch eine auf die Schnauze. Ruhig, ruhig, machen wir erstmal eine Hydration Break. Okay. Oh, das wird gut. Danke, mach aus. Ja, dies ist ein Straßenfußballer. Deutschland braucht die Weltmeisterschaft für die Zukunft, für die Wirtschaft. Und eins ist wirklich wunderbar, durch die wilde Mischung aus allen möglichen Einwanderernationen, die diese Mannschaft zusammengebracht hat, wäre ein gutes Abschneiden auch Sand im Getriebe der AfD. Es heißt eben heute nicht mehr,
1: aus dem Hintergrund müsste Rahn schießen, Rahn schießt, da.
0: Heute begeistern uns Spielernamen wie der unverzichtbare Forzan Asan Kedraogo. Na, wo kommt der denn her? Aus Mülheim, du Penner, aus Mülheim an der Ruhr. Ich weiß ehrlich gesagt nicht, was in unserer deutschen Mannschaft Namen verloren haben wie Baumann, Nübel oder Bayer. Wie stünden wir denn ohne Spieler da wie...
2: Und das, Tor für Deutschland.
0: Wo wären wir ohne unsere Zuwanderer? Ohne Jamie Leveling, Jamal Musiala, Robert Musil, nee, der hat woanders gespielt, Alexander Pavlovic, Antonio Rüdiger, Jonathan Tah, last not least Waldemar Anton. Der wurde in Usbekistan geboren. Na und? Solange sie nicht anfangen, den Wolfsgruß zu machen, kann uns das doch egal sein. Jetzt würde mich schon mal interessieren, wo wir sportlich stünden. Mit einem DFB, gesteuert von der AfD und einer kerndeutschen Mannschaft bei den Irish Open. Das I habe ich extra locker gelassen, dann können Sie es selbst entfernen.
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0: SWR Kultur, Sie hören die musikalische Monatsrevue. Mein Name ist Lars Reichow. Ach, der Juni, das war wirklich ein toller, ein interessanter Monat. Und so viele nette Leute haben im Juni Geburtstag, oder? Haben Sie es gemerkt? Kennen Sie auch welche? Marilyn Monroe zum Beispiel hatte Geburtstag. Sie wäre gleich am 1. Juni, wäre sie 100 Jahre alt geworden. Ach, das ist ja manchmal ist es vielleicht auch ganz gut, wenn die Leute schon gegangen sind. Dann behält man sie ganz jung und lasziv in Erinnerung. Eine tolle Frau, Marilyn Monroe. Viele Probleme, Drogen, Alkohol, Medikamente, glaube ich, war auch eines ihrer Probleme. Aber was für eine Ausstrahlung, wenn sie richtig gut drauf war.
1: Happy Birthday, Mr. President. 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
0: Die italienisch-österreichische Mezzosopranistin, Starsängerin Cecilia Bartoli feierte in diesem Monat ihren 60. Geburtstag. Übrigens nicht nur Sängerin, daran erkennt man die Klasse dieser Frau. Sie ist auch Leiterin der Salzburger Pfingstfestspiele und Direktorin der Oper in Monaco. Herzlichen Glückwunsch, küsst die Hand, gnädige Kammersängerin, nachträglich zum 4. Juni. Und wissen Sie, wer am 12. Juni Geburtstag hatte? Genau, ich. Nee, jetzt ist es zu spät. Ach, macht doch nix. Nein, ist doch egal, vielleicht nächstes Jahr. Ach was, ist doch nicht so schlimm. Naja, Gott, Sie hätten sich schon mal melden können. Aber gut, nein, ich brauche das auch nicht. Kleine Mail, war das so schwer, dass man da nicht mal, naja, egal, komm, weiter. Paul McCartney hat am 18. Juni Geburtstag. Er ist 84 Jahre alt geworden. Was für ein Leben, was für ein Mann, was für ein Genie. Eine Legende mit Mitte 20, das muss man erstmal aushalten. Und dann setzt dieser Mann noch 60 Jahre Erfolg obendrauf. Lionel Richie, 77 Jahre alt geworden, am 20. Juni. Auch ein toller Sänger, unvergesslich seine großen Hits. So viele tolle Leute sind im Juni geboren worden, so wunderbare Menschen. Rafik Shami, 80. Geburtstag, am 23. Juni. Ha, auch ein fantastischer Schriftsteller. Ach, sonst noch jemand? Habe ich jemanden vergessen? Nee, oder?

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Das gilt übrigens auch für eine Übernahme von wichtigen politischen Ämtern. Ja, stellen Sie sich vor, dass so ein alter Trottel, ein uralter Trottel, irgendein riesiges Land regiert, der das überhaupt nicht mehr überschaut, ja, weil er zu blöd ist, weil er einfach ein Vollidiot ist und immer einschläft. Ja, das darf nicht passieren. Das darf nicht passieren. Deswegen sage ich doch mal, geben Sie den Führerschein ab und das politische Amt gleich mit. Ja, mit 80 kann man wirklich was anderes machen. So, und jetzt habe ich hier noch den Song des Monats, passend zum Klima, zu einer beispiellosen Hitzewelle, die uns erreicht hat, erfasst hat. Ich glaube nicht, dass Sie etwas anderes von mir erwartet haben als diesen Song.

0: Der Mensch des Monats.
1: Er hat keine Haare auf dem Kopf, seine Zähne sind in einem entsetzlichen Zustand und jetzt kommt's. Er ist noch geldgeiler, noch korrupter als Donald the Trumpeltier. Die Rede ist von Gianni Infantino. Wir können ihn nicht vom FIFA-Thron stürzen. Wir können

0: ihn nicht hinter Gitter bringen. Wir können ihn noch nicht mal vom Himmel holen, wenn er von einem Spiel zum anderen fliegt. Aber wir können uns ein bisschen lustig machen über diesen entsetzlichen Menschen. Neben dem Sepp Blatter noch wie ein anständiger Ballwart von Borussia Dortmund wirkt. Wir können uns über ihn lustig machen. Und zwar Herr Schabowski, ab sofort?
1: Das tritt nach meiner Kenntnis ist das sofort. Unverzüglich.
2: We will restore the image of FIFA and the respect of FIFA. And everyone in the world will applaud us and will applaud all of you for what we'll do in FIFA in the future. We have to be proud of FIFA and everyone has to be proud of FIFA and we have to be proud of what we will do together. And I want to be the president of all of you, of all 209 national associations. I want to work with all of you together, with all of you, in order to restore and rebuild a new era in FIFA, a new era in FIFA where we can put again football in the center of the stage.
0: Was ist das Besondere an Gianni Infantino? Es sind diese KI-gefertigten Phrasen, glaube ich, die ihn so unsympathisch machen. Er wollte Präsident von allen Mitgliedern sein. Was heißt das eigentlich? Ich kann es Ihnen sagen. Alle sollten ihm etwas dafür geben, dass er nacheinander diesen Ländern die WM vergibt. Und zwar gruppenweise sollen sie ihr Schwarzgeld abgeben, damit auf einmal noch mehr zusammenkommt. An Spenden, an Zuwendung. Und wer ist sein bester Freund auf der Welt? Wer ist sein bester Freund? Was glauben Sie, mit wem ist er richtig gut befreundet?
3: I have a great relationship. I'm really lucky. I have a great relationship with President Trump.
0: Ja, natürlich, President Trump. Ja, das war ja, also dass die beiden sich verstehen, das ist ja wirklich verrückt. Also dass diese beiden sich, und President Trump hat sich ja auch noch ein paar tolle Ideen gehabt, wie man noch ein bisschen Geld. Ist Ihnen schon mal aufgefallen, Infantino ist immer mit dem Präsidenten gerade besonders gut befreundet, dem er die WM verscherbelt hat. Das ist sein Schätzchen. Was war der Preis, fragt man sich. Was musste er Trump geben, außer Geld? Naja, er musste ihm den Friedensnobel-Fußball-Rasenplatz-Weltmeisterpreis geben. Und das Versprechen, dass unser kleines Trampeltier den Pokal überreichen darf im Juli. Die Bilder von Weltmeistern gehen nämlich immer um die Welt. Und deshalb wäre es umso wichtiger, dass Deutschland diesen Scheißpokal holt, damit Trump ihn an uns weitergeben muss. Gestatten Sie eine Hydration Break des Abgeordneten Infantini? Nein, er soll zuhören, der Penner. Ich bin doch nicht fertig mit ihm. Infantino kann die Spielergebnisse wahrscheinlich nicht beeinflussen. Wahrscheinlich. Aber dass die WM jetzt erstmal für ein paar tausend Jahre nicht mehr nach Europa geht, das ist beschlossene Sache. Und das erklärt uns der kleine Italiener mit dem Schweizer Konto auch gleich in einem Abwasch.
4: We are told many, many lessons from some Europeans, from the Western world. I'm European, not just I feel European. I think for what we Europeans have been doing in the last 3,000 years around the world, we should be apologizing for the next 3,000 years before starting to give moral lessons to people.
0: Und wissen Sie, wer der einzige Europäer ist, der sich nicht entschuldigen muss beim Rest der Welt? Wissen Sie das? Richtig! Gianni Hani Nani Infantino. Alle Kinder lieben ihn. Dass Infantino eine Schwäche für Geld hat, das hatte 2018 auch Wladimir Putin verstanden. Damals war Putin noch reich und verlieh dem Schweizer Käsekopf ein Jahr nach der WM den Orden der Freundschaft. Antovarisch Infantinovich. Und Infantini hatte dem ähnlich korrupten und kriminellen Russen Giftmischer nach der völkerrechtswidrigen Annexion der Krim 2014 die Tür wieder geöffnet zur Rückkehr ins europäische Wohnzimmer. Eigentlich sollte man Infantino zur Unperson des Monats erklären. Er, der selbsternannte FIFA-König, Schmiergeld-Scheich und Kerosin-Verbrauchskaiser Gianni Infantastico Infernale. Eine Schande, dass dieser wunderbare Sport in den Händen von Verbrechern seine Inflation und durch diesen chronischen Opportunismus eines Tages seinen Ruin erfahren wird.
4: I have very strong feelings. I can tell you that. Today I feel Qatari. Today I feel Arab. Today I feel African. Today I feel gay. Today I feel disabled.
5: Gianni, smettila, basta!

0: SWR Kultur, Sie hören die musikalische Monatsrevue. Mein Name ist Lars Reichow. Was ist denn noch passiert in dieser löchrigen Schweizer Käsewelt? Gavin Newsom hat sich in einem Video an die amerikanische Öffentlichkeit bzw. an die Weltöffentlichkeit gewandt. Er hat ein Problem.
1: In recent days, federal agents have knocked on the doors of family, friends and former employees. Not because they found a crime, because they're simply trying to find one. One by one, anyone who has challenged Donald Trump has ended up on his hit list. And today, I proudly join that list. Just in the last week, I've learned that his campaign has reached my own home. To get me, he's coming after my wife, Jen, a public servant, a woman who's dedicated her life to supporting women and girls.
0: Gavin Newsom hatte den Mut, schon früh auf die Lügen und absurden Unterstellungen, auf die unfassbaren Methoden von ICE, die ganzen Menschenrechtsverletzungen, die Rechtsbrüche des Trumpeltiers hinzuweisen. Und zwar in aller Deutlichkeit und immer mit der Warnung an Trump, dass er damit bei ihm nicht durchkäme. Und jetzt versucht Trump, ihn mit Hilfe seines total korrupten Justizministeriums einzuschüchtern und weitet das aus auf die Familie Newsom. So arbeiten Mafiosi. Niemals handelt ein US-Präsident auf diese Weise. Und wir werfen einen Blick nach London. Der Premierminister Keir Starmer muss gehen. Ich finde das sehr traurig, sehr schade, denn Keir Starmer mag sich innenpolitisch verfangen haben. Außenpolitisch war er eine starke Figur, insbesondere für die Abwehr der Ukrainer gegen den russischen Angriffskrieg. Ein stabiler, ein geradliniger Freund und Partner. Aber wer weiß, ob sich sein möglicher Nachfolger der Labour Party ist, Andy Burnham, der Bürgermeister war von Greater Manchester, ob er sich nicht auch eignet, um diese Nachfolge anzutreten. Wichtig ist das nicht aus Versehen. Nigel Farage, der Brexit-Verursacher, der Giftspritzer und Lügner, aus irgendwelchen Gründen an die Macht kommt. Die Briten werden kaum Notiz davon nehmen, denn sie konzentrieren sich zurzeit viel mehr darauf, nach 60 Jahren endlich mal wieder Weltmeister zu werden mit der Mannschaft, die von einem Deutschen, von Thomas Tuchel, sehr, sehr gut vorbereitet wurde. So, jetzt bin ich aber gespannt, wie diese Sendung ausgeht. Bitte schreiben Sie uns, wie hat Ihnen die Übertragung gefallen? Schreiben Sie an info@swrkultur.de. Ich danke bei dieser Gelegenheit erstmal meinem Trainer Ernst Seitz, der mich hier heute aufgestellt hat am Mikrofon. Mein Einsatz hier im Stimmensturm wäre undenkbar ohne den Platzwart und den technischen Leiter der Presseabteilung Bernd Wertz. Für mich ist es wichtig, diese wenigen Minuten bis zu den Nachrichten zu füllen mit letzten Angriffen, auch mal über die Flügel und letzten Endes auch, wenn es wehtut, nach dieser Sendung auch mal ein Eis oder wenigstens eine Eistonne zu betreten. Ich gehe jetzt nochmal auf die Themen der Sendung, baue nochmal von hinten das Finale auf. Großes Dribbling. Es ist heiß hier im Stadion. Im Studio, wollte ich sagen. Die Sonne brutzelt durch die Verglasung. Es ist eines dieser kühlen Studios, die man auf 15 Grad hinunterkühlen kann. Freunde, die nächste musikalische Monatsrevue gibt's am Samstag, den 25. Juli. Dann sprechen wir über das Finale der WM, wie sie ausgegangen ist, was man nächstes Jahr besser machen könnte, obwohl sie erst in 4 Jahren wieder ist. Meine nächsten Spieltermine sind nicht vorhanden, weil ich auch mal eine Sommerpause mache. Warum denn auch nicht? Aber nicht vergessen, Tickets besorgen für den 30. Juli. Ein Donnerstag, 3 Eich, 2 Optimisten. Das ist das Programm, was ich zusammen mit Matthias Brodowy gemeinsam für Sie vorbereitet habe. Mir sind jetzt auch die Niagara-Fälle zugeschaltet, die ich jetzt zur Feier des Tages durchs Studio laufen lasse. Oh, ist das toll, ist das ein Strom. Ich stelle jetzt die Flasche auf die linke Seite, nehme gleichzeitig das Glas wieder auf. Mit der anderen Hand schütte ich mir einen kleinen Eimer Wasser über den Kopf, ziehe mit dem nassen Waschlappen auf den Mülleimer, treffe ihn voll in der Mitte, die Flasche fällt um. Der Inhalt geht direkt in meinen Mund. Ich bin Tor! Tor, Tor, I feel Arab, I feel gay, I feel SWR, today I feel Rundfunk, Staatsvertrag, Deutschland ist Rekordvizemeister, Frühstück für alle, auf Wiederhören!
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1: Um 0 Uhr mit Ronald Lessig. Die Hitzewelle hat vielen Orten in Deutschland neue Allzeittemperaturrekorde beschert. 8 Bundesländer haben gestern die 40-Grad-Marke geknackt. Aus der Nachrichtenredaktion Petra Mittermeier.
2: Bundesweiter Spitzenreiter mit 41,5 Grad ist laut dem Deutschen Wetterdienst Drewitz in Sachsen-Anhalt. Aber heute könnte dieser Rekord schon wieder überholt werden, denn die Meteorologen sagen für die Lausitz im Osten Deutschlands bis zu 42 Grad voraus. Die hohen Temperaturen führen zu diversen Problemen. Unter anderem kommt es auf vielen Autobahnen zu Sperrungen und Tempolimits, weil sich infolge der Hitze der Beton ausdehnt und sich deshalb die Fahrbahn wölbt.
1: Nach den verheerenden Erdbeben in Venezuela hat die Regierung die Zahl der Opfer weiter nach oben korrigiert. Wie die amtierende Präsidentin Rodriguez mitteilte, wurden bislang 1.430 Tote registriert. Mehr als 3.200 Menschen seien verletzt worden. In den betroffenen Gebieten Venezuelas suchen inzwischen auch etwa 1.600 internationale Rettungskräfte nach Überlebenden. Nach den erneuten Angriffen der USA auf Ziele im Iran sieht die dortige Regierung einen Verstoß gegen das Rahmenabkommen zum Ende des Krieges. Man verurteile das Vorgehen scharf und habe als Vergeltung Stützpunkte des US-Militärs in Bahrain beschossen, teilten die Revolutionsgarden mit. Von Opfern oder größeren Schäden ist auf beiden Seiten nichts bekannt. Die gegenseitigen Angriffe sind die größte Eskalation, seit der Iran und die USA einen 14-Punkte-Plan für ein Ende des Krieges unterschrieben haben. Bei der Fußball-WM der Männer steht es in der Gruppe L nach der letzten Halbzeit bei England gegen Panama 0:0 und Kroatien-Ghana 1:0. In der Nacht fallen in den restlichen beiden Gruppen die letzten Entscheidungen. Aus dem ARD-WM-Team Michael Küster.
3: Kolumbien und Portugal kämpfen im direkten Duell um Platz 1 in Gruppe K. Den Südamerikanern reicht dazu bereits ein Unentschieden. Parallel geht's beim Spiel der Demokratischen Republik Kongo und Usbekistan noch um Platz 3. Anstoß beider Partien ist um 1.30 Uhr. Am frühen Morgen peilt Österreich den direkten Einzug ins Sechzehntelfinale an. Der Mannschaft von Teamchef Ralf Rangnick genügt dafür schon ein Unentschieden gegen Algerien. Die Partie von Gruppensieger Argentinien gegen das schon ausgeschiedene Jordanien ist sportlich bedeutungslos. Los geht's um 4 Uhr früh.
1: Das waren die Nachrichten. Das Wetter in Deutschland. In der Nacht im Norden und Nordwesten gebietsweise Schauer sowie Gewitter mit Unwettergefahr durch schwere Sturmböen, Starkregen und Hagel. Sonst gering bewölkt oder klar, 26 bis 17 Grad. Am Tage mal Sonne mal Wolken, im Verlauf gebietsweise Schauer oder Gewitter mit Unwettergefahr bei 25 Grad in Nordfriesland und 42 Grad in der Lausitz. Es ist 0:03 Uhr.
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5: Guten Abend, ich bin Benedikt Schregle und begleite Sie gern ein Stück durch diese Nacht. Die Aufnahmen kommen in den ersten beiden Stunden von Radio Bremen. Zum Beispiel hören wir die Nordwestdeutsche Philharmonie mit der Serenade für Orchester G-Dur von Max Reger. Aber die Sendung beginnt mit Musik von Johannes Brahms, mit den Variationen über ein Thema von Haydn für Orchester in B-Dur. Es spielt die Deutsche Kammerphilharmonie Bremen. Die Leitung hat Paavo Järvi.

Die Deutsche Kammerphilharmonie Bremen unter Leitung von Paavo Järvi im ARD-Nachtkonzert mit den Variationen über ein Thema von Haydn für Orchester in B-Dur, komponiert von Johannes Brahms. Jetzt haben wir Musik von Franz Liszt für Sie. Und zwar ein Stück, das Liszt komponiert hat, nachdem er La Divina Commedia von Dante gelesen hat. Die Dante-Sonate, hier bei uns gespielt von der Pianistin Lise de la Salle.

Die göttliche Komödie, La Divina Commedia von Dante. Dieses Werk hat Franz Liszt inspiriert zu seiner Dante-Sonate. In der Aufnahme haben wir die Pianistin Lise de la Salle gehört. Jetzt haben wir einen Archivschatz für Sie von 1960. Die Nordwestdeutsche Philharmonie spielt unter Leitung von Hermann Scherchen, und zwar die Orchesterserenade in G-Dur von Max Reger.

Max Regers Orchesterserenade in G-Dur war das in einer Aufnahme von 1960 mit der Nordwestdeutschen Philharmonie unter Leitung von Hermann Scherchen. Von Old Robin Gray erzählt jetzt die Sopranistin Dorothee Mielz, und zwar in diesem schottischen Lied, das Joseph Haydn bearbeitet hat, für Singstimme, Klavier, Violine und Cello.

Dank Joseph Haydn kennen wir dieses schottische Lied Old Robin Gray. Joseph Haydn hat es bearbeitet für Singstimme, Klavier, Violine und Violoncello. Das war eine Aufnahme mit der Sopranistin Dorothee Mielz und dem Ensemble Les Amis de Philippe. Und damit übernimmt das Ensemble Les Adieux für das Klaviertrio G-Dur Köchelverzeichnis 496 von Wolfgang Amadeus Mozart, allerdings bearbeitet für Klarinettenquartett.

Bremen. Das war eben das Ensemble Les Adieux mit dem Klaviertrio G-Dur, Köchelverzeichnis 496 von Wolfgang Amadeus Mozart in einer Bearbeitung für Klarinettenquartett. Jetzt kommen wir noch in den Genuss von zwei Jagdhörnern, zwei Oboen, Streichern und Basso Continuo für ein Capriccio von Jan Dismas Zelenka. Es spielt das neu eröffnete Orchester unter Leitung von Jürgen Sonnenteil.

Das neu eröffnete Orchester hat unter Leitung von Jürgen Sonnenthal Musik von Jan Dismas-Zelenka gespielt, und zwar ein Capriccio für zwei Jagdhörner, zwei Oboen, Streicher und Basso Continuo in G-Dur. Und vor den 2-Uhr-Nachrichten hören wir noch Kammermusik von Antonín Dvořák, und zwar einen Auszug aus einer Violinsonatine, die er in G-Dur komponiert hat.

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1: Um 2 Uhr mit Ronald Lessig. Die Hitzewelle hat vielen Orten in Deutschland neue Allzeittemperaturrekorde beschwert. 8 Bundesländer haben gestern die 40-Grad-Marke geknackt. Aus der Nachrichtenredaktion Petra Mittermeier.
2: Bundesweiter Spitzenreiter mit 41,5 Grad ist laut dem Deutschen Wetterdienst Drewitz in Sachsen-Anhalt. Aber heute könnte dieser Rekord schon wieder überholt werden, denn die Meteorologen sagen für die Lausitz im Osten Deutschlands bis zu 42 Grad voraus. Die hohen Temperaturen führen zu diversen Problemen. Unter anderem kommt es auf vielen Autobahnen zu Sperrungen und Tempolimits, weil sich infolge der Hitze der Beton ausdehnt und sich deshalb die Fahrbahn wölbt.
1: Wegen der heißen Temperaturen in Deutschland wird die Strecke beim Ironman in Frankfurt am Main heute kürzer ausfallen als vorgesehen. Im Rahmen der Europameisterschaft müssen die Triathleten statt 180 nur 125 Kilometer mit dem Fahrrad zurücklegen und statt eines Marathons nur die Hälfte, also 21,1 Kilometer laufen. Die Schwimmdistanz bleibt bei 3,8 Kilometer. US-Streitkräfte haben nach eigenen Angaben erneut Ziele im Iran angegriffen, darunter Luftabwehrstellungen und Drohnenlager. Das teilte das zuständige Regionalkommando mit. Die Angriffe erfolgten demnach als Reaktion auf einen erneuten iranischen Drohnenangriff auf ein Frachtschiff nahe der Straße von Hormus. Iranische Staatsmedien melden, in einem Dorf bei der Stadt Sirik seien Geschosse in einem Kommunikationsturm eingeschlagen. Es ist der 2. US-Angriff auf den Iran seit der Unterzeichnung des Rahmenabkommens zwischen den beiden Ländern Mitte Juni. Bei der Fußball-Weltmeisterschaft steht England als Gruppenerster in der K.O.-Runde. Auch Kroatien und Ghana sind weiter. Aus dem ARD-WM-Team Michael Küster.
3: Mit viel Mühe hat England gegen das ausgeschiedene Panama mit 2:0 gewonnen und sich damit Platz 1 in Gruppe L gesichert. Bayern-Stürmer Harry Kane erzielte dabei sein insgesamt 11. WM-Tor. Er ist jetzt Englands alleiniger Rekordhalter. Gruppenzweiter wurde Kroatien nach einem 2:1 über Ghana, das sich als Dritter ebenfalls noch für das 16. Finale qualifiziert hat. Am frühen Morgen kann Österreich schon mit einem Unentschieden gegen Algerien in die K.O.-Runde einziehen. Im Spiel von Gruppensieger Argentinien gegen das bereits ausgeschiedene Jordanien geht es sportlich um nichts mehr. Los geht's jeweils um 4 Uhr früh.
1: Das waren die Nachrichten. Das Wetter in Deutschland. In der Nacht im Norden und Nordwesten gebietsweise Schauer oder Gewitter und Unwettergefahr durch Sturmböen, Starkregen und Hagel. Sonst gering bewölkt oder klar, 26 bis 17 Grad. Am Tage mal Sonne, mal Wolken, im Verlauf Schauer und Gewitter mit Unwettergefahr bei 25 Grad in Nordfriesland und bis 2